0: Irina, du kommst aus Russland, du kommst aus einem Land, der meiner Meinung sehr groß, sehr wichtig, sehr relevant ist. Also ich bin der Meinung, dass Russland, die Sprache, Kultur, Traditionen sind sehr relevant für Europa, für Deutschland auch. Und ich frage mich jetzt gerade in der Mitte von dieser großen Krise, es gibt einen großen Konflikt zwischen Russland, Deutschland, zwischen Ukraine auch ein Spiel von dieser Krise, aber wir sprechen über Kommunikation, interkulturelle Kommunikation. Glaubst du, dass es gibt etwas, die läuft schief, also zwischen Deutschland und Russland? Also du bist eine russische Bürgerin, du sprichst beide eine Sprache und ich bin neugierig. Es gibt viele Leute, die hier hören uns, die werden sich freuen, etwas von einer echten russischen Frau zu hören. Was läuft schief in die interkulturelle Kommunikation? Es gibt keinen richtigen Zusammenklang, also selbst in der Diplomatie, es gibt keine Kommunikation mehr. Und ich nutze die Gelegenheit, ein bisschen mit dir etwas darüber sprechen, was auf interkulturelle Perspektive läuft schief.
1: Naja, die Kommunikation zwischen Deutschland und Russland als Länder sind jetzt pausiert, das ist klar. Es gibt keine weiteren Möglichkeiten, gerade jetzt was zu entwickeln. Und ich denke, es wird jetzt Jahre, Zehnte dauern, bis man könnte in irgendwelche gute Wege finden, wie man kann zusammenzusprechen. Aber das ist auch ein wichtiges Thema, worüber du sprichst. Die Menschen aus Russland, die hier sind zum Beispiel. Ich spreche viel mit Menschen, die Russisch sprechen, aus verschiedenen Ländern und auch die jetzt gerade aus Russland gekommen oder lange Zeit. Das Problem ist, für die Menschen aus Russland jetzt ist auch nicht so einfach, sich zu positionieren. Ich und einige positionieren sich deutlich gegen Krieg. Einige haben irgendwelche polarisierte Zwischenmeinungen. Es gibt auch die Menschen hier, die sagen, dass das gut ist, leider. Aber das ist so. Und wenn wir unter uns sich nicht einigen, dann natürlich schwierig, irgendwelche Zusammenmeinung nach außen zu translieren. Aber was auch in Russland jetzt passiert, die Fragen, ob man unterstützt oder nicht, meiner Meinung nach jetzt, die Menschen, die in Russland wohnen, die entweder unterstützen das oder einfach reden nicht darüber. Das ist so ein Phänomen, die ich auch kenne und ich war auch so erzogen, dass wir sprechen nicht über Politik. Was dort unsere Macht macht, das passiert parallel. Und was wir leben unser Leben. Wir gehen auf Arbeit, wir sprechen mit Kindern, wir einfach machen Augen zu, wann in der Schule ein Mensch kommt, der aus Krieg frisch gekommen und erzählt solche Sachen. Nee, Hauptsache wir ruhig weiterleben können. Und auch das ist schwierig, weil tatsächlich du kannst nicht, wenn du jetzt auf der Straße gehst mit deinem Papier, sogar das leer ist und stehst, als ob du Demo machst, allein. Es könnte sein, dass Polizei kommt und fragt, was machst du hier? Und dann hängt davon, was man antwortet, könnte auch irgendwelche Konsequenzen kommen. Wir sprechen auch mit Menschen, die politische Gefangene in Russland waren. Und was sie haben gemacht, die waren nur Opposition. Und dann waren sie im Gefängnis. Das ist sowas jetzt möglich. Und deshalb, das ist sogar schwierig mit Menschen, wenn ich jemandem anrufe, der in Russland wohnt, er wird nicht mit mir diese Themen besprechen, weil es könnte sein, dass Telefon jemand hört zu, was wir sagen oder so. Das ist nicht so einfach, die Meinung. Die sagen, dass alle Menschen aus Russland haben nur eine Meinung. Es gibt jetzt super viele Varianten, welche Ideen hat man?
0: Vielen Dank, Irina. Es ist eine wichtige Frage im Sinne von, was unseren Alltag heute betrifft, auch unseren Bürger. Wir gucken im Fernsehen jeden Tag diese Spannung zwischen zwei wichtigen Ländern wie Deutschland und Russland. Deswegen wollte ich einfach ein bisschen über interkulturelle Kommunikation oder interkulturelle Konflikte zu sprechen. Und in diesem Zusammenhang, Ines, wie ist deine Perspektive? Also wo siehst du die großen Schwierigkeiten in dieser Kommunikation, interkulturelle Kommunikation? Was ist dein Kommentar dafür?
2: Ich glaube, es liegt auch gerade an der Zeit, in der wir jetzt leben. Die Veränderungen, die übergroß sind. Das Leben ist nicht mehr gemächlich oder es ist nicht mehr überschaubar. Es passiert relativ viel Fremdes. Ich denke, die wenigsten Menschen sind böswillig oder unwillig. Ich denke, es ist einfach auch nicht zu schaffen, alle Themen immer abzuarbeiten. Die Privaten, die Eltern, die Kinder, das, ob man impfen gehen muss, naja, das ist ja alles zu entscheiden. Und jetzt sollst du noch integrieren. Das kommt ja noch dazu. Und das passiert ja nicht mal nebenbei. Man merkt es ja auch im Privaten, wenn man sich mit Freunden verabreden will, das dauert ja manchmal Monate, ehe man einen Termin findet. Wo, also wenn das nicht auch mit im normalen Leben stattfinden kann, ohne dass es einen Termin gibt oder dass ich zu einer Veranstaltung gehe, dann wird das im Moment nicht so passieren können. Es muss im Leben integriert sein, damit es nebenbei mit passiert. Und was Irina meinte, das finde ich eigentlich auch ein gutes Thema noch. Wenn man Themen tabuisiert, wird das auch nicht passieren. Also wenn ich nicht fragen kann, wie ist denn das jetzt bei euch? Ne? Wir kriegen es so mit, wie ist denn das jetzt bei euch? Oder wir haben jetzt ein Embargo gegen dein Land ausgesprochen, weil du Atommüll herstellst oder weil du Frauen steinigst. Die Fragen muss man auch stellen dürfen, weil man kann sonst kein Verständnis entwickeln für das Land und warum der Mensch, mit dem ich rede, warum der jetzt hier ist. Das kann nur ein ganz langer Prozess sein. Da müssen wir jetzt nicht zu viel erwarten, dass es schnell geht.
0: Vielen Dank. Wir sind jetzt gerade in unserem letzten Teil von unserer Sendung und wir schauen auf die Zukunft. Also wir möchten wirklich positiv schauen auf die Zukunft. Aber zuhört, dass wir über Zukunft sprechen, würde ich gerne auch eine kleine musikalische Pause machen und vielleicht ein paar Ideen oder Empfehlungen. Ines, hast du schon ein Thema, die du würdest gerne hören in deiner Sendung?
2: Würde mir jetzt wünschen, Stand by Me als Straßenmusik-Variante.
0: Aha. Straßenmusik-Variante, was meinst du?
2: Da? Dass Straßenmusikanten, Musiker diesen Titel für sich interpretieren, jeder auf seine Art und jeder in seinem Land.
0: Schön. Vielen, vielen Dank.
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1: Schön, vielen Dank an alle Zuhörer und Zuhörerinnen. Und ich werde gerne weiter in unserem letzten Stück sprechen, hier im Studio mit Irina und mit Ines. Und wir haben jetzt gerade die Chance, ein bisschen über unsere Zukunft zu sprechen. Und ich werde gerne einfach in diese Perspektive fragen, Ines, Irina, stell dir vor, du kannst viele Sachen tun, dass du ändern kannst, also eine gewisse Kraft oder eine Chance, etwas wirklich verändern. Was wäre für dich eine gute Veränderung in Dresden, in Sachsen, in Deutschland für die Zukunft, für den Zusammenhalt?
2: Für Sachsen, es gibt LAMOS, das ist Dachverband Migrantische Vereine in Sachsen. Und ich würde sehr gern wünschen, dass dieser Dachverband sich entwickelt. Und in Sachsen gibt es auch starke migrantische Stimme, die könnte die Menschen helfen und unterstützen. Da aus meiner Erfahrung, es gibt Menschen, die finden die Wege selber. Es gibt Menschen, die wollen gar keine Wege finden. Aber es gibt auch Menschen, die brauchen ein bisschen Hilfe. Die können vieles schaffen, aber die brauchen Beratungsstelle, Treffen, offene Treffen, die Beratung, wie ich meinen Job finde, oder die Empfehlungen, wo kann ich meinen Job finden, aber die mir passt zu meiner Bildung und so weiter. Und solche Integrationslotsen, ehrenamtlich, hauptamtlich, das ist schon zweite Frage, aber wir brauchen das, um die Menschen zu helfen, einzuarbeiten, zu unterstützen, zu erklären einige Sachen. Ja, das würde ich gern ändern, mehr soziale Projekte machen.
1: Vielen, vielen Dank. Und bei dir, Ines, stell dir vor, du konntest eine einzige Sache in Sachsen ändern, um den Zusammenhalt zu verbessern. Welche wäre es?
3: Eine einzige, ach du Schreck.
1: Vielleicht drei oder vier?
3: Dann würde ich sagen, es müsste so eine Pflichtreise für jeden geben. Rucksack auf dem Rücken und ab in
1: Ausland, in andere Kultur?
3: Nach Ruanda. Ohne Handy, ohne Reiseführer. Mhm. Sich mal rausbewegen aus der eigenen aus meinem Schneckenhaus und mal sich tatsächlich auch einlassen auf ein Land, einlassen auf andere Menschen, um mal die Angst und die Unsicherheit zu nehmen vor dem, was mir nicht so vertraut ist. Ist das ein Wunsch?
1: Ja, es ist ein Wunsch und es ist total legitim, eine gute Sache. Eigentlich, ich würde betonen, dass die Aufenthalt im Ausland und Migrationserfahrung, sagen wir, es ist auch eine gute Voraussetzung, um Interkulturalität zu ermöglichen.
3: Deswegen, nicht im Ressort.
1: Richtig.
3: Nicht im Urlaubsressort, sondern tatsächlich auch mal mit dem Bus fahren oder mal, sich mal unters Volk begeben.
1: Genau. Ich denke immer, oder ich betone immer, dass wenn man denkt an viele Millionen Menschen, die in Deutschland leben, Menschen von der Aufnahmegesellschaft, die haben leider nicht die Erfahrung im Ausland gemacht oder langfristigen 3, 4, 5 Jahren im Ausland, in andere Sprache zum Beispiel, gelebt. Also sie haben diese Migrationserfahrung nicht. Es ist verständlich für mich auch, dass viele Menschen haben Schwierigkeiten, in Kontakt mit Ausländern hier zu kommen, weil haben nicht diese Kompetenzen entwickelt. Also deswegen haben diese interkulturelle Sozialkompetenzen nicht entwickelt. Deswegen.
3: Ich denke auch, wir sind nach der Wende sehr schnell weit gereist und da war es ja auch noch ein bisschen anders mit dem Fortbewegen. Aber die Hilfsbereitschaft und die Freundlichkeit anderer Kulturen kennenzulernen, ihre Fröhlichkeit, wenn die zum Tanzen gehen oder wenn die Kirchenlieder singen, haben mich doch sehr geprägt auch. Und ich konnte auch, nach negativen Erfahrungen, konnte ich auch wieder schätzen, was wir in Deutschland für Errungenschaften haben, ne? Also was wir hier an guten Sachen haben. Und ich denke, die Zufriedenheit würde sich auch für viele Menschen wieder ein bisschen einstellen, wenn man mal einen Vergleich hat zu dem, was jetzt andere Leute erleiden müssen oder andere Länder erstmal aufbauen müssen. Man kann nicht immer nur von seinem Stuhl aus die Welt beurteilen.
1: Ja. Wir werden gerne in unseren nächsten Fragen sein, welche Verantwortung tragen öffentliche Institutionen? Du selbst hast so viel Erfahrung mit Institutionen, die arbeiten mit dem Thema Integration. hast du gerade hier viel getan, auch mit Migranten und Migrantenorganisationen. Welche Verantwortung auf deine Perspektive tragen öffentliche Institutionen, Medien, die Zivilgesellschaft, um eine vernünftige zusammen Musik zu schaffen? Also Musik im Sinne von Zusammenhalt.
3: Als Metapher meinst du?
1: Als Metapher, richtig. Zusammen, Zukunftsmusik, genau.
2: Dann würde ich an Orchester denken. Um ein Orchester gut zu funktionieren, jeder muss in gleiche Richtung schauen, würde ich so sagen, aber die Instrumente sind unterschiedlich.
1: Tja, es ist eine richtig schöne Metapher. Also eine große Orchester mit verschiedenen Instrumenten und trotzdem, obwohl jeder hat seine eigene Qualität, bilden einen Ton und eine Qualität, die so zusammenspielen. Eigentlich wurde auch hier genannt die Metapher von einem Chor, no? Also ein Chor, ja. Die findet eine gewisse Harmonie und obwohl verschiedene Stimmen sind da, harmonisieren die verschiedenen Kulturen. Auf deine Perspektive, was wäre eine gute Zukunftsmusik zum Harmonisieren den Zusammenhalt in der Gesellschaft in Deutschland?
3: Das ist doch schon, hast du doch schon ganz wunderbar gesagt. Ich würde vielleicht noch ergänzen, dass es nicht schadet, wenn es einen Dirigenten gibt, der einen Plan hat und der diese unterschiedlichen Instrumente, die Solisten und die Figuren, die alle mit wichtig sind, unter einem Ziel einzuschwören.
1: Richtig, eine Richtung. Unsere Richtung ist Zukunftsmusik für Zusammenhalt. Und wie schon unser Name sagt deutlich, Musik spielt eine wichtige Rolle. Und wir kommen auf diesen Punkt, wo wir machen wir eine musikalische Pause gerade. Und wir kommen auf unsere letzte Phase, Schluss. Was wäre schön für Zukunftshören?
3: Ach, ich würde jetzt lieber Depeche Mode hören. Das ist jetzt nicht gerade Zukunft, aber auch schön.
1: Ist die Musik von der Vergangenheit, die bleibt noch in Gegenwart und Zukunftsmusik.
3: Ja, das ist Musik für immer.
1: Richtig, schön. Und bei dir, Irina, also ein bestimmter Wunsch?
2: Ich würde gerne Roxette Listen to Your Heart anbieten.
1: Schön.
2: Das passt gut zusammen.
3: Ja, tatsächlich.
1: Hören wir das und kommen wir zurück.

0: Schön, das war oder ist noch ein bisschen Zukunftsmusik für Zusammenhalt, unsere Radiobegegnungen zwischen Menschen mit und ohne Migrationserfahrung. Wir sind hier mit Ines, ohne Migrationserfahrung, obwohl sie reist viel und entfällt auch Reisen. Aber es ist eine richtige, echte ostdeutsche Frau, die ja aufgewachsen ist in der DDR-Zeit und hat auch diesen Wandelwende erlebt. Und das ist für uns sehr schön, das zu hören. Und wir sind auch mit Irina, eine Frau, die ist aufgewachsen in Russland, geboren in Russland, heute wohnt in Deutschland und hat auch eine Wandlung in Werten, verhandelt sich da auch viel Identität auch. Sie hat über Identitätskrise gesprochen. Und wir sind hier in diesem Projekt dank auf die Bundesprogramm Gesellschaftlicher Zusammenhalt vor Ort vernetzt verbunden. In diesem Rahmen, also verbunden, vernetzt vor Ort hier in diesem Moment, auf persönlicher Schluss für unsere Radiosendung. Welche Traum, welche Vision hast du, Irina und Ines, in Zusammenleben in dieser Region? Was wäre eine gute, vielleicht Traum oder ein Wunder für dich in dieses Zusammenleben in Deutschland und Dresden, Sachsen?
1: Es wird ein Wunder, weil falls weniger Bürokratie hier gibt und auch Mehrsprachigkeit kommt, dass die Anträge oder die offizielle Informationen kann auch mit Hilfe von anderen Sprachen ausgegeben kann.
0: Ja, an diesem Punkt, ich frage mich da auch immer, es ist so viele, so breit die Spektrum von Sprachen, dass ich glaube, die Sprache ist wichtig und die deutsche Sprache besonders, aber ist realistisch, glaubst du, das wäre hilfreich? Dokumenten, Unterlagen, frage ich mich, weil ich bin nicht sicher, ob das machbar ist. Also es gibt Menschen aus ganz, keine Ahnung, 80 verschiedenen Ländern hier in Deutschland und man kann nicht alle Sprachen sprechen, deswegen finde ich wichtig auch das Thema Sprachlichkeit.
1: Ja, das muss nicht. Ich bin auch kein Fan zu viel machen und dann noch tiefer in Bürokratie fallen. Deshalb auch denke nicht, das muss unbedingt 80 Sprachen sein. Aber wir haben zum Beispiel 10 Sprachen, die am meisten in Dresden da sind. Oder aus irgendwelcher Statistik kann man ausschauen, welche Sprachen sind wichtigste. Und ja, deutsche Sprache ist sehr wichtig. Aber mit Englisch heutzutage kann man in viele Länder viel weiter als in Deutschland kommen. Und manchmal diese erste Unterlagen, wenn man ins Land reinkommt und noch 2 Tage hier, man kann nicht erwarten, dass er versteht schon alles. Dann wenigstens diese Unterlagen für die Menschen, die nicht so lange da sind. So ein bisschen, es geht nicht um alles einfacher zu machen. Man muss auf keinen Fall alles machen, stattdessen, aber als mini kleine Hilfe, die so eine Stufe, die für Migrantinnen können gut sein, um höher in diese große Weg zur Integration, Arbeit finden und so weiter. Und ein paar Treppen kann man schon stellen, denke ich.
0: Danke. Ja, die Sprache ist zweifellos ein Schlüssel und ein absolut wichtiger Faktor. Und ich denke gerade, als du erzählt darüber, in diesen Briefen, die wir bekommen, jeden Tag in unsere Briefkasten von den deutschen Behörden, die wirklich sehr schwer zu verstehen sind. Also nicht nur für Ausländer, sondern auch sehr für Deutschen. Also die Sprache ist...
1: Ich kann auch ein Beispiel mit der Sprachen, zum Beispiel, es ist tatsächlich eigentlich viel in Dresden gemacht, in diese Richtung, wenigstens diese Wünsche von Stadt Dresden kann ich sehen, weil wir haben ein Projekt auch zusammen mit Stadt Dresden, aber einige Kleinigkeiten, wie zum Beispiel, man hat Flyer. Es gibt so einen Wunsch, dass mehr Migranten kommen jetzt auch nicht zu spezielle Beratung für Migranten, sondern in Regelstrukturen, dass die können genau dort kommen, wo die Menschen aus Deutschland Hilfe haben können. Dafür ist so gedacht, dass die Flyers sind übersetzt in mehrere Sprachen Und dann, wenn man diese Flyer, ich rede über einen bestimmten Flyer, aber ich würde nicht jetzt nennen, welche. So, und dann sieht man, ja, es ist übersetzt, was genau Stadt Dresden zum Beispiel bietet an. Aber dann gibt es keine Öffnungszeiten, sondern Telefonnummer. Deshalb, Flyer ist übersetzt, aber das bringt nicht viel, weil man ruft an und schon an deutsche Sprache durchgefallen. Deshalb, es dauert noch, dass alles ein bisschen praktisch entwickelt wird.
0: Ja, ja. Ich habe gerade gedacht, in KI. Also KI ja, wird wahrscheinlich, wenn die Behörde und die Deutsche denken darüber, ein wichtiges Werkzeug, um relativ gut ja die künstliche Intelligenz auf das Thema Interkulturalität, weil eventuell ein Telefonat auf Deutsch in Deutschland zu machen, ist für einen Ausländer extrem schwer und kann vielleicht mit KI in der Zukunft in Deutschland den Weg auf die Zusammenhalt einfacher machen. Das wäre vielleicht eine... was meinst du, Ines? Was denkst du?
2: Das denke ich auch, dass KI da durchaus helfen kann.
0: Ah ja, schön. Also ja. Warst du einverstanden, das war
2: ja, natürlich, ja,
0: eine konkrete Fall. Lösung auch für die Komplexität im Sprachniveau. Mit KI kann man 80 Sprachen einstellen. Aber Ines, um Abschluss in diesem zusammen schönen Moment hier mit euch zu sprechen, in dieser schönen Radiobegegnung, was wäre für dich ein Wunder, vielleicht ein Traum, etwas in deiner Vision? Hast du etwas, die du denkst, wäre hilfreich für unsere Region, für Sachsen, für Deutschland? Was gibt dir Hoffnung?
2: Also ich würde mir wünschen, dass man in dem Thema Migration sorgfältiger umgeht. Zum einen in der Auswahl der Menschen, die hierher kommen und dann auch, was mache ich dann mit denen? Ne? Also welche Ziele habe ich mit ihnen? Welche Chancen biete ich denen? Wie ist meine Idee von Integration? Also welche Chancen kann ich ihnen überhaupt einräumen? Ne? Wie werden sie gefördert? Wie sehe ich zu, dass sie Sprache lernen kann? Dass sie nicht in die Arbeitslosigkeit abrutschen, sondern dass sie auch die Chance haben, sich zu integrieren und dass es auch Menschen sind, die integrierbar sind in unsere Gesellschaft. Und für uns alle wünsche ich mir, dass wir mit mehr Wohlwollen und Vertrauen uns gegenüberstellen. Denn jeder hat einen Grund, warum er irgendwas tut. Und jeder darf den auch haben. Jeder hat seine Biografie, jeder hat sein Alter, sein Geschlecht und jeder hat eine andere Meinung. Aber das war wohlwollend aufeinander zugehen, um ihm erstmal zuzuhören und ihn auch zu akzeptieren.
0: Vielen Dank. Wir verabschieden uns mit einem Lied, ein Musikstück, vielleicht ein Vorschlag. Irina, vielleicht?
1: Ich war nicht bereit, dass wir so viele Musik aussuchen sollen, deshalb spontan Taylor Swift, Tim McGraw. Das ist super schöne Verbindung zwischen American Country und Pop Music.
0: Schön. Wir hören das. Und bei dir, Ines?
2: Ich nehme wieder die traditionelle Wahl, Grönemeyer mit Mensch.
0: Oh, schön.
2: Naja.
0: Tolles Lied auch. Gefällt mir sehr. Sehr schönes Lied, um ein bisschen unsere Sendung hier zu schließen. Gut, genau. Vielen Dank. Das war Zukunftsmusik für Zusammenhalt. Nochmal eine sehr große Dankbar an alle Zuhörer, Zuhörerinnen. Wir danken uns auch viel für das Bundesprogramm Gesellschaftlicher Zusammenhalt vor Ort vernetzt verbunden, BGZ BAMF. Die hat ermöglicht dieses Projekt. Ein Projekt, die wird von Verein zur Stärkung interkultureller Kompetenzen V entwickelt und ich bin sehr dankbar auch die Chance mit Ines hier im Studio sein. Und Irina, zwei Frauen, die ich nicht kenne, also das erste Mal, die wir uns in diese Begegnung, wir treffen uns in diesem schönen Raum, ein bisschen besser kennenlernen und einen kleinen Schritt in Richtung Zusammensein, Zusammenleben, Zusammenhalt mit drei verschiedenen Perspektiven von unserem gemeinsamen Ort, wo wir leben, das ist Deutschland, und vernetzen und verbunden zu sein. Das ist sehr dankbar. Ich bin sehr glücklich dafür. Also Ines, vielen Dank.
2: Vielen Dank, Irina, hat mich Irina gefreut. Auch.
1: Danke dir, das war sehr angenehm heute. Danke für die Einladung.
2: Ja, danke schön.
0: Schön.

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Jo, einen wunderschönen guten Abend nach draußen. Ihr hört Collo Radio mit der Sendung Promo und ja, da gibt es jetzt bis 24 Uhr, also die kommenden 3 Stunden, unveröffentlichte Musikproduktionen und neu veröffentlichte ebenfalls Musikproduktionen, genau die so größtenteils hier bei uns im Sender landen und ja, das Netzwerk soll ein bisschen ausgebaut werden. Das ist der Plan für die Zukunft. Genau. Ja, und ich mache einfach mal weiter. Das sind Faustinterpretationen und ich denke, danach kann ich noch ein bisschen mehr dazu sagen.

Jo, ihr hört Coloradio mit der Sendung Promo. Die beiden Stücke davor, das waren diese Faustinterpretation. Der erste Song ist Big Fight, Radio-Edit von Zappi W. Diermeier und danach eine Faustinterpretation. Hörst du die Schritte bei Gunther Wüsthof? Genau, das Stück jetzt gerade, das ist von Guy Offenbach, Le Fally. Jo, und ja, als nächstes habe ich schon gleich mal ein kleines Schmeckerchen. Popkulis und Rebecca haben sich wieder zusammengetan, so scheint es. Also man hat in einer Weile nichts mehr von ihnen gehört. Der Titel heißt Reflections.

Ja, das waren Popkulis in Rebecca mit Reflections. Ja, schön von den beiden wieder zu hören. Und jetzt hört ihr einen Song von Anushka Keitze und Robert Lippock.

Jo, das Stück war jetzt auch nochmal von Anushka Keitze und Robert Lippock. Ich glaube, wer so sich mit der elektronischen Musik vor allen Dingen auseinandersetzt und vielleicht auch mit experimenteller Musik, dem ist auf jeden Fall Robert Lippock ein Name. Schon seit vielen, vielen Jahren ist Komponist. Künstler in Berlin lebend. Ich meine sogar, dass er aus Chemnitz ursprünglich kommt. Ja, genau. Und für euch habe ich jetzt als nächstes Matt FX Hold the Phone featuring T-Sala. Ich muss jetzt noch dazu sagen, die meisten Songs, die ich jetzt spiele, habe ich im Vorfeld nicht gehört. Deswegen wird es immer wieder ein bisschen bunt werden. Genau.

Das war jetzt nochmal Matt FX mit Big Dish Energy featuring The Fitness. Genau, und das nächstes wird ja Pan Amsterdam and Spice Programmers mit Hot Potato.

Ja, kleiner krasser Cut jetzt hier. Soralin mit Driving Home und davor habt ihr jetzt gerade Voodoo mit dem Titel Berlin in der Extended Version gehört. Genau, und davor gab es ein kleines Problem. Ich nutze jetzt das Winamp-Programm und das ist mir gerade irgendwie abgeschmiert und da muss ich jetzt gerade erst mal gucken. Da hat sich dann der automatische Musikbereitsteller bereitgestellt und hat sich eingeklinkt. Ich brauchte also jetzt erstmal musikalisch nichts tun. Genau, und ja, jetzt mit Promo weiter, mit unveröffentlichten Songs. Ich habe heute keinen großen Text hier dazu, aber es ist alles aus dem Fach vom Juli 2026.

Das war Holly mit Prophezeiung. Was ich jetzt noch so in Erinnerung hatte von dem Pressetext, ist ein noch recht junger Mann, der scheinbar schon seine sehr krassen Erfahrungen gemacht hat und das Label schreibt dazu, dass wenn er das sagt, dann meint er das so, wenn er da was singt. Und genau, als nächstes gibt's Kai Otz und der Mocho mit Danze, genau. Und ich werde schon mal ein bisschen vorauseilen, denn in der letzten Stunde, also ab 11, zwischen 11 und 12, gibt es dann einen 58-minütigen Mix vom R&S-Label. Ja, das schon mal dazu.

Laura Fortini mit Lights Went Out und ich wünsche mir sehr, dass das keine Prophezeiung ist. Ich habe nur ganz kurz gelesen, irgendein, glaube ich, ehemaliger Politiker meinte, das wird dreckig, wenn dann hier die blauen Lichter angehen. Aber was können wir tun? Ja, da scheinbar vieles so passiert, wie es passiert. Ich würde vorschlagen, wir tecken ein bisschen auf dem Blau rum. Als nächstes Monster Taxi mit Healing.

Jo, das heißt immer so schön, man sollte dort gucken, wo man gerade ist. Und ich revidiere so ein bisschen das. Also nein, das revidiere ich nicht. Das mit dem Tekken, das nehme ich nicht zurück. Das ist eigentlich eine schöne Idee. Aber ganz so finster wird es vielleicht gar nicht werden, weil der Track hieß eben gerade Healing und der kommende Incantations.

Ja, das ging jetzt hier nochmal ganz schön wild zur Sache. Cactus for breakfast, something on your mind. Jetzt habe ich noch für euch, das sind glaube ich 4 Tracks, die er jetzt veröffentlicht hat. Styro 2000, sage ich jetzt einfach mal. Schweizer Elektroniker, ja genau. Also auf jeden Fall ist mir der Name sehr geläufig. Ist schon, glaube ich, auch eine ganze Weile am Basteln. Ja, und dann, ja, wir haben noch ein paar Minuten.

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0: Ja, das wünsche ich mir auch. Genau, und ich hatte vorhin gesagt, dass jetzt in der letzten Stunde ich einen Mix hier hochlade von R und S Records. Aber die Tracks sind selber nicht alle von R und S Records. Das sind DJ Biklan heißt der auf R&S Records produziert. R&S Records ist ein Label, ein belgisches Label, das seit über 40 Jahren mittlerweile also aktiv am Musikmarkt beteiligt ist und gerade die vergangenen Jahre wieder unheimlich viele Veröffentlichungen herausgekommen sind. Dem Label habe ich auch einiges zu verdanken. Es war ja dann schon ja, nach den Anfangsjahren. Aber so prägende Produktion. Genau, ja. Dann, ich sag mal, schon eine hübsche und Nacht und süße Träume. Ich fand das vergangene Wochenende jetzt sehr. Es war sicher ein bisschen aufregend von den ganzen Hin- und Herreisen, aber ich bin immer beim Feel-Festival gewesen. Da war ich letztes Jahr schon zusammen auf Anraten einer Dame und ja, irgendwie hat es mich da dieses Jahr wieder hingetrieben, auch wenn es kurzweilig war, aber so Festivals, die haben schon nochmal eine ganz andere Note, also um dann hier wieder in die Straßenbahn einzusteigen. Genau. Ja, dann habt euch lieb und bis bald.
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0: Okay. Bitte beruhigen Sie sich. Alles in Ordnung. Es ist alles normal, okay? Ja.
1: Ja. Alles normal.

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3: Hallo und herzlich willkommen hier im Morgenmagazin auf Radio Korax der 95,9 in Halle und Umgebung. Außerdem zu hören bei den Freien Radios Berlin-Brandenburg auf DAB+, sowie auf UKW in Berlin auf der 88,4 und in Potsdam auf der 90,7. Natürlich auch begrüßen möchte ich die Zuhörerinnen von Radio Blau und Coloradio, Radio Blau in Leipzig und Coloradio in Dresden und die Zuhörerinnen von Radio Z in Zittau, dort zu hören auf DAB+. Natürlich nicht zu vergessen die Zuhörerinnen von Radio in Frankfurt an der Oder im Livestream. Hier für euch heute am Mikrofon ist Micha von Radio Korax und es ist ein besonderes Morgenmagazin heute, denn wir haben ein kleines Geschichtsmagazin für euch im Petto. Es soll konkret um anarchistische Geschichte gehen. Dabei habe ich ein paar Geschichten herausgesucht, anarchistischer Geschichte aus dem letzten Jahrhundert beziehungsweise dem vorletzten Jahrhundert, was unser Einstieg sein soll, denn wenn wir uns anarchistische Geschichte anschauen, dann gilt es natürlich ganz besonders einen Blick auf die antiautoritäre Internationale zu werfen und die internationalen Umstände, unter denen diese antiautoritäre Internationale ins Leben gerufen wurde. Wir wollen dann weiter einen Blick werfen auf die Geschichte von Machno und den Machnowitzi in der Ukraine oder in dem Gebiet, das heute die Ukraine ist. Konkret dazu gibt es dann immer wieder Geschichten, Geschichten, einfach ein bisschen kreativ, fantasievoll ausgeschmückte Einblicke in die jeweiligen historischen Ereignisse. Also eine Geschichte zu Machno und danach ein bisschen einen konkreteren inhaltlichen Input. Nachdem wir uns mit Machno beschäftigt haben, wollen wir uns mit den Anarchistinnen rund um den Spanischen Bürgerkrieg beschäftigen und daran anschließend dann mit Anarchistinnen in Dortmund und im Rheinischen Braunkohlerevier, so heißt es heute, aber vor allem mit den Kohlearbeiterinnen in Nordrhein-Westfalen. Bevor wir aber damit anfangen, etwas Musik für den Einstieg.

0: Das war Roll Me Through the Gates of Hell von Mischief Brew als kleiner musikalischer Einstieg hier in unserem Morgenmagazin, in unserem thematischen Morgenmagazin zur Geschichte des Anarchismus. Und wir wollen einsteigen mit einem, ja, mit dem Thema der anti-autoritären Internationalen. Und zwar ist das Ganze so entstanden, die Zeiten ändern sich rasant. Neue Technologien werfen alles Bisherige über den Haufen. Alte Ideologien verschwinden, während neue revolutionäre Ideen aufkeimen. Die Wirtschaft, die Kultur, die Gesellschaft befindet sich im Sog der Globalisierung. Viele Menschen sind überfordert vom Tempo dieser Entwicklungen. Gleichzeitig nutzen einige Menschen die neuen Möglichkeiten, um für eine bessere Welt zu kämpfen. So beschreibt der Historiker Florian Eitel nicht etwa das Jahr 2023, sondern die Zeit vor etwa 150 Jahren im Berner Jura. In seiner hat ein Buch geschrieben und darüber sprach der darüber sprach Michael Spahr von Radio Rabe mit dem Historiker Florian Eitel, und es geht darum um den Anarchismus und vor allem um die anarchistischen Ursprünge, die organisierten anarchistischen Ursprünge in der Schweiz.
1: So tönte es, wenn Menschen von der einen Seite des Planeten eine Morsecode-verschlüsselte Nachricht via Telegraph auf die andere Seite des Planeten übermittelten. In den späten 1860er, frühen 1870er Jahren war ein großer Teil der Erde via Telegraph verbunden. Auch Sozialrevolutionäre konnten sich so untereinander austauschen. 1864 hatten sie die erste Internationale gegründet. Sozialistische Kräfte schlossen sich weltweit zusammen, um für die Befreiung der Arbeiterklasse zu kämpfen. Nach wenigen Jahren zerstritten sich jedoch die beiden damals wichtigsten Strömungen, der von Karl Marx geprägte Kommunismus und der von Michail Bakunin geprägte Anarchismus. Der Historiker Florian Eitel zu den Unterschieden.
2: Der Marxismus geht ja von einer Umkrempelung des Staates von oben nach unten aus mit einer zentral geführten Partei, und Anarchismus will eben genau diese klassenlose Gesellschaft erreichen durch von unten nach oben mit Autonomie der Individuen, Gruppen und Gemeinden. Und in der damaligen Zeit war also die mit einer Form von Föderalismus, und eigentlich in der Wahl der Mittel unterscheiden sich Anarchismus und Kommunismus marxistische Prägung. Und man muss natürlich auch sagen, das ist ganz wichtig, wir sehen heute immer sehr stark den Anarchismus als eine minoritäre Bewegung. Das ist eine Sichtweise vom 20. Jahrhundert. Wenn wir das 19. Jahrhundert anschauen, bis zur Oktoberrevolution, also am Ende des Ersten Weltkrieges, war der Anarchismus, auch in seiner Ausprägung des Anarchosyndikalismus, die Massenbewegung, revolutionäre Massenbewegung in der Arbeiterbewegung. Hunderttausende Anarchisten waren organisiert, aktiv und bereiten sich auf irgendwie die Revolution vor. Erst eigentlich mit der Oktoberrevolution gab es einen Swift Richtung halt, und plötzlich galt für viele Leute halt der Bolschewismus als der Hoffnungsträger für halt die sozialen Nöte der Menschen.
1: Zurück ins Jahr 1872. Anfang September trennten sich die beiden Flügel der Internationalen im letzten gemeinsamen Kongress im niederländischen Den Haag. Im Berner Jura, im Städtchen Saint-Imier, trafen sich 10 Tage später die anti-autoritären Sozialrevolutionäre, die Anarchisten, ausschließlich Männer. Sie gründeten ihre eigene, eine anti-autoritäre Internationale. Damals existierte im Schweizer Jura bereits die sogenannte Jura-Föderation, ein Zusammenschluss von mehreren hundert anarchistisch Gesinnten, wovon die meisten in der Uhrenindustrie arbeiteten. Zum Kongress erschienen die wichtigsten internationalen Köpfe der anarchistischen Bewegung, erzählt Florian Eitel.
2: es sind auch la crème de la crème, wenn man so will, des Anarchismus. Es gab ein paar Stars, dazu gehört auch Bakunin, da gehören auch andere Leute, beispielsweise aus Frankreich einmal Louis Pindy, die sich dort treffen und eigentlich den Grundstein legen für den Anarchismus später. Es sind 4 Resolutionen, die sie dort verabschieden. Das füllt 2 A4 Seiten, aber dort drin steckt eigentlich das gesamte Programm des späteren Anarchismus.
1: Die anarchistische Bewegung fordert eine föderalistische Organisation. Das heißt, die wichtigste Organisationseinheit ist lokal. Sie schließt sich mit anderen zusammen, doch die größte Entscheidungsmacht liegt immer in der lokalen und kleinsten Organisation. Trotz großen Unterschieden in der Auslegung des Anarchismus gelingt es der Bewegung in den 1870er Jahren, ein weltumspannendes Netz zu schaffen. Mit Ablegen unter anderem in den USA, in Lateinamerika, England, Belgien, der Niederlande, Spanien, Italien, Frankreich, Russland und der Schweiz. Florian Eitel, der das Buch «Anarchistische Uhrmacher» in der Schweiz geschrieben hat, sieht in der Geschichte des Anarchismus auch ein Beispiel der damals beginnenden Globalisierung.
2: Wenn man das Gefühl hat, heute wandelt sich die Zeit schnell, dann muss ich sagen, hat man nicht erlebt das, was diese jurassischen Uhrmacher in diesen 1860 und 1870 Jahren erlebt haben. Das war ein rasanter Wandel, der nicht nur vergleichbar ist mit heute, sondern eigentlich meiner Meinung nach radikaler. Und dieser Kongress von Sentim ist genauso ein wenig an der Scharnierstelle. Es stimmt, 1872 kommen die Leute noch mit der Kutsche. Selbstverständlich nicht von Spanien mit der Kutsche, sondern es gab schon Eisenbahnverbindungen. Also in den 1850er Jahren baut man Eisenbahnverbindungen. Aber das letzte Stück fehlt da noch. Das sind lange Reisen, mehrere Tage, die man auf sich nehmen muss. Aber nur ein Jahr später ist schon die Eisenbahn da in Sentim. Und die Eisenbahn ist eigentlich so ein Motor der Globalisierung. Die Eisenbahn vernetzt nicht nur Menschen. Die Eisenbahn war gar nicht so wichtig für den Menschentransport, sondern für den Gütertransport. Nur eigentlich ein globaler Kapitalismus mit einer starken Industrie, und im Berner Jura ist es die Uhrindustrie, ist nur die Eisenbahn möglich gewesen. Das ist ein technologischer Wandel, und der andere ist, dass der Telegraph draufkommt. Man kann plötzlich ohne Zeitaufwand eine Message weitergeben, eine Botschaft weitergeben. Das, was werden die Anarchisten brauchen. Die Staaten vernetzen sich neu, zum Beispiel auf Niveau von der Post. Es geht um den Weltpostverein, der unter anderem auch Sitz in Bern hat, interessanterweise. Man kann plötzlich Zeitungen versenden in die ganze Welt, sehr günstig, Briefe versenden in die ganze Welt. Ganz wichtig, über Post macht man Zahlungen, und alles das wenden die Anarchisten an. Also man kann plötzlich sich vernetzen, man kann sich austauschen, recht günstig, das können auch Arbeiter, und das wissen sich die Anarchisten zunutze machen. Und die globale Vernetzung verändert das die Raumvorstellung der Leute.
1: Das Ziel der Anarchisten und der wenigen Anarchistinnen von damals war die Revolution. Im Unterschied zu der sozialdemokratischen Strömung des Sozialismus wollte die anarchistische Bewegung keine Veränderungen durch demokratische Wahlen erreichen, sondern durch den gewaltsamen Umsturz. Und das sollte weltweit passieren. Florian Eitel, der die Bewegung im Berner Jura gründlich unter die Lupe genommen hat, kommt zum Schluss. Schon vor gut 150 Jahren dachten die Menschen, welche die Welt verändern wollten, global, und sie engagierten sich hauptsächlich lokal.
2: Und man kann das lokale Problem nur lösen, wenn man eine globale Lösung sucht. Und die globale Lösung ist, man baut eine anarchistische Bewegung auf, die eben staatenunabhängig ist. Das ist so was das Raumverständnis anbelangt, und das ist so, man kann da parallel ziehen zu Think Global, Act Local, also eigentlich das Motto der heutigen alten Globalisierungsbewegung. Und das zweite ist der rasante Wandel. Ich meine, man muss sich das vorstellen, Sentimi war eine Stadt zu dieser Zeit. Aber 30, 40 Jahre bevor war es ein Bauerndorf. Also da plötzlich kommen Fabriken, Fabrikschlote kommen auf, die Bevölkerung, die wächst innerhalb 50 Jahren um das Dreifache. Das muss man sich heute vorstellen, wenn man von Masseneinwanderung spricht. Und eben der Wachstum ist nicht demografisch, sondern durch Geburtenrate, das ist Einwanderung. Es kommen Leute, die Arbeit suchen dort, und der Arbeit gibt die Uhrindustrie. Die sozialen Gegensätze nehmen eben auch sehr stark zu, das habe ich anhand der Steuerregister nachvollziehen können. Also es gibt eine Proletarisierungsbewegung, die Leute verarmen. Und gleichzeitig haben die Leute natürlich News von überall Aufständen in der Welt, die Commune de Paris von 1871 ist zentral. In den Köpfen der Leute ist es plötzlich, Moment, weltweit beschleunigt sich alles, da passiert etwas. Wandel ist unmittelbar. Man muss nicht eine weitere Generation warten. Und damit verknüpft ist der Glaube an die Revolution, die war da. Die Leute hatten wirklich das Gefühl, die Anarchisten im Jura, die Revolution steht unmittelbar vor der Tür. Und das hängt eben auch mit der Globalisierung der Zeit zusammen.
1: Die anarchistische Jura-Föderation hatte ihre Blüte in den 1870er Jahren. Mehrere hundert Uhrenarbeiter gehörten ihr zeitweise an. In den 80er Jahren des vorletzten Jahrhunderts aber ging sie unter. Übrig geblieben bis heute sind die Gewerkschaften. Der Historiker Florian Eitel ist überzeugt davon, dass die anarchistische Bewegung wichtige Impulse gab, dass sich die Arbeitenden in der Uhrenindustrie schon früh gewerkschaftlich organisiert hatten.
2: Dort haben sie schon ein wenig so also dem Patron ein wenig die Stirn gezeigt. Also es gibt eine Streikzunahme und es gibt schon, man sieht schon da gewisse Verbesserungen, halt, die rein materiell erreicht worden ist. Dann kommt die mir große Frage, sind materielle Gewinne der Tod für revolutionären Gedanken, weil sie Leute plötzlich halt zufrieden geben mit dem? Das ist eine sehr offene Frage, die kann man sich heute noch stellen, halt da. Aber die ist sicher nicht ganz von der Hand zu weisen. Man redet etwa von 200 bis 400 Aktivisten. Davon waren natürlich nicht alle glühendste Anarchisten, halt da. Viele waren in der Gewerkschaft dabei. Aber eben, vielleicht genau gewisse Leute haben sich ein wenig irgendwann dann zufrieden gegeben, halt, oder irgendwie die Hoffnung verloren.
1: Der Anarchismus unterscheidet sich vom Liberalismus, der ebenfalls im 19. Jahrhundert eine wichtige Strömung wurde. Zwar möchten beide möglichst freie Menschen und möglichst wenig oder überhaupt keinen Staat, doch der Anarchismus ist im Unterschied zum Liberalismus eine sozialistische Bewegung, welche die Gleichheit der Menschen zum Ziel hat und den Kapitalismus sowie den Patriotismus ablehnt. Im 19. Jahrhundert, zur Blütezeit des Anarchismus im Jura, gab es jedoch eine enge Verbindung zum liberalistisch geprägten Freisinn.
2: Es gab eine gewisse, nicht nur Toleranz, sondern einfach Akzeptanz vom Freisinn, weil man sagte, die gehören irgendwie zu uns. Die sind auch irgendwie, die gehören zu dieser freisinnigen Familie, zu einer revolutionären Kraft. Währenddem die Anarchisten von Anfang an gesagt haben, nein, wir sind etwas völlig Neues, wir müssen uns abgrenzen von diesen halt. Aber im Lokalen merkt man es, bis zur Ende der 70er Jahren akzeptiert man die Anarchisten. Sie dürfen sogar ihre Programme und ihre Einladung in der bürgerlichen Zeitung veröffentlicht. Die bürgerliche Zeitung geht an die Meetings der Anarchisten und bespricht, was da passiert ist. Und dann plötzlich, 77, kommt ein gewisser Bruch. Es gibt eine Ausgrenzung von Anarchisten. Das hängt auch mit den Ereignissen in Bern zusammen, der ersten anarchistischen Demonstration mit den Schlägereien mit der Polizei am 18. März 77. Und plötzlich werden auch die Anarchisten vor allem ausgegrenzt. Und das natürlich hat natürlich wirklich, also ausgrenzt heißt wirklich Arbeitsplatzverlust und sozial geächtet halt. Und es wird schwierig, wenn man das Geld verliert halt, wenn man den Lohn verliert halt, ist es schwierig, politisch aktiv zu bleiben.
1: Auch nach dem Ende der Jura-Föderation, am Ende des vorletzten Jahrhunderts, überlebte der Anarchismus in der Schweiz. Als politische Bewegung war er zwar eher unbedeutend und fristete im 20. Jahrhundert eher ein Schattendasein neben der Sozialdemokratie und dem Kommunismus, doch als Idee blüht und blühte er immer wieder auf. Sei es in der 68er-Bewegung, in der Bewegung der Autonomen in den 80er und 90er Jahren und auch im 21. Jahrhundert in der globalisierungskritischen Bewegung. Der Historiker und Anarchismusforscher Florian Eitel ist überzeugt, soziale Bewegungen können viel von der anarchistischen Theorie übernehmen. Sein persönlicher Tipp für angehende Sozialrevolutionäre ist:
2: Will man heute eine revolutionäre Bewegung aufbauen, setzt nicht auf große theoretische Schriften, setzt eher so auf so kulturelle Sachen. Lieder zum Beispiel. Oder so soziale Praktiken. Wie zum Beispiel die Spendepraktiken, die man auch eingeführt hat. Weil ich habe auch gemerkt in meiner Studie, dass diese kulturellen Aspekte sehr viel Platz eingeräumt worden sind, um eigentlich die ganze Zeit Leute zu sozialisieren und eigentlich zu mobilisieren halt. Man hat Lieder gesungen an geselligen Abenden. Man hat Tombolas organisiert für Streikende weltweit. Man hat Theateraufführungen gemacht. Man hat auch Propaganda-Vorträge gehabt. Man hat auch ein paar Bücher zirkulierten. Das war nicht so das Zentrale von Mobilisation. Und wenn ich heute anschaue, wie teilweise eben Mobilisation im links- oder rechtsextremen Bereich passiert, dann merkt man, es läuft viel über diese Kanäle, über die Kultur und vor allem über die Musik. Und das Erschreckende, eine Parallele, ich habe letztens einen Beitrag gehört über die Mobilisation der Alt-Rights, also der Libertären in den USA, oder? Und das passiert sehr stark über Musik und Lieder, oder? Und eben nicht über so große Schriften von 400 Seiten, die niemand liest und niemand versteht. Und das vielleicht ist eine Erkenntnis für heute.
0: Ja, das ist vielleicht eine Erkenntnis für die heutige Zeit und für heutige soziale Bewegungen. Das zumindest sagt Florian Eitel. Er ist Historiker und hat sich mit dem Anarchismus im 19. Jahrhundert in der Schweiz auseinandergesetzt. Und wir hörten eben einen Beitrag von Michael Spahr von Radio Rabe zu genau dieser Auseinandersetzung. Und ja, ist ganz lustig. Jetzt am Ende wurde gesagt, oder sagt Florian Eitel, Musik ist etwas, was heutzutage viele Leute mobilisiert. Und weil wir auch hier im Radio sitzen und weil alle da draußen im Radio gerade zuhören und Musik einfach ein essentieller Teil von Radio ist, hier ein bisschen Musik, vielleicht auch, oder ja, auch aus einer sozialen Bewegung heraus. Behörden macht kaputt, was euch kaputt macht, von Tonsteine Scherben.

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1: Und zwar auf Korax 95,9 das Morgenmagazin. 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Und heute ist ein besonderes Morgenmagazin, in dem ihr euch befindet, in das ihr eingeschaltet habt. Und zwar soll es um Geschichte gehen, um anarchistische Geschichte soll es gehen. Und um dem Ganzen auch noch ein bisschen einen literarischen, kreativen Aspekt zu verleihen, habe ich in der Vorbereitung für dieses Magazin mir Horst Stowassers Leben ohne Chef und Staat, Träume und Wirklichkeit der Anarchisten zu Hilfe genommen. Es ist ein Buch, das 2003, meine ich, erschienen ist und es beinhaltet Mythen und Legenden, wenn man so will, des Anarchismus oder der anarchistischen Geschichte, die auf wahren Begebenheiten passieren, die auf wahren Begebenheiten basieren und die aber ganz interessant und ganz nett geschrieben sind. Wie ich finde, ich möchte euch da draußen natürlich nicht vorenthalten, wie die Geschichten geschrieben sind. Es gibt zum einen, jetzt zum Einstieg, eine Geschichte über Machno, ein Guerillakämpfer, der 1917 bis 1921 die Machnowitzi, eine anarchistische Partisanengruppe in der Ukraine, zumindest hat sich diese Partisanengruppe nach Machno benannt, war also ein sehr bekannter, wenn nicht sogar der bekannteste Kämpfer dieser Partisanen. Und in dieser Zeit zwischen 1917 und 1921 gab es etwa 10.000 Guerilleros, die da ein Gebiet von ungefähr 70.000 Quadratkilometern, das sogenannte Freie Rayon, kontrollierten, denn es ging dabei viel auch um Selbstverwaltung von den dort 7 Millionen lebenden Menschen. Aber dazu später mehr. Wir wollen erstmal hören, wie das Ganze literarisch verarbeitet ist. Machno. Alles aufgesessen. Machno ist mit seiner Bande ganz in der Nähe. Er ist eingekreist. Wir müssen ihn fangen. Die Stimme des jungen Offiziers überschlug sich. Er war vor Aufregung rot angelaufen. Wild wirbelte sein Kosakensäbel über dem Kopf, um den Befehl an die links und rechts vom Weg bivakierenden Wartertruppen den nötigen Nachdruck zu verleihen. Nicht gerade begeistert rafften die Soldaten ihr Essgeschirre zusammen und griffen zu ihren Gewehren. Gepäck wurde verstaut, ein paar Pferde scheuten, die Unteroffiziere fluchten, es war ein rechtes Durcheinander. Aber das hatte ja auch seinen Grund. Schließlich hatte das Oberkommando eigens einen neuen hochrangigen Offizier mit frischen Truppen aus dem Stab herbeigeschickt, da musste es mit dieser Nachricht schon etwas auf sich haben. In weniger als 5 Minuten war die Kompanie auf den Gäulen. Zusammen mit der Schwadron, die den jungen Offizier begleitete, sprengten sie in scharfem Galopp in die ukrainische Weite davon, um diesen Machno endlich zur Strecke zu bringen. Zurück blieb ein Durcheinander von halbleeren Schmalzfleischdosen aus deutschen Armeebeständen und einige flüchtig ausgelöschte, noch schwellende Feuerstellen. Ein paar Kinder vom benachbarten Weiler, barfuß und in abgewetzten Kleidern, schauten ihnen sprachlos nach. Fliegen summten über dem Müll. Es war Hochsommer in der Ukraine, August 1918. Der Ritt war kurz, er dauerte keine halbe Stunde. Kaum hatte man das Dorf aus den Augen verloren und das erste zerklüftete Waldstück erreicht, zogen, wie auf ein unsichtbares Zeichen hin, die Reiter, die mit dem jungen Offizier gekommen waren, ihre Waffen und mit lautem Gebrüll stürzten sie sich auf die mitreitenden Wartertruppen. Tod dem Hetman! Freies Leben ohne Tod im Kampf! Es lebe die Anarchie! Die Panik war schrecklich und es entbrannte ein unsägliches Gemetzel, Mann gegen Mann. Die meisten gemeinen Soldaten begriffen überhaupt nichts mehr, etliche suchten ihr Heil in der Flucht. Zwei junge Leutnants kämpften wie besessen, sie hatten durchschaut, was hier gespielt wurde. Dem einen wurde schließlich das Pferd unter den Beinen weggeschossen und er gab auf. Der andere fiel, von einem Säbelhieb getroffen, kopfüber in den Schlamm, des trägen dahinfließenden Flüsschens und stand nicht mehr auf. Der Kampf dauerte kaum länger als der Ausritt. Am Ende war den überrumpelten Soldaten klar, der junge Offizier war kein anderer als Nestor Machno, der legendäre Guerilla-Anführer, der von der Regierung des Hetmans Skoropadsky mit einem Kopfgeld gesuchte Anarchist. Die überlebenden und verletzten Gefangenen hatten keine Zweifel mehr. Ihr Leben würde in wenigen Minuten zu Ende sein. Machnos Leute, diese Teufel, die zur Tarnung Uniformen trugen, würden sie kaltblütig abschlachten. So stand es seit Monaten in allen Zeitungen. So hatte es ihnen die Offiziere wieder und wieder warnend geschildert. Einer der Machnowitzi, ein stämmiger Bursche von mindestens 2 Metern Größe, schleppte eine Munitionskiste herbei. Er schwitzte und fluchte. Vor den Gefangenen ließ er sie ins Gras plumpsen. Die Soldaten boten ein elendes Bild. Einige begannen zu wimmern, andere beteten, die meisten starrten ausdruckslos auf die Kiste. Der verletzte Leutnant warf den Kopf trotzig nach hinten und versuchte, Magnus' Blick zu erhaschen. Ein stämmiger Jüngling trat nun auf die Kiste zu. Unsteter Blick, fahrige Gesten. Er trug ein dünnes Oberlippenbärtchen und seine langen schwarzen Locken quollen unter der Mütze hervor. Komisch, fuhr es dem Leutnant durch den Kopf. Wieso ist mir das nicht gleich aufgefallen? Dieses Bürgersöhnchen trägt eine Marinemütze. Kolosna Vlekaya. Solche gerissenen Hunde. Es ging alles zu schnell. Wir haben uns schön übertölpeln lassen. Jetzt ist's soweit. Egal. Der Schmächtige drehte sich noch einmal unsicher zu Machno um, der nickte ihm nur zu. Mit einem Satz stand er auf der Kiste und hob beschwörend beide Arme. Seine blanken, schwarzen Schaftstiefel glänzten in der Sonne. Dann fing er an zu reden. Sein Wortschwall wurde durch nichts unterbrochen. Er schaute die Gefangenen eindringlich an und unterstrich jeden Satz mit hektischen Gesten. Die Gefangenen starrten zurück und wussten erneut nicht, was hier gespielt wurde. Der Schweiß stand ihnen auf den Gesichtern, nicht anders als dem jungen Redner. Merkwürdige Worte waren da zu hören, von der Befreiung der Menschheit und dem Kampf gegen Kapital, Staat und Kirche, von einem Leben ohne Regierung, von freien Sowjets und davon, dass die Bauern und Arbeiter auch ohne Kalaken und Chefs Brot und Stahl produzieren können. Hat man sowas schon gehört? Der Redner war kein Professor, das merkte man sofort. Oft stockte er und suchte nach Worten. Auch wohl kein Bürgersöhnchen, wie der Leutnant vermutet hatte, das merkte man an der Sprache. Es war ihre Sprache. Ganz klar, jüdischer Intellektueller, korrigierte sich der Leutnant selbst. Wir Machnowitz sind keine neue Regierung, deklarierte der Redner auf der Kiste, wobei er gefährlich nahe dran war, das Gleichgewicht zu verlieren. Wir sind keine Soldaten, wir sind Partisanen des Volkes. Wir schreiben euch nicht vor, was ihr zu tun und zu lassen habt. Wir befreien euch nur von den Blutsaugern und Poppen. Jeder im befreiten Rajon kann seine Meinung frei äußern und danach leben, solange ihr euch nicht der weißen Konterrevolution anschließt und die Freiheit der anderen antastet. Schließt euch zusammen, schüttelt das Joch der Knechtschaft ab, organisiert euer freies Leben. Wir Machnowitz sind Bauern wie ihr. Wir tragen unsere Waffen nur, solange es nötig ist. Wir werden den befreiten Rajon gegen alle Feinde der Freiheit, ob weiß oder deutsch, verteidigen. Niemand darf Hand an die freie Kommune legen. Niemand. Er stockte, das machte ihn etwas verlegen. Es lebe die Anarchie! Die politische Lektion war hiermit beendet. Der Schmächtige hüpfte von der Kiste, einzelne Gefangene applaudierten zaghaft, die meisten starrten sich ungläubig an. Endlich kam Bewegung in die Szenerie. Die Machnowitz mischten sich unter die Gefangenen und verteilten an die, die lesen konnten, Broschüren. Primitiv gedruckt, aber leicht verständlich. Sie trugen den umständlichen Titel »Grundsätze über die Bildung freier Sowjets«. Aber ihr Inhalt war weniger geschraubt. Es bildeten sich kleine Gruppen, man diskutierte. Deutlich konnte man nun Sympathisanten von Gegnern unterscheiden. Hier und da kam es zu lebhaften Debatten, sogar zu regelrechten Verbrüderungsszenen. Andere setzten sich im Kreis zusammen und starrten dumpf und abweisend vor sich hin. Einige begannen mit dem Bestatten der Toten. Nun trat Machno vor, wie unscheinbar er jetzt aussah. Müde und verdreckt. Sein dichtes Haar war mit einer Staubschicht bedeckt. Man sah ihm an, dass er lange nicht geschlafen hatte. Kameraden, Brüder, ihr habt gehört, was der Genosse Stussi euch gesagt hat. Denkt darüber nach. Vielleicht versteht ihr es heute nicht, dann vielleicht morgen. Wir müssen nun abrücken. Hier sind wir nicht sicher. Euch wird nichts geschehen. Geht nach Hause in eure Dörfer und erzählt von der neuen Zeit. Lest unsere Schriften und handelt danach. Vor allem aber raten wir euch, kämpft nicht mehr für den Hetman. Diese Marionette der Deutschen, die unser Land aussaugt. Ein zweites Mal kommt ihr nicht so glimpflich davon. Wenn ihr je wieder eine Waffe in die Hand nehmt, dann um eure Freiheit zu verteidigen. Nicht die der Kulaken. Wer bei uns bleibt und mit uns kämpfen will, ist willkommen. Die anderen können gehen. So bekam die Guerilla 114 frische Pferde, 22 neue begeisterte Kämpfer und jede Menge Waffen, Munition und Uniformen. Die anderen mussten Rock und Hose ausziehen und wurden zu Fuß heimgeschickt. Am frühen Morgen waren sie ausgeritten, als stolze Soldaten in schmucken Uniformen, überzeugt, gegen einen Banditen zu kämpfen. Am späten Nachmittag kehrten sie in Socken und Unterhosen zu Fuß zurück. Viele von ihnen trugen die Legenden von Machno in ihre Dörfer. Noch heute gibt es in der Ukraine alte Tagelöhner, die ein vergilbtes Foto von Nestor Machno in einem verborgenen Winkel ihres Zimmers oder unter der Matratze versteckt haben. Machno war an diesem Abend schon wieder viele Werst weiter. Bei ihm waren nun einige mehr, die am Morgen noch unter Zwang die grüne Uniform trugen und jetzt freiwillig unter der schwarzen Fahne ritten.
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1: Das eben war eine Geschichte, die von Horst Stowasser zu den Machnowitzi und zu Nestor Machno, der von 1917 bis 1921 einer der bekanntesten Kämpfer der Machnowitzi war. Und das Ganze ist, sind etwa 10.000 Guerilleros und die kontrollierten etwa ein Gebiet von 70.000 Quadratkilometern, das sogenannte Freie Rajon. Und somit eine der ersten, wenn man will, selbst verwalteten anarchistischen Gesellschaften der Geschichte, wenn man das so formulieren möchte. Leider ist nicht allzu viel über die Machnowitzi bekannt. Es ist aber auf jeden Fall so, dass es diese Bewegung gab und dass Nestor Machno eine sehr große Rolle in ihr spielte. Er selbst wurde mit der Revolution von 1917 aus dem Gefängnis in St. Petersburg befreit und begann sofort in seiner Heimat mit dem Aufbau von seiner eigenen Befreiung. Die Machnowitzi, spreche ich wahrscheinlich falsch aus, die hatten leider relativ viel zu kämpfen auch, denn die Sowjetregierung schloss am 3. März 1918 mit den Mittelmächten einen Frieden, wodurch das Gebiet der Ukraine an Deutschland und Österreich fiel. Und in dieser Zeit erhoben sich dann viele Bauern aus unterschiedlichen Regionen gleichzeitig und wollten ihr Leben eben selbst in die Hand nehmen und dabei vertrieben sie Großgrundbesitzer und fingen an, ihr Land selbst zu verwalten und zu organisieren. Dabei wurden sie unterstützt von anarcho-kommunistischen Gruppen, deren Ideen von Kropotkin und auch von Bakunin inspiriert waren. Ganz interessant ist auch, dass in der Zeit, in der die Machnowitzi die Region des Freien Rajon selbst kontrolliert haben, es in dem Gebiet einen enormen Getreideüberschuss gab. Das ist so als kleiner Side-Note vielleicht. Und in der Geschichte ist der Name Hetman gefallen. Das ist eine, ja, wenn man so möchte, wird auch in der Geschichte so genannt, eine Marionette der Deutschen, die zur Verwaltung der Region eingesetzt wurde. Und den Machnochina ist es gelungen, diesen Hetman zu vertreiben. Allerdings, wie ich eben auch schon gesagt habe, war es so, dass die Machnowitzi sehr viel kämpfen mussten und da eben auch gegen die weiße Konterrevolution von den zarentreuen Generälen mitsamt ihren Truppen, die aus Südosten angriffen. Und mit diesen Kämpfen kam es dann dazu, dass die Machnowitzi gemeinsam mit der Bolschewiki gegen die weiße Konterrevolution kämpften. Allerdings mussten sich die auch mit der Bolschewiki dann rumschlagen, weil eigentlich, wenn man sich das so ansieht, sind das beide, oder das war zumindest die Perspektive der Machnowitzi, wenn man so will, dass Bolschewiki sowie Machnowitzi beides sozialistische Ideen sind. Allerdings haben sie sich da ein bisschen verrechnet, denn die kämpften zwar gemeinsam und die Bolschewiki unterstützte die Machnowitzi, aber so, dass jedes Mal, wenn es zu frontalen Auseinandersetzungen kam, die Machnowitzi an die Front gingen, während sich die Rote Armee, also die Bolschewiki, zurückzog auf, wenn man so möchte, diplomatisch-strategische Positionen. Genau, und während sie sich auf diese strategischen Positionen zurückzogen, bedrängten sie dann das Gemeinwohl im Freien Rajon. Nach dem Sieg über die Konterrevolution begann dann der Kampf der Roten Armee gegen die Machnowitzi tatsächlich und der dauerte dann etwa bis 1922. Ja, so viel von meiner Seite, von meiner Expertise. Wir wollen aber noch ein bisschen mehr hören zu den Machnowitzi und darum wollen wir gleich nach einem kleinen musikalischen Einschub wollen wir uns dann mit einem Interview mit Evgeny Kasakov auseinandersetzen, der der zu Nestor Makhno forschte und ja ein paar interessante und spannende Informationen und Perspektiven dieser Zeit uns näher bringen kann. Davor aber ein bisschen Musik. Genau, viel Spaß mit den Rail Yard Ghosts hier im Morgenmagazin.

Train That Can Fly von den Railyard Ghosts hier bei Radio Korax im Morgenmagazin. 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

Wir sind mitten im Morgenmagazin, das sich mit der Geschichte des Anarchismus auseinandersetzen möchte, und wir sind mitten im Block, in dem es gerade um Machno geht und die Machno-Witzi. Wir wollen uns jetzt einem Interview widmen mit Evgeny Kasakov, der zu Nestor Machno forschte und der einiges zu den Machnowitzi sagen kann, eine Bewegung, die Anfang des 20. Jahrhunderts in dem Gebiet der heutigen Ukraine eine anarchistische Bewegung war und eine mehr oder weniger Selbstversorgung darstellte, über die leider nicht allzu viel bekannt ist, aber es war einfach ein Gebiet, das etwa so groß war wie Irland und umfasste 7 Millionen EinwohnerInnen. Leider wurde dann diese Bewegung 1921 bzw. 1922 von der Roten Armee auf Befehl Trotzkis zerschlagen. Wir wollen uns aber trotzdem jetzt

0: damit auseinandersetzen und mit der Geschichte auseinandersetzen. Evgeny Kazakov erzählt, wie dieses Gebiet eigentlich aussah, wie groß das war und was die Machnowitzi eigentlich für Menschen waren.
1: Nestor Makhno war schon vor 1917 Anarchist geworden, während der ersten russischen Revolution 1905-1907. Er wurde 1908 verhaftet und wegen Mord an einem Polizisten zur Todesstrafe verurteilt, dann begnadigt. Zu lebenslanger Strafe, saß bis Februarrevolution 1917 im Gefängnis und hat dort viele andere Anarchisten kennengelernt und Selbstbildung betrieben. Und als Februarrevolution 1917 alle politischen Gefangenen befreite, reiste er zurück nach Gulaipole in Ostukraine, wo er aufgewachsen war, und ließ sich dort in Sowjet, also in Bauernrat, wählen. Und weil er so ein Image hatte als revolutionärer Held und Marzierer, hat er Kraft seines Autoritäts ein bisschen den Sowjet auch mitradikalisiert, sodass auf dem Gebiet schon vor Oktoberrevolution oder Oktoberumsturz, wie man immer auch das nennt, das Land der Gutsherren weggenommen wurde und unter Bauern aufgeteilt. Und in dem Sinne hat diese Bauernrepublik schon damit auch begonnen. Nur war das keine ununterbrochene Herrschaft der Bauernräte, sondern 1918 kamen dann ukrainische Nationalisten und die Mittelmächte, also Deutschland, Österreich, Ungarn, und haben diesem Experiment erstmal Ende gesetzt. Und weil die Mittelmächte Lebensmittel aus der Ukraine brauchten. Und dann floh Makhno erst nach Sowjetrussland, kehrte dann zurück und schloss sich der Partisanenbewegung an. Und erst diese Partisanenbewegung gegen österreich-ungarische und deutsche Truppen und gegen ihre ukrainische Verbündete haben ihn nicht aus einem Politiker, könnte man sagen, einen richtigen Warlord gemacht. Und aus dieser mit anarchistischen Ideen ausgerüstete Warlord hat er dann zwischen 1918 und 1921 zwischendurch ein Gebiet kontrolliert von Größe Irlands und eine Armee befohlen, kommandiert, wo zwischendurch 50.000 Menschen organisiert waren. Man könnte sagen, auf diesem Gebiet lebten schon mehrere Millionen von Menschen. Insofern ist Makhno-Bewegung neben Spanien größte in der Geschichte bekannte Versuch, Anarchismus umzusetzen.
2: Also anarchistischer Warlord, das klingt ja in meinen Ohren wie so ein Widerspruch. Du meinst, er hätte so eine Bauernrepublik quasi geführt oder... Also gab es da sowas wie Wahlen oder wie war denn diese Bauernrepublik dann aufgebaut?
1: Also er nannte das eigentlich nicht Republik, er nannte das freies Gebiet. Im Prinzip, wie überall sonst in Russland, entstanden dort Räte. Und Makhno war eben der Meinung, diese lokale Räte sind schon eigentlich das Einzige, was man an Organisation braucht. Und die sollen sich keine zentrale Regierung unterwerfen, auch keine zentralen Räteregierung. De facto war natürlich richtiger Machtfaktor er mit seinem Charisma und seiner Armee, weil die Räte, die tagten und beschlossen und auch gewählt wurden und auch Konferenzen abhielten, waren natürlich davon abhängig, ob Makhno mit seinen Truppen gerade dieses Gebiet verteidigen kann. Deswegen diese Widersprüchlichkeit. Einerseits war er dafür, dass Bauern eigentlich ohne Einmischung von außen sich selber regieren. Andererseits war dieses Experiment auf Gedeih und Verderb mit seinem militärischen Erfolg verbunden. Und Armee war dementsprechend, also er war schon so eine Art gewählte Autorität, aber natürlich wie in jeder anderen Armee gab es dort Befehl und Notwendigkeit, Befehl auszuführen. Und natürlich musste Makhno auch, also Makhno war auch darauf angewiesen, dass Bevölkerung seine Armee nicht nur unterstützt, sondern dass auch Menschen, also vor allem junge Männer, zu seiner Armee sich auch melden und bereit sind, mit dem Kämpfer zu führen.
2: Aber er wurde quasi als General gewählt oder gab es da sowas wie Strukturen oder auch, also wurde da...
1: Er galt als Befehlshaber dieser Armee und man nannte ihn Väterchen, Batko, aber eigentlich war es klar, dass diese ganze Armee wird durch seinen persönlichen Autorität zusammengehalten. Da gab es aber auch Stab und Gliederung, also es gab Einheiten hatten ihre eigenen Kommandeure. Diese Kommandeure waren häufig auch irgendwelche lokale, charismatische Anführer, aber der zusammenhaltende Moment war eben Machno als Persönlichkeit. Deswegen ist dieser Widerspruch zwischen anarchistischem Programm und stark personalistischen, auf Charisma basierenden Macht während dieser ganzen 3,5 Jahre sehr auffällig gewesen. Daneben gab es natürlich aber auch tatsächlich Anarchisten, die aus ganz Sowjetrussland zu Machno kamen und dort vor allem ideologische Arbeit gemacht haben, also Vorträge gehalten, Zeitungen herausgegeben. Sie hatten auch ihre eigene Organisation, aber es war nichts Vergleichbares mit spanischem Anarchismus, der tatsächlich eine Massenorganisation noch vor den revolutionären Ereignissen hatte, sondern das waren schon ad hoc gebildete Strukturen.
2: Ich habe gelesen, dass sowohl in der Roten Armee, die in der Ukraine unterwegs war, als auch halt in der Armee von Machno, dass da auch gegen Antisemitismus drastisch vorgegangen worden ist, bis hin zur Todesstrafe. Kannst du dazu ein bisschen was sagen?
1: Ja, also generell alle kämpfenden Truppen in der damaligen Ukraine haben mehr oder weniger Judenpogrome durchgeführt. Frage war nur, wie ging die Kommandoebene damit um? Und in den Armeen von Weißen oder in den Armeen von ukrainischen Nationalisten wurde das mehr oder weniger geduldet, während in der Roten Armee und in der Machno-Armee wurde das eben auch mit Tod bestraft. Das heißt nicht, dass Machno-Kämpfer keine Pogrome durchgeführt haben, aber teilweise waren das auch halt einfach Plünderungen in den Städten, weil ideologischen Antisemitismus hat Machno nie toleriert. Aber natürlich war seine Armee eine Bauernarmee, die, sobald sie in der Stadt war, Stadtbevölkerung gegenüber, kann man schon sagen, als ziemliche Bedrohung auftrat. Und zwar unabhängig davon, welche Herkunft diese städtische Bevölkerung hatte. Machno hatte immer das Problem, auf dem Land hatte er seine Basis und in den Städten hatte er immer Schwierigkeiten mit der Bevölkerung Kontakt aufzubauen. Und tatsächlich die Struktur der damaligen Bevölkerung war so, dass in den Städten mehr Minderheiten lebten, darunter auch mehr Juden.
2: Parallel.
1: Aber prinzipiell war Machno, also diese Frage nach der Todesstrafe, Machno war keineswegs Gegner der Todesstrafe. Er hat alle Offiziere, egal von welcher Armee er gefangen nahm, hingerichtet, aber einfache Soldaten meist laufen gelassen. Ansonsten war aber auf seinem Gebiet eben so gut wie kein Gefängnis. Das heißt, einzige Möglichkeit von Strafe war im Grunde genommen entweder körperliche Züchtigung oder Hinrichtung. Und man muss schon vorstellen, dass natürlich bei jeder kämpfenden Armee damaliger Zeit war Androhung von Todesstrafe oft einzige Möglichkeit, Vergewaltigungen, Plünderungen und eben Pogrome aufzuhalten, weil das waren halt bewaffnete Menschen, die nur auf andere bewaffnete Menschen, die am längeren Hebel saßen, hörten und nicht auf Ermahnungen.
2: Ja, parallel zur Machno-Bewegung, der Machno of China, gab es ja auch noch die
1: Machno
2: of China. Ja, gab es ja noch die anarchistische Bewegung in Kronstadt. Kronstadt ist so eine Festungsinsel vor St. Petersburg. Gab es da irgendwelche Beziehungen zwischen diesen beiden anarchistischen Bewegungen?
1: Also erstens würde ich Kronstadt-Aufstand nicht als eine anarchistische Bewegung bezeichnen. Da haben einzelne Anarchisten mitgemacht, aber es war keineswegs ein Werk von organisierten Anarchisten. Und zweitens, ja, in Kronstadt waren etliche Matrosen aus Machno-Gebiet, die auch diese Erfahrung von Bauern können, Kontrolle der Zentralmacht abschütteln, kannten. Aber obwohl diese Frage immer wieder neu gewälzt wurde, es gibt überhaupt keine Belege dafür, dass es irgendeine organisierte Verbindung zwischen Machno und der Kronstadt-Aufständischen gab. Obwohl natürlich später Machno sich auf Kronstadt immer wieder sich positiv bezog. Und da gab es sicherlich auch programmatische Überschneidungen wie Befürwortung von stärkerer Rolle der Räten und geringerer Rolle der Parteien oder der einen Partei, der bolschewistischen. Aber man sollte das nicht überbewerten.
2: Welche Ausstrahlung und Auswirkungen hatte denn diese Machno-Wetschina auf Sowjetrussland und international auf den Rest der Welt?
1: Auf Sowjetrussland hatte das tatsächlich Ausstrahlung insofern, dass viele linke Gegner des Sowjetmacht, linke Gegner der Bolschewiki, linke Sozialrevolutionäre und Anarchisten flohen in dieses Gebiet und fanden dort bei Machno Unterschlupf. Natürlich wurde auch befürchtet, dass dieser Erfolg von Machno Präzedenzfall, also Befürchtung bei vielen Bolschewiki, das könnte ein Präzedenzfall werden. Für Bauern isolieren sich und verweigern die Zusammenarbeit mit den Städten, obwohl Machno schon versucht hat, auch Lebensmittel in die Städte zu schicken, aber das unterscheidet ihn von den meisten anderen Warlords, die einfach auf den Standpunkt standen. Bauern brauchen die Städte nicht und Städte sollen, Stadtbevölkerung soll selber schauen, wo sie Lebensmittel herbekommt. Aber letztendlich war Machno doch sehr lokal verankert und er könnte sein Erfolg nicht auf andere Gebiete ausweiten. Seine Macht war dort, wo Leute ihn kannten, wo Leute ihm vertrauten, wo er für Leute charismatischer, bekannte Persönlichkeit war. Ausstrahlung nach außen, also außerhalb von ehemaligen Russischen Reich, begann eigentlich erst nachdem Machno 1921 in Exil ging. Und dort traf er viele aus Sowjetrussland geflohene Anarchisten und viele Anarchisten aus anderen Ländern. Und von da begann eigentlich dieser, sagen wir so, Verständnis von Machnows Kampf als erfolgreichen Versuch, Anarchismus umzusetzen. Aber das war erst eben, nachdem er schon im Exil war. Während er gekämpft hat, war dieses Gebiet anders als Katalonien während der Spanischen Revolution, wo man tatsächlich reisen könnte und sich das anschauen. Das war eine Insel, umgeben von Feinden und so einfach von außen, obwohl in Sowjetrussland reisten eigentlich viele Anarchisten aus anderen Ländern, aber niemand hat es bis zu Gulaipolje und bis Ostukraine geschafft. Das war auch, muss man sich einfach so vorstellen, damals eine der gefährlichsten Gegenden der Erde wahrscheinlich. Mhm. Das war einfach richtiges vergleichbar mit somalischem Bürgerkrieg. Also jeder Ort wurde von mehreren Parteien umkämpft und da drangen auch keine Nachrichten nach außen.
2: Wie wird denn heute in der Ukraine diese Geschichte der Machnowitschina bewertet?
1: In Machnows Heimatort, in Gulaipolje, ist er natürlich ein lokaler Held. Es zieht auch Touristen an und es finden auch kostümierte Feste statt. Und natürlich ist er dort ein eben so ein eher lokaler und entpolitisierter Held. Also es geht weniger darum, dass er Anarchist war, sondern darum, dass er so cool war, allen anderen Kriegsparteien zu trotzen. Ansonsten ist er natürlich, also er wird sowohl von ukrainischer Seite als jemand, der gegen aus Moskau kommenden Zentralismus kämpfte, als auch von der, sagen wir mal, prorussischen Seite, als jemand, der ukrainischen Nationalismus ablehnte, reklamiert. Aber letztendlich, also Machno ist, wird auf jeden Fall positiver bewertet als zur Sowjetzeit, aber es ist eigentlich so ein, naja, entpolitisierte Robin Hood-Geschichte vielleicht ein bisschen.
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0: Ganz ohne Geschmacksverstärker, aber mit einem historischen Anspruch heute in diesem Morgenmagazin. Wir hörten gerade ein Interview mit Evgeny Kasakow und zu der Nestor Machno. Einer der bekanntesten Kämpfer der Machnowitzi oder Machnowitschina, eine militante Gruppe in der Ukraine um Anfang des 20. Jahrhunderts herum, die dort, wenn man so möchte, die erste anarchistische Selbstverwaltung hatten. In dem Interview ist jetzt ein bisschen klar geworden auch, dass es gar nicht so rosig ist, wie es manchmal gezeichnet wird, auch wenn es nicht so oft ein Bild der Machnowitzi gezeichnet wird, aber es war wohl gar nicht so rosig. Einer der gefährlichsten Orte ist da am Ende gefallen. Allerdings dennoch ein relevanter und interessanter Teil der anarchistischen Geschichte, den es auf jeden Fall zu beleuchten gilt. Allerdings sind wir damit jetzt durch in dem ersten Block dieses Morgenmagazins. Wir wollen jetzt einen anderen Blick werfen oder denselben Blick werfen, aber auf eine andere Epoche der anarchistischen Geschichte, denn heute das Morgenmagazin hier ist ein geschichtliches und wir wollen uns mit anarchistischer Geschichte auseinandersetzen. Wir wollen jetzt einen Blick werfen auf die Anarchistinnen in Spanien Anfang des 20. Jahrhunderts, vor dem Bürgerkrieg in Spanien, vor dem Aufkeimen des Faschismus in Spanien, wie da die Anarchistinnen sich organisierten und wie sie gewerkschaftlich agierten. denn das ist einfach ein sehr relevanter und wichtiger Teil. Und genauer genommen wollen wir uns jetzt mit Buenaventura Durruti auseinandersetzen. Eine Heldenfigur, wenn man so möchte, in der anarchistischen Geschichte Spaniens. Für all diejenigen, die jetzt noch nicht seit der ersten Stunde mit dabei sind bei diesem Morgenmagazin, ich habe mir in der Vorbereitung ein bisschen Gedanken gemacht, wie ich das Ganze hier auch mit ein bisschen Literatur stücken kann und habe mir dazu Horst Stowassers Buch Leben ohne Chef und Staat, Träume und Wirklichkeit der Anarchisten zu Hilfe geholt. In dem Buch wird anarchistische Geschichte ein bisschen beleuchtet. Es wird eingegangen auch auf die Machno-Bewegung, es wird eingegangen auf verschiedene geschichtliche Epochen, es wird auch eingegangen auf die Dortmunder Anarchistinnen, die wir auch noch in der letzten Stunde dieses Morgenmagazins uns genauer ansehen wollen. Also falls ihr heute Zeit habt und lange dranbleiben wollt und euch das Ganze mit der anarchistischen Geschichte catcht, euch irgendwie, ihr da was dran findet, dann hört doch gerne bis zum Schluss mit zu. Wir wollen uns jetzt, ich habe nämlich im Vorfeld diese Geschichten, die Horst Stowasser da geschrieben hat. Er hat nämlich, das muss ich natürlich erklären, er hat die Aufarbeitung der anarchistischen Geschichte so gemacht, dass er immer eine Geschichte geschrieben hat, also eine Story, wie er das in dem Buch nennt, die so auf kreative Art und Weise die Leserinnen mitnimmt in die Zeit, in die er jetzt behandeln möchte mit dem nächsten Kapitel. Und ich habe diese, zumindest vereinzelte dieser Geschichten, mir herausgesucht und eingelesen, und ich möchte sie hier heute in diesem Morgenmagazin Spezial zur anarchistischen Geschichte teilen. Wir wollen jetzt also einen Einblick bekommen in die Welt von Buenaventura Durruti, der Anarchist in Spanien Anfang des 20. Jahrhunderts. Die ganze Geschichte heißt Der Bankräuber mit den kaputten Schuhen. Der Bankräuber mit den kaputten Schuhen. Herr Askarat war ein gepflegter, gut gekleideter Mann, Mitte 50. Er trug einen grauen Schnauzbart, dessen Enden nach dem Geschmack der Zeit in die Höhe standen, sowie einem imponierenden Bauch unter der Weste aus englischem Tuch. Er war gerade im Begriff, hinter seinem Schreibtisch Platz zu nehmen, als er aus dem Schalterraum der Bank Stimmengewirr wahrnahm. Was war das? Das war doch nicht möglich. Ein Überfall? Hier? Um 9 Uhr früh in seiner Bank? Ignacio Ascarat, Direktor der Zweigstelle der Banco de España in der asturianischen Stadt Gijón, machte auf dem Absatz kehrt und hastete zur Tür seines Büros. Er war kein Zauderer. »Los, die Hände hoch und keinen Mucks«, hörte er eine raue Stimme im Befehlston, noch bevor er die Tür erreichte. 2 Schüsse fielen. Sie hörten sich merkwürdig matt an, nicht viel lauter als ein Silvesterknaller. Schrill kreischte ein Mann dazwischen. Ignacio Ascarat wunderte sich einen kurzen Augenblick darüber, dass offenbar auch Männer solch spitze Schreie ausstoßen können, aber da hatte er auch schon die Tür zum Schalterraum aufgerissen und überschaute mit einem Blick, was los war. »Aha, Anarchisten«, schoss es ihm durch den Kopf. 4 junge Männer in Arbeiterkleidung und mit Baskenmützen standen in der Bank, jeder mit einer Pistole bewaffnet, einer an der Tür und 2 mitten im Raum. Der 4. sprang gerade mit einem gewandten Satz über den Kassentresen. »Was geht hier vor?«, stieß der Direktor hervor. Das war eine blöde Frage, und der Gangster, der ihm am nächsten stand, fuhr herum und schaute ihn ungläubig an. »Bleiben Sie, wo Sie sind«, rief die raue Stimme von vorhin, »oder Sie sind ein toter Mann.« Pappalapapp, der Direktor wuchtete seinen massiven Körper mit wenigen Schritten die paar Stufen von der Empore herunter und ging unerschrocken auf die Bankräuber los. »Herr mit dem Ding«, rief er herrisch und langte nach der Pistole. »Idiot«, rief der andere zurück und stieß mit dem Ellbogen in den runden Bauch vor ihm. Der Direktor tockte. Im Fall ergab sich für nicht einmal eine Sekunde ein wild ringendes Knäuel. Der Bankräuber stieß einen Schmerzensschrei aus, sprang auf die Füße und stolperte 3-4 Schritte zurück. Auch der Direktor rappelte sich wieder auf und zog sich an Treppengeländer in die Höhe. Erneut ging er auf den verwirrten Gangster los. »Hombre, bleib stehen oder ich schieße!« Wieder war der Dicke bei dem Mann mit der Pistole, streckte beide Hände aus, um dessen Schal zu ergreifen. »Basta!« schrie dieser und stieß den schweren Mann von sich. Ein Schuss. Direktor Askarat fiel wie ein Sack vornüber und blieb liegen. Blut lief ihm aus dem Hals und über den tadellosen Kragen und die breite Krawatte mit dem Halbedelstein. »Los, Chicos, wir haben die Kohle im Sack. Lass den Verrückten liegen, wir hauen ab.« Ein Komplize hatte sich dem Mann mit der rauen Stimme genähert, der immer noch ungläubig auf dem Dicken starrte. In der rechten Hand die Pistole und den kleinen Finger der linken Hand im Mund. »Los, nicht wie weg hier!« Das Quartett bewegte sich schnell, aber ohne Hast auf den Ausgang zu. Die Gesichter der schreckensbleichen Angestellten zugewandt, beladen mit 3 Brotbeuteln voller Banknoten. Zum Abschied schossen sie ein paar Mal in die Decke und jetzt kreischte auch eine Frau. Vor der Tür sprangen sie in eine schwere Bentley-Limousine, die dort mit laufendem Motor gewartet hatte. Aber schon nach wenigen Metern stellte sich ihnen ein Polizist in den Weg und fuchtelte mit einem Revolver vor der Windschutzscheibe herum. Der Chauffeur wich ihm mit einem gekonnten Manöver aus und die Banditen ballerten in die Luft. Das Auto raste nun laut hupend die belebte Einkaufsstraße Bigona hinauf. Der Polizist kniete nieder, riss seinen Revolver hoch und zielte mit ausgestrecktem Arm. Er drückte ab. Nur ein kurzes Klick war zu hören und dann ein ungehemmter Fluch. »La puta que lo parió!« Schon wieder diese gottverdammten Scheißpatronen. Das Auto verschwand nun jenseits der Covadonga-Straße in Richtung der Provinzhauptstadt Oviedo. Wieder fluchte der Polizist, der mittlerweile von aufgeschreckten Passanten und den Bankangestellten umringt war. »Aber die haben wir bald. Ich habe das Nummernschild erkannt. Es ist die Nummer 434 aus Oviedo.« »Sorgen Sie lieber für eine Ambulanz«, rief aufgeregt der Kassierer. »Das sind Anarchisten. Sie haben auf unseren Direktor geschossen. Er liegt im Sterben.« Der Bentley hatte unterdessen die letzten Häuser von Dion erreicht, ein ärmlicher Arbeiter vor Ort an der Nationalstraße nach Oviedo. Der Anarchist mit der rauen Stimme wischte sich mit dem Schal den Schweiß vom Gesicht. Seine Mütze hatte er abgenommen. Ungläubig starrten seine stechenden Augen unter der buschigen Brauen hervor auf den kleinen Finger seiner linken Hand. »Der Typ muss wahnsinnig gewesen sein. Er hat mich in den Finger gebissen.« Er zeigte seinen Genossen die blutende Bisswunde. »Das muss ja toll ausgesehen haben. Ich, der berühmte Pistolero, versuche, diesen Irren davon abzuhalten, in seiner Bank Selbstmord zu begehen, und er schnappt nach meiner Hand. Ja, und du hast geschrien wie eine Senorita. Im Ernst. Aber mach dir wegen dem keine Vorwürfe. Bienaventura. Der hat selbst Schuld. Hast du ihn denn erwischt? Keine Ahnung, ich habe ja nicht mal gezielt. Ich wollte ja überhaupt nicht auf den Esel schießen. Na, werden wir ja morgen in der Zeitung lesen. Sag mal, Euer Bio, wie viel Geld ist es denn? Hat es sich wenigstens gelohnt? Locker über 500.000. Aber jetzt müssen wir erst mal sehen, dass die uns nach diesem Theater nicht schnappen. Niemand hinter uns her? Keine Menschenseele, brummte der Chauffeur, der ruhig und konzentriert hinter dem Steuer saß und den schweren Wagen mit hoher Geschwindigkeit durch die saftigen, grünen Hügel der Küstenregion steuerte. So schnell kriegen die uns nicht. Das Gelände wurde nun zunehmend bergiger. Ab und zu lagen Gehöfte am Weg, Kuhweiden wechselten sich mit Apfelplantagen ab, hin und wieder fuhren sie durch Pinienwald mit dichtem Unterholz und mannshohem Farn. »So, hier ist es, Miguel.« Der Chauffeur blickte in den Rückspiegel. Weit hinter ihnen war der blaue Küstenstreifen des Kantabrischen Meeres zu erkennen und der Hafen von Dion. Niemand schien den Bankräubern zu folgen. Miguel lenkte den Wagen in einen Feldweg und stoppte. Sie befanden sich in einem Wäldchen namens Pintueles. Schattig war es hier und friedlich. Nur die 5 Anarchisten sorgten für Hektik. In aller Eile rafften sie ihre Sachen zusammen, ließen die Limousine stehen und stapften durch Farn und Dickicht einen Abhang hinunter. Sie waren erst wenige 100 Meter gelaufen, da stießen sie auf einen 6. Komplizen. »Alles glatt gegangen? Im Moment ist alles in Ordnung. Wo ist der Autovermieter?« Den habe ich laufen gelassen, als ihr vorbeigefahren seid. Der braucht bestimmt ein paar Stunden, bis er in der Stadt ist und der Guardia berichten kann. Scheiße. Wieso scheiße? So hatten wir es doch abgemacht. Ja, schon richtig, aber es hat Komplikationen gegeben. Wir hatten eine Schießerei und nun sind die Bullen vielleicht schon hinter uns her. Wenn die ihn aufgabeln, wissen sie sofort, wo wir stecken. Au Backe, und nun? Tja, nach Lanera zum Bahnhof können wir nun nicht mehr gehen. Die überwachen sicher schon bald sämtliche Züge. Also müssen wir jetzt nach dem Notplan vorgehen. Miguel, Aurelio, ihr nehmt das Geld und schlagt euch nach Balibao durch. Denkt dran, bleibt immer im Monster und versteckt euch im Unterholz. Geht nicht zu hoch in die Berge oder auf die Ziegenpfade. Wer weiß, vielleicht holen sie auch Flugzeuge, um uns zu suchen. Den Bus oder die Bahn dürft ihr erst nehmen, wenn ihr über die Provinzgrenze seid. Manuel, Espayo, Gregorio und ich verstecken uns dann erstmal in der Hütte von Luisa Maria und warten ab, bis sich der Aufruhr gelegt hat. Vamonos? Vamonos! Viel Glück, ihr beiden! Und seht zu, dass ihr rechtzeitig mit dem Geld in Eibar seid und dass die Gewehre was taugen. Ihr wisst, es ist nicht mehr viel Zeit. Ja, es wird schon schief gehen. Viel Glück, Buenaventura. Die Männer umarmten sich kurz, dann trennten sich ihre Wege. Miguel und Aurelio zogen bepackt mit dem Geld nach Osten in Richtung Baskenland. Eusebio, Gregorio, Buenaventura und Manuel wandten sich nach Süden in die Sierra. Nach 5 Stunden Fußmarsch durch Schluchten, über Steilhänge und Wildbäche hinauf gelangten sie zur Hütte von Luisa Maria. Wie erwartet fanden sie sie verlassen vor und richteten sich so gut ein, wie es irgend ging. Es gab frisches Wasser und Decken, Proviant und ein paar Bücher. Luisa Maria hatte gut vorgesorgt. Sie war zuverlässig. Sie und ihr Mann Angel waren seit ewigen Zeiten in der Anarcho-Gewerkschaft CNT. Vor 2 Jahren bei einem wilden Streik der Minenarbeiter von La Felguera hatte man ihn abgeholt. 4 Tage und 4 Nächte hatte man ihn in der Kaserne von Guardia Civil verhört. Dann wurde seine Leiche nach Hause gebracht und mit der höhnischen Erklärung, er habe sein gottloses Leben bereut und sich selbst gerichtet. Sein ganzer Körper war von Blutergüssen bedeckt. Seitdem sie Angel begraben hatten, war Luisa Maria sehr schweigsam geworden. Und seither war sie nicht mehr nur Gewerkschafterin, sondern unterstützte heimlich, aber entschlossen die anarchistischen Kommandos der FAI, der Federación Anarquista Liberecia. Angel war Sprengmeister im Bergwerk gewesen und hatte nicht schlecht verdient. Seit seinem Tod war sie auf sich allein gestellt und lebte von den kärglichen paar Hektar Land, die sie von ihrer Familie geerbt hatte, und dem, was ihr die Genossen aus der Solidaritätskasse zukommen ließen. Ihre 3 Söhne waren in alle Winde verstreut. Der eine tat Dienst in der Armee und schlug sich in der glücklosen spanischen Infanterie irgendwo in Marokko mit den Rebellen von Abdelkarim herum. Der zweite war in Paris als Gastarbeiter, verdiente aber kaum genug für seine eigene Familie. Und der dritte saß in Barcelona im Knast. Er war des illegalen Waffenbesitzes angeklagt. Auch er gehört zu einer Gruppe der FAI. In ihre Hütte kam sie in dieser Jahreszeit kaum. Erst in ein paar Wochen würde sie das Heu mähen kommen, die Äpfel abernten und das bisschen Mais einbringen, das sie dem kargen Boden hier oben abrang. Ja, Luisa Maria hatte gut vorgesorgt. Sogar Tabak und Wein hatte sie dagelassen. Die Männer dösten, lasen ein wenig und schlugen sich die Zeit mit politischen Diskussionen und Dominospielen tot. Hier würden sie ein paar Tage bleiben und dann über die Berge ins benachbarte Lyon abhauen. Von dort hatten sie eine Chance, ungehindert in die Millionenstadt Barcelona zu reisen, wo sie leicht untertauchen konnten. Dort wollten sie Miguel und Aurelio wieder treffen, die inzwischen in Eibar unter Vermittlung eines Ingenieurs, der mit den Anarchisten sympathisierte, 1000 Karabiner kaufen sollten. 1000 Karabiner! Damit konnte man schon etwas anfangen, und das war auch dringend nötig. Spanien stand unmittelbar vor einem faschistischen Staatsstreich. Es war ein offenes Geheimnis, dass der senile König Alfons XII. Den rechtsradikalen General Primo de Rivera zum Militärdiktator machen wollte. Für den Putsch gab es 2 Vorwände. Das Fiasko, das die spanische Armee gerade in Marokko erlitt, und die Anarchisten. Primo de Rivera hatte versprochen, Ruhe und Ordnung wiederherzustellen, und das bedeutete nichts anderes, als die Gewerkschaften zu liquidieren. Die CNT war zum Widerstand entschlossen und plante einen revolutionären Generalstreik. In der Armee hatten sie Sympathisanten bis hinauf in den Offiziersrang, aber es fehlte an Waffen. Das war der Grund, warum die 6 jungen Männer vom Kommando Los Solidarios der FAI in Dijon die Filialen der Banco de España überfallen sollten. Und das war auch der Grund, warum ihnen das untätige Warten in der Hütte so auf die Nerven ging. Hör mal zu, US Bio. Wir vertrödeln hier nur unsere Zeit und in Barcelona tagt das Komitee ohne uns. Wer weiß, Primo kann schon nächste Woche losschlagen, wenn der König aus dem Urlaub kommt. Nun verlier mal bloß nicht die Nerven. Es nützt niemanden, wenn wir jetzt durchdrehen und im nächstbesten Dorf erwischt werden. Wir müssen mindestens eine Woche warten, bis sie die Bahnhöfe nicht mehr so scharf kontrollieren. Und was ist, wenn sie hierher kommen? Du weißt ja, wie faul die Guardia ist. Jetzt sitzen wir schon 3 Tage hier und keine Streife hat sich hier blicken lassen. Was meinst du, Buenaventura? Man kann nie wissen. Möglich ist immer noch, dass sie hier auftauchen, aber die Bahnhöfe kontrollieren sie mindestens eine Woche lang. Wir müssen hier wie dort auf der Hut sein, aber jetzt loszumarschieren wäre Wahnsinn. Wie ist's, Gregorio? Gibt's irgendwas Verdächtiges? Gregorio, der mit 2 Pistolen an den Hang gelehnt in der Sonne saß und Wache schob, murmelte kaum verständlich, denn er kaute gelangweilt an einem Strohhalm. Nö, alles ruhig hier draußen. Also Leute, entspannt euch, ruht euch aus. Es hat keinen Sinn, an den Fingernägeln zu knabbern, wandte sich Buenaventura wieder zu seinen Genossen. Ich für meinen Teil werde mich mal wieder rasieren. Wenn mich die Journalisten so fotografieren könnten, würden sie sich furchtbar freuen. Dann hätten sie den gefürchteten anarchistischen Terroristen, unrasiert und mit finsterem Blick. Er stand auf, füllte sich die Emailleschüssel mit Wasser, legte das altertümliche Rasiermesser, das einst Angel gehört hatte, auf den Tisch und nahm die Rasierseife zur Hand und begann, mit dem Pinsel den Schaum anzurühren. Luisa Maria hatte wirklich an alles gedacht. Man sollte sie nicht verärgern. Buenaventura überlegte kurz, stand abermals auf und holte sich ein paar alte Zeitungen, die er sorgfältig auf dem Tisch ausbreitete. Dann stellte er die Schüssel wieder vor sich auf den Tisch und begann sich einzuseifen. Die Zeitung, die er ausgebreitet hatte, war die Solidaridad Obrera vom März diesen Jahres. Klar, bei Luisa Maria kamen keine bürgerlichen Blätter ins Haus. Sie hatte Klassenbewusstsein und manchmal schimpfte sie sogar über die Soli, dass ihr nämlich die Gewerkschaftszeitung zu zahm, zu wenig kämpferisch war. Buenaventura musste lächeln. Auf dem Titelbild dieser Ausgabe stand in klotzigen Lettern zu lesen, dass der General Primo de Rivera plante, seinem großen Vorbild Mussolini zu folgen und in Spanien eine Diktatur nach faschistischen Mustern zu errichten. Die Arbeiterklasse wurde aufgefordert, wachsam zu sein, und die Komitees Antimilitaristas in der Armee rief man auf, im entscheidenden Moment die Waffenkammern zu plündern. Buenaventura lächelte erneut, diesmal aber aus Skepsis. Er wusste nur zu gut, dass diese Idee illusorisch war. Es gab zwar eine Menge Anarchisten im Heer, aber die Waffen waren gut gesichert und die meisten Offiziere sympathisierten mehr oder weniger offen mit den Faschisten. Das hatte ihm erst vor wenigen Wochen in Barcelona der Hauptmann Sancho, ein anarchistischer Gewehrsmann in der Armee, nachdrücklich klargemacht. Die verdammten Gewehre mussten her und an einem oder 2 Orten klug eingesetzt werden. Vielleicht konnte man dann wirklich hier oder dort eine Kaserne stürmen und das könnte Signalwirkung haben. Nur so konnte man verhindern, dass der Generalstreik zu einem Fiasko würde. Nur so konnte man die Arbeiter mitreißen, sich gegen Primo de Rivera zu erheben. Ein Anfangserfolg war nötig, eine Bresche. Buenaventuras Gedanken begannen zu kreisen. Ihm kam nun genau wie seinen Kameraden die furchtbare Untätigkeit zu Bewusstsein, zu der sie hier verdammt waren. Ohne es zu merken, begann er, sich schneller zu rasieren. Nun hatte er sich geschnitten. Er legte das Messer weg und drehte die Zeitung um. Dieser Artikel hatte ihn völlig aus der Fassung gebracht. Er fuhr mit der Rasur fort, aber auch mit der Lektüre der Zeitung. Plötzlich stutzte er. Wieder sank das Rasiermesser auf den Tisch. Eilig wischte er sich den Schaum vom Mund und hob erregt seine Stimme. »Na, seht mal, was ich hier gefunden habe«, wandte er sich an die anderen. »In der Soli wird ein Interview mit meiner Mutter zitiert. Ich lese euch das mal vor. Das ist ja komisch. Passt auf.« »Signora, Ihr Sohn wird in der Presse als der größte anarchistische Bandit aller Zeiten bezeichnet. Es wird behauptet, er habe schon zig Millionen Pesetten erbeutet. Können Sie das bestätigen? Wissen Sie, ich weiß nicht, ob mein Sohn mit Millionen hantiert. Das Einzige, was ich weiß, ist, dass ich ihn jedes Mal, wenn er mich hier in Lyon heimlich besuchen kam, vom Kopf bis Fuß neu einkleiden musste, weil er so abgerissen herumlief. Und die Rückreise habe ich ihm auch jedes Mal bezahlen müssen. Alle mussten lachen. Das stimmt, meinte Buenaventura, während er das schmutzige Wasser zum Fenster hinausgoss. Das letzte Mal habe ich sie im Januar getroffen. Sie hat sich ganz fürchterlich über meine abgelatschten Schuhe aufgeregt und gefragt, was das denn für Genossen wären, für die ich Kopf und Kragen riskiere und die nicht einmal für ordentliches Schuhwerk sorgen könnten. Wieder lachte alles durcheinander. Eus Bio verschluckte sich an einer Olive und musste ganz fürchterlich husten. Ruhe, was los? Kannst du keinen Spaß verstehen? Ruhe, verdammt, ich höre Stimmen. Da kommt jemand den Hang herauf. Das Lachen erstarb auf ihren Lippen. In Sekundenschnelle hatten sie ihre Waffen in der Hand und standen mit entsicherten Pistolen an den Fenstern. Tatsächlich, man hörte gedämpfte Stimmen. Sie kamen rasch näher. Gregorio kam ins Haus geschlüpft und berichtete, eine Streife der Guardia Civil näherte sich dem Haus mit den Gewehren im Anschlag. Es seien mindestens 10 Soldaten. Wir können uns hier nicht verteidigen. Wir haben nicht genug Munition. Es gibt nur eine Chance. Jeder versucht, in eine andere Richtung auszubrechen und sich durchzuschlagen. Vielleicht schafft es einer von uns. Manuel und Espido sprangen durch das Fenster der Steinfront und wurden sofort von einem Geschosshagel empfangen. Unverwundet suchten sie hinter dem niedrigen Mäuerchen Schutz und erwiderten das Feuer. Währenddessen verließ Gregorio und Buenaventura die Hütte durch die Tür und trennten sich unmittelbar darauf. Der Feuerwechsel mit Eus Bio und Manuel hatte die Aufmerksamkeit der Soldaten für einen kurzen Moment abgelenkt und ermöglichte ihnen die Flucht. Die beiden anderen krochen auf allen Vieren zur Tür wieder in die Hütte zurück und verbarrikadierten sich dort. Zwei Guardias versuchten nun von hinten die Karte zu stürmen, aber ein gezielter Schuss streckte einen von ihnen nieder, der andere verschwand wieder im Unterholz. »Los, Manuel, gib mir Deckung. Ich werde mir den Karabiner von dem Toten holen. Mit den Pistolen können wir nichts ausrichten.« Behende schwang sich Eus Bio über das Fenstersims und hechtete in Richtung des toten Guardias. Er stand nicht mehr auf. Ein Schuss hatte ihn mitten in die Stirn getroffen und er blieb grässlich verrenkt und mit offenen Augen keine 2 Meter neben den Soldaten im Staub liegen. Es dauerte noch mehrere Stunden, bis die Soldaten endlich zum Sturm auf das Haus ansetzten. Manuel hatte seine letzte Kugel verschossen und unter dem Kolbenhieb des Mauserkarabiners sank er bewusstlos zu Boden. Der Tote und der verwundete Anarchist wurden in die Kaserne der Guardia Civil gebracht, wo man Manuel mehrere Stunden lang derart misshandelte, dass er in kritischem Zustand ins Gefängnis von Oviedo eingeliefert wurde. »Legt ihn in ein Einzelzimmer«, sagte der diensttuende Sanitäter im Krankenrevier. »Das ist ein gefährlicher Anarchist, dem ist alles zuzutrauen.« »Keine Angst«, erwiderte der kleine, stämmige Sargento, »der kommt hier nicht lebendig wieder raus.« Und vor der Tür blieben ständig 2 Soldaten zur Bewachung. »Verstanden?« »Natürlich, mit solchem Pack kann man nicht vorsichtig genug sein«, pflichtete der Sanitäter bei. Dann schloss er die Tür von innen, holte Jod und Verbandszeug und widmete sich dem stöhnenden Manuel. »Dich haben sie ja übel zugerichtet. Hör zu!« »Und sag jetzt kein Wort«, flüsterte er ihm zu. »Ich bin hier der Pfleger vom Dienst. Mein Name tut nichts zur Sache, aber ich bin auch in der CNT, im Sindicato de Salud Pública, aber illegal, verstehst du? Ich denke, wir können dich hier herausholen, und zwar, wenn du verlegt wirst. Der Untersuchungsrichter aus Saragossa hat schon überall herumtelefoniert und ganz aufgeregt beantragt, dass du nach dort überstellt wirst.« »Die hier sind froh, wenn sie dich wieder loswerden. Bis dahin musst du also so weit auf den Beinen sein, dass du die Flucht überstehen kannst. Hast du mich verstanden?«
4: »Ich weiß nicht, ob ich das hier überlebe«, stöhnte Manuel. »Du solltest nicht sprechen. Wir werden dich schon wieder hinkriegen. Du darfst dich jetzt vor allem nicht anstrengen. Ist das klar?« Manuel seufzte. Mühsam hob er den Kopf und sah zu dem Sanitäter hinüber, der eine Spritze aufzog. »Sag mal, Genosse«, hauchte er in gequältem, fast geflüstertem Ton, »weißt du, was mit dem Bankdirektor ist? Der von Gion, du weißt schon?« »Ach, der dicke Askarat, der läuft schon wieder herum. Vorgestern schrieb die Zeitung noch, er habe sein Testament gemacht und kämpfe mit dem Tod, aber heute berichtet sie, er würde am Montag wieder seinen Dienst antreten. Der hat nur einen Streifschuss am Hals abgekriegt, aber überall ist er jetzt der große Held. Da wenigstens ist er nicht tot. Das wird Buenaventura freuen.
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0: Das war eben eine Geschichte aus dem Buch Leben ohne Chef und Staat von Horst. Jetzt muss ich das Buch natürlich kurz in die Hand nehmen. Von Horst Stobasser, der da anarchistische Geschichte verarbeitet, und das eben gerade war die Geschichte der Bankräuber mit den kaputten Schuhen. Der Bankräuber ist dabei Buenaventura Durruti, eine anarchistische Legende, wenn man so will, der in der anarchistischen Bewegung in Anfang des 20. Jahrhunderts in Spanien eine sehr, sehr große Rolle spielte. Unter anderem daran zu erkennen, dass er am 23. November 1936 wurde er in Barcelona zu Grabe getragen, und da trauerten etwa 500.000 Anarchistinnen um Buenaventura Durruti. Ein bisschen so jetzt Inhalte zu seiner Persönlichkeit vielleicht sind jetzt auch noch interessant nach dieser kleinen spannenden Geschichte über einen Bankraub. Denn Buenaventura Durruti war schon früh Teil einer Gewerkschaft und erkannte relativ schnell die Möglichkeiten, die Sabotage und direkte Aktion bringen können. Dafür wurde er dann aber auch natürlich kriminalisiert und verfolgt. Während dieser Zeit kam er nach Frankreich und hat sich dort dann mit anarchistischen Ideen auseinandergesetzt und da gemerkt, dass es eigentlich seinen Vorstellungen auch von, politischem Kampf entspricht. Und ja, man kann quasi sagen, in Frankreich wurde Buenaventura Durruti zum Anarchisten. Mit dem Wirtschaftsaufschwung, den Spanien dann durch den Ersten Weltkrieg bekam, gewann die anarchistische Bewegung, bekamen die anarchistischen Gewerkschaften in Spanien eine große Bedeutung. Das gefiel natürlich der Bourgeoisie und der herrschenden Klasse nicht. Die versuchten dann eigene Gewerkschaften zu gründen, die dann um halt Arbeiterinnen abzuwerben von den anarchistischen Gewerkschaften, aber das hat nicht so richtig funktioniert. Also haben sie zu drastischeren Mitteln gegriffen, teilweise auch und gezielt anarchistische Wortführer ermorden ließen von den sogenannten Pistoleros. Entschuldigt bitte meine schlechte spanische Aussprache. Das ist vielleicht auch schon einigen aufgefallen in dem letzten Beitrag, dass ich wirklich nicht wortgewandt bin im Spanischen. Auf jeden Fall griff die Bourgeoisie zu drastischen Mitteln und es war überhaupt einfach eine hitzige Auseinandersetzung. Was man noch sagen kann, ist, dass es neben den Gewerkschaften eben auch noch die FAI gab, die Federación Anarquista Iberiza. Das war so eine schlagkräftige ideologische Organisation neben den Gewerkschaften, die ja auch nicht vor direkten Aktionen zurückschreckte, dass deren Mittel auch einfach direkte Aktionen waren und die teilweise auch gewalttätige Aktionen ausübten, dabei diese aber nicht als politische, sondern als soziale notwendige Möglichkeiten verstanden. Wie in dem Beitrag vielleicht schon angeklungen ist, geht es viel dann in dieser Zeit in Spanien darum, dass General Primo, dass die Gefahr besteht, dass der an die Macht kommt. Und dann kam es tatsächlich so, dass General Primo von König an die Macht gebracht wurde, woraufhin dieser eine 7-jährige Militärdiktatur am Laufen hielt in Spanien, und die ging natürlich besonders scharf gegen Anarchistinnen. Die Militärdiktatur hielt sich allerdings, ja, nur, möchte man gar nicht sagen, aber sie hielt sich 7 Jahre und darauf folgte in Spanien dann eine Republik, die ja relativ jung war und in der Zeit der Republik konnte Durruti viel auftreten öffentlich und Reden halten und als Propagandist durch Spanien ziehen und Menschen bewegen und mobilisieren und ja, hat auch irgendwie seine Theorien verbreitet. Insgesamt kann man aber zu dieser Zeit der jungen Republik in Spanien sagen, dass anarchistische Gewerkschaften wie die CNT nicht sich dem trügerischen Schein der Ruhe gaben, sondern dass sie dem Credo folgten, dass das Proletariat für die Verteidigung immer vorbereitet sein müsse. Und damit sollten sie recht behalten haben, denn am 19. Juli 1936 putschte, wie bekannt ist, der Faschist Franco die Regierung und es kam zum Bürgerkrieg in Spanien 1936. In diesem Bürgerkrieg war, das ist wahrscheinlich auch relativ bekannt, waren die Anarchistinnen auch einfach eine tragende Rolle im Widerstand gegen den Faschismus von Franco und die schlossen sich eben als bewaffneter Widerstand zusammen und konnten große Teile Spaniens von dem faschistischen Putsch befreien. Darin herrschte dann, kann man so sagen, eine Art Selbstverwaltung, die da Comunismo Libertario heißt. Und ja, es ging dann aber trotzdem einfach viel mit Feuergefechten und Kämpfen einher und da möchte ich gar nicht so weit ins Detail hineingehen. Was ich jetzt vielleicht noch sagen möchte, ist, dass Dorito, habe ich auch am Anfang schon anklingen lassen, mit dem zu Grabe tragen in Barcelona. Dorito fiel nämlich am 20. November 1936 beim Kampf gegen die Faschisten in Madrid und wurde dann am 23. November zu Grabe getragen mit großem Aufgebot und vielen trauernden Menschen. Was noch vielleicht zu Situationen im spanischen Bürgerkrieg zu sagen ist, ist, dass Anarchistinnen zwar ursprünglich mit der UdSSR zusammenkämpften, aber die UdSSR in der Zeit nahe auch einfach ein bisschen schwierig war. So kämpfte nämlich Stalin im Hinterland Spaniens schon gegen den Anarchismus und ließ sogenannte Säuberungen durchführen, vor allem gegen Trotzkisten, aber natürlich auch gegen die Anarchistinnen. Wie auch wahrscheinlich bekannt ist, endete der Bürgerkrieg in Spanien 1939 und dabei gewannen die Faschisten. Ja, ging auch nicht ganz gut aus am Ende für die Anarchistinnen. Aber es ist auf jeden Fall auch einfach ein relevanter Teil der Geschichte, auf den sich immer wieder viele berufen und viele beziehen. Wir wollen jetzt vielleicht nicht konkret auf die Zeit der Anarchistinnen im Bürgerkrieg in Spanien blicken, sondern vielleicht auch einfach einen Blick werfen auf den Ausbruch des Bürgerkriegs selber. Aber das natürlich erst wieder nach etwas Musik. Wir hören, weil ich gerade einfach so drin bin, einfach noch ein bisschen mehr Folkpunk. Wir hören From Here to Utopia von Pat the Bunny.

Das war jetzt A Shotgun Today von Apes of the State. Finde ich einfach auch eine wirklich, wirklich nette Band. Kann man auf jeden Fall mal auschecken. Und dieser ganze Vibe von, oder dieses ganze Gefühl, das so von Folk-Punk rüberkommt, ich hab irgendwie verbinde ich damit so ein bisschen so dieses Verlorensein von so, Punk ist ja auch viel im Zusammenhang mit Anarchismus und ich merke irgendwie in so diesem Folk-Punk so sehr krass dieses Verlorensein von irgendwie, okay, historisch gab es schon einige krasse Aufschwünge des Anarchismus und irgendwie läuft es aber nicht so ganz. Und dann finde ich das auch mit diesem I Shot a Gun Today von Apes of the State, dieses Lied, hat ja auch irgendwann diesen Turn drin, ah nee, ich muss jetzt arbeiten, hab doch keine Zeit für Revolution. Finde ich irgendwie sympathisch und lustig und passend für unser Morgenmagazin heute, das nämlich den Anspruch hat, anarchistische Geschichte ein bisschen aufzubreiten in 3 Stunden und das Ganze auch ein bisschen locker zu machen und ein bisschen Inhalt, ein bisschen Text, ein bisschen Musik. Wir wollen jetzt zu Inhalt überkommen, denn wir sind gerade im Blog zu spanischem Bürgerkrieg und Anarchismus und wie eben gerade schon klar wurde, ja, für all diejenigen, die jetzt neu dabei sind, im Februar 1936 gewann die Frente Popular, ein Bündnis aus Linken und Liberalen in Spanien, die Wahlen. Am 17. Juli allerdings putschte dann General Franco gegen die Regierung. In ganz Spanien verließen die Truppen die Kasernen und in Barcelona kam es zu bewaffneten Kämpfen. Zum Sieg der anarcho-syndikalistischen Gewerkschaft CNT und FAI und zur ersten und einzigen anarcho-syndikalistischen Selbstverwaltung einer politischen Region in Europa. Also während diesem Putsch gab es dann diese 2 Fronten, das wissen wahrscheinlich dann auch einfach sehr, sehr, oder das, ja, werde ich jetzt nicht weiter darauf eingehen. Es folgt auf jeden Fall auch dann dieser spanische Bürgerkrieg, in dem die Anarchisten dann aber wirklich immer mehr und mehr an die Wand gedrängt wurden. Dabei aber dann nicht nur von dem faschistischen Gegnern im eigenen Land, der Unterstützung vom Nazi-Deutschland und Mussolinis faschistischem Italien hatte, sondern auch mussten sich die Anarchisten behaupten gegen die kommunistische Konterrevolution im eigenen Lager. Der spanische Bürgerkrieg wurde dann im März 1939 von einer rechten Koalition, die sich aus Faschisten, Monarchisten und anderen Gruppierungen zusammensetzte, gewonnen und führte dann zur Franco-Diktatur, die bis 1975 andauerte. Wir wollen uns jetzt mit der Schilderung eines dem vielleicht ja eines Zeitzeugen der libertären Revolution in Spanien auseinandersetzen, ist die Rede von Abel Paz.

0: der mit bürgerlichem Namen Diego Camarón heißt. Er ist Historiker und tatsächlich auch Durruti-Biograf. Warum ich jetzt hier an dieser Stelle tatsächlich auch sage, wir haben eben eine Geschichte über Durruti gehört. Eine etwas kreativ ausgeschmückte Geschichte über einen Bankraub. Genau, aber das soll jetzt mal in der Vergangenheit liegen und wir wollen uns konzentrieren auf die Schilderungen der libertären Revolution. Denn es soll konkret gehen um den Ausbruch der spanischen Revolution in der Nacht vom 18. auf den 19. Juli 1936, und in dieser Zeit war Abel Paz erst 15 Jahre alt und er erzählt im Folgenden von seinen Eindrücken von vor 70 Jahren.
1: La noche del 18 al 19 de julio, la verdad es que no había armas para hacer frente a la.
2: In der Nacht von 18. bis 19. Juli 36, denn gleich nach dem Putsch, haben wir uns alle auf dem großen Platz in Barcelona getroffen, wo die Landesverwaltung ist, wo die Landesregierung saß, aber auch wo die Stadtregierung saß, am gleichen Platz. Da passen so 5.000, 6.000 Leute drauf. Und wir haben uns da alle versammelt, 5.000, 6.000 Leute, und schrien: Waffen, Waffen, Waffen, weil wir hatten überhaupt keine Waffen, um uns gegen das Militär zu stellen.
1: Se pedía casi un clamor y nada más, ¿no? Y la Generalidad instaló unos altavoces.
2: Also, an dem Tag, wo wir dann nach den Waffen schrien in dieser Nacht, da wurde dann ein Dienst eingerichtet von der Verwaltung von Katalonien, das über Radio Bescheid ständig sagte, was passierte, wie der Ablauf des Militärputsches war, so dass alle in der Stadt auch informiert waren. Und da hat dann um 5 Uhr morgens, um 5 Uhr morgens wurde dann durchgesagt, dass die Armee aus der Garnison von Peralvis, am Stadtrand von Barcelona, ausgerückt war. Und als sie dann auf diesen Marktplatz vor den Palästen diese 6.000 Leute gehört haben, dass die Armee aus der Garnison ausgerückt war, dann war mit einmal alles still. Niemand hat was gemacht, als wären alle paralysiert.
1: Silencio absoluto. Y son esos momentos que se llaman estelares.
2: Dass wir da alle wie paralysiert auf dem Platz standen und die Regierung Angst hatten, dass wir den Regierungspalast stürmten, der geschützt war von 3 Einheiten des Einsatzkommandos der Polizei, die dreireihig vor dem Palast stand. Da war dann ein Moment, dass einer von diesen Polizisten letztendlich entschieden hat, dass die Revolution stattfindet. Er stand da, links von ihnen sein Gewehr, und auf der rechten Seite hat er denn seine Pistole am Körper gehabt. Und er hat die Tasche mit der Pistole geöffnet und hat es einem Bürger, der vor ihm stand, die Pistole gegeben, weil alle baten ja um Waffen. Dann haben die anderen Polizisten sich angeschaut, was er getan hat, und haben sich entschieden, das Gleiche zu tun, haben auch ihre Pistolen weitergegeben, weil um zu kämpfen braucht er nur eine Waffe, das Gewehr hatten sie ja schon. Und das war der Moment, wo eigentlich der Sieg entschieden wurde, dass die Revolution gemacht wurde. Hätte dieser eine Polizist nicht seine Waffe weitergegeben, weiß er nicht, ob alles so gelaufen wäre. Und das waren 400 Polizisten, die da anwesend waren, also wurden 400 Pistolen verteilt. Und jeder, der eine Pistole ergattert hatte, der ist sofort losgerannt in Richtung, wo die Armee herkommen sollte, um sich gegen die Armee zu stellen.
1: Das ist eine Sache sehr kuriosa.
2: Und es gab eine ausgearbeitete Strategie für Notfall von den Gewerkschaften, die sagte also nicht direkt das Militär zu bekämpfen, sondern das Metrosystem zu benutzen, das Militär zu umfahren und den Rückzugweg des Militärs abzuschneiden, sodass sie sich etwas eingeengt fühlen sollten und anfangen sollten, etwas blind durch die Gegend zu schießen in der Nacht, damit sie ihre Munition verbrauchten. Und als das passiert ist, denn ist es sehr schnell gelaufen. Eine Stunde später, um 6 Uhr morgens, hatte sich schon der größte Teil dieser Garnison ergeben gehabt.
1: Por esto, muchas veces, es el miedo.
2: Ein Problem ist, wenn man Angst hat. Wenn man Angst hat, lässt man sich beherrschen. Und man vergisst denn ganz oft, dass der Gegner oder der Staat gar nicht so stark ist, wie er oft erscheint. Man muss nicht unbedingt so viel Angst haben. In Barcelona, ich weiß nicht, ob viele von euch Barcelona kennen, das ist eine Stadt mit etwas mehr als 1 Million Einwohnern, schon damals war es so, dass alle Leute auf der Straße gegangen sind. Alte Menschen, junge Menschen, Männer, Frauen, alle sind auf der Straße gegangen und haben angefangen, überall Straßenblockaden aufzubauen, Barrikaden aufzubauen. Sie wussten gar nicht gegen was, aber sie wussten, sie mussten sich verteidigen und haben dann einfach Blockaden aufgebaut.
1: No es tan simplemente la revolución, sino es un momento en el que nace.
2: Man muss die Situation damals so verstehen, das Solidaritätsgefühl, das entstanden ist, wie als wenn in einer Stadt ein Nachbarhaus Feuer fängt. Das Erste, was man tut, ist versucht, die Leute drin zu warnen, rauszuholen. Irgendwie organisieren, dass da keiner zu Schaden kommt. Egal, ob man die Nachbarn mag oder nicht, man eilt denn zur Hilfe. Oder wie es bei den Bauern ist, wenn ein Sturm aufkommt. Denn vereinigen sich alle Bauern von einem Dorf und versuchen sich so zu organisieren, dass die Ernte nicht zu doll geschädigt wird, dass sie ihre Ernte retten können. Egal, welche Streitigkeiten vorher gelaufen sind. Und so ist auch die Revolution. Leute, die sich nicht kennen oder Leute, die sich vorher nicht mochten, kämpfen mit einmal gemeinsam für eine Sache. Und das ist das Wichtige an einer Revolution, diese Solidarität. Die Armee, die war durch die Solidarität des Volkes sehr schnell besiegt. Das war ein unglaublicher Sieg für alle, weil man am Anfang gar nicht dran dachte, überhaupt gegen die Armee anzutreten und noch weniger, dass man überhaupt siegen könnte. Und das ist wirklich nur geschehen durch dieses Solidaritätsgefühl, auch durch diese Verzweiflung. Und wenn man Volk sagt, ist es nicht nur die Arbeiter und die Bauern, auch die kleine Bourgeoisie hat sich daran beteiligt. Die richtig Reichen, die Großbourgeoisie, die war nicht da. Das war Juli, das war Urlaubszeit. Die waren alle in Paris, in London, die waren gar nicht da. Nur die nicht weg konnten, die mussten natürlich da sein. Und die haben sich dann wirklich alle zusammengeschlossen. Sie hatten ein großes Haus, wo nicht nur seine Familie drin wohnte, sondern noch eine andere junge Familie auch mit Kindern dort wohnte. Und in Spanien ist es so, damals noch mehr als heute, aber heute immer noch, er weiß ja, ob es hier in Deutschland auch so ist, aber die Männer waren sehr eifersüchtig und die betrachteten immer die Frau als ihr Eigentum und waren extrem eifersüchtig. Und an den Kart war natürlich denn dieser Mann, der da auch mit im Haus wohnte, mit seiner Familie, draußen wie alle anderen auch, und versuchte die Armee aufzuhalten und war den ganzen Tag weg und kam nicht wieder. Irgendwann machte sich seine junge Frau Sorge um ihn und dachte, ich gehe raus und suche ihn. Es könnte ja was passiert sein. Dann ging sie raus, sah, dass überall Barrikaden aufgebaut waren und die Leute, die an den Barrikaden waren, sagten, nein, nein, brach dir keine Sorge. Es ist ihm nichts passiert, er wird schon bald da sein. Bleib hier bei uns, dann kann dir auch nichts passieren. Und sie ist dann an die Barrikade geblieben. Und nicht viel später kam dann LKW, wo auch ihr Mann drauf war, mit anderen Genossen, alle bewaffnet. Und die mussten natürlich anhalten, an jede Barrikade mussten immer alle anhalten. Sie musste dann anhalten, sich identifizieren. Und dann schaute er von LKW runter, sah seine Frau und fragte, was machst du denn hier an der Barrikade? Und sie schaute auf den LKW und fragte ihn, und was machst du da auf den LKW? Er sagt, ich kämpfe hier mit meinen Genossen. Und sie sagt, ich tue das Gleiche hier an der Barrikade. Und seitdem hat er nie wieder erlebt, dass eine Eifersuchtsszene zwischen den beiden stattgefunden hat. Da hat er es verstanden, der Mann, worum es wirklich ging. Er sagt, er war geheilt, den Ausdruck hat er benutzt. Und er sagt, das ist auch das Wichtige in der Revolution. Nicht nur, dass man die Revolution macht. Die Revolution verändert den Menschen. Weil wenn der Mensch sich in der Revolution selbst nicht verändern würde, würde diese Revolution keinen Sinn machen.
0: Ein sehr einschlägiges Ende von diesem Eindrücken zum Beginn des spanischen Bürgerkriegs. Eindrücke von einem Zeitzeugen, nämlich Abel Paz, der eigentlich den bürgerlichen Namen Diego Camacho trägt. Camacho. Er ist Historiker und Duruti, Entschuldigung, ich kann das leider nicht so gut aussprechen. Durruti, Biograf. Und erzählte, wie er das damals mit 15 Jahren alles wahrgenommen hat, was da in der Spanischen Revolution in der Nacht vom 18. auf den 19. Juli 1936 passiert ist. 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
0: Und jetzt sind wir in der letzten Stunde angelangt dieses thematischen Morgenmagazins, diesem besonderen Morgenmagazin, in dem es um anarchistische Geschichte gehen soll. Und wir wollen uns zu guter Letzt noch beschäftigen mit der anarchistischen Geschichte in Dortmund, im Ruhrpott. Denn das ist auch eine Epoche oder eine Zeitspanne, die oft nicht so richtig die Aufmerksamkeit bekommt, die sie vielleicht bekommen sollte, und zwar die anarchistische Organisierung in Dortmund und in den dort ansässigen Zechen zur Kohleförderung unter Tage. Und bevor wir jetzt uns der dritten und letzten Geschichte aus Horst Stowassers Buch Leben ohne Chef und Staat, Träume und Wirklichkeit der Anarchisten widmen, möchten wir natürlich Musik hören, um wieder ein bisschen wach zu werden. Moralkeule von Grips und Schaden.

0: Also voll, ich weiß total, was du meinst. Also absolut. Und als sie, weißt du, als sie da letztens das Polizeiaufgabengesetz verabschiedet hatten, da dachte ich auch noch, da müsste mal wer was machen. Als sie die Einreisebestimmung und das faktische, irgendwie schon abgeschaffte Asylrecht dann noch weiter eingeschränkt haben, da dachte ich, also na, da hätte jetzt aber mal wirklich jemand was machen können. Aber dass die Leute dann immer gleich so Worte wie Faschismus benutzen? Also es gibt doch auch schon wirklich noch coole Leute. Also der Böhmermann zum Beispiel, der sagt doch auch so voll oft so richtige Sachen. Okay, aber als sie dann mit den Maschinengewehren in den Straßen von Hamburg die Bevölkerung bedrohten, also da dachte ich schon so, uiuiui, da ist jetzt aber auch ganz schön dolle. Also, ich meine, guck die mal an. Ich lass mich doch nicht abknallen. Also nicht für so einen Zirkus hier. Und also als die Bevölkerung in Griechenland sich gegen die ankommenden Menschen organisierte, die da auf der Suche nach Schutz im Wasser trieben. Und dann die Boote, als die zurück ins Meer geschubst wurden. Also da dachte ich noch, wie ist denn das jetzt passiert?
1: Keine Ahnung.
0: Also mal ehrlich, es häufen sich die ganzen schlimmen Nachrichten, aber auch derart, da weiß man ja jetzt gar nicht mehr, wo man anfangen soll. Und ich kann mich ja jetzt auch nicht...

Als dann die Massensteinigung gegen Geflüchtete und Linke in Berlin losging, da habe ich mich im Keller versteckt. Und ich habe getwittert. Dass ich die Vorgänge aufs Schärfste verurteile. Und es gab auch 8 Retweets. Als das Militär und die Polizei sich den deutschen wiedervereinigten Brigaden anschlossen, da war die Situation ja schon lang nicht mehr.

So, du, aber jetzt mal genug geplaudert, ne? Jetzt iss mal hier deine Schüssel, ja. Da der Justizvollzugsbeamte kommt gleich. Wachwechsel. Ich muss doch noch abschließen. Jetzt, komm, hopp. Aber morgen kann ich dir eine zusätzliche Portion reinschummeln, ja?

0: Ja, hier Radio Korax im Morgenmagazin und wir sind in der letzten Stunde dieses thematischen Magazins und wollen uns jetzt mit einer erfrischenden kurzen Geschichte zur Arbeiterinnen, zur anarchistischen Arbeiterinnenbewegung im Ruhrgebiet, in genauer gesagt in Dortmund widmen und genau, geschrieben ist das Ganze von Horst Stowasser und das Ganze lese ich euch jetzt vor. Also ich habe es vorher eingelesen und spiele das ab, aber ganz viel Spaß.
1: 6 Stunden Arbeit. Die Empfindung gehabt, dass die Opposition nicht die Einigkeit der Organisation fördern will, sondern darauf ausgeht, eine Zersplitterung hinzutragen. Runter mit dem Kerl! Die Taktik des Vorstands, vor allem des Kameraden Sachs, konnte während des Kriegs gar keine andere sein. Sie war durch die Verhältnisse gegeben. Die Stellung des Vorstands war gegeben durch den Kriegszustand und die Zensur. Wir alle sind dem Zentralverband zu Dank verpflichtet. Wir sollten, statt ihm unser Misstrauen auszusprechen, auf den Knien danken. Aber einem Teil der Opposition ist es ja nur darum zu tun, die Organisation zu zersplittern und zu zertrümmern und auf den Trümmern eine neue zu erbauen, vor der es die Frage ist, ob sie besser sein wird. Genau das wird sie sein! Ich bitte um Ruhe, Kameraden. Das Wort hat immer noch der Kamerad Hochfeld. Also, wie gesagt, das Hilfsdienstgesetz wurde nicht aus den Vorschlägen der gewerkschaftlichen Organisation herausgeboren, sondern von der Regierung der Arbeiterschaft oktroyiert. Wenn die Vorstände der Gewerkschaftsorganisation dieses Gesetz verbessert haben, so haben sie nach meiner Überzeugung getan, was sie tun mussten, und sie haben es versehentlich verbessert, so dass es nicht mehr unbedingt als Knebelgesetz für uns zu betrachten war. Da, wo ein stadtfester Ausschuss war, gelang es den Kameraden, aufgrund des Gesetzes Vorteil herauszuschlagen, nur da nicht, wo keine gute Organisation war. Wir wollen keine Vorteile aus irgendwelchen Gesetzen mehr herausschlagen, Genosse Vorstand. Der Krieg ist vorbei, wir wollen wieder als Menschen leben. Sehr richtig. Eure Ungeduld, Kameraden von der Opposition, wird noch den ganzen Vorabend zugrunde richten. Unsere Regierung tut, was sie kann. Wir müssen jetzt Augenmaß behalten. Wir dürfen der Reichsregierung jetzt nicht in den Rücken fallen. Das klingt ja wie beim Kaiser. Hat sich denn nicht geändert? Wir malochen noch unter den gleichen Bedingungen wie im Krieg. Wenn die SPD die Rolle des Kapitals spielt, müssen wir uns eben selbst befreien. Ich bitte um Ruhe, damit der Kamerad Hochfeld mit seinen Ausführungen fortfahren kann. Ruhe bitte. Danke. Also ich erkläre, dass durch die Inszenierung der letzten Streiks ein Verbrechen nicht alleine an der Bergarbeiterschaft, sondern der ganzen Arbeiterschaft Deutschlands begangen worden ist. Die dadurch erzielten wirtschaftlichen Vorteile hätten sich mit der Zeit auch auf legalem Wege erzielen lassen. Jetzt langt's aber, runter mit dem Kerl! Licht aus, Messer raus, Licht aus, Messer raus. Kameraden, Ruhe bitte, Ruhe, ich bitte um Ruhe. Mir als Vorsitzendem liegen mehrere neue eingegangene Anträge zur Geschäftsordnung vor, unter anderem einer, der besagt, die Generalversammlung möge beschließen, dass, wenn die Arbeiterschaft die Diskussionsredner fortwährend durch Zwischenrufe stören, dieselben von der Generalversammlung zu entfernen sind. Das ist ja die Höhe! Eine Betriebsversammlung ohne Arbeiter? So weit ist es jetzt schon gekommen? Runter mit den Arbeitervertretern! Jetzt ist aber Schluss mit dem Theater. Der Tumult, der nun den verräucherten, hoffnungsvoll überfüllten Saal erfasste, war perfekt. Der Kamerad Hochfeld vom Vorstand der Gewerkschaft der Bergarbeiter bekam es mit der Angst. Er ließ seinen Redemanuskript achtlos fallen, nestelte an der Krawatte herum und trat ein paar Schritte zurück, als die aufgebrachten Kumpel sich wild schimpfend und gestikulierend auf die Rednertribüne zu bewegten. Das hätte er besser nicht tun sollen, denn unmittelbar hinter ihm war die Wand, und er stieß sich heftig an den Heizungsrohren. Er stolperte, und im Fall riss er die Traditionsfahne der Gewerkschaft des Steinkohlebergwerks Admiral mit sich hinunter. Sie begrub den feinen Mann im schwarzen Bratenrock völlig unter sich. Und es dauerte lange, bis er sich zappelnd unter dem schweren roten Tuch wieder an die stickige Luft hervorgewühlt hatte. Noch während Hochfeld mit der Fahne kämpfte und der halbe Saal angesichts dieses Schauspiels in Gelächter ausbrach, war ein schlecht rasierter, stämmiger Bergmann an das Podium getreten und hatte dessen Platz eingenommen. »Kameraden«, begann er, aber Versammlungsleiter Heusmann erhob sich von seinem Platz und schnitt ihm das Wort ab. »So geht das aber nicht!« »Doch, Kameraden, genau so geht das«, sagt eine tiefe Stimme hinter ihm und drückte ihn wieder auf den Sitz zurück. »Der Genosse Sander soll reden!« »Also, Kameraden«, setzte der Bergmann Sander wieder an, »jetzt stimmen wir erstmal über den Misstrauensantrag gegen den Vorstand ab, über den hier schon seit fast 2 Stunden geredet wird. Wer für den Antrag ist, hebt bitte die Hand. Aber damit wir uns richtig verstehen, tut eure wahre Meinung kund. Niemand braucht etwas zu befürchten, der sich für den Vorstand ausspricht. Wir wollen keinen Terror, sondern klare Verhältnisse. Klar?« 412 schmutzige Hände gingen in die Höhe. »Und nun die Gegenprobe. Wer lehnt den Antrag ab?« Erwin Sander zählte genau. Es waren 114 Hände, etwa die Hälfte davon sauber und gepflegt. »Das wäre also nun klargestellt«, ergriff der Mann am Pult wieder das Wort. »Ich stelle hinter mir fest, dass die sogenannte Opposition nicht mehr die Opposition ist, sondern die Mehrheit der Kollegen repräsentiert. Applaus. Was soll nun weiter geschehen? Ich bitte um Vorschläge. Schmeiß den Vorstand raus! Weg mit den Verrätern!« Eine ruhige Stimme kam aus den hinteren Reihen des Saals. Auf einer Bierkiste, halb von einer der hässlichen Säulen verdeckt, stand ein hoch aufgeschossener Bergmann und versuchte, sich in dem Durcheinander Gehör zu verschaffen. »Kameraden! Eine Tracht Prügel wäre das Richtige für die! Kameraden! Kameraden, so hört doch auf! Das wäre das Dümmste, was wir machen können! Dann haben wir in einer halben Stunde die Gendarmen hier und wir landen alle in Sicherheitsverwahrung. Wenigstens die, die hier den Mund aufgemacht haben. Meinst du, unser eigener Vorstand würde uns bei der Polizei anschwärzen?« »Das ist nicht mehr unser Vorstand. Ich denke außerdem, der Kamerad Hochfeld würde keine Sekunde zögern, nicht wahr? Worauf ihr Gift nehmen könnt. Der würdige Sekretär hatte jede Haltung verloren. Wisst ihr, was ihr seid? Unruhestifter. Strauchdiebe. Ihr seid die Schande des ganzen Reviers.« In einem Chor von Gegröhl und Gelächter gingen seine Worte unter. Die Tür zum Schankraum öffnete sich und herein trat ein junger Mann mit viel Pomade im Haar und einer nicht mehr ganz weißen Wickelschürze. Das war der Buffetierkoch. »Noch Bier gewünscht? Buletten?« Er stockte und sah sich erstaunt um. Nach kurzem Schweigen, sichtlich irritiert: »Irgendwas nicht in Ordnung?« »Doch, doch, Otto, hier ist alles klar. Wenn wir noch Bier brauchen, rufen wir dich wieder rein, Kumpel.« Doch Otto blieb unschlüssig in der Tür stehen. Das hat er noch nie erlebt. Dass auf einer Gewerkschaftsversammlung kein Bier nachbestellt wurde? Ein blonder Jüngling schob sich unauffällig an dem Kellner vorbei und wollte gerade den Raum verlassen. 2 Fäuste packten ihn. Eine am Kragen, eine am Arm. »Heda, Freund, wohin so eilig?« Der Mann begann zu hüsteln. Er trug Gamaschen, wie sie gerade in Mode waren, einen hellen, schon etwas abgetragenen Anzug. »Ich wollte austreten. Das Klo ist aber da drüben. Zeig mal her, was haben wir denn da?« Zum Vorschein kam ein kleines Notizbüchlein mit Blaustift eng beschriftet. »Aha, da haben wir also den Herrn Spitzel zu fassen gekriegt. Und was hat er so alles aufgeschrieben?« Einer der Arbeiter las in dem Notizbuch, während der andere den kreidebleichen Mann fest im Griff behielt. Der Buffetier verdrückte sich in diesem Moment unauffällig aus dem Saal. Urplötzlich brach der, der das Notizbuch hielt, in lautes Lachen aus. »Hört euch das an, Kameraden, was hier steht!« Der letzte Satz lautet: »Redner konnte nur sehr schwierig sein Referat beenden.« Wieder brach der ganze Saal in Gelächter aus. »Hör mal, Schnüffler, hast du nicht bemerkt, dass der Redner sein Referat überhaupt nicht beendet hat? Diese Eintragung ist unkorrekt, dein Chef wird dich tadeln.« Abermals Gelächter. Da ließ sich erneut der Mann auf der Bierkiste vernehmen. Er stand noch genauso da wie vor einer Minute. Aus seiner Rocktasche schaute eine zusammengefaltete Zeitung hervor. Vom Titel konnte man nur Indikalist lesen. Kameraden, wir müssen den Hokuspokus hier beenden und zu ernsteren Dingen kommen. Wir können uns nicht mit Spitzeln und anderen Wichten aufhalten. Bringt den Menschen ins Nebenzimmer oder meinetwegen auf die Toilette, aber passt auf, dass er uns nicht entwischt, bevor die Versammlung zu Ende ist. Und dass ihm kein Haar gekrümmt wird. Der da sprach, war Karl Butterweg, 36 Jahre alt und Hauer in der Zeche Admiral von Dortmund-Hörde. Er war einer der ältesten und besonnensten von denen, die man noch 5 Minuten vorher die Opposition in der Gewerkschaft genannt hatte. Jedermann wusste, dass Karl Butterweg Vater von 4 Kindern Anarchist war und Gewerkschafter. Er und seinesgleichen nannten diese Kombination Anarchosyndikalist. Ein kompliziertes Wort, aber man verstand, was damit gemeint war. Karl war ein anerkannter Kollege, ernst und hilfsbereit. Sein Wort fand Gehör. Ich schlage vor, der Genosse Sander fährt da fort, wo er eben unterbrochen wurde. Es regte sich kein Widerspruch. Alle schauten gespannt auf Erwin Sander, der noch immer am Rednerpult stand. Ja, richtig, Kollege. Was ich noch sagen wollte, ich bin kein großer Redner wie unsere Kameraden vom Vorstand. Will sagen, von alten Vorstand. Wieder gab es Gelächter im Saal. Hochfeld warf eiskalte Blicke in die Menge, sagte aber kein Wort. Nun, ihr alle wisst ebenso gut wie ich, was hier los ist. Der Zentralverband gleicht immer mehr einer alten Maschine. Er ist längst Teil von dem geworden, was wir hier alle bekämpfen und abschaffen wollen. Teil von Kapital, Bourgeoisie und Obrigkeit. Wenn wir die Knechtschaft abschütteln wollen und eine Erneuerung erhoffen, dann wird sie nicht vom Vorstand kommen. Dann müssen wir, die Arbeiter, diese selbst in die Hand nehmen. Das Kapital ist mit dem Abdanken des Kaisers nicht verflogen. Wir haben nur andere Herren bekommen. Wenn wir uns aus dem Würgegriff des Kapitals befreien wollen, dann muss der Streik und dann müssen die Aktionen aus der Masse kommen. Von uns, Kameraden. Keine Partei und keine Reichstagsregierung wird uns dabei helfen. Seht ihr euch doch an, was aus all ihnen geworden ist. Die Kameraden, die vor 10 Jahren noch in die Grube eingefahren sind und die dann Posten bekommen haben, Posten, mit denen sie unsere Befreiung erreichen sollten, Herren sind sie allesamt geworden, feine Pinkel. Sie sitzen am reich gedeckten Tisch zusammen mit den feinen Herrschaften, denen die Zechen gehören. Und wir, Kameraden, ihr wisst es alle, unsere Kinder hungern und wenn wir unsere Wohnungen warm kriegen wollen, müssen wir die Kohle klauen. Es ist eine Schande. Wir Bergleute können uns keine Kohle zum Heizen kaufen. Das ist, Erwin Sander suchte nach einem passenden Vergleich. Ja, Kameraden, das ist wie auf der Titanic. Die Reichen wurden gerettet, die Armen sind ersoffen. Das saß, der Beifall tobte. Viele klatschten, weil der Redner ihnen aus dem Herzen gesprochen hatte. Viele aber auch, weil ihr Kollege Erwin eine schöne Rede gehalten hatte. Aus dem Stegreif. Es war seine erste. Ein dicker, älterer Kollege war zum Pult getreten und bat um das Wort. Willi Schickendieker, Schriftführer der Freien Vereinigung der Bergarbeiter, hatte wie selbstverständlich neben dem beleidigten Husemann Platz genommen und machte jetzt den Versammlungsleiter. Das Wort hat der Kamerad Busse. Der dicke Busse trat noch einen Schritt vor und drehte verlegen seine Mütze in den Händen. Also, Kameraden, ich wollte nur sozusagen einen bescheidenen Vorschlag machen. Ich habe da im Syndikalist gelesen, in Pommern, da sind auch viele Kameraden. Ich meine Kameraden, die auch in der Freien Vereinigung sind, also ich meine in der Freien Arbeiterunion. Er räusperte sich und machte eine lange Pause. Ja, wat denn nu, Busse? Ja, was ich also sagen wollte, ist dies... Die Genossen da haben also Kartoffeln und Schweine, Speck, Schmalz, alles, was ihr euch noch vorstellen könnt. Jetzt lag die ungeteilte Aufmerksamkeit bei ihm. Nun ja, ich denke mir einfach, warum sollen wir mit denen nicht tauschen? Die haben nämlich keine Kohlen. Nun war es heraus. Adolf Busse holte Tiefluft, trat vom Pult zurück und wischte sich über die Stirn. Jetzt brauche ich aber ein Bier. »Das ist gut, Willi, schreib dort auf. Das können wir versuchen«, rief eine Stimme. »Wir haben aber doch selber keine Kohlen«, rief eine andere. »Genau das ist ja das Problem.« Das war wieder die Stimme Butterwegs. Er kletterte nun von der Bierkiste herunter und ging auf die Tribüne zu. Bereitwillig machten ihm die Männer Platz. Als er am Pult stand, sah er Schickendieke erwartungsvoll an. »Was ist, Willi? Erteilst du uns das Wort?« »Achso, ja, das Wort hat der Genosse Butterweg. Mann zu, Karl.« »Danke, Kamerade. Natürlich haben wir Kohle. In Hülle und Fülle. Wir besitzen sie nur nicht.« Was soll ich euch groß erzählen? Ihr seid alle aufrechte Sozialisten und wisst, was der Kapitalismus ist. Ihr wisst auch alle, was aufrechte Sozialisten wollen. Die Beendigung des Kapitalismus. Die freie Gesellschaft, in der allen alles gehört. Ihr wisst auch, dass das in den Büchern steht, die ihr zu Hause rumliegen habt. Ihr wisst aber auch, dass die Parteisozialisten das alles verraten haben. Die Sozialdemokraten sind auf dem Holzweg. Sie kriechen dem Kapitalismus ganz einfach in den Arsch und glauben so, den Sozialismus zu erreichen. Wahrscheinlich glauben sie das selbst nicht mal mehr. Ich bin auch Sozialist, weil ich den Sozialismus will. Aber ich weiß, dass wir ihn nie erreichen werden, wenn wir den Vorstand und die Partei machen lassen. Darum bin ich auch Anarchist. Ein Murmeln ging durch den Saal. Ja, Kameraden, darum bin ich Anarchist, weil ich meine, nur durch die eigene, direkte Aktion, durch unser aller Wollen und Wirken, können wir den Sozialismus erreichen. Karl, das ist gut und schön, aber das wissen wir doch alle. Aber was sollen wir dann jetzt bloß tun? Dieser Zwischenruf brachte den Anarchisten etwas aus dem Konzept, denn er hatte sich auf eine lange Ansprache vorbereitet. Einen Moment lang schwieg er verlegen, da half ihm Willi, der Schriftführer aus der Klemme. Das Wort hat der Kamerad Fleet aus Lütgendortmund. »Ich will euch sagen, Genossen, was wir tun können. Verkürzung der Arbeitszeit, das muss die Losung für die deutschen Bergarbeiter werden. Je kürzer die Arbeitszeit, desto mehr werden wir als Menschen leben können. Desto mehr können wir uns körperlich und geistig reif machen für die Aufgaben der sozialen Revolution.« Man merkte an der Sprache, dass Hermann Fleet ein eifriger Leser anarchistischer Zeitungen war. Er hielt sich deren gleich vier, der Freie Arbeiter, Alarm, der Syndikalist und die Freiheit, aus Mülheim an der Ruhr. Ein anderer Kollege griff den Gedanken auf. »Nicht nur dat, Hermann. Überleg doch mal. Wenn wir statt drei Schichten vier fahren, dann können wir eine Menge Arbeitslose unterbringen und wir packen uns nicht zu Tode. Da haben wir doch alle was von. Was wir heute noch zu fressen kriegen, da kann man ja nicht von Arbeit gehen.« »Sehr richtig, Kamerad.« Karl Butterweg hatte sich wieder gefangen und griff erneut in die Debatte ein. »Ich bin der Überzeugung, dass alle drei Vorschläge nicht nur für uns, sondern für alle Arbeiter von Nutzen sein werden. Ja, sogar für die gesamte Volkswirtschaft. Der Bergbau ist eine Schlüsselindustrie, Genossen. Wenn wir nicht fördern, ruht die ganze Industrie. Das bedeutet, wir haben ein Machtmittel in der Hand. Wir können es auch einsetzen.« »Richtig, dann ist nämlich der Ofen aus.« rief glucksend ein Kollege dazwischen, der nicht mehr ganz nüchtern zu sein schien. »Stimmt genau. Karl war nun in seinem Element. Wir können der ganzen Arbeiterklasse ein Beispiel geben, wie man sich selbst organisiert, sich selbst verwaltet, wie man das Schicksal in die Hände nimmt. Wir sind die Arbeiter, die alle Wert schaffen, nicht die Zechenbosse. Also, wir tun ab morgen einfach das, was wir bis jetzt immer nur gefordert haben. Aber Karl, wir sind doch einfache Arbeiter, wir verstehen doch nix von Verwaltung und Organisieren. Im Schacht weiß ich wohl Bescheid, aber im Kontor kenne ich mich nicht aus. Nur Mut, Rudi, alles kann man lernen. Ganz einfach, wir fahren ab morgen vier Schichten und arbeiten nur noch 6 Stunden. Wir bestimmen, wer die Kohle kriegt und wir werden dafür sorgen, dass die Proletarierfamilien nicht mehr hungern. Und den Vorschlag vom Kameraden Busse greifen wir auf. Wir verhandeln mit den Kameraden in Pommern, aber auch mit den Bauern hier in Pütt und in Westfalen. Wir wissen besser als die Spekulanten, wozu Brot und Kohle gut sind. Wir werden ihnen zeigen, dass wir selbst denken und handeln können. Die Tür ging abermals auf und Hermann Vogel, der Wirt, trat ein. Hinter ihm stand verschüchtert Otto Koch, der Buffetier. »Also Herrschaften, was geht hier eigentlich vor?« »Wir haben einen neuen Vorstand gewählt. Das ging ein bisschen hoch her, aber sonst ist alles in Ordnung.« Das war Schickendieke, der gewichtig tat und mit seinen Papieren hantierte. Zwei Kumpel hatten sich bedrohlich vor Hochfeld aufgebaut, der nicht wagte, den Mund aufzutun. »Aber nix bestellen, Herrschaften, das gibt's bei mir nicht. und macht mir bloß keinen Ärger. Erst vor 2 Wochen waren die Unabhängigen bei mir und es gab einen riesen Krawall. Der Polizeirat hat mir wörtlich gesagt, wir werden Ihnen das oben sehr ankreiden, Herr Vogel. Ich will keinen Ärger, also wer will noch ein Bier? Diese Unterbrechung kam nur gerade recht, denn Butterwegs kühne Vorschläge hatten vielen das Mütchen gekühlt und so manche Zunge trocken werden lassen. Otto schlängelte sich gewandt durch den Saal und nahm die Bestellungen auf. Kurz darauf ging die Versammlung weiter. Kameraden, ich will zum Ende kommen. Ich schlage der Versammlung Folgendes vor und bitte nach erfolgter Debatte darüber abzustimmen. Die Einzelheiten können wir nachher in Ausschüssen beraten und der Versammlung zur Entscheidung vorlegen. Ich schlage also vor, dass wir einen Plan ausarbeiten, in 4 Schichten zu fahren. Fernerhin schaffen wir alle Überstunden ab und stellen stattdessen neue Bergleute ein. Aus dem Krieg sind ja viele zurückgekehrt und liegen auf der Straße. Wir bilden eine Kommission, die den Tausch von Kohle gegen Lebensmittel und andere Dinge organisiert, die wir sonst noch brauchen. Weiterhin bilden wir eine Kommission, die die Zeche bewacht, für Waffen sorgt und eine Verteidigung vorbereitet, wenn das nötig wird. Eine andere Kommission wird Verbindungen mit den Kameraden bei der Eisenbahn aufnehmen und die Transportfragen regeln. Das alles ist aber nur möglich, wenn wir entschlossen sind zu handeln und wenn wir die Zeche übernehmen. Das wird nicht einfach sein. Vielleicht müssen wir uns wehren. Vielleicht können wir aber auch verhandeln. Vor allem aber müssen wir mit den anderen Gruben Verbindungen aufnehmen, dass sie unserem Beispiel folgen. Vergesst nicht, wir haben keine großen Hoffnungen. Unsere Lage gegen die Reichswehr zu verteidigen oder gegen die Freikorps. Wir haben kaum Waffen und auf einen offenen Kampf können wir uns nicht einlassen. Wir haben nur eine gute Waffe und das ist der Streik. Es dauerte einige Sekunden, bis die Kollegen begriffen, dass Karl Butterweg fertig war mit seiner Rede. Die Sekunden waren für den Redner unerträglich lang. Er zweifelte, ob er die Kumpels in letzter Konsequenz hatte überzeugen können. Endlich zeigte ihm der losbrechende Applaus, dass die Belegschaft sich entschieden hatte. Hochrufe wurden laut. Es lebe die freie Vereinigung. Schluss mit dem Elend. Hoch der 6-Stunden-Tag. Die Diskussion, die nun folgte, dauerte fast eine weitere Stunde. Für und wider wurden abgewogen, Vorschläge wurden laut, Detailprobleme angesprochen, aber die Entscheidung für die Übernahme der Zeche wurde nicht mehr in Frage gestellt. Dann setzten sich Kommissionen zusammen. Spät in der Nacht, ziemlich genau 6 Stunden nachdem der Funktionär Husenmann die Versammlung eröffnet hatte, waren sie fertig. Stolz trat Willi Schiekendieker ans Pult und las den müden, aber zufriedenen Kollegen den Artikel vor, den sie sofort an die Arbeiterpresse geben wollten. Steinkohlebergwerk Admiral, Willinghofen bei Hörder im Westfalen, den 18. Januar 1919. Die revolutionäre Arbeiterschaft will von der sozialistischen Regierung ganze Arbeit sehen. Sie hat allenthalben anerkannt, dass die jetzige Regierung dazu nicht fähig ist. Die Bergarbeiter verschaffen sich selbst mehr Freiheit und ein einigermaßen erträgliches Dasein. Heute fand in der OG-Hütte im Dortmunder Revier eine Belegschaftsversammlung statt, in welcher folgende Resolution angenommen wurde. Resolution. Die heutige Belegschaftsversammlung beschließt die sofortige Einführung der 6-Stunden-Arbeitstage für alle Belegschaftsmitglieder unter Tage. Die Seilfahrt findet wie folgt statt. Morgenschicht, Anfahrt 5:30 bis 6:00, Ausfahrt 11:30 bis 12:00. Nachmittagsschicht, Anfahrt 11:30 bis 12:00, Ausfahrt 5:30 bis 6:00, Abendschicht. Anfahrt 5:30 bis 6:00, Ausfahrt 11:30 bis 12:00. Nachtschicht, Anfahrt 11:30 bis 12:00, Ausfahrt 5:30 bis 6:00. Die Reparaturschicht kann auf Abend- oder Nachtschichten verlegt werden. In Hinsicht auf die schwierige Arbeit der Bergarbeiter unter Tage sowie der schlechten Ernährung, die einen völligen Zusammenbruch der Kameraden herbeiführen muss, halten wir die Einführung der verkürzten Arbeitszeit für unbedingt notwendig. Durch Belegung der 4. Arbeiterschicht bietet sich Gelegenheit, die große Zahl der Arbeitslosen unterzubringen, wodurch wiederum die Produktion erhöht und so die Einführung der 6-Stunden-Schicht von großer volkswirtschaftlicher Bedeutung ist. Die Belegschaft verlangt weiter die Sozialisierung des Bergbaus im Sinne der Enteignung des privaten Kapitals, die Übernahme der Kohleschätze und der Produktionsmittel in den Besitz der Gesamtheit und der Verwaltung des Bergbaus durch die Bergarbeiter. Die Anwesenden waren von ihren eigenen Ergebnissen überwältigt. Das klang gut. Würden die Kollegen alles zusammenstehen? Würden die 6-Stunden-Schichten morgen wirklich gefahren? Was ist, wenn die Verwaltung die Reichswehr ruft? Viele bange Fragen wurden laut, die an diesem Abend nicht zum ersten Mal gestellt wurden. Der unermüdliche Butterweg ergriff noch einmal das Wort. Diesmal trat er nicht ans Pult, sondern blieb, erschöpft wie er war, auf dem Stuhl sitzen. Wir sind alle müde, Freunde. Morgen ist ein wichtiger Tag. Da kommt es auf jeden an. Geht jetzt nach Hause und schlaft. Wer morgen früh Freischicht hat, soll zu den anderen Zechen rüber und die Resolutionen anschlagen und mit den Kameraden reden. Morgen müssen wir alle gute Agitatoren sein. Ihr wisst ja, wenn die anderen nicht mitmachen, stehen wir auf verlorenem Posten. Erwin und ich fahren mit dem Rad noch in die Redaktion und tippen die Resolution ab. Morgen früh haben wir genug davon für alle. Die Kumpels verließen nach und nach den Raum, einige umarmten sich, auch Husemann und Hochfeld durften jetzt gehen. Letzterer baute sich vor Butterweg auf und zischte ihn an. Wisst ihr, was ihr seid? Kleine, unreife Kinder. So macht man keine Revolution. Das wird euch noch teuer zu stehen kommen. Denkt an meine Worte. Dann verschwand auch er. Vor dem Lokal auf der regennassen Münsterer Straße schauten sich Schickendieker und Butterweg kurz ins Gesicht, als sie auf ihre Fahrräder stiegen. »Was meinst du, Karl? War es das Richtige, was wir heute gemacht haben?« »Ich weiß nicht, Willi, ob es nicht zu früh war. Richtig war es auf jeden Fall.«
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0: Ja, das war eine Geschichte, genauer gesagt die Geschichte 6 Stunden Arbeit aus dem Buch Leben ohne Chef und Staat von Horst Stobasser. Die letzte Geschichte, die heute in diesem Morgenmagazin vorgelesen wird oder vorgelesen wurde, falls diejenigen, die Lust bekommen haben, mehr von Horst Stobasser zu lesen, das Buch Leben ohne Chef und Staat, Träume und Wirklichkeit der Anarchisten ist im Syndikat A Verlag erschienen und wenn man das in einer Suchmaschine seiner Wahl eingibt, findet man das auf jeden Fall auch online und kann es sich dann irgendwo besorgen. Das ganze Buch hat 156 Seiten, zumindest die Ausgabe, die ich hier vorliegen habe, und ist arbeitet anarchistische Geschichte auf und das auch immer wieder mit netten anekdotischen Einschüben. So oder so ähnlich, wie eben geschildert, ist es vermutlich im Februar 1919 in Dortmund abgelaufen. Fest steht auf jeden Fall, dass im Januar und Februar 1919 einige Zechen im Ruhrgebiet besetzt wurden. Und das Ganze ging mit der 6-Stunden-Schicht, die gefordert wurde, einher oder die einfach gemacht wurde, einher und dem Wunsch, sich selbst zu verwalten. Die Polizei griff dabei tatsächlich nicht ein. Die waren nämlich beschäftigt mit dem Spartakusaufstand und der Revolution. Auch der Staat griff nicht wirklich ein, unter anderem vermutlich, weil das Heer nach dem Ersten Weltkrieg einfach noch sehr geschwächt war. Fabrikbesitzer, der Staat und die SPD versuchten ganz im Sinne Zuckerbrot und Peitsche Zeit zu gewinnen und zu verhandeln und boten etwa sowas an wie Verhandlungen zum 7,5-Stunden-Tag. Die 6-Stunden-Bewegung allerdings weitete sie sich auf weitere Branchen aus, etwa Maurer oder Kaminkehrer oder Fliesenleger verfolgten ähnliche Ziele, auch Berufsmusiker tatsächlich. Die Selbstverwaltung fiel den Fabrikarbeitern tatsächlich aber etwas schwer. Sie wussten sich aber in gewisser Weise zu helfen und zwangen einfach die Verwaltung, neue Arbeitskräfte einzustellen. Und sie versuchten auch, die Kohle selbst zu verteilen, die sie förderten, und organisierten dabei die Versorgung der Bevölkerung. Besonders hervorsticht in dieser Zeit der Zulauf, den die FAUD in der Region bekam. Es wurde in enormer Geschwindigkeit, wurden Orts- und Betriebsgruppen gegründet, und dabei steht fest, dass der Großteil und die Mehrheit der Bergbaubetriebe Anarchosyndikalisten waren. Oder der Mitglieder der Bergbaubetriebe Anarchosyndikalisten waren. Das Ganze hielt leider nicht allzu lang, denn am 2. April 1919 verhängte die Reichsregierung einen Belagerungszustand über die Region, und damit wurde dann das Kriegsrecht eingesetzt. Die Reichswehr konnte also hart durchgreifen, Versammlungen der FAUD wurden verboten und Zeitungen wie Plakate ebenso. Viele wurden dabei inhaftiert, aber die Streikfront hielt sich tatsächlich, zumindest für 40 Tage. Dann später kam es am 13. März 1920 zum Putschversuch des rechtsradikalen Politikers Wolfgang Kapp gegen die Reichsregierung, der für 5 Tage lang anhielt. In dieser Zeit bildete sich die Rote Ruhrarmee, von denen heute nachweisbar ist, dass der Großteil Anarchosyndikalisten waren. Da kann man sich drüber streiten. Historische Wahrheiten ist eh immer schwierig, da was festzulegen. Die mit dem Generalstreik und eben bewaffnet gegen die Faschisten vorgingen. Der Putschversuch scheiterte dann nach 5 Tagen. Was allerdings den Arbeitern was den Arbeitern und der Roten Ruhrarmee unter anderem zu verdanken ist. Das Ganze ging aber dann gar nicht so gut aus für die Arbeiterinnen, oder nicht, also natürlich der Kampf gegen den Putsch, gegen den Rechtsextremen, der ging gut aus für die Rote Ruhrarmee, aber das, was danach kam, war auch nicht gut. Man könnte zwar in den 18 Tagen nach dem gescheiterten Putsch von einer Kommune von Dortmund reden, so tut es zumindest Horst Stohwasser in seinem Buch, aber es ist irgendwie, naja, nach 18 Tagen, also in der ganzen Zeit, musste sich dann die Rote Ruhrarmee gegen die Reichswehr behaupten, und das dem hielt einfach die Gegend nicht stand, und der Funke der Revolution ist halt auch nicht auf den Rest von Deutschland übergesprungen. Also schloss ein Großteil der Roten Ruhrarmee am 18 Tage nach Beginn dieses Aufstands das Bielefelder Abkommen, also einen Friedensvertrag. Der hinderte allerdings die Reichswehr nicht daran, weiterzumachen, bis jeder Widerstand niedergeschlagen war. So viel dazu, so viel von meiner Expertise. Wir wollen jetzt allerdings noch einen Ausschnitt aus Andreas Müllers Vortrag hören, oder aus einem von Andreas Müllers Vorträgen. Er ist dabei Teil der Geschichtswerkstatt Dortmund, und ihm ist wirklich sehr zu verdanken, die ganze Arbeit, die er in die Aufarbeitung der anarchistischen Geschichte im Ruhrgebiet gesteckt hat. Also er hat da wirklich viel Arbeit reingesteckt und wirklich großartige Details herausgearbeitet. Genau, und wir wollen uns jetzt einen kurzen Ausschnitt anhören aus seinem Vortrag, den er gehalten hat. Und es geht um die Anarchistinnen in Dortmund und im Ruhrgebiet vor 1945.
4: So, ich muss jetzt nochmal ganz kurz sagen, wenn man guckt, wie es nach 45 losgegangen, muss man ja gucken, was war ganz kurz vor 45. Die anarchistische Bewegung in Dortmund war relativ stark in den, also gibt schon ewig, gibt seit dem Sozialistengesetz. Es gab die AfD, Anarchistische Föderation Deutschland, und AFRW, Anarchistische Föderation Rheinland-Westfalen im Kaiserreich. Und es gab auch so eine Art syndikalistische Gruppierung, die Freie Vereinigung Deutscher Gewerkschaften. Und die kann man alle vor 1914 in Dortmund finden. Die stärkste Gruppe war in Dortmund-Brake. Da war auch die Föderationsleitung für das ganze Reichsgebiet damals, der Freien Vereinigung der Bergarbeiter, 1909. Und ich sag mal, das waren vor 1914 vielleicht, ich meine, 70, 80 Menschen, die irgendwie so was mit Anarchismus anfangen konnten. Dann ist der Erste Weltkrieg ausgebrochen, da sind auch viele gefallen. Gerade die Anarchisten sind immer in die erste Reihe, gucken, ob eine Kugel kommt nach dem Konzept. Tatsächlich, ich habe in Archiven wirklich den Kommandeuren der Gruppe, sind Dossiers mitgegeben worden, der ist Anarchist, der ist Sozialdemokrat und der ist Stowart. Liegt alles im Archiv und deshalb sind ganz viele Anarchisten schon in den ersten Kriegswochen und Monaten gefallen. Weil ich glaube, einfach sind einfach verheizt worden. Nach 1918, also nach dem Umsturz, nachdem das Kaiserreich zu Ende war, kam es zu einer rapiden Eintrittswelle von Menschen in die anarcho-syndikalistischen Gruppierungen. In Dortmund waren es 1920 20.000, die Mitgliedsbuch der Faut hatten. Eine große Stärke, aber die kamen wie die Jungfrau zum Kind, konnte mit den ganzen Massen nichts anfangen. Und das Ganze ist dann so 1923, 24 ausgelaufen. In den Betrieben hatten sie immer noch eine Stärke. Bis 1933 hatte die FVUD, die Freie Arbeiterunion Deutschland, hatte immer noch hier in Dorfeld, auf Fösch hatten die immer noch Betriebsräte. Die waren noch in einigen Zechen relativ stark. Also die Ortsgruppen zu Ende der, also ca. 1932, 56 Metallarbeiter waren noch organisiert in Dortmund, 1932 12 Bauarbeiter, 16 in der Ortsgruppe in Ewing, 71 Bergarbeiter, 16 fast nur Bergarbeiter in Lindenhorst und 8 in Archinghof.

Nein, noch 901 Stimmen. Also der alte Verband hatte 916 das Mal, also war knapp zweitstärkste Gruppierung auf der Zeche. Minister Stein, Hardenberg ähnlich. Hardenberg ist ja auch da, wo Lindenhorst ist. In Lindenhorst hatten sie 16 Mitglieder, aber immerhin 630 Stimmen auf der Zeche. Das heißt also, der Einfluss war durchaus größer. Das ist auch so geschmolzen mit Wirtschaftskrise. Keiner hatte mehr Geld, konnte auch die Beiträge zahlen. Das sind viele Gründe, warum die nicht mehr so mitgliederstark waren, wie sie mal gewesen sind am Anfang 1918, 1920. 1932 haben sie zusammen in Dortmund ein antifaschistisches Kampfkartell konstituiert. Da war die VAUT bei, also die Freie Arbeiterunion, diese Anarchosyndikalisten, die KPD Opposition, Arbeiter- und Bauernpartei und die SAP, also die Sozialistische Arbeiterpartei. Das war eine Abspaltung von der SPD, die so zwischen SPD und KPD vermitteln wollten. Es kam auch zu anderen antifaschistischen Kampfkartells in den Vororten. Ich lese noch mal ein Beispiel vor. Das ist aus einem Rundbrief der Bezirksleitung Ruhrgebiet der KPD von 1932. Ein typisches Beispiel einer ernsten opportunistischen Entgleisung haben wir in Lütchen-Dortmund, wo die KPD, die SAP und die Anarchisten zu einer gemeinsamen öffentlichen Versammlung aufgerufen haben mit dem Thema Kampf gegen den Faschismus und seine Lakaien. Die gedruckte Einladung zu dieser Versammlung ist unterzeichnet mit Arbeitsgemeinschaft revolutionärer Arbeiter. KPD, SAP und Anarchisten bilden in Lütchen-Dortmund also eine Arbeitsgemeinschaft revolutionärer Arbeiter. Das bedeutet eine völlige Aufgabe der führenden Rolle der kommunistischen Partei, einer Anerkennung der SAP und der Anarchisten als revolutionäre Organisation. Also da merkt man schon, okay, das war Ende, da waren wir Republik, die waren sich absolut nicht grün. Es kam zu tätlichen Auseinandersetzungen der PGD, Proletarische Gesundheitsdienst, das war so eine anarchistische Gruppe, die sich um die Verletzten bei Demos irgendwie kümmerte und so. Da hat ein KPDler, ein Stalinist, hat den in Dortmund 1928, 1929 erstochen bei einer Auseinandersetzung. Es gab auch Tote zwischen diesen verschiedenen Gruppierungen. Die waren sich damals wirklich alle nicht so ganz grün. Das muss man wissen. Ja, nach 1933, also die waren schon zum Teil vorher im Untergrund. Es war eine ganz kleine Gruppe, die VAUT, habe ich ja gerade gesagt, wenn es 100 Leute waren, 120 waren es viele in Dortmund noch. Das heißt also, die konnten gut wegtauchen. Die waren gar nicht so im Augenlicht der Gestapo und der Verfolgungsorgane im Dritten Reich. Und die hatten auch eh schon Strukturen, die auf Illegalität angelegt waren. Und die hatten eben kleine, gut funktionierende Gruppen, die sich sehr gut kannten. Und was natürlich eine gute Ausgangsbasis war, so eine Diktatur irgendwie derer Herr zu werden. Die Gestapo hat tatsächlich nicht viel zu den anarchistischen Menschen in Dortmund gefunden. Es gibt so eine dicke Mappe, Geheime Staatspolizei Dortmund, wo dann ganz viele Anarchosyndikalisten auch drinstehen. Ich lese mal einen so ein Blatt vor, das sieht so aus, fürchterlich langweilig, ne? Also richtig bürokratisch. Die Nationalsozialisten hatten ja eine super Bürokratie. Da geht es um Max Müller, mit Geburtsort und Geburtsdatum 1902 geboren und am Kaiserstuhl 35, wohnt er in Ewing, ist verheiratet und ist Arbeiter. Übrigens, vor 1933 waren alles Arbeiter. Also die VAUTler waren alles Arbeiter. Es gab drei Lehrer in Mengele. Und die haben auch gleich eine freie Schule, eine staatlose Schule versucht aufzubauen in Weimar in Dortmund. Drei Lehrer, ansonsten waren es zu fast 100%, wie gesagt 99,9% Arbeiter. Das sollte auch nochmal Auswirkungen haben hinterher auf die Jugend nach 68, die auch ganz anders drauf waren als diese alten Arbeiteranarchisten, die das gar nicht verstanden, was die wollten. Ja, da ist eine Bewertung. Müller ist in den Jahren 1924 und 1925 als Mitglied der anarchistischen, syndikalistischen Jugend bekannt geworden. Er übte damals die Funktion eines Kassierers aus und trat auch als Versammlungsredner auf. Wie lange er Mitglied dieser staatsfeindlichen Bewegung war, konnte nicht festgestellt werden. Er ist als äußerst radikal zu bezeichnen und ist attentatsverdächtig. Wow. Oder Gustav Biernitzer, der in der Schillerstraße 6,5 wohnte, in Dortmund verheiratet war, auch Arbeiter natürlich. Bewertung, ob gefährlich und attentatsverdächtig, schreibt die Gestapo zu. Biernitzer war zunächst 1919 Mitglied der KPD. Im Jahr 1920 wurde er Mitglied der Anarchosyndikalisten. Er selbst ist als eifriges Mitglied anarchosyndikalistischen Bewegung zu bezeichnen. Seine Schwester Johanna, die sich hier führend in derselben Bewegung betätigt hat, ist am 15.09.1934 nach Dornach, Schweiz verzogen. Dornach, Schweiz, Klingels, das sind die Antrus. Es wird vermutet, dass seine Schwester Johanna auch heute noch mit anarchosyndikalistischen Kreisen Beziehungen unterhält. Obwohl Biernitzer unter Beobachtung gestellt worden ist, konnte der Beweis bisher nicht erbracht werden, ob er sich staatsfeindlich betätigt und mit Anarchisten des In- und Auslandes noch in Verbindung steht. Attentatsverdächtig erscheint er heute nicht.

0: Also auch da sieht man, es sind tatsächlich viele Anarchisten auch zu den Andros abgewandert. Die hatten eine staatlose Schule, eine freie Schule. Sie haben versucht, anders zu leben, anders zu wirtschaften, sich anders zu ernähren. Und das kam eben vielen Anarchisten damals, war das recht sympathisch. Ne? Und die Birnitzer ist dann auch eben in die Schweiz gegangen, gleich in das Mekka der Anthroposophen. Oder der Heinrich Hellmann aus München-Dortmund. Hellmann ist hier als ein äußerst radikaler und gefährlicher Syndikalist bekannt geworden. Im Jahre 1924 war er Führer der anarchistisch-syndikalistischen Jugendbewegung der Ortsgruppe München-Dortmund. Vom Sommer 1924 bis Ende 25 verbüßte er eine sechsmonatige Gefängnisstrafe wegen Landfriedensbruch. Im Jahre 1925 unterhielt er ein Waffen- und Sprengstofflager der anarchistisch-syndikalistischen Bewegung. Das stimmt. Das betreffende Lager flog am 26.01.1925 in die Luft. Der Vater des Hellmann wurde bei der Explosion tödlich verletzt. Heinrich Hellmann selbst trug schwere Verletzungen davon. Später wechselte er zur KPD über, wo er noch 1932 als Versammlungsleiter in Erscheinung getreten ist. Nach der nationalsozialistischen Erhebung ist er in staatsfeindlicher Hinsicht nicht mehr in Erscheinung getreten. Im Hinblick auf seine politische Vergangenheit und seine radikale Einstellung erscheint er attentatsverdächtig. Und als letzten noch der Schulz, Franz Schulz, der war noch 1933 Betriebsrat auf Union. In der Zeit von 24 bis 31, man sieht immer, die haben so 24, 25 ist das alles. Die irgendwo sind denen mal Unterlagen der Anarchosyndikalisten aus der Zeit in die Hand gefallen. Und das hat die Gestapo gut durchgearbeitet, aber wesentlich mehr hatten sie nicht. Ne? War Mitglied der Freien Arbeiterunion, außerdem gehört er auch der anarchosyndikalistischen Bewegung an. Außerdem, wir hatten echt keinen Scheck. 1932 zog er sich aus dem politischen Leben zurück. Anfang 33 sollte er sich angeblich wieder in staatsfeindlicher Hinsicht betätigen. Er wurde deshalb in Schutzhaft genommen. Da ihm jedoch eine staatsfeindliche Betätigung nicht nachgewiesen werden konnte, wurde er kurz darauf entlassen. Seit dieser Zeit ist er nicht mehr in Erscheinung getreten. Er ist weder als gefährlich noch attentatsverdächtig zu bezeichnen. Okay. Der Karl Börder, das ist eigentlich der insurgente Anarchist, der seit dem Kaiserreich in Dortmund schon aktiv war. In der AfD, AfRW, die ich gerade erwähnt habe, der hat mal seine Zeit in der Hitlerzeit im Sommer 1946 in einem Brief geschrieben. Wunschgemäß will ich dir nun einen kurzen Bericht über unser Ergehen hier am Orte, also Lütchen-Dortmund, während der Hitlerperiode geben. Ich selbst wurde am 23. Juni 1933 von der Gestapo in Haft genommen. Wer mal in die Steinwache geht, ist die Steinwache bekannt in Dortmund? Vorne reinkommt, in den ersten Raum, da sind zwei Seiten aus dem Haftbuch der Steinbacher abgebildet, weil da ganz hohe SPD-Funktionäre verhaftet worden sind. Aber der allererste, der da steht, ist Karl Börder. Also wenn er da reinguckt, guckt euch mal an, Karl Börder, da ist er im Haftbuch vermerkt, dass er da, die wussten erst gar nicht mit anzufangen, bis der Steinbacher dann gesagt hat, ey, da macht mal, inzwischen steht auch bei, stadtbekannter Anarchist. Man schleppte mich zunächst nach Dortmund ins Gefängnis, also in die Steinbache. Von dort ging es am 12.09.1933 mit einem Sammeltransport ins KZ Esterwege am Moor, dann am 28.09.1933 von da ins KZ Brandenburg an der Havel. Dort wurde ich am 19.11.1934 entlassen. Nach meiner Entlassung war es hier aber vollständig unmöglich, eine Verbindung herzustellen, da wir ständig unter Beobachtung standen. Das heißt, nichts anderes, als dass der Karl Börder sich wirklich zurückgezogen hat, den Faschismus irgendwie überlebt hat, kaum bis gar keinen Kontakt mehr zu seinen Genossen hatte und nach 1945 direkt wieder eine anarchistische Gruppe gegründet hat.
1: So viel zu dem Ausschnitt aus einem Vortrag, den Andreas Müller zur anarchistischen Geschichte in Dortmund vor bzw. um 1945 gehalten hat. Und das ist jetzt leider schon das Ende, ein bisschen abrupt, dieses thematischen Morgenmagazins. Es hat mich sehr gefreut, euch hier begleitet zu haben und dass ihr mich begleitet habt. Wir wollen zum Abschluss einfach noch ein bisschen Musik hören, und zwar Schokolade von Conny. Ganz, ganz viel Spaß und einen wunderschönen Morgen.
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Der Typ, der sagt, na gut, von mir aus. Die ganze Hektik macht ja krank. Ich kenne da auch eine gute Kneipe, wo Mensch auch gut eintrinken.

0: Menge raus.
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2: Und ich werfe 3 Goldstücke in den Raum und sage, dies ist ein Vorgeschmack, werte Goblin-Freunde. So helfet uns bei der Übernahme des weisen und sehr reichen Jimek und verdienet selbst an des großen Reichtums.
3: Erstmal wow. Und du darfst bitte einen Wurf auf Überzeugen mit Vorteil machen, weil die Rede so krass war und weil du auch den Federkranz trägst. Schwierigkeitsgrad 15.
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2: Ich möchte gern eine heldische Inspiration verwenden.
3: Okay, war das? Also hast du mit Vorteil so 2?
2: Ich habe 2 mit Vorteil und ich habe 2 mal richtig reingekackt. Okay. Wenn ich die jetzt verwende, bin ich nochmal im Vorteil oder habe ich nur einen Wurf mehr?
3: Der Vorteilswurf ist gleich, ja. Gut.
2: 24 und die nehmen wir. Die, ja.
3: Super. Die Goblins tuscheln weiter und kommen auf dich zu.
4: Schick dich wirklich, Jimek?
2: Ich nutze Taschenspielerei, um das Gold noch etwas mehr glänzen zu lassen, was auf dem Boden liegt, und sag:
5: Seht, meine Freunde, habt ihr je solche Reichtümer gesehen?
4: Oh, guck dir das an.
3: Und die beiden und die 3 nehmen sich das so und sind total begeistert.
4: Wo ist Jimek? Wir müssen seine Krönung vorbereiten.
5: Werte Freunde, Jimek hat uns angewiesen, dass euch noch mehr dieser hochglänzenden, besonders fein aussehenden Schätze erwarten, solltet ihr euch als würdig erweisen als des Jimek Leibwache. Doch dafür müsst ihr uns folgen und den großen Haarigen vernichten. Weitere Goldmünzen werden euer Lohn sein und ein Platz an der obersten Seite des Anführers Jimek, der Reiche.
3: Die Euphorie, die 3 gerade ausgestrahlt haben, beim Gedanken, dass Jimek der neue Anführer wird, schwindet so dann dahin, denn sie sind selber keine guten Kämpfer und Clark ist körperlich total überlegen. Gucken sie sich so an.
4: Aber wenn wir gegen ihn kämpfen, dann sterben wir. Nur deswegen ist er doch unser Anführer.
2: Werte Freunde.
4: Wir haben Angst. Ihr seid viel stärker. Guckt euch an, ihr habt große Klingen, große Muskeln, Hörner, einen wehenden Umhang. Was können wir schon tun? Bitte lasst uns nicht in diesen Kampf gehen. Wir wollen nicht sterben.
2: Liebe Goblins, Freunde, liebe potenzielle zukünftige Leibwache. Ihr habt natürlich recht mit eurer Beobachtung. Doch nicht nur reine Muskelkraft ist im Kampf entscheidend. Auch die überaus scharfe Intelligenz und diese Scharfsinnigkeit erkenne ich in euch, werte Freunde, die ihr diese durchaus mächtigen und sehr starken Wölfe gezähmt habt. Ihr habt also einst bewiesen, dass ihr mit eurer Intelligenz Stärke überwinden könnt. So wendet diese Scharfsinnigkeit erneut an und überlasst uns zumindest eure Wölfe im Kampf. Wir werden Jimek berichten, dass ihr uns treu bei der Erfüllung seiner Mission geholfen
3: hat. Und die 3 bequatschen sich und die schubsen so einen von den 3 nach vorne.
4: Ihr, Gundi ist der stärkste von uns.
3: Und Gundi guckt so:
4: Ihr Schweine!
3: Würfel nochmal auf Überzeugen. Schwierigkeitsgrad 15, diesmal ohne Vorteil.
5: Ja, also ich scheiter, ne, episch, aber fast episch. Einer sehr guten 2.
4: Nein! Nein, ihr kriegt mich nicht dazu! Sagt uns jetzt, wo Limik ist. Ihr schafft das mit Clark schon.
5: Nun, nicht sehr mutige, aber durchaus überlebensgewillte, schlaue Goblin-Freunde. Jimek ist den Gang hinter bei der großen Python. Dort wartet er auf euch.
4: Ach, danke schön.
3: Und die drei und die zwei Wölfe machen sich in den Gang davon.
5: Ich gucke Heinrich an und flüstere ihm zu. Heinrich, Jimek ist nicht bei der Python. Die Goblins werden eine schöne Überraschung erleben.
6: Okay. Ich hätte die Goblins raus in den Wald geschickt.
7: Deswegen bist du Kriegstaktiker.
6: Mhm.
7: Und der Tiefling ist Sänger. Aber wir müssen nun mal damit arbeiten, was wir jetzt haben. Deswegen.
5: Ich schaue in die Runde und suche nach einem Gefährten, der sehr wahrnehmungsbegabt ist und eventuell suche ich Hilfesuchend in die Runde und sage, Freunde, ich kann mich schlecht orientieren in dem Raum. Könnte sich jemand von euch umschauen und uns sagen, was wir als nächstes Kluges tun sollten?
7: Illikan tritt nach vorn und sagt, Okkultius, ich würde vorschlagen, die Treppe hochgehen, die Jimek uns gesagt hat, hochzugehen.
3: Als Illikan zu der Treppe deutet, seht ihr, dass am Ende heller Feuerschein nach außen strahlt. Das heißt, vermutlich ist dort gerade ein Feuer am Brennen.
7: Und dort kann man gut sehen.
8: Vielleicht sollten wir Clark, das haarige Ungetüm, darüber informieren, dass hier eine Fehde gegen ihn läuft. Vielleicht kann er Sylda rausverhandeln für uns.
7: Du möchtest also beide Seiten gegeneinander ausspielen, um zu gucken, wer eventuell die besseren Argumente hat? Das gefällt mir sehr gut.
8: Ja, und übrigens, guckt euch mal diese, hier sind wie so Dämme im Raum. Vielleicht könnten wir die für uns nutzen, wenn wir das hier unter Wasser setzen vielleicht. Also nur, weil es mir erst aufgefallen war, als ich hier lang geschlichen bin.
3: Nochmal zur Beschreibung dieser Dämme. Also der Wasserfall ergießt sich in ein erstes großes Becken, was mit einem Damm befestigt ist. Darunter ist ein zweites großes Becken mit noch einem Damm. Alles aus Holz. Und dahinter geht dieser kleine Bach in den großen Gang hinein, der dann auch letztlich aus der Höhle rausführt.
6: Was ist, wenn wir alle Goblins, Clark und Jimek und alle anderen in diesen Gang locken und ihn fluten?
7: Dann haben wir alle umgebracht und wissen immer noch nicht, wo unser Auftraggeber steckt.
6: Das weiß doch die Geißel.
7: Ja, Kriegstaktiker.
6: Das weiß die Geißel.
7: Bist du dir sicher, dass sie das weiß?
6: Ja, er wurde vorhin ohnmächtig geschlagen, als er es uns sagen wollte.
7: Das kann kein Schachzug gewesen sein.
5: Werter Heinrich, ich denke, deine Idee ist hervorragend. Zur Hälfte. Wir könnten Clark in den wässrigen Bereich locken. Und dann könnte einer von euch beiden, ein mächtiger Krieger...
7: Ich mag kein Wasser. Wollen wir einfach da hochgehen, mit dem Typen reden, gucken, welche Option uns die besten Optionen bietet. Deswegen bin ich kein Rhetoriker übrigens. Und dann den töten, der uns weniger Vorteile bringt.
8: Bitte tötet mich nicht.
5: Oder wir schicken ihn auch zur Python. Gut, kann er gegen die Python?
7: Du wir bist töten. Sehr fixiert auf diese Schlange.
5: Okkultius blickt nach oben nach unten in seinen Hüftbereich, guckt wieder zu Illikan und nickt ihm traurig zu. Du hast recht, mein großer Freund.
7: Illikan schüttelt sich ein bisschen vor Ekel.
6: Na dann, lasst uns aufgehen und reden.
3: Und das tut die Gruppe. Ihr geht die steinerne Treppe empor. Wer geht vor?
7: Illikan geht vor. Mhm. Damit man nicht gleich... Und Illikan dreht sich nochmal um und sagt, Okkultius, steck den Goblin-Schmuck vielleicht erstmal ein und hol ihn nur dann raus, wenn wir den Grottenschrat töten wollen.
8: Um die Goblin zu...
7: Ja, Milo?
8: Das kann man ja auch als Argument nehmen, dass wir ihn umgebracht haben, aber das bringt uns, glaube ich, keinen Vorteil, oder?
7: Nee, dann sind die Goblins definitiv gegen uns.
8: Nee, also ich meine hier Clark, der haarige Typ. Der findet das bestimmt auch nicht so toll.
6: Hey, aber dann sollen
7: er weiß ja nicht, dass... Er wird uns ja nicht, wenn wir ihn umgebracht hätten, nicht glauben, dass er rebelliert hat.
8: Ja, ich habe nur laut gedacht. Entschuldigung.
7: Ja. Okay.
6: Ich bilde die Nachhut.
5: Ich nehme den Schmuck ab und nach Illikans weisen Worten vertraue ich ihm diesen Schmuck an und biete ihn ihm an. Werter Illikan, deine Argumente haben mich stark überzeugt. Möchtest du Herr des Schmucks werden, um ihn an weiser Stelle einzusetzen?
7: Ich nehme den Schmuck wortlos in meinen Gewahrsam und stecke ihn in meinen Beutel.
3: Okay. Ihr geht die Treppe hinauf. Die hell erleuchtete Kammer kommt immer näher. Und beim Näherkommen seht ihr einen großen Raum. Und rechts und links an den Wänden Türme von Waren, geplünderte Kisten von den Karawanen, die die Zackenzahn-Goblins wahrscheinlich überfallen haben. In einer Ecke ganz, ganz viele Kisten mit einem blauen Löwenkopf-Symbol drauf. Und auf einem hölzernen Thron seht ihr ihn, den muskulösen, haarigen Clark mit seiner großen Keule und einer Knochenkrone. Neben ihm sein treuer Wolf und zwei Goblins noch im Raum.
9: Eindringlinge, Eindringlinge!
10: Was macht ihr hier? Clark hat euch nicht eingeladen. Wo sind meine Türsteher? Was wollt ihr? Sprecht oder sterbt! Clark wird einen Ton aus euren Knochen machen!
7: Illikan denkt sich, dass diesem grobschlächtigen Grottenschrat wahrscheinlich eine große muskulöse Präsenz am meisten Ehrfurcht abgewinnen könnte. Tritt deswegen nach vorn und sagt: Deine Türsteher haben wir weggeschickt. Wir sind einer Meuterei in deinem Zuständigkeitsbereich auf die Sprünge, auf die Schliche gekommen und wollten sehen, ob wir eventuell unsere Interessen bei dir durchsetzen können, um dir zu sagen, wer sich hier versucht, gegen dich aufzulehnen.
10: Clark weiß, dass jeder Goblin das versucht. Ihr sagt mir nichts Neues. Dieses Gewürm ist nur dazu gut, mir und der Spinne zu dienen. Was wollt ihr hier?
7: Illikan denkt kurz nach und fragt sich dumm in seinem Kopf, was für eine Spinne meint der Typ?
3: Unterdessen mustert Clark die Gruppe von oben bis unten und sein Blick fällt auf die Box, die Milo an seiner Seite trägt mit den blauen Runen und er brüllt:
10: Wo hast du das her?
8: Wer möchte das wissen?
10: Die Spinne verlangt nach diesem Objekt, deswegen überfallen wir die Karawanen. Freunde, greift an!
3: Und der Kampf beginnt. Werft bitte alle mal auf Initiative.
5: Nächstes Mal nehmen wir die Kriegstaktik.
8: Was jetzt? 20?
3: So, teilt mir jetzt bitte mal eure Würfe mit.
6: 15 in Summe.
8: In den Nahkampf gehen, oder?
7: Illikan hat in Summe eine 14.
8: Eine 22.
5: Meine Initiative entspricht meinen Trefferpunkten 7.
8: So, und das war die letzte Folge Türme und Tavernen.
3: Okay, ihr tapferen Helden, der Kampf beginnt. Milo Dajon. Die Maus liegt vor euch, ihr müsst einmal klicken, dann geht sie aus dem Energiesparmodus raus und dann könnt ihr sie benutzen. Was möchtest du tun, mein Freund?
8: Ich würde dort hinter Okkultius gehen, einfach. Wie ein kleiner Feigling.
3: Milo also versteckt sich.
8: Genau. Und ich schieße auf den Warg. Das wird treffen, das ist eine...
3: 1.
8: Eine 21.
3: Das trifft den Warg.
8: Okay, 9 Punkte Schaden.
3: 9 Punkte Schaden?
8: Mhm.
3: Der Wolf wird getroffen und jault auf und Clark ruft:
10: Nein, Preiser! Du verdammtes Langrohr!
3: Und du versteckst dich dann sozusagen hinter Okkultius oder rufst du noch was zurück?
8: Rassismus ist die Sprache der Dummen. Und ich versteck mich.
3: Geil. Heinrich.
6: Heinrich sprintet vor zu dem Goblin am Feuer. Und ich hau natürlich volle Asche drauf. In Summe eine 22. Das trifft.
3: Das trifft.
6: 2W6, eine 3 plus 3 sind 6. Also in Summe 8.
3: Wie machst du es?
6: Ich renne natürlich mit dem Schwert so an meiner Hüfte nach vorne und spieße den Goblin off. Hebe ihn hoch, dass er über mir ist, das Blut tropft auf meine Stirn und ich schmeiße den Goblin wie ein aufgeschlitztes Wienerchen ins Feuer, so dass er von meiner von der Klinge runterrutscht und ins Feuer fliegt.
7: Hast du mit deiner Scheide, Alter?
3: Ja, der tote Goblin klatscht in das brutzelnde Feuer, es dampft, das Blut verdampft an einigen Stellen schon und er hat noch einen letzten Atemhauch gehabt und der andere Goblin schreit:
11: Nein, Borki!
3: Und Clark wird noch wütender und brüllt:
6: Und Heinrich ruft noch hinterher: Ich würde nicht mal auf dich pissen, wenn du brennst.
10: Clark wird dir Manier beibringen.
3: Und Clark stürmt nach vorne, genau neben dich. Und er holt mit seiner Keule aus und versucht, Heinrich zu schlagen. Das sind in Summe 10. Der Schlag geht daneben. Doch er hat noch eine Bonusaktion, nämlich Bestie befehligen. Er kann damit seinen Wolf eine Aktion ausführen lassen, auch wenn der gar nicht dran ist.
10: Großreißer, greif sie an!
3: Und der stürmt nach vorne. Die beiden nehmen Heinrich in die Mangel. Und auch der Wolf darf nun angreifen. Das trifft, das ist eine 19. Und er greift dich an für 4 Stichschaden. Außerdem wirst du umgeworfen und bist liegend. Damit sind Angriffswürfe gegen dich jetzt im Vorteil. Der Wolf beendet seinen Zug. Da war er gar nicht dran. Illikan ist dran.
7: Illikan, immer noch ein bisschen fassungslos, wie schnell das jetzt ging, ruft seinem liegenden Kompadre Heinrich zu: Du dämlicher Idiot, ich hätte noch versuchen können, die Goblins auf unsere Seite zu ziehen. Das kann ich mir jetzt sparen.
12: Ja!
7: Darauf folgend konzentriert Illikan sich und aktiviert sein Tattoo der Felsfaust. Magie durchströmt durch die Armtätowierung die Unterarme von Illikan, welche Tätowierung ein rötliches Schimmern auslöst und die Haut sich steinern verfestigt, wodurch er nun sehr effektiv mit seinen bloßen Händen angreifen kann. Und er versucht aus seiner nun stehenden Position dem Ork die Fresse zu Brei zu schlagen. Eine 12.
3: Das trifft.
6: Oh, ihn zu much.
7: Ein Weh. Eine 9.
3: Ja, du triffst den Wolf genau in die Seite und er jault vor Schmerz auf und Clark ist erzürnt.
10: Reißer, hört auf, mein Hund weh zu tun.
3: Und der erste Goblin ist dran. Der schlängelt sich vorbei an den Gegnern.
4: Wir haben einen Auftrag!
3: Und er versucht, Milo die Box abzunehmen, die an seinem Gürtel hängt. Ihr macht beide einen Wurf auf Fingerfertigkeit. In Summe 16.
8: 17.
3: Er versucht, da ranzukommen, aber du ziehst die magische Box schnell genug weg. Und er...
11: Diesmal hast du Glück gehabt.
3: Er benutzt die Bonusaktion, um zu entkommen und versteckt sich in der Ecke bei den Kisten. Damit beendet er seinen Zug und Okkultius ist dran.
6: Dann rufe ich meinen Gefährten zu. Werte Gefährten, manchmal ist es nicht Licht, sondern Dunkelheit, die einem den Weg weist. Seid ihr bereit, ins Dunkel zu treten? Ich kann im Dunkeln nicht so gut sehen.
7: Ich auch nicht.
8: Der Borg aber.
6: So erleuchte ich euren Weg. Und ich ziele auf den Borg.
7: Es war sehr klug nachzufragen.
11: Ja.
6: Und rufe ihm entgegen.
7: Ganzer Plan weg in 3 Sekunden.
6: Und rufe dem Walk entgegen: Mein Feuer, putz dich weg, ganz ohne Heckmeck. Und schieße aus meinen Stimmbändern einen Feuerpfeil. In Summe 17.
3: Das trifft den Walk.
6: Eine 8. 8 Schaden.
3: Beschreibe, wie du es machst.
6: Als meine Worte meinen Mund verlassen, entflammt sich die Luft, so dass ein feuriger Strahl scharf wie ein Pfeil auf den Wurg trifft und Okkultius größter Liebe nachgeht und sein wunderschön wallendes Haupthaar
5: entsetzlich in Flammen setzt, bis der ganze Walk in Flammen gehüllt ist, der Raum erleuchtet und Occultius seinem Versprechen der Gruppe nachgekommen ist.
3: Sehr gut. Der Wolf von Clark ist besiegt. Das macht den so rasend, dass er mit seiner Keule auf den Boden schlägt. Und Heinrich muss einen Geschicklichkeitsrettungswurf machen. Allerdings, da du liegend bist, lasse ich dich diesen Wurf mit Nachteil machen. Schwierigkeitsgrad ist 13.
6: Okay, ich habe schon 15 gewürfelt mit dem ersten plus Geschicklichkeitsmodifikator 16. Und ja, ich muss schlechtere Ergebnis nehmen, ne? Eine 16, also 17 in Summe dann.
3: Dann hast du Glück, du schaffst es. Clark haut so hart mit der Keule auf den Boden, dass Felsbrocken von der Höhlendecke runterkrachen. Aber du schaffst es selbst im Liegen noch gerade so auszuweichen. Ein Stein landet genau zwischen deinen Beinen im Schritt. Du konntest allen Brocken ausweichen, hast keinen Schaden genommen. Clark ist wütend.
10: Oh, Reißer, ihr habt meinen Wolf getötet.
6: Ist das alles, was du kannst?
3: Damit ist Milo wieder dran.
8: Milo begibt sich durch den Raum am liegenden Heinrich vorbei und zieht jetzt wieder seinen Bogen und darf jetzt einen hinterhältigen Angriff machen, wodurch er doppelt Schaden würfeln.
3: Rein da.
8: Sieht schlecht aus. Ist nur eine 10.
3: So mit 10? Das trifft leider nicht.
8: Ja, der Pfeil geht hinter Clark in die Wand und Milo stellt fest, dass seine Hand sehr, sehr zittert noch beim Pfeil- und Bogenschießen. Und gut, dann war das alles mit meinem Zug.
3: Und Clark erspäht dich erneut mit deiner Kiste an der Seite.
10: Du, dich schnapp ich mir als nächstes.
3: Er darf, also nur zu eurer Info, dass das jetzt wie komisch wirkt, der hat tatsächlich legendäre Aktionen. Das heißt, er hat eine verfügbare Ressource und jedes Mal, wenn ein anderer Spieler pro Runde was macht, darf der die aufbrauchen, um eine von drei Aktionen zu machen. Und eine davon ist ein Gegenangriff. Das heißt, er wirft jetzt seinen Speer nach Milo. 19. Braucht man gar nicht drüber reden.
8: Ja.
7: Ich sterbe, Milo.
3: 6 Stichschaden. Er wirft seinen Speer, er fliegt durch die Luft und trifft Milo direkt in den Oberschenkel.
8: Und ihr seht, wie es Milo richtig zusammen... Er hat damit komplett nicht gerechnet. Es trifft ihn komplett außerhalb der Deckung. Und es zeckt richtig. Milo geht kurz in sich zusammen.
7: Ist der Oberschenkel fertig.
3: Und Clark lacht gehässig so.
10: Gleich ist die Box mein, die Spinne wird zufrieden sein.
3: Und ist damit fertig. Heinrich ist dran.
6: Zuerst musst du aber an mir vorbei, du hässlicher Freak. Und somit steht Heinrich auf, verbraucht einen Teil seiner Bewegungsrate.
3: Genau die Hälfte, genau.
6: Aber er bleibt da genau stehen. Eine 13.
3: Das trifft nicht.
6: Nee, dann nutze ich meine Fähigkeit Tatendrang. Da habe ich eine zusätzliche Aktion.
3: Ja.
6: Und würfel nochmal.
3: Mhm. Ganz kurz. Der erste Angriff ist fehlgeschlagen, verfehlt. Genau. Aber du hast doch die Meisterschaft für große Waffen.
6: Streifen. Ich trotzdem 3 Schaden mache, genau, wenn ich verfehle.
3: Also hast du 3 Schaden gemacht.
6: Ah ja, dann zählt das.
3: Genau,
6: ja.
3: Weil genau.
8: Das hatte ich jetzt auch nicht mehr ganz auf dem
6: Schluss. Ja, also Heinrich
7: hat einfach noch nie verfehlt, deswegen haben wir genau das bisher nicht gebraucht.
6: Also Heinrich sprang auf, während er das sagte und versuchte den Goblin-König, diesen komischen Ork, im Aufstehen das Schwert ins Gesicht zu rammen und das Kinn, aber der hat halt schnell reagiert und somit hat er nur die Wange gestriffen und 3 Schaden gemacht. Und voller Rage nutzt Heinrich dann seine Fähigkeit Tatendrang, um noch einen Angriff auszuführen, in Summe 22, ob ich treffe.
3: Das trifft.
6: Und dann eine 6 plus 3 sind 9 plus 6, also 15 in Summe.
8: Gut, dass wir auch nützliche Charaktere dabei haben.
3: Ja. Ja, der erste Hieb, er blutet aus der Wange, wo du ihn gestriffen hast. Und jetzt hat er noch eine fette, blutende Narbe an der Brust und er brüllt.
10: Du verdammter Mensch!
6: Heinrich wischt sich den Schweiß von der Stirn, steht kampfbereit da und beendet seinen Zug.
3: Und natürlich revanchiert er sich direkt bei dir. 7.
6: Ich habe Rüstungsklasse 16.
3: Tja, dann war das wohl nix.
6: Heinrich lacht verächtlich.
12: Illikan ist dran.
7: Illikan guckt Clark an und sagt, du wagst es, mein kleines Spitzohr anzugreifen. Zückt seine magisch verstärkten Fäuste und versucht damit, Clark ins Maul zu hauen. Er verwendet heldische Inspiration. Eine 13.
12: Das verfehlt.
7: Ich schlage zu, aber ich schlage vorbei. Das kommt vor. Als nächstes verwendet Illikan einen Fokuspunkt, um Schlaghagel zu aktivieren und noch zwei waffenlose Angriffe als Bonusaktion durchzuführen.
12: Feuer frei.
7: Leider kommt beim ersten dieser Angriffe der Malus vom Tattoo der Felsfaust. Da ich mich so auf die Wucht meiner Schläge konzentriere, muss ich diesen Angriff jetzt auf Nachteil auswürfeln. Mhm. War sinnlos nochmal zu würfeln, es ist eine 8.
12: Der erste geht daneben. Clark weicht aus.
7: Der zweite ist zum Glück wieder ohne Nachteil. Ich würfel mit der linken Hand. 13.
12: Auch der geht daneben.
10: Was ist das denn? Wo hast du das denn gelernt? Was für ein Kloster? Clark obsiegt!
7: Illikans linke Augenbraue zuckt nervös. Und Illikan beendet seinen Zug.
12: Clark ruft über seine Schulter.
10: Hör auf, dich zu verstecken, du Feigling! Hol die Box!
12: Und der Goblin tut wie ihm geheißen. Er sprintet aus seinem Versteck bei den Kisten hervor.
4: Jawohl, Boss!
12: Und er versucht nochmal, die Box zu entwenden, dem Griff des garstigen Halbelfen. 10.
11: Komm schon, gib mir einfach die Box.
8: Eine 23.
12: Und er schafft es schon wieder nicht und versucht sich erneut zu verstecken, diesmal in der anderen Richtung. Er benutzt Entrinnen und verschwindet aus eurem Sichtfeld hinten. Gut, der ist fertig. Okkultius ist dran.
6: Ich gucke mich kurz um, schaue nach rechts, wo ich den nervösen, zuckenden Illikan sehe. Blutverschmierten Heinrich. Ich erkenne viel Goblinblut, wenig eigenes Blut. Ich sehe einen schwer verletzten Milo, alle kurz vorm Lagerfeuer versammelt. Ich schaue nach links, sehe Milos Pfeil in der Wand, schaue Milo an und sage, werter Freund, ich sehe euren Plan und weiß, was zu tun ist. Und ich rufe Clark spottend entgegen, du bist scheiße, so wie Kot. Trotz dessen vollziehe ich mit dir den Koitus zur Not.
10: Was zum?
6: Und spotte ihn an. Er muss einen Weisheitsrettungswurf machen. Zauberschwierigkeit 13.
12: 19.
6: Ich rufe noch. Schade. Parade.
10: Und solch schwache Lyrik kann mein Geist nicht vernebeln, du verdammter Tiefling.
12: Und er reagiert darauf, indem er mit seiner Keule wütend neben dir auf den Boden schlägt. Mach bitte einen Geschicklichkeitsrettungswurf, Schwierigkeitsgrad 13.
6: In Summe 16.
12: Gut, auch du schaffst es tatsächlich, den Felsbrocken auszuweichen.
10: Warum seid ihr so wendig?
12: Und Milo ist dran.
8: Werter Herr Spielleiter.
12: Ja.
8: Würdest du mir eine Bonusaktion gewähren, dass ich die Box auf die Treppe werfen darf, oder ist das eine Aktion?
12: Ich gestatte eine Bonusaktion.
8: Dann würde ich die... Milo zieht den Speer aus seinem Oberschenkel, lässt ihn neben sich fallen, ist komplett durcheinander, ihm wird schwummrig von dem ganzen Blut, was er so noch nie an sich gesehen hat. Zieht geistesgegenwärtig die Box, die blau leuchtet, aus seiner Tasche und schmeißt sie hinter Okkultius auf die Treppe.
7: Kann Illikan versuchen, diese Box abzufangen?
12: Kannst du. Mach einen Wurf auf Geschicklichkeit, Schwierigkeitsgrad 15.
7: 7.
12: Die Box fliegt vorbei. Du versuchst sie noch aus der Luft zu haschen, doch dem Goliath gelingt es nicht. Sie landet klirrend und klackend auf der Treppe.
8: Und ziehe meinen Bogen und schieße auf Clark. Moment, hat der Goblin sich versteckt?
12: Der ist eigentlich gerade nicht im Sichtfeld, weil er hinter dem Stalagmiten da ist. Aber
8: ich ziehe auf Clark.
12: Okay.
8: Ich ziehe auf Clark und hole meinen Kurzbogen raus, fokussiere mich und gehe in Richtung, einfach, dass ich diagonal über das Lagerfeuer schießen kann. Und jetzt versuche ich, ihn zu treffen. Mit einer 7 wird das nicht gelingen.
12: Nein, das wird es nicht.
8: Milo atmet schwer und ist sichtlich erschöpft und beendet seine Runde.
12: Dann ist Heinrich wieder dran. Der Kämpfer macht sich bereit für seinen nächsten Zug.
6: Pass auf, du hässliches Orkgesicht. Ich bin dein Gegner. Greif nicht unseren Barden an.
10: Ich bin ein Kottenschrat.
6: Heinrich holt aus. In Summe eine 16.
12: Das trifft.
6: Nice. 5 plus 3 sind 8 plus 6 sind in Summe 14.
12: Und Clark kriegt eine weitere klaffende Wunde auf der Brust und brüllt wütend.
10: Oh, sei verflucht, ich bring dich um.
12: Und er wirkt gerade in dieser Wut so bedrohlich auf Heinrich, dass er sich gegen einen verängstigten Zustand behaupten muss. Mach bitte einen Weisheitsrettungswurf, Schwierigkeitsgrad 12.
6: Eine 14 plus Weisheit 1, 15 in Summe.
12: Er versucht dich einzuschüchtern, schlägt fehl. Wie reagierst du darauf?
6: Ich spuck ihn ins Gesicht. Und grinse dabei verächtlich.
12: Dann ist Clark jetzt dran. Er ist so auf dich fixiert nach dieser Unverschämtheit, auch noch ihm ins Gesicht zu spucken, dass er natürlich nur Augen für dich gerade hat. Und er macht einen Angriffswurf und trifft mit 21 definitiv.
13: Aua!
12: Und er holt mit seinem Morgenstern aus,
6: der zum Abend kommt.
7: Die gerade an der Keule.
12: Und trifft dich für 14 Schaden.
6: Wucht. Aua!
8: Zack, da war ich tot.
6: Aua!
12: Ich hab Glück gehabt, der hat bisher noch nichts getroffen. Und damit beendet er seinen Zug.
6: Ah.
12: Illikan ist dran.
7: Illikan versucht, seine magisch verstärkte Faust in Clarks Pressbrett zu hämmern. Eine 19.
12: Das trifft.
7: 6 Schaden.
12: 6 Schaden.
7: Bitte lass es knacken.
12: Und es gelingt. Die Faust des Goliaths rammt sich in den Kieferknochen des Grottenschrats. Man sieht, wie sich kurz seine Augen nach oben drehen, wie es kurz knackt und er...
10: Oh, verdammt, woher nimmst du diese Kraft?
7: Tja, das würdest du wohl gerne wissen. Illikan verwendet erneut einen Fokuspunkt, um seine Fähigkeit Schlaghagel zu aktivieren. Mit seiner Bonusaktion noch 2 Steinfäuste in die hässliche Grottenschratfresse wandern zu lassen. Und ich würfle erstmal eine 13.
12: Das verfehlt.
7: Ich hätte sogar auf Nachteil würfeln müssen, aber das ist ja egal jetzt in dem Fall. Oder willst du wegen Critical Failure den zweiten Nachtestwurf noch haben? Okay.
8: Also, dass du selber einen reinhaust?
12: Nee, aber Okkultius.
7: Eine 10.
12: Auch das trifft nicht. Die nächsten 2 Schläge in daneben. Clark denkt sich innerlich,
10: Gott sei Dank, noch so ein Ding und mein Kiefer wäre davon geflogen.
7: Ja. Und damit überlegt Illikan kurz, ob er die Reaktion von Clark riskiert, um das Kästchen aufzuheben. Ja, und das tut er. Illikan bewegt sich zum Kästchen und versucht es aufzuheben. Und hebt es auf.
12: Dann darf Clark den erwarteten Gelegenheitsangriff machen. 16.
7: Habe eine Rüstungsklasse von 14 aktuell.
12: Auch dich trifft er für 8 Wuchtschaden mit seinem mächtigen Morgenstern.
7: Ich benutze meine Fähigkeit riesische Abstammung, Steinriese, um als Reaktion auf diesen Angriff den Schaden zu reduzieren um 1W12 plus Con-Mod. Ich reduziere den Schaden um 10 Punkte.
12: Du kriegst praktisch keinen Schaden.
7: Ich kriege praktisch keinen Schaden.
12: Der Morgenstern. Galak haut mit seinem Morgenstern gegen den Rücken von Illikan. Und die Stelle wird einfach zu Felsen. Und Illikan denkt so: Pum.
10: Was zur Hölle? Was ist mit dem verkehrt? Ah!
11: Was sollen die da tun?
10: Wofür bezahle ich dich überhaupt?
12: Ruft er zu dem Goblin, der sich nun daran macht, zur Tat zu schreiten. Dem Goblin ist es nun nicht mehr möglich, einfach so die Kiste zu nehmen, denn an ein Goliath. an ein Goliath traut er sich nicht so ran, aber diesen verdammten Elfen, dem will er noch eins auswischen und greift ihn an.
4: Nimm das, Schlitzohr!
6: Eine 1.
12: Gott. Es ist, ja, sorry. Ich wusste gerade, ob es eine 9 oder eine 6 ist.
7: Da ist ein Strich auf einer Seite.
12: Ja,
7: von der
12: ja,
7: Zahl.
12: Aber es war nicht ganz eindeutig hier.
6: Kannst du mich auch Tim nennen?
12: Sind 11, das geht wahrscheinlich daneben. Mhm. Und er ist wütend und versucht wieder, feige wie er ist, zu entrinnen und... Ah, Moment, das waren 4,5. Doch, er schafft es gerade noch, wieder hinter den Stalagniten in den Schatten zu verschwinden. Er beendet seinen Zug. Okkultius ist wieder dran.
6: Ich schaue Clark an und spotte ihm gehässig entgegen. Erst spucke ich Feuer, dann Reime und danach deiner Spinnmama zwischen die Beine.
12: Geil. Ich vermute, es war wieder gehässiger Spott.
6: Schwierigkeit 13.
12: 12.
6: Das heißt, ich darf nun meinen Schaden auswürfeln, der ihn nicht physisch, aber emotional hart treffen wird.
8: Wie ein gutes Rap-Battle, das er macht.
6: Mit 4 Schaden für Clark. Und er ist bis zum Ende seines nächsten Zuges in Angriffswürfen im Nachteil.
12: Ah, okay.
7: Das ist gut, da wir gesehen haben, wie viel Schaden der Gute ausrichten.
12: Ja, Clark hält sich die Ohren.
10: Oh, verdammt, diese hässliche, hörige Schmerz in meinem Gehirn.
6: Frohlockend beende ich meinen Zug.
12: Und Clark reagiert mit einem Gegenangriff genau in deine Fresse. Mit Nachteil. 6. Und er verfehlt dich natürlich noch immer mit leicht Schwindel im Kopf von dieser Lyrik. Und er hat einfach verfehlt. Milo ist dran.
8: Milo hat seinen Kurzbogen immer noch in der Hand. Sagt, verdammte Kacke, nur weil ich meinen Pimmel abmalen musste. Und geh rüber zu den Kisten. Dass ich mich danach dann hoffentlich gut verstecken kann und werde jetzt mit meinem Kurzbogen mal versuchen, wie Clark das so schmecken könnte. Das ist eine 15.
12: Das trifft.
8: Das heißt, ein hinterhältiger Angriff, also doppelt.
12: Mhm.
8: 11. Na, das ist Kippe. 13 Punkte Schaden.
12: Clark kriegt diesen Pfeil in den Rücken und und er ist schon am Wanken und am schwerer Atmen. Ihr habt ihm schon gut zugesetzt. Lange macht er es scheinbar nicht mehr.
7: Illikan knurrt aus dem Hintergrund. Wie robust ist dieser Grottenschrot?
12: Zuerst darf er noch einen Gegenangriff machen. Er haut nochmal mit der Keule auf den Boden. Und Milo, bevor er sich versteckt, muss ausweichen mit einem Geschicklichkeitsrettungswurf.
8: Hab noch eine Inspiration.
12: 13 musst du schaffen.
8: Das ist genau eine 13.
12: Dann.
8: Nee, halt. Nee, doch nicht. Nee, ist meine 11. Also ich nutze meine Inspiration.
12: Ja.
8: Ich hab getroffen. Das war's dann wohl von mir, Leute.
12: Und die Felsbrocken stürzen von der Decke herunter, von diesem Aufprall. Milo versucht noch hindurch zu tänzeln und auszuweichen, doch letztlich trifft ihn ein Brocken für 6 Schaden.
8: Ihr seht, wie Milo von einem Stein am Kopf getroffen wird, wie er sich kurz gerade macht. Der Umhang weht nochmal kurz. Und dann sackt er zusammen in dem Steinhaufen.
12: Milo ist damit im Zustand Sterben zwischen den Gesteinsbrocken. Ab jetzt musst du pro Runde einen Todesrettungswurf machen. Wenn du 3 Fehlschläge hast, stirbt dein Charakter dauerhaft. Bei 3 Erfolgen wirst du mit einem HP stabilisiert und kannst wieder aufstehen. Deine Teammitglieder können dir aufhelfen mit einer Aktion, indem sie sich zu dir bewegen. Damit ist Milos Zug beendet und Heinrich ist dran.
6: Heinrich sieht verschwommen, ist kurz vorm Zusammenbrechen, muss sich erstmal fangen und nutzt seine Fähigkeit durchschnaufen, um erstmal Luft zu holen und wieder klar zu sehen, wer vor ihm steht. So kurz vorm Sterben.
12: Der Brustkorb von Heinrich, dem tapferen Kämpfer.
7: Heinrich, dem tapferen Kämpfer.
12: Der tapfere Kämpfer, Alter. Egal, sein Brustkorb hebt sich und
6: also
12: senkt sich.
6: Das ist eine Bonusaktion und ich habe eine 6 gewürfelt, das heißt, ich regeneriere 6 Trefferpunkte. Wieder ein bisschen was. Heinrich kann gerade so wieder klar sehen, wer vor ihm steht und kann gar nicht so richtig überblicken, was um ihn herum passiert und in seinem Rausch greift er einfach weiter an. Und zwar diesen hässlichen, komischen Clark, der vor ihm steht.
13: Oh, eine Net 20!
6: So,
12: also der erste Schadenswürfel ist voll. Maximaler Schaden, den zweiten musst du nur würfeln.
6: 4 plus 3 sind 7.
12: Nee, Quatsch. Alle Schadenswürfel doppelt bei einem kritischen Treffer. Das heißt, du darfst zweimal den W6 würfeln. Das ist definitiv 12 Schaden. Und dann darfst du ja nochmal. Und da musst du jetzt die Zahlen auswürfeln. Das heißt, 12 ist gesetzt.
6: No.
12: Jetzt noch zweimal die 6er Würfel und den Schadensbonus drauf.
6: Also 12 plus 4 plus 7 plus 3 sind 10 plus 12, 22 in Summe. Und Heinrich...
12: Wie machst du es?
6: Genau, Heinrich kann gar nicht klar sehen und schwingt einfach, wie er es früher in seinen kriegerischen Ausbildungslehrjahren gelernt hat, macht er den Schwertangriff, den unteren Eber und schwingt von unten nach oben das Schwert und durchsäbelt einfach den Clark unter dem linken Arm bis hoch an den Hals durch.
12: Und das geschieht, das Schwert geht durch den Körper des Grottenschrats wie ein Blitz. Clark steht da, ihm läuft Blut aus dem Mund und langsam beginnt sein Oberkörper nach unten zur Seite wegzurutschen und er knallt auf den Boden. Clark, der Anführer der Zackenzahn-Goblins in dieser Höhle, ist besiegt.
0: Das war's für heute aus unserer Runde. 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
6: Heinrich stützt sich auf seinem Schwert ab, auf einem Knie und atmet tief durch und beendet damit seinen Zug.
12: Aus der Ecke hinter dem Stalagmiten schreit plötzlich der kleine Goblin auf.
4: Nein, Boss! Was habt ihr getan?
12: Clark ist tot. Illikan ist dran.
7: Illikan bewegt sich in die Sichtlinie des Goblins, greift in seine Tasche und holt den Federschmuck von Yimek hinaus, hält ihn dem Goblin vors Gesicht und sagt, Yimek hat uns geschickt, um Clark zu töten. Du kannst uns jetzt folgen oder Clark in den Tod folgen.
4: Yimek hat euch geschickt?
7: Ja.
12: Mach bitte einen Wurf auf Überzeugen, Schwierigkeitsgrad 5.
7: Eine 15.
12: Der kleine Goblin lässt die Waffen fallen.
4: Okay. Ich vertraue euch. Wo ist Yimek? Ich gehe zu ihm.
7: Ich guck den Goblin an und sag ihm, du wirst in Bälde mit uns gemeinsam zu Yimek gehen können.
4: Das heißt, ich bleibe jetzt hier mit euch?
7: Ja, wir sind lieb und geben dir was zu essen ab.
12: Der kleine Goblin kann sein Glück kaum fassen, dass eine so große, muskulöse, brutale Kreatur ihm Gnade zeigt. Das kennt er so nicht und er ist total dankbar. Und Milo liegt verwundet am Boden. Alle sind gut mitgenommen. Der kleine Goblin wartet, was nun passiert. Und die Gruppe ist in diesem Raum, wo die geplünderten Karawanengüter an den Rändern stehen. Was macht ihr?
7: Illikan bewegt sich in Richtung Milo, um ihm zu helfen. Und sagt, auf dem Weg dahin zu Heinrich, schneid bitte noch dem Grottenschrat den Kopf ab, den brauchen wir für Yimek.
6: In Ordnung, Illikan. Und Illikan, entschuldigt bitte, dass ich so gedankenlos nach vorn gestürmt bin.
7: Aua. Es sei dir verziehen. Illikan läuft weiter und hilft dem lieben Milo wieder auf die Beine.
8: Aua. Mano.
7: Zückt sein heiliges Symbol, was er bei sich trägt, und spricht ein Gebet für ihn.
12: Was spricht er?
7: Mögen die Götter der Erde und der Steine deine Wunden schnell heilen.
8: Ja, Mann.
3: Und aus dem Boden kommt ein kleiner Hauch, ein Flüstern, das nur Illikan vernehmen kann. Und in Milo kehrt ein wenig Kraft zurück, sodass er sich wieder erheben kann mit dem letzten Hauch an Gesundheit, der ihm jetzt gerade noch zur Verfügung steht.
8: Milo rappelt sich langsam auf, hebt den Hut von sich, von neben sich auf, setzt ihn sich auf, macht sich gerade, klopft wieder den Staub von seinem Mantel, von seiner Hose und ist sichtlich angeekelt davon, wie schmutzig er ist.
7: Weht der Umhang?
8: Nee. Jetzt gibt's hier gerade gar nichts zum Wehen, sag ich. Leute! Mann! Dass Abenteurersein so anstrengend ist. Hättet ihr denn was anderes machen können? Heinrich, ist das cool? Findet ihr das gut?
6: Heinrich hört nicht zu, hebt sein Schwert und schwingt es nieder, um den Clark den Kopf abzutrennen.
8: Ah, okay.
6: Was hast du gesagt, Milo?
8: Och nee, ach. Ihr macht das schon. Und ihr seht, wie Milo sich in zwischen Kisten abbricht.
6: Milo, geht es euch gut?
14: Ich hab nur was Falsches gegessen heute Mittag. Kein Problem, Heinrich.
6: Verdammter Psycho. Braucht ihr einen Schluck Wasser?
14: Nein, danke.
7: Etwas zart beseitet unser Halb.
3: Und der kleine Goblin in der Ecke lacht nur.
4: Euer Freund kann ja gar nichts ab.
6: Sei ruhig, sonst verlierst du auch deinen Kopf.
4: Ja, gewiss. Entschuldigung.
7: Illikan guckt sich in den herumstehenden geraubten Karawanengütern um, ob er dort irgendwas Nützliches entdecken kann.
3: Du guckst dich um. Besonders die Kisten mit dem blauen Löwenkopf fallen dir ins Auge, als du näher rangehst. Siehst du die Aufschrift von die Winter nach Fendelin zu Löwenschilds Waren an Linene Grauwind.
7: Meine lieben Freunde, hier sind Kisten, die nach Fendelin sollten, zu Linene Grauwind.
8: Was? Also, Milo macht sich auch immer wieder komplett gerade. Ja?
7: Das wollte ich nur anmerken. Wollen wir die aufmachen und reingucken? Oder nee, sind
8: wir sollten die genau so wieder zurückbringen. Schaffen wir das? Also, wie viele sind das?
7: Das sind, Illikan zählt.
3: Es sind fünf große Kisten.
8: Das schaffst du doch, Illikan. Du reimst dich doch nicht umsonst auf Pelikan.
7: Illikan schnauft und guckt sich nochmal um, ob er irgendeine Art Handkarren findet, wo er diese Kisten draufladen könnte.
3: Du findest keinen Handkarren, aber ihr seid alle in der Lage, mindestens eine dieser Kisten hier zu schleppen. Der Goliath, Illikan würde vielleicht sogar zwei schaffen.
7: Okay. Illikan sagt, ich könnte zwei tragen. Ihr müsst auch jeder eine nehmen.
8: Okay. Oder ihr tragt drei und ich keine. Ich habe für euch geblutet.
7: Wir haben schon oft für dich geblutet, mein kleines süßes Spitzohr.
3: Milo, im Augenwinkel siehst du neben dem hölzernen, knöchernen Thron von Clark eine weitere Kiste, die dein Interesse weckt.
6: Kann ich vorher noch Clark durchsuchen, ob ich was finde?

0: bronzenen Schlüssel.
1: Braucht jemand einen Morgenstern und einen Schlüssel?
2: Ist der Morgenstern leicht?
1: Meine Waffe wäre er nicht. Brauchst du vielleicht einen?
0: Genau, der Morgenstern ist eine Nahkampfskriegswaffe mit einem D8 Stichschaden.
2: Attribut leicht, ja, nein?
1: Nee, ist schwer.
2: Vielen Dank für diese Information. Heinrich, schmeiß ins Feuer den Morgenstern.
1: Und Heinrich tut, wie ihm geheißen.
2: Der ist doch noch gut.
0: Der Morgenstern, Mensch, fliegt im hohen Bogen ins Feuer auf den verkokelten Leichnam des Goblins.
1: Ich verwende Taschenspielerei, um das Feuer zu löschen.
2: Alles dunkel, du Idiot.
0: Der Raum wird dunkel.
1: Ich greife nach dem Morgenstern und sage, werte Freunde.
0: Dann ganz kurz. Du greifst danach und kriegst 1W4 Feuerschaden.
1: Aber ich bin feuerresistent als Tiefling Infernal.
0: Nur die Hälfte. Und zwar 1 Feuerschaden.
2: Aber er hat ja vorher das Feuer gelöscht.
0: Aber das ist ja noch heiß.
2: Ach so, okay, ja, das ergibt Sinn.
1: Ich greife nach dem Morgenstern und mit meiner gierigen Hand, die wirklich so zuckt, die zuckt, während ich diesen Morgenstern anfasse, weil ich mich erinnere an meine Jugend, in der ich mich mit verteidigen musste, nicht mit solchen, aber ähnlichen Waffen, nämlich mit Stöcken, gegen Männer, die Heinrich sehr ähnlich sahen, also große, weiße Männer. Mhm. Im Gegensatz zu ihnen trugen sie eine Glatze, straff gestürzte Stiefel und viel zu weite, bombastische Jacken. Ich erinnerte mich an diese Zeiten, fasste voller Entschlossenheit und Wut an den Morgenstern und dachte mir, welch schönes Sümmchen er mir doch einbringen könnte, und verstau ihn.
0: Dann trag dir bitte den Morgenstern in dein Inventar. Wie gesagt, Heinrich fand den Bronzeschlüssel am Lederschurz von Clark. Und Milo erspähte neben Clarks Thron eine große Truhe.
3: Milo würfelt mal auf Konstitution, wie es ihm gerade so geht, weil nachdem er kurzzeitig wieder wach geworden ist, nachdem er gehört hat, dass dort Kisten für den Handel in Fendlin da sind, sackt er sofort wieder an sich zusammen. Ah, ich würde sagen, er rappelt sich. Da ist eine interessante Kiste an dem Knochenthron, den ich auch echt eklig finde. Also, wer macht sowas? Was ist hier los? Verdammte Scheiße. Meine Güte. Und er geht weg und kickt so einen Stein an die Wand.
0: Das sieht der kleine Goblin und irgendwie kommt er nicht umhin, so ein bisschen Mitleid für den Halbelfen zu entwickeln und zieht so an der Mantel.
4: Hey, hey!
3: Fass mich nicht an, Kleiner. Der Mantel.
4: Das ist unsere Kultur. Das ist überhaupt nicht schlimm.
3: Das ist eure Kultur?
4: Ja.
3: Na gut, da bin ich schon, um zu richten, aber guck dir das doch mal an. Die Beleuchtung hier drin. Ich weiß, so sekundäres Licht macht einen Raum gemütlich, aber dann stellt man keinen verdammten Knochenthron hin. Was ist denn los mit euch? Das Ding stinkt.
4: Aber woher sollen wir denn sonst wissen, dass da der Anführer thront?
3: Und mit einem Namensschild, und der macht halt jeden Morgen in Sitzkreis und sagt, Mensch Leute, was machen wir denn?
4: Ne, wir machen was anderes, wir verkloppen uns gegenseitig.
3: Super Idee, toll. Ja, danke. Und wie weit hat's euch gebracht? Ihr wohnt in der Höhle.
4: Ja, schön,
3: ich,
4: ne?
3: Ich bin sauer jetzt. Wie heißt du überhaupt, Goblin?
4: Ich bin Knickli.
3: Knickli?
4: Ja. Warum lachst du?
3: Knickli, wer hat dir diesen Namen gegeben?
4: Meine Mama.
3: Deine Mama.
4: Meine Mama?
3: Wo ist hier eine Goblinfrau? Verrat's mir bitte. Ich bin sauer.
4: Darüber reden wir nicht.
3: Das ist nämlich das Problem. Ihr habt hier überhaupt keine Gleichberechtigung, gar nichts. Es ist eine reine Männerwirtschaft bei euch.
4: Aber die Frauen kommen bald wieder.
3: Wie erfüllt... Ihr habt keine Frauenquote hier.
4: Doch. Drüben, bei Jimik, der hatte 3 Frauen dabei.
3: Der hatte 3 auf einmal.
4: Ja, ja, das waren genau die einzigen Frauen, die wir hatten. Ich hoffe, es geht ihnen gut.
3: Ja, und das sind bestimmt, die waren sehr freiwillig hier, oder?
4: Ja, wir wollten hier unsere Familien gründen. Mhm. Eine war meine Frau, sie war schwanger.
1: Okkultius erinnert sich, wie wir mit den Goblins, deren Geschlecht wir nicht näher hinterfragten, in Jimiks Höhle umgegangen sind.
2: Oh. Illikan wirft einen tadelnden Blick zu Milo.
3: Ja.
2: Und zischt so,
4: Warum hat er gerade

0: Was?
1: Er ist halb Riese, halb Schlange.
2: Oh. Knickli. Und er kriegt große Augen, Knickli, und guckt ihn an.
1: Hast du ihn kämpfen sehen?
3: Zum Glück habe ich die Hose zu, kleiner Goblin.
0: Oh, ihr seid cool. Vielleicht sollte ich lieber euch folgen als Jimmick. Nein, nur Spaß.
3: Leute, ich wollte schon immer einen Goblin haben.
1: Wir wollen hier überhaupt niemanden besitzen. Der Goblin kann ja wohl alleine entscheiden, was hier los ist.
3: Okay,
1: was,
3: das stimmt.
1: Geh doch einfach raus.
0: Ah, okay. Ich geh schon mal.
1: Nein, du bleibst hier.
0: Okay, ja.
2: Er setzt sich in der Ecke vom Raum auf eine Kiste und wackelt mit den Beinen.
1: Sorry, Leute, das ist wirklich einfach gerade viel für mich. Also, es tut mir leid.
3: Milo, das ist vollkommen in Ordnung. Könntest du mir einen Gefallen tun? Es ist ein bisschen dunkel hier. Könntest du das Lagerfeuer wieder anzünden?
1: Ja, und ich wirke Taschenspielerei und mach das Feuer wieder an.
3: Heinrich, du hast den komischen Bronzeschlüssel. Willst du mal gucken, ob der in die Truhe am Knochenthron passt?
4: Milo, ihr habt doch geschickte Finger. Wollt ihr nicht vielleicht den Schlüssel nehmen und in die Kiste schauen?
1: Ich bin in der Tat geübt, auch metaphorisch, meinen Schlüssel in ein Schlüsselloch zu stecken. Doch ich bin mir dessen gewiss, dass ihr das auch schaffen werdet, Heinrich.
4: Aber da sind keine Haare drum.
3: Illikan geht zu Heinrich. Nimmt ihm leicht den Nerv, den Bronzeschlüssel aus der Hand und trottet zur Truhe, um diese aufzuschließen.
1: Legst du das Schloss vorher an?
2: Und Knickli guckt so ganz interessiert von der Kiste.
0: Oh, dort hat Clark immer die wertvollsten Güter reingemacht. Wer hat uns nie reingucken lassen? Sag mal, was drin ist.
2: Und
3: Illikan steckt den Schlüssel ins Schlüsselloch, dreht ihn vorsichtig mit seiner riesengroßen Halbriesenhand und er vernimmt ein sehr zufriedenstellendes und die Truhe springt auf.
2: Und die Truhe springt auf, genau. Darin siehst du folgende Dinge. 1700 Kupfermünzen, 150 Silbermünzen, eine Jadefroschfigur mit winzigen Goldkugelaugen und diese drei Gegenstände.
1: Großer, wir haben erst gesagt, wir teilen, oder?
3: Darf ich bitte erstmal angucken, was in dieser Kiste ist?
1: Ich wollte das nur im Vorhinein schon mal geklärt haben.
5: Okkultius erhascht einen leichten Blick auf den Goliath und es entfleucht ihn ein leises Boah. Wortgewandt.
3: Illikan erhebt seine Stimme. Also, hier drin ist erstmal eine nicht zu verachtende Menge an Bargeld. Die können wir gerne unter uns aufteilen. Wir gucken gleich mal, wie wir das machen. Weil Rechnen ist nicht so meine Stärke.
1: Ich kann sehr gut rechnen. Ich übernehme das.
3: Dann habe ich hier
5: gern
3: zwei Heiltränke gefunden. Die würde ich einmal mal frecherweise in meine Tasche stecken. Und ich finde hier einen Umhang. Der sieht sehr schön aus. Der hat so ein tief dunkles Violett, schon fast schwarzes, aber so ein bisschen so schimmert wie der Nachthimmel. Aber ohne dabei irgendwie sexuell zu wirken. Wirklich sehr stilvoll. Und im Kragen des Umhangs hängt so ein kleines Schildchen. Darauf steht die Waschanweisung. Und dass das der Umhang des Schutzes ist, der einen Bonus von +1 auf deine Rüstungsklasse und deine Rettungswürfe bietet. Man muss ja wissen, was der Umhang macht. Und ja, ich halte ihn so in die Höhe und frage, braucht denn einer von euch?
1: Also da muss ich mal ganz ehrlich sagen.
3: Oder wenn soll ich den anziehen?
1: Wenn ich mir euch so angucke, sollten wir nicht danach gehen, wer Schutz braucht, sondern wem das Outfit am besten kleidet. Denn das ist die einzig richtige Entscheidung.
5: Ich mag grün. Ich möchte...
1: Ihr wärt meine erste Wahl gewesen, Heinrich.
5: Ich möchte...
4: Danke.
5: Ich trete hervor, als ich das höre, fasse Milo an die Schulter und sage, Milo, mein Freund, ich weiß, ihr wart in Not, doch noch lange seid ihr nicht tot. So lasset uns ermitteln. Durch fieses Rhyme gespitteln. Wer der neue Träger dieses Umhangs wird und wer aus diesem Rap herausgeht, verstört.
3: Illikan räuspert sich, guckt Milo an und sagt, willst du deinen ikonischen Signature-Umhang denn für was Sinnvolles ablegen, oder?
1: Milo atmet sehr schwer durch. Ich muss euch was beichten.
3: Dann sprich.
1: Der Umhang hat nicht nur aufgrund meines Antlitzes und meines unglaublichen Charismas so gewirkt, dass er verweht. Er ist in der Tat magisch. Ich weiß, es ist jetzt hart für euch alle.
5: Oh.
1: Aber er ist magisch und kann von mir beweht werden.
5: Milo?
1: Wenn ich das möchte.
5: Das verleiht dir nicht weniger Stil.
1: Ich finde trotzdem, dass mir Lila absolut nicht steht. Das passt nicht zu meiner Augenfarbe. Ich finde, Okkultius sollte ihn tragen.
5: Ich schaue in die Runde, weise auf mein lila-rotes Gewand, auf meinen Frack und bedeutungsschwanger weise ich Illikan liebevoll an. Es ist Okkultius B.I.G. Er rappt so krass wie noch nie. Gibst du ihn im Umhang, wird er krass und macht die ganzen Muttis, Väter, egal welches Geschlecht du hast, nass.
2: Wow.
3: Illikan zieht seine linke Augenbraue nach oben, guckt zu Heinrich rüber und sagt, soll ich ihm den Umhang geben? Oder wollen wir ihn verhauen?
5: Tendenziell wäre ich für Zweiteres, aber wir brauchen ihn noch.
1: Das würde ich aber auch mal hinterfragen. So insgesamt. Braucht ihr uns wirklich? Also ich habe vielleicht jetzt so eine kleine Krise, aber ihr seid viel stärker als wir. Und
3: du bist eine sehr gute moralische Unterstützung und wow. Du bist flink.
1: Ja, danke.
5: Wenn ich auch was dazu sagen darf. Wir sind eine bunt zusammengewürfelte Truppe. Jeder hat seine Schwächen, doch jeder hat auch seine Stärken. Auch du, Milo, du hast deine Stärken. Und auch du, Okkultius, B.I.G., auch du hast viele Stärken. Nutzt diese Weise. Ihr seid geschickt. Mit Wort und Hand.
1: Ich werde dich davon abhalten, dass du kein Serienmörder wirst. Ich glaube, das wird meine Aufgabe in dieser Gruppe. Leute, ich bin jetzt wieder selbstbewusst. Bin
3: Illikan ich ehrlich. Wirft den Umhang Okkultius B.I.G. zu, zuckt mit den Schultern, sagt, ich habe einen Vertrag unterschrieben und setzt sich ans Feuer.
5: Ich denke, der Umhang wäre für jemanden nützlich mit wenig Rüstung. Okkultius, bei euch ist er am besten aufgehoben.
2: Und so übernimmt Okkultius diesen magischen Gegenstand, schmeißt ihn sich über und er kleidet ihn, als hätte er ihn von Tag 1 getragen. Er ist noch pompöser als zuvor, pompöser als je jemand in dieser Höhle gewesen ist.
3: Illikan.
1: Da würde ich mich jetzt aber echauffieren.
3: Illikan blickt über seine Schulter zu Okkultius und ruft ihm zu: Ach, was ich vergessen habe, der riecht ein bisschen nach Goblin-Pisse.
2: Vermutlich lässt sich irgendwo in den Ländern rund um Wendel in eine Wäscherei finden. Zur Not gibt es ja noch die Zisterne und den Bach. Die Gruppe ist nun dabei, den Loot, die Beute aufzuteilen.
5: Als wir beim altbekannten Schere, Stein, Papier ausknobeln, wer die 7 Silbermünzen bekommt und Okkultius mit einem Trick, nämlich dem sogenannten Brunnen, den er im Brunnenviertel kennengelernt hat, Milo überlistet, damit das Spiel unfair gewinnt, sackt sich die 7 Silbermünzen ein, sieht Milo, der wirklich hart zu kämpfen hatte, und natürlich ist Okkultius auch sehr daran interessiert, die alte Freundschaft zu seinem Künstlerpartner, den er von vorherigen Features...
1: Das stimmt gar nicht übrigens.
5: Zumindest bildet er sich das ein.
1: Ja, ich Okkultius. Denke auch.
5: Denn irgendeine Art von Ruhm möchte er unbedingt um jeden Preis haben. Auf jeden Fall tut mir Milo halt echt leid und ich überreiche Milo einfach 11 Silbermünzen. Werter Freund, So nehmet dies, das sei euer Preis, auf dass ihr weiter mutig Milo heißt.
6: Sehr nobel. Aber ich fürchte, das kann ich nicht annehmen. Wenn, dann möchte ich es ehrlich ergaunern.
5: Nun, werter Milo, bitte, so lasst den Umhang für mich einmal wählen. 12 Silbermünzen sollten euch gestehen.
6: Der Milo macht sich gerade. Der Mantel fängt an zu wehen. Und er weht sich auf, sodass vorne die Brusttasche aufgeht. Und er nimmt den Brief heraus und reicht ihm Okkultius. Okkultius. Und auch ihr, wir haben zusammen gekämpft und das scheint irgendwie richtigen Männern was zu bedeuten.
2: Mhm.
3: Yep.
2: Knickli ruft auch so, ja!
6: Knickli, wirklich, ich will nie mit dir.
7: Ey, aber
3: ich mag Knickli.
7: Ich dachte, wir sind eine Gruppe.
3: Ich bin groß und ich mag Knickli.
5: Ich mag Knickli, wenn er ruhig ist.
7: Ich bin ruhig, Entschuldigung.
6: Kennt ihr Knicklichter? Die muss man so brechen. Aber naja, gut. ich würde mich freuen, dass wenn wir jetzt auch diese wunderbaren Kisten zurück nach Fendelin bringen, werden wir sicherlich den Kontakt zu Inene, der Frau, den ich eben diesen Brief geschrieben habe, herstellen. Und dann wäre es vielleicht schön, wir könnten einen neuen Brief schreiben. Und auch vielleicht ihr, also ich guck Elikan an. Ihr habt ja vielleicht nicht so viel Erfahrung mit Frauen und bei Heinrich, okay. Ja.
3: Durchaus Frauen bei den Goliaths.
6: Ja, aber macht ihr das aus anderen Zwecken als bloße Fortpflanzung?
3: Wir können durchaus Spaß empfinden bei den Goliaths, wir saufen auch.
6: Aber du bist doch ein Mönch.
3: Ja, na und?
6: Ich dachte, Mönche sind so...
3: Das sind ja nicht so eine komischen Ewiglichtspinner.
6: Habt ihr Frauen im Kloster?
3: Nicht mal, wenn sie zu Besuch kommen.
5: Ich hatte mal in einer Parallelwelt Mönche kennengelernt, die Bier gebraut haben.
3: Haben wir auch.
6: Na, Männer machen das untereinander meistens.
5: Oh.
6: Also, ich sag jetzt mal, wenn wir hier... Angenommen, das wäre jetzt unsere Höhle. Wir würden, denke ich, nach... ungefähr 14 Tagen anfangen. Was machen wir? Wir brauen.
5: Ich würde mein Schwertarm trainieren.
3: Wenn wir weiter müssen demnächst und Milo seinen scheiß Brief schreiben, Entschuldigung, seinen wundervollen Brief schreiben möchte und wir jetzt den Grottenschrat besiegt haben, wollen wir uns eventuell mal hier umgucken, ob das jetzt sicher genug ist, hier zu rasten? Bisschen länger. Mir ist nämlich müde und hat Hunger.
5: Ja.
6: Mhm. Dann könnten wir uns um den Brief oder machen wir das später?
3: Erstmal gucken wir uns um, ob es sicher genug ist.
6: Okay.
8: Kurzer Spielleitereinwurf. Ihr seid in dieser Höhle und habt den Auftrag von Yimik bekommen. Eine lange Rast dauert 8 Stunden. Yimik und seine Goblins, die ihr zu ihm geschickt habt, die werden nicht so lange darauf warten. Die werden zu euch kommen. Das heißt, ihr werdet keine Ruhe finden.
3: Okay.
8: Deswegen.
3: Ja, dann sollten wir vielleicht doch erstmal uns um unsere Abmachung mit Yimik kümmern. Bevor man schlafen kann, sollte man immer seine Aufgaben zu Ende erledigen.
6: Milo steht schnaufend auf, sichtlich genervt. Ach Mann. Gibt's hier nicht sowas wie Feierabend?
3: Ja, aber noch nicht.
5: Ich denke, wenn wir Yimik den Kopf abgeschlagen haben, haben wir Feierabend.
3: Den Kopf abgegeben haben. Wir
5: abgegeben.
3: Wollen Yimik nicht
5: entschuldigt,
3: töten.
5: Bitte.
3: Heinrich.
5: Ja, entschuldigt.
3: Wir haben einen Verbündeten in den Goblins. Die sind... Knickli, halt dir bitte die Ohren zu.
7: Was?
3: Halt dir bitte die Ohren
7: okay.
3: zu.
7: Okay.
8: Und Knickli hält sich die Ohren zu auf der Kiste, wo er noch
3: Die
8: sitzt.
3: Sind vielleicht hässlich und dumm, aber die können auch nützlich sein.
6: Ich beobachte Knickli ganz genau, ob er zugehört hat.
8: Ihr habt lange Augenkontakt und Knickli fühlt sich immer unwohler dabei. Und auf einmal wird sein Lendenschurz nass.
3: Ich gebe Knickli ein Zeichen, dass er die Finger aus den Ohren nehmen kann.
6: Knickli, das habe ich so nicht gemeint.
7: Das passiert Kisten, mir nur dreimal die Woche.
5: Heinrich wirft sich auch eine Kiste über die Schulter und tritt Knickli von der Truhe runter. Los, beweg dich!
8: Der fliegt in den Dreck.
7: Warum?
3: Ich guck Heinrich böse an und sag, sei lieb zu Knickli.
5: Ich gehe zu Knickli, helfe ihn auf
7: Danke.
5: Und sage, lieber Knickli, nun habe ich euch geholfen. Auch ich stamme aus einer harten Gegend. Damals im Brunnenviertel, als meine Eltern brutal von dem Mob weißer Männer aus dem Haus gezogen und ermordet wurden.
7: Oh, das tut mir leid.
5: Musste auch ich das Recht des Stärkeren kennenlernen. Und ich lernte, wenn mir eine Hand hilft, so reiche ich ihr meine und helfe auch ihr. Da ich nun euch in einer wichtigen Angelegenheit geholfen, nämlich aufgeholfen habe, bitte ich euch, uns zu helfen und zu verraten, um welch Spinnenmonster es sich handelt, von dem der einst mächtige Clark so verhängnisvoll sprach.
7: Das Problem ist, wir sind nur seine Handlanger gewesen. Er verrät uns nichts über die Auftraggeber. Er hat immer nur was von einer Spinne gefaselt und wir wussten auch nicht, ist das ein Monster? Was ist das überhaupt? Aber vielleicht weiß Jimmy ein bisschen mehr. Das könnte ich mir vorstellen. Aber ich muss euch unbedingt auch meiner Frau vorstellen. Ich glaube, die wird euch mögen. Jetzt, wo ich euch ein bisschen zuhören konnte, ich glaube, ihr seid gar nicht so verkehrt.
5: Oh, da fällt mir ein, werter Goblin. Ich traf eure Frau. Sie rannte aus der Höhle heraus, da Jimek ihr verrat, dass eine Schlacht bevorstehen würde zwischen Jimek und dem mächtigen Clark.
7: Oh!
5: Sie rannte in den Wald und sagte, lieber Klick-Klack, damit du unser zukünftiges Kind stolz machst, solltest du dich der Gruppe von Helden anschließen, einer bunten Gruppe von Helden, die du treffen wirst. Und wir werden uns wiedersehen, sobald unser Kind das Erwachsenenalter erreicht.
7: Aha, also sie ist nicht mehr in der Höhle.
5: Ja, sie ist in den Wald geflohen, um sich zu verstecken, um in Sicherheit zu sein.
7: Aber
5: da sie wusste, Jimek plant einen Putschversuch.
7: Dann muss ich sofort zu ihr. Wo ist sie genau?
3: Richtung. Das wissen wir nicht. Das wissen wir nicht, Nickli.
7: Also, kriege ich eure hochgeschätzte Erlaubnis, nach meiner Frau zu sehen? Sie muss draußen ja irgendwo im Wald auf mich warten. Und draußen ist gefährlich. Es gibt Menschen und Elfen und andere böse Kreaturen.
5: Aha. Nickli, wenn ihr möchtet, gebe ich euch eine Fackel mit.
7: Ja.
6: Nickli, du bleibst erstmal hier.
7: Aber meine Frau!
3: Lass ihn doch suchen gehen.
6: Er kommt erstmal mit zu Jimmick.
5: Ich halte das für keine gute Idee, Milo. Da doch Knicklis Frau unbedingt seine Unterstützung im Wald benötigt.
7: Ja.
5: Erinnert euch, Milo, wir trafen sie in der Höhle.
3: Milo, lass ihn.
5: Und sie floh aus dieser.
3: Wir haben ihn alle lieb, aber lass ihn.
6: Du kannst nicht für alle sprechen? Ehrlich?
3: Ich bin groß, ich spreche für alle.
6: Okay, ja, komm, dann geh halt.
7: Gib mir die Fackel. Vielen Dank. Ich werde mich an euch erinnern. Wenn ich meine Frau finde, dann komme ich zu euch zurück.
8: Heinrich gibt dem kleinen Goblin eine Fackel.
7: Danke, Großer. Wir sehen uns. Und vielen Dank. Grüßt Jimmick von mir.
8: Und er rennt davon die Treppe runter und verschwindet in der Dunkelheit der Höhle.
3: Illikan seufzt und sagt, ich mochte den Kleinen.
6: Aber er wird doch an den Leichen vorbeikommen.
3: Nein.
6: Aber die sind dann noch am Eingang.
3: Nein. Die waren bei Jimmick.
8: Spielleitereinwurf? Kommt er nicht? Weil er wird ja direkt den Weg nach draußen nehmen. Das heißt, er folgt einfach dem Bach. Und ihr seid ja über den Bach aus Jimeks Kammer.
3: Und seine Frau war bei Jimek in der Kammer.
8: Genau, also er kommt jetzt auf dem unmittelbaren Weg nach draußen nicht.
3: Er sieht Leichen vorbei. Aber nicht seine Mutti, Frau.
6: Ah, okay, Entschuldigung, genau. Ich dachte. Wir wussten nie, wo die liegt. Nee.
5: Ich denke, dieser kleine Goblin war ein doch recht guter Kerl.
3: Heinrich, ich bin stolz auf dich.
5: Ich hoffe, er wird sein Glück finden im Wald. Den Wölfen. Also mich trifft es schon ziemlich hart, dass ich den armen Knickli jetzt so krass belogen habe, auch wenn es irgendwie nett gemeint war. Ich würde gern bei irgendwie der nächsten so mentalen Probe im Nachteil sein.
8: Okay.
5: Das hat mich schon gefickt richtig dolle, jetzt muss ich sagen.
8: Okay, kriegst du.
3: Ich schaue erneut in die Runde und ergebnisorientiert wie immer sage ich, wir sollten zu Jimek gehen.
6: Ja. Ich würde mich noch letztes Mal gerne im Raum umschauen, ob ich noch was Besonderes, Tolles finde, was mein Interesse wecken könnte.
8: Alles klar, dann mach mal einen Wurf auf Wahrnehmung, Schwierigkeitsgrad 10.
6: Über 20.
8: das funktioniert. Du siehst, wie gesagt, ganz viele Waren dort, ganz viele Kisten. Das meiste wurde aber schon leer geplündert. Also du guckst dir das alles genauer an. Die Goblins und Clark haben da wirklich ordentlich geplündert und leer gemacht. Da waren Fleischvorräte dabei, Nahrungsmittel, Dokumente, die aber als Feuer gedient haben. Also in den anderen Kisten, außer in den Kisten mit den blauen Löwenköpfen, ist nichts Wertvolles mehr drin. Und du entdeckst noch ein kleines Loch in der Wand, guckst mal durch und du siehst, ach, okay, du blickst sozusagen so einen, durch so ein Loch tiefer in der Etage und siehst dort diese Metallflöcke, wo die drei Wölfe angemacht waren, die ihr beim Betreten der Höhle getroffen habt. Das heißt, hier hätte man vielleicht was erspähen können schon im Vorfeld oder hätte ein kleines Lebewesen auch fliehen können. Aber für euch ist das nicht vom Belang, da passt keiner von euch durch.
3: Weil mehr wir in der Höhle fett sind.
8: Nicht zu finden.
6: Hat über das Loch hier hat Clark zu Beginn der Höhle mit uns gesprochen. Könnt ihr euch erinnern?
3: Nee, habe ich alles vergessen.
6: Mhm. Nee. Mhm. Ihr solltet daran arbeiten. Wenn ihr so fokussiert seid auf das Kämpfen und Töten, ja, dann also mal links und rechts und so.
4: Dafür haben wir dich, Milo.
6: Ach, Mann.
3: Jetzt weißt du wieder, wozu du gut bist.
6: Ja.
3: Und ich trotte los.
4: Heinrich hinterher.
8: Die Gruppe macht sich aus Clarks Thronsaal auf durch die große Kammer mit den zwei Wasserbecken zurück über die Hängebrücke. Und während sie über die Hängebrücke laufen und teilweise auch springen, sehen sie unten ein kleines flauschiges Tier, was sie kennengelernt haben. Da sitzt gerade Rüdiger Wolfgang der Erste und bellt noch einmal freudig zu, wedelt mit dem Schwanz und rennt nach draußen Richtung Höhleneingang. Sie setzen
3: du bist
8: ihre
3: frei.
8: Ja, sie setzen ihre Reise fort, den Gang entlang. Linke Hand sehen sie wieder diesen Geröllabhang, wo sie die Python gesehen hatten. Und sie kommen in die Kammer von Jemik zurück. Viele Goblin-Leichen liegen noch da. Eine davon wird die Frau von Knickli sein. Auf der unteren Etage sind die zwei Wölfe und ein Goblin, die ihr hierher geschickt habt. Und ihr geht die Treppe hoch und seht Jemik mit dem geknebelten Silda dort hocken mit zwei Goblin-Leibwachen. Und der ruft euch zu.
9: Na, hat es geklappt? Habt ihr Clark? Habt ihr den Kopf dabei?
3: Bitte, Illikan tritt nach vorn. Wirft Heinrich einen fordernden Blick zu und streckt seine Hand aus, um den Kopf von Clark entgegenzunehmen.
4: Heinrich holt unter seinem Vorhang am Gürtel befestigt den Kopf hervor und gibt ihn Illikan.
3: Illikan tritt vor Jemik und legt ihm Clarks Kopf und den Federschmuck von Jemik zu Füßen, nickt respektvoll, aber nicht unterwürfig und tritt wieder ein paar Schritte zurück zu seiner Gruppe.
8: Jemik sieht den Kopf des verhassten Anführers mit einer Freude. Seine Augen leuchten förmlich und er tanzt.
9: Das hast du davon, du Dreckvieh.
8: Und er tritt gegen den Kopf, dass die Nase wegbricht und freut sich einfach des Todes.
9: Jetzt bin ich der Anführer. Mein Wort soll etwas wert sein. Hier. Nehmt diesen Abschaum.
8: Und er schubst Silder vor euch. Sein Mund ist noch geknebelt.
9: Jetzt verlasst meine Höhle. Sofort.
6: Da möchte ich gerne mal einhaken. Hier gab's denn noch einen Zwerg. Der sollte doch hier auch sein.
10: Ja.
6: Ja.
10: Den hat die andere Gruppe mitgenommen.
6: Oh, welche andere Gruppe? Ihr macht mich fertig hier unten.
9: Clark meinte immer was von einer Spinne und irgendwie waren da Goblins, die uns total ungleich waren. Sie hatten langgezogene Schädel und grün leuchtende Augen und grün leuchtende Fäuste. Und wir haben mit denen nicht so viel zu tun, aber die haben Gantrin mitgenommen. Wohin, das wissen wir auch nicht.
6: Ich würde mal gerne auf Naturkunde oder sowas würfeln, aber ich weiß, was das für eine Rasse ist.
8: Mach bitte einen Wurf. Schwierigkeitsgrad 15.
6: Sieht schlecht aus. Nee, kann gar nicht funktionieren. Ist eine 12. Ja.
8: Du versuchst dich zu erinnern, aber in deinem Wissen findest du keine Informationen über diese Art von Goblins. Das scheint was völlig Neues zu sein.
6: Okay. Interessant. Punkt 2, der mich jetzt noch interessiert, und ich deute auf meinen linken Oberschenkel. Die Hose, die ist hinüber.
10: Ja, und?
6: Ich werde zum Schneider gehen müssen, ja. Und die muss geflickt werden, beziehungsweise glaube ich nicht, dass es möglich ist, weil der Stoff ist definitiv einer der edleren von Waterdeep. Den werden die in Phandalin hier nicht haben. Deswegen möchte ich bitte die Hose ersetzt haben.
8: Beim Wort Waterdeep siehst du, dass die Augen von Silda, der immer noch geknebelt am Boden liegt, groß werden. Aber Yimik reagiert mit völligem Unverständnis darauf.
10: Also, ich habe ein paar Lederfetzen hier. Ich kann dir gerne eine neue Hose basteln, wenn du möchtest.
6: Milo hebt so die Hand hoch und spielt die kleinste Violine der Welt. Yimik, Geld.
10: Ja.
8: Er kramt in seinen Taschen.
6: Egal, was ihr denkt zu geben, es wird nicht reichen. Verdoppelt es.
10: Wir können das Ganze auch anders regeln. Leute?
8: Und die ganzen Goblins um euch herum zücken ihre Krummsäbel.
10: Ihr könnt euch jetzt entscheiden. Raus!
3: Illikan tritt nach vorn, schnippt Milo eine Goldmünze an die Stirn, guckt zu Yimik und sagt, kannst du uns wenigstens die Himmelsrichtung sagen, in die die komischen Goblins verschwunden sind?
10: Keine Ahnung.
6: Was ist mit diesen
8: Aber er nimmt das Goldstück los. Und er nimmt auch den Federschmuck, setzt ihn sich wieder auf. Yimik ist erstrahlt in voller Pracht. Er hat die Oberhand gerade. Ihr seid umzingelt von zwei Wölfen, drei Goblins. Silda liegt immer noch geknebelt vor euch.
10: Weil ihr mir geholfen habt, gebe ich euch noch eine Chance. Ihr verlasst jetzt diese Höhle und wir vergessen das Ganze. Deine Scheißhose ist mir wirklich herzlich egal, mein Freund.
6: Warum können wir nicht einfach auf Augenhöhe miteinander sprechen? Warum müsst ihr das alles mit Gewalt regeln?
8: Er guckt von unten nach oben zu dir.
10: Augenhöhe wollt ihr nicht herrschen.
3: Illikan legt seine große Hand auf die Schulter von Milo. Sieht ihm tief in die Augen. Bedeutungsvoll und tief. Dreht sich nochmal zu Yimik. Sagt, nun gut. Aber erinnere dich an uns, wenn wir uns jemals wiedersehen sollten.
10: Ich denke darüber nach.
4: Heinrichs Wutader an der Schläfe fängt an zu pochen, seine Hände fangen an zu zittern, seine Hand wandert zum Rücken Richtung Schwertgriff. Du hast uns gar nichts zu sagen, du kleiner Scheiß.
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4: Ich stürme auf Heinrich zu, umarme ihn und säusel ihm ins Ohr. Heinrich, du mächtiger und erhabener Krieger, bitte lass dein großes Schwert in der Scheide stecken. Wir brauchen deine Gewalt später. Erst müssen wir den armen Wurm vor uns retten. Und ich deute auf den immer noch gefesselt und geknebelten Freund.
8: Silda.
4: Silda, danke. Auf Silda und flüster weiter in Heinrichs Ohr. Er wird uns verraten können, wo wir hin müssen. Und dort, lieber Heinrich, kannst du gestärkt nach einer Mahlzeit deinem Blutrausch in vollem Maße nachgehen. Heinrich nimmt seine Hand langsam von dem Schwertgriff wieder runter. Noch zittert die Hand leicht, die Augen voller Blutrausch. Flüstert er Okkultius zu. Okay. Wir machen vor der Höhle eine lange Rast. Und dann kehren wir nochmal ein und räumen auf.
3: Illikan kniet sich neben Silda hin, nimmt einen Dolch aus seinem Gürtel, schneidet ihm die Fesseln an den Füßen durch, sagt, jetzt kannst du selber laufen und raunt ein wenig angenervt seinen Kompagnons zu. Und jetzt kommt endlich und begibt sich auf den Weg aus der Höhle, ohne sich noch einmal umzublicken.
2: Silda steht auf und folgt dir und hat sichtbar Dankbarkeit im Blick. Seine Hände sind immer noch hinterm Rücken gefesselt, sein Knebel ist immer noch im Mund, aber er kann laufen. Was macht der Rest?
5: Ich trete vor meine anderen beiden Gefährten, verneige mich vor Yimek und sage, oh mächtiger, weiser und unendlich reicher Yimek, wir danken dir für deine Großzügigkeit und Gnade und freuen uns auf den nächsten Besuch. Falls wir uns jemals wiedersehen sollten, wir werden natürlich nicht zu dir zurückkommen, aber falls wir uns zufällig bei einem Raubzug mit selbem Ziel begegnen sollten und dann zwar nicht auf Augenhöhe, aber als Verbündete und eines Tages vielleicht als Freunde zusammen den ein oder anderen Grottenschrat, der euch bedrohen sollte, vernichten werden.
2: Yimek sieht dich respektvoll an und sagt,
10: du und der Goliath, ihr seid die einzigen von dieser barbarischen Bande, mit denen ich noch Worte wechseln werde.
5: Heinrich spuckt auf den Boden.
10: Raus! Verschwindet hier.
5: Ich geheiße meine Freunde zu gehen und folge Illikan.
6: Ja, Milo kickt nochmal einen Stein beim Weglaufen mit seinen schicken Lederschuhen weg. Lässt den Kopf nach unten hängen und begleitet die anderen nach draußen.
4: Heinrich geht als letzter hinaus und wirft am Ausgang noch einen Blick über die Schulter zu Yimek. Und der Blick sagt Yimek, das nächste Mal wird er kein Glück haben.
2: Yimek blickt nur zurück und funkelt dich an. Die Gruppe verlässt den Raum, geht den Gang hinunter. Sie hätten den Weg durchs Geröll nehmen können, doch wollten die Python nicht riskieren. Nehmen die Hängebrücke, springen teilweise, laufen teilweise und laufen durch den Hauptgang, den Bach entlang nach draußen und kommen endlich an die frische Luft. Das Mondlicht strahlt auf sie herab. Mittlerweile ist es Nacht. Sie haben viel Zeit in dieser Höhle verbracht. Die frische Nachtluft spielt euch um die Nase und ihr habt jetzt die Gelegenheit zu rasten. Silda hat mittlerweile die Knebel abgenommen bekommen, auch den Knebel, und ist bereit, mit euch zu sprechen.
12: Danke, Freunde. Danke, dass ihr mich gerettet habt. Ich glaube, es ist Zeit für ein Gespräch und ein paar Getränke und etwas Nahrung. Ich bin am Ende meiner Kräfte.
6: Silda, ihr habt eine sehr schöne Stimme.
12: Danke. Ich wollte auch schon die ganze Zeit sagen, euer Outfit ist ausnehmend schön. Ich komme auch aus Waterdeep. Lasst uns irgendwo einen Platz zum Rasten und zum Reden finden. Ich brauche das jetzt.
6: Silda, wir sollten Richtung meines Schwiegervaters gehen. Der wartet noch oben an der Kutsche.
12: Ein Schwiegervater?
6: Der weiß noch nichts von seinem Glück.
12: Okay.
6: Er vermutet es. Aber
12: das heißt, lasst uns vielleicht zur Kutsche gehen. Mein Pferd wurde geschlechtet, auch das von Gundren, aber ich brauche Energie, ich kann gerade nicht mehr.
3: Ja.
4: Ich denke, wir sollten rasten und uns während der Rast überlegen, ob wir nochmal diese Höhle überfallen und diese durchaus bosartigen Goblins gebieten.
3: Heinrich.
4: Denn sie werden weiter Karawanen befallen, Tote bringen und Unglück bringen,
3: Heinrich,
4: über diesen Handelsweg.
3: Heinrich. Punkt 1. Sind ein paar hundert Meter bis zur Kutsche. Wir können bei Karl rasten und Karl beschützen.
4: Und dann Punkt in zwei, die Höhle.
3: Die Goblins haben Karawanen überfallen, weil der von der ominösen Spinne getriebene Grottenschrat sie dazu genötigt hat. Die mögen keine intelligenten und liebenswürdigen Wesen sein, aber jedes Wesen hat prinzipiell das Recht zu leben.
4: Und glaubst du, sie werden Friede und Glück bringen? Diese Goblins in der Höhle?
3: Denkst du, ein Bär bringt nur Friede und Glück? Denkst du, ein Drache bringt nur Friede und Glück?
6: Illikan, guck mal hier. Ich deute wieder auf meine Hose. Das haben Monster gemacht.
5: Das denke ich auch. Liebe Freunde, ich denke, der weise Occultius B.I.G. hat auch für dieses Problem eine Lösung gefunden. Ich ziehe aus meinem Rucksack 4 Fläschchen Öl, und ein Zunderkästchen. Deute auf den Höhleneingang und sage, wie wäre es, wenn wir zukünftige Karawanen schützen? Euch, lieber Milo, rächen, wir belohnen die Goblins nicht mit einem schnellen Tod, sondern lassen sie qualvoll in der Höhle verhungern, indem wir den Eingang versiegeln. Werter Illikan, der stärkste Goblin wird überleben, sodass sich hier, auch hier, das Recht des Stärkeren und die göttliche Gnade durchsetzen wird.
3: Illikan richtet sich auf, verschränkt seine Arme und sagt, mein Vertrag verbietet mir, gegen euch vorzugehen. Außerdem habe ich euch mittlerweile doch relativ lieb gewonnen.
6: Und weil ihr verlieren würdet und ich zwinkere.
3: Aber bei so einem feigen, hinterlistigen Mord werde ich nicht teilnehmen. Und ich werde euch für immer verachten, wenn ihr das tut. Und ich trete meinen Weg zum Wagen von Karl an, um dort die Nacht zu verbringen und lasse euch mit dieser Entscheidung allein.
5: Ich gucke in die Runde und sage, Männer.
6: Ich rufe nochmal kurz hinterher. Illikan, Fallen, Achtung.
3: Dreh mich um und sag, ich pass schon auf.
6: Ach Mann, ich geh mit.
4: Heinrich, sichtlich berührt von Illikans Worten, gerät ins Grübeln. Ist es richtig, einfach immer über das Leben anderer zu entscheiden, selber zu entscheiden, was ist gut, was ist böse? Sollte man diese niederschlachten oder nicht, diese vermeintlich bösartigen Goblins? Und er gerät sehr ins Grübeln, was Illikan gesagt hat und hat drüber nachzudenken, was ist jetzt das Richtige und das Falsche. Seine Wut, seine Rage wird von Nachdenklichkeit verdrängt und Heinrich stapft gedankenversunken hinterher. Aber sollte er Jemik jemals wiedersehen, gibt es keine zweite Gnade oder Chance.
5: Ich folge Heinrich, fasse ihn auf die Schulter, weil ich stolz bin, dass er einfach da sich moralisch weiterentwickelt vom brutalen Krieger zum brutalen Krieger mit schlechtem Gewissen. Und säusel ihm ins Ohr. Lieber Heinrich, auch ich habe im Brunnenviertel damals Dinge getan, auf die ich heute nicht stolz bin. Dabei klatsche ich ihn auf den Po und sage, auch Goblins wollen leben. Es war die richtige Entscheidung, Heinrich. Lasst uns weiter zur Kutsche ziehen.
4: Heinrich, völlig verstört mit offenem Mund, weiß nicht, was er sagen soll und seine die Emotion der Nachdenklichkeit wird verdrängt von Irritation.
6: Und so. Erregung.
4: Und ein wenig.
8: Und so begibt sich dieses Vierergespann, was durch das Abenteuer in der Höhle ein bisschen mehr zusammengewachsen ist, den Pfad zurück Richtung Dreieberpfad, wo noch immer Karl in der Kutsche wartet. Sie gehen vorbei an der Fallgrube, an der Schlingfalle, die sie umgangen haben. Und plötzlich hören sie ein Rascheln im Gebüsch. Und Knickli kommt hervorgelaufen.
7: Leute, hier seid ihr ja. Ich finde meine Frau nicht. Ich weiß nicht, was ich tun soll. Bitte helft mir.
4: Heinrich, ganz trocken. Deine Frau ist tot. Wir haben sie leider töten müssen. Es tut uns leid, doch du scheinst in Ordnung zu sein. Komm doch gerne mit uns.
7: Was? Was sagt ihr da?
5: Ich gucke Knickli an und sage, werte Knickli, unser guter Heinrich übt sich in der Kunst der Komödie. Du bemerktest bereits, dass Milo hier ein wortgewandter Taschenspieler, der dir sicherlich bereits bekannte Barde Occultius B.I.G., ein herausragender Rapper ist. Und so trifft es den guten Heinrich, doch in seinem Stolze gekränkt, und auch er möchte sich der Kunst zuwenden. Er wählte die Komödie. Deine Frau, lieber Knickli, lebt. Wie du siehst, muss Heinrich noch etwas üben in der Kunst der Komödie. Wir trafen deine Frau. Sie kam uns entgegen, als wir gerade aus der Höhle gingen und berichteten ihr, dass der Putsch geglückt ist, dass der mächtige Clark gefallen und nun Jemek der Gerechte regiert. So ist sie frohlockend in Erwartung eures gemeinsamen Kindes wieder in die Höhle hineingestapft, um dort auf euch zu warten und es zu gebären. Lieber Knickli, entweder folgt ihr dem Wunsch eurer Frau und begleitet unsere bunte Heldentruppe, bis euer Sohn oder eure Tochter das Erwachsenenalter oder welchen Geschlecht sie auch sich immer zuordnen will, das Erwachsenenalter erreicht. Oder ihr folgt eurer Frau in die Höhle. Die Entscheidung liegt bei euch.
8: Knickli hat anhand der Aussage von Heinrich, die sehr, sehr glaubwürdig war, er hat immer noch Tränen in den Augen, sind blutunterlaufen und er weiß nicht so richtig, wie er das Geschwafel gerade deuten soll. Du darfst einen Wurf auf Überzeugen machen, Schwierigkeitsgrad 20.
3: Er hat sich immer mehr Mühe gegeben.
5: Ja, eine 8.
7: ja. Ich glaube euch nicht. Ich muss nach meiner Frau sehen.
8: Und er läuft sofort Richtung Höhle und verschwindet in der Dunkelheit des Waldes. Ja, wie reagiert die Gruppe auf diesen erneuten Lügenspruch Richtung des Nickel?
6: Also ich finde, Okkultius, ihr hättet auch einfach... Also die Wahrheit tut weh, aber man kann das manchmal so abziehen wie so ein Pflaster. Das geht so ratsch. Oder man macht das ganz langsam. Aber du hast das Pflaster nicht nur einmal ratsch, sondern dann wieder drauf. Und dann nochmal ratsch und dann nochmal drauf und dann ratsch und...
5: Möchte ja. festhalten, dass Heinrich hier der Ratscher war.
6: Na, aber du hast dort... Also er hat ja einmal geratscht, aber du hast dann wieder geratscht. Aber Leute, ich bin auch einfach müde.
3: Ich denke... auf Milo und dann auf seine... haarlose Brust und sagt, bei uns Goliaths nennt man das Waxing.
8: Silda ergreift das Wort. Was zur Hölle habt ihr mit diesem kleinen Goblin zu schaffen gehabt?
4: Also ganz ehrlich, ich habe Knickli schon ein bisschen lieb gewonnen. Er war anders wie die Goblins. Ich dachte, alle Goblins sind bösartige Kreaturen. Und ich denke, wir schulden es ihm, ehrlich zu sein.
12: Ihr habt diesen Goblin lieb gewonnen? Diese verachtenswerten Kreaturen überfallen die Fendelin-Karawanen seit Jahren. Die gehören getötet.
6: Ich deute auf meine Hose. Das, was er sagt.
12: Und Silda zückt sein Schwert. Seid ihr nicht hier, um die Ware nach Fendelin zu bringen? Wofür bezahlen wir euch eigentlich?
6: Haben wir eigentlich die Kisten noch dabei?
8: Ihr habt die Kisten dabei, ja.
4: Gut. Mein erster Vorschlag war, nochmal in die Höhle zurückzukehren nach einer Rast.
3: Illikan guckt Silda an und sagt... Ihr habt ja nicht den Knebel und die Fesseln abgenommen, damit du mich jetzt blöde vollschwafelst.
8: Er schiebt das Schwert zurück in die Scheide.
12: Die Fürstenallianz hat da auch noch ein Wörtchen mitzureden, aber lasst uns zuerst rasten. Ein ausgeruhter Kopf kann bessere Entscheidungen treffen.
6: Das spüre ich in mir selber sehr,
4: und
6: sehr doll.
4: Vielleicht, werter Herr,
12: ja,
4: solltet ihr auch mal andere Kulturen kennenlernen. Auch ich habe gerade meinen Weg überdenken müssen.
12: Lasst uns am Lagerfeuer ins Gespräch kommen. Aber lasst uns erst weitergehen.
8: Und die Gruppe wandert weiter und kommt letzten Endes an Karls Kutsche an. Wo ein kleines, an der bereits ein kleines Feuerchen gemacht wurde. Und ihr seht Karl dort sitzen mit einem Kochtopf. Und als er euch sieht, springt er erfreut auf und winkt euch zu. Alle atmen tief durch. Und Karl begrüßt euch.
12: Hey Freunde! Habt ihr es geschafft?
8: Er sieht allen freudig ins Gesicht. Bei Milo weicht er noch ein Stück zurück anhand der Erfahrungen, die er mit ihm gemacht hat. Und er begrüßt aber Silda überschwänglich. Mein Freund, wie geht es dir? Und Silda antwortet.
12: Sie haben uns verschleppt, mein Guter. Gundren ist irgendwo anders hin mitgenommen worden. Ich brauche erstmal Kraft. Hast du etwas Suppe?
8: Und Karl sagt, ja, ich habe etwas vorbereitet. Es tut mir leid, aber ich musste das Fleisch deines Pferdes verwenden.
5: Okkultius guckt in die Gruppe. Wohlwollend nickt er zu Karl in dem Wissen, dass dieses Fleisch noch gut war.
4: Ja, du hattest recht, Okkultius.
8: Und alle setzen sich und erstmal ist gefräßiges Schweigen an der Tagesordnung. Alle essen etwas. Und es ist jetzt die Zeit für Gespräche.
3: Illikan setzt sich neben Heinrich und kramt ein altes, relativ großes, verstaubtes, heiliges Gebetsbuch aus seinem Beutel und schlägt es auf, zielsicher an einer bestimmten Seite und sieht zu Heinrich hinüber und sagt, mein Freund, mein blutrünstiger, gewalttätiger Freund, würde dir gern heilige Worte eines unserer größten Vorfahren zitieren, die er zu einem seiner Nachfolgenden sprach, um ihn zu inspirieren. Vielleicht kannst du mit diesen Worten für dein Leben etwas anfangen. In Bezug auf Jemek.
4: Heinrich stellt seine Suppenschüssel neben sich, dreht sich zu Illikan um und schaut ihn gespannt an.
3: Heinrich, viele, die leben, verdienen den Tod. Und manche, die sterben, verdienen das Leben. Kannst du es ihnen geben? Also sei nicht so rasch mit einem Todesurteil. Illikan schließt das Buch wieder, liest andächtig die Augen und kommt zur Ruhe.
4: Wisst ihr, werter Illikan, ich habe bisher nur den Krieg kennengelernt. Ich habe nie gelernt, für mich selber zu denken, gut von böse zu unterscheiden. Ich war es gewohnt, Befehle auszuführen. Und es gab nur Gut oder Böse, es gab kein Grau, aber ihr habt mich zum Denken bewegt. Danke für eure weisen Worte. Ich weiß noch nicht damit richtig umzugehen. Ich muss vieles, was ich in meinem Leben getan habe und auch jetzt getan habe, überdenken. Danke für eure weisen Worte.
3: Heinrich, wenn du Rat, Weisheit oder Unterstützung brauchst, wende dich an Illikan Wolfsmahl.
4: Ihr seid in einem guten Kloster groß geworden.
8: Auch Silda hat diese Worte ganz gespannt verfolgt und sagt:
12: Euch wohnt sehr viel Weisheit inne, großer Mönch.
5: Ich belausche das oder höre das Gespräch und wie ein Geistesblitz aus fremden Welten durchströmt mich. Noch blutverschmiert im Gesicht gehe ich zu Heinrich, von des Goblins Blutes benetzt mein Kopf. Über meiner dunklen Haut sind Blutflecken und es scheint wie ein Netz, ein schwarzes Netz, was über einem roten Gesicht hängt, ähnlich einer Spinne. Und ich fasse Heinrich an die Schulter und sage: Werter Heinrich, aus großer Macht wächst große Verantwortung.
12: Auch ihr scheint einiges an Weisheit parat zu haben, auch wenn ihr etwas daher geschwurbelt sprecht, sehr gehoben. Doch, Milo, ihr spracht von Waterdeep, sprach Silda zu Milo. Kommt ihr daher?
6: Ja.
12: Oh, es ist schön, jemanden aus der Heimat zu treffen.
6: Ja, aber mich verbindet im Moment zumindest gefühlt hier gar nichts mehr damit. Also, ich wäre, glaube ich, wieder lieber dort. Der Abenteurer-Lifestyle, der ist, glaube ich, nicht so für mich gemacht.
12: Und doch habt ihr es geschafft, mit Hilfe eurer Kumpanen mich aus den Fängen dieser jämmerlichen, niederen Goblins zu befreien. Ich danke euch. Habt ihr zufällig von der Greifenkavallerie gehört in Waterdeep?
6: Darf ich darauf würfeln, ob ich davon gehört habe?
8: Würfel auf Geschichte. Schwierigkeitsgrad 10.
6: Oh, Geschichte werde ich nicht gleich. Dumpstead von mir. Nee, 6. Ich fürchte, das sagt mir leider nichts, Silda.
12: Ja, dann lasst mich euch kurz erzählen. Ich gehöre dort zu einem sehr angesehenen Orden von Kämpfern. Und in meinen 50 Lebensjahren bin ich mittlerweile zu einem Punkt gelangt, wo ich gesagt habe, ich möchte der Fürstenallianz dienen. Wir versuchen, an der Schwertküste Recht und Ordnung wiederherzustellen und das Übel zu bekämpfen. Deswegen diene ich auch Gundren. Mein Job ist es, dafür zu sorgen, dass Phendalin wieder erblühen kann. Phendalin war früher eine große, wohlhabende Stadt, bevor sie nach einem langen Konflikt, der in der Geschichte vergessen ist, in Vergessenheit geriet. Die Stadt befindet sich aktuell im Wiederaufbau
8: Und Gantrin Steinsucher, unser wohlgeschätzter Freund und Auftraggeber, hat eine verlorene Mine wiedergefunden mit seinen zwei Brüdern, die Ruhm und Reichtum verspricht. Dort soll es Schätze im Übermaß geben und noch etwas Besonderes, doch Gantrin konnte mir nicht davon erzählen. Wir wurden, wie ihr festgestellt habt, überfallen von diesen Zackenzahn-Goblins. Und sie haben irgendwas von einer Spinne geredet, auch dieser Clark. Das scheint ihr Auftraggeber zu sein. Und sie hatten Unterstützung von diesen komischen, langschädligen Goblins mit grünen Augen und grünen Fäusten. Sowas habe ich noch nie gesehen. Sie sind viel stärker als die normalen Goblins. Sie haben einen Schlag in die Luft ausgeführt, mich nicht getroffen und doch flog ich durch die Luft. Es war außerweltlich. Ich habe das noch nie erlebt. Außerdem konnte ich noch hören, wie sie gesagt haben, dass sie Gundren zur Burg Zackenzahn zu ihrem Anführer bringen wollen. Seitdem habe ich ihn nicht mehr gesehen. Ich habe keine Ahnung, wo Burg Zackenzahn ist. Wahrscheinlich wäre es das Schlauste, wenn wir erst einmal Fendelin mit den Gütern versorgen, uns dort eine Basis aufbauen. Vielleicht kann uns dort irgendjemand helfen, noch mehr Informationen zu bekommen. Aber ich glaube, wir sollten erst einmal einen Stützpunkt aufbauen. Wie denkt ihr darüber, Freunde?
3: Der Wicht sagt die Wahrheit.
6: Silda, es ist großartig, so jemanden aus Waterdeep kennenzulernen. Ich war die meiste Zeit meines Lebens auf vielleicht genau der anderen Seite der Medaille, aber vielleicht sind diese Zeiten auch vorbei. Ich hoffe, dass es ungeahndet bleibt und der Milo guckt etwas unsicher. Aber wie ihr seht, gebe ich mir größte Mühe.
8: Tatsächlich habe ich von euch gehört. Und ich bin gewillt, über gewisse Dinge aus der Vergangenheit hinwegzusehen.
6: Das ist sehr großmütig von euch.
8: Karl meldet sich zu Wort. Ich bin noch nicht gewillt, über gewisse Dinge aus der Vergangenheit hinwegzusehen, aber darüber werden wir noch sprechen, sobald wir in Fendelin sind, mein Freund.
6: Karl?
8: Was, Milo?
6: Ich...
8: Ihr habt mein Leben gerettet? Aber gleichzeitig auch mein Vertrauen missbraucht. Ich weiß noch nicht, was schwerer wiegt und darüber werden wir sprechen, sobald wir in Fendelin sind.
6: So würde ich die Situation aber nicht interpretieren.
8: Silda meldet sich. Meine Freunde, bitte Ruhe bewahren. Wir sind jetzt hier nicht, um zu streiten. Wir sind hier, um Kräfte zu sammeln für die Reise, die uns noch bevorsteht.
6: Aber er hat angefangen.
8: Es ist mir egal, wer angefangen hat. Ich beende es jetzt. Karl, du bist ruhig.
5: Ja, okay.
8: Milo, du bist auch ruhig.
6: Ich bin immer ruhig.
5: Aber ich bin nicht ruhig. Ich bin entsetzt und erschrocken. Ihr redet darüber. Die Greifenbrigade, die ist doch mir wohl bekannt. Doch sollte der Greifenbrigade nicht auch der Name des ruhmreichen, berühmten Occultius B.I.G. bekannt sein? Erinnert ihr euch nicht, Silda, wie wir uns einst begegneten in Deepwater? Ich auf der Bühne mit meinem prächtigen Gefährten, einem Tiefling. Ich glaube, ihn zu beschreiben, ist nicht nötig. Wir, als das bekannte Rap-Duo, ihr erinnert euch sicher, Silda, an diesen glorreichen Abend. Ihr habt gezecht und gefeiert und geschworen, auf immer unsere Fans zu sein.
8: Silda wirkt irritiert. Er als großer Musikliebhaber hat eine Erinnerung in den Tiefen seines Gedächtnisses. Und irgendwas wird von Occultius' Worten geweckt. Doch irgendwie scheint diese Erinnerung verblasst, nicht mehr greifbar. Als würde etwas verhindern wollen, dass Silda sich erinnert. Es tut mir leid, mein Freund. Ich bin ein großer Freund der Musik, doch eine vage Vertrautheit kommt mir daher, doch ich weiß nicht, wer ihr seid. Dennoch muss ich anmerken, eure Lyrik ist beeindruckend.
5: Vielen Dank, werte Silda. Eure Worte machen mich trotzdem nachdenklich und etwas traurig. So langsam dämmert mir, warum die Menschen mich damals verfolgten. Ich muss nun in mich kehren und darüber nachdenken. Vielen Dank, werte Silda.
8: Gern geschehen.
4: Geiselmann. Ihr, der ihr Geisel wart. Von Goblins.
8: Ich höre einen gewissen Spott aus eurer Stimme. Das gefällt mir nicht, Heinrich.
4: Hört mir zu. Ihr hattet den Vorschlag gemacht, eine Basis aufzubauen.
8: Gewiss.
4: Ich denke, das ist ein sehr guter Vorschlag. Wie wäre es, wenn wir es schaffen, diese Goblins der Spinne anzulocken?

0: Mond. Karl.
1: Also ich hab das nicht gemacht, Karl.
0: Ihr habt was getan? Silda, beruhigt Karl. Karl. Ihr seid ein schlichter Kutscher. Kennt euren Platz. Die Männer reden jetzt. Und Karl geht einfach wieder in sich und isst stur seine Suppe weiter. Aber Silda spricht.
1: Ja, dürfte ich auch lieber zu den Nichtmännern gehen?
0: Nein.
1: Ach, Mann.
0: Ihr könnt euch gern zu Karl setzen, wenn ihr möchtet.
1: Ach, Mann.
2: Aber nein, das ist Karl.
3: Geiselmann. Was ist mit dem Vorschlag?
0: Ihr wart doch auch in der Höhle unterwegs. Ja. Habt ihr die Goblins befragt nach Informationen? Konntet ihr irgendetwas aus ihnen herauskitzeln?
3: Nein.
0: Ich bezweifle, dass die Anführer ihnen irgendetwas mitgeteilt haben.
3: Sie wussten nichts.
0: Ich denke nicht, dass irgendeiner der Goblins etwas weiß. Die Erfahrung hat uns gezeigt, wir haben schon in der Vergangenheit Goblins gefangen genommen. Nur die Anführer wissen, was es damit auf sich hat. Die sind so dumm, die checken das nicht.
3: Aber wenn diese besonderen Goblins von Burg Zackenzahn sind, dann sollten sie wissen, wo diese Burg liegt.
0: Was ich gehört habe an Gesprächen in Yimix Höhle war, dass diese Goblins, die Zackenzahn-Goblins, nie mehr als ein paar Momente mit diesen grünen Augen, Langschädel-Goblins, wie auch immer sie heißen, zusammenarbeiten. Sie scheinen sogar feindselig einander gesinnt zu sein.
3: Ich möchte einen von diesen besonderen Goblins fangen.
0: Dann werde ich dir dabei helfen.
3: Lass uns eine Falle stellen. Vielleicht ist auch ein Anführer dabei, der mehr weiß. Wir müssen eine, sagen wir, schmackhafte Fährte legen, so dass sie nicht ablehnen können, uns zu überfallen. Und dabei stellen wir ihnen eine Falle.
0: Silda sieht Heinrich anerkennend an. Ich sehe, auch ihr habt Erfahrung in der Strategie und reicht ihm die Hand.
3: Heinrich reicht ebenfalls die Hand. Skeptisch, denn noch mag er Silda nicht einzuschätzen und steht ihm misswollend gegenüber, aber schließt erstmal Friede.
4: Illikan räuspert sich und wendet seinen Blick auf Silda und fragt ihn, wie lange ist es her, dass die Langschädel-Goblins Ganduin abgeholt haben?
0: Es muss gestern in den frühen Morgenstunden gewesen sein.
4: Also über 24 Stunden.
0: Ja, gewiss.
4: Die werden schon weit weg sein von hier.
0: Vermutlich. Das große Problem an der Sache ist, Gundren hat diesen Fund von der alten Mine gemacht. Die befindet sich in den sogenannten Wellhall-Höhlen. Und dort, wie gesagt, sollen unvorstellbare Schätze sein, die verloren gegangen sind. Und noch etwas mehr. Gundren wollte mir davon erzählen, doch bevor er das Wort dazu erheben konnte, wurden wir überfallen.
3: Geiselmann, wisst ihr, wo ihr überfallen wurdet? Vielleicht haben die Goblins Fährten hinterlassen, denen wir folgen können.
0: Mein Name ist Silda Hallwinter, nicht Geiselmann. Ich bin mehr als eine Geisel. Und ja, ich schäme mich dafür, gefangen genommen worden zu sein. Doch wenn ihr gefangen genommen werdet, würdet ihr es wünschen, dass man euch so nennt? Heinrich? Kämpfer?
3: Ich hätte es verdient.
0: Ich würde euch nie so nennen.
1: Ich merke hier gewisse Differenzen und viel zu viel Testosteron. Ich würde es begrüßen, wenn wir vielleicht unsere Suppe einfach leer schnappern würden. Und Mido hat so ein unangenehmes Lächeln dabei im Gesicht.
4: Illikan kratzt sich demonstrativ im Schritt.
1: und vielleicht sollten wir einfach morgen drüber nachsinnen, was wir weiteres tun könnten. Weil, Leute, ich bin müde. Mir geht's schlecht, wirklich. Ich bin nur ein bisschen traurig.
4: Warum schläfst du dann nicht?
1: Guter Einwand.
3: Mino, das ist eine gute Idee, dass wir uns zur Ruhe legen sollten. Ich hätte aber noch eine Frage. Ich würde euch gerne etwas kennenlernen. Ihr seid in Waterdeep groß geworden und ihr meintet, ihr hattet dort Dinge getan. Darf ich fragen, was ihr, also wie ihr aufgewachsen seid?
1: Ich blick so in die Runde und schiede so Richtung Silda und Karl, der noch in Hörreichweite sicherlich ist.

0: Ich bin in einem ganz normal bürgerlichen Elternhaus aufgewachsen. Da gibt es eigentlich recht wenig zu erzählen.
1: Okay. Danke für eure ehrlichen Worte.
0: Bitte.
1: Damit ist für Heinrich das Gespräch beendet.
2: Illidan, der zugehört hat, würde gerne einen Wurf auf Motiv erkennen gegenüber Milo machen.
3: Erste Frage, also das ist jetzt gerade ein Würfelwurf, ein Fertigkeitswurf, den du gegen einen anderen Spieler haben möchtest. Da wäre meine erste Frage, startest du das? Und welchen Schwierigkeitsgrad würdest du setzen?
0: Also, ihr habt ja gehört, wie ich gerade... Natürlich gestatte ich das, aber der Schwierigkeitsgrad...
2: Nur Motiv erkennen, was ist...
0: Also der Schwierigkeitsgrad, das ist halt nie ehrlich, also ist ja, das ist quasi eine Eins gewesen, wie ich bitte dann hinterher gehauen habe. Also zwar einfach darauf zu würfeln ist halt, du kannst würfeln, aber es wird quasi immer...
2: In Summe 7.
0: Das reicht sowas von aus, um zu erkennen, oh, der erzählt Scheiße.
2: Illidan erkennt, der erzählt Scheiße.
3: Wie reagiert Illidan auf diese Erkenntnis?
2: Er behält das für sich.
3: Okay.
0: Und ich würde mal, sollten wir vielleicht unsere Lagerstätte nochmal vorbereiten und schmeißt du den Kopf immer wieder nach links.
3: Karl stimmt zu. Milo, wir sind uns vielleicht nicht in allem einig, aber da gebe ich euch recht, wir sollten uns zur Ruhe betten. Sildur stimmt ebenfalls zu. Wie sieht es der Rest der Gruppe?
1: Heinrich möchte nicht weiter in Milos Vergangenheit rumstochern, gibt sich erstmal mit der Antwort zufrieden und bereitet sein Nachtlager vor und legt sich hin mit dem Rücken zur Gruppe.
2: Illidan lädt seine beiden Kisten auf den Wagen und bettet sich vor die Kisten. Ich nehme mal an, es werden einfach alle ihre schweren Kisten auf den Wagen geladen haben. Fragen in die Gruppe.
1: Heinrich nutzt seine Kiste als Kopfkissen.
2: Als Kopfkiste. Illidan breitet auf jeden Fall sein Lager auf dem Heck des Wagens vor den Kisten aus.
3: Auf dem Motor.
2: Mit leichtem Blick in Richtung Feuer und durch die Baumkronen über dem Dreieberweg an Illidan ein paar Sterne erblicken.
3: Illidan sieht eine Sternschnuppe. Was wünscht er sich?
2: Das wird Illidan nicht verraten, weil dann geht's nicht in Erfüllung.
3: Smart.
2: Darf ich würfeln, ob es in Erfüllung geht?
3: Ja.
2: Und dir dann sagen, was es war.
3: Ja. Schwierigkeitsgrad 20.
4: Das war's für heute aus unserer Runde. Danke, dass ihr mit uns gelacht, gelitten, gewürfelt und fantasiert habt. Wenn euch die Folge gefallen hat, lasst ein Abo da, schreibt uns eure Fragen oder teilt eure schönsten Momente aus der Folge mit uns. Bis zum nächsten Mal. Bleibt neugierig, bleibt nerdig und vor allem bleibt im Spiel. Wir verabschieden uns fürs Erste.

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1: Guten Tag und willkommen beim Jungen Radio. Wir sind hier bei Coloradio und wir betreiben gerade einen Ferienkurs im Jahr 2023 und es ist sehr schön, es macht allen Spaß und es ist sehr heiß. Wir werden im Laufe der Sendung auch noch Interviews und Umfragen hören. Bleibt auf jeden Fall dran, es wird spannend.
2: Ist euch auch so heiß wie uns? Dann hilft nur noch ein Eis vom leckersten Eisladen im Café Komisch. Doch zwei von unseren Kolleginnen haben nicht nur Eis gegessen, sondern auch mit dem Besitzer des Eisladens gesprochen und ein Interview geführt. Aber hört selbst.
3: Hallo Leute! Heute machen wir eine Umfrage zum Thema Lieblingseis.
4: Wahrscheinlich denken ein paar von euch, dass das Lieblingseis von vielen Schoko, Vanille oder Erdbeere ist.
3: Und ob das stimmt, das werden wir heute herausfinden.

Wir laufen gerade hier eine Straße in der Neustadt in der Nähe vom Alaunpark lang. Und wir müssen gleich beim Eisgeschäft sein. Hier sind sehr viele Läden zum Essen, deswegen sind wir wahrscheinlich gleich am Eisladen. Da hinten in Grün sehe ich schon ein Softeisschild, da müssen wir wohl hin.

0: Wir sind heute im Café Komisch am Alauenpark und sprechen hier mit Martin. Können Sie uns kurz etwas von Ihnen erzählen?
1: Ja, hallo, ich bin Martin. Also ich bin quasi fast geborener Dresdner, Softeisliebhaber, habe irgendwann versucht zu studieren, mehrere Studiengänge, das hat nicht funktioniert und dann habe ich mir gedacht, ich mache mal einen Eisladen auf. In der Neustadt gab es nicht, also zumindest kein Softeis. Und dann habe ich das 2005 gemacht, das ist jetzt 18 Jahre her und wir sind immer noch da.
0: Okay, vielen Dank. Und wir haben jetzt noch ein paar Fragen für Sie. Und zwar, was ist der Unterschied zwischen Softeis und Kugeleis?
1: Softeis wird frisch hergestellt, in der Regel mit fertigem Pulver, was mit Wasser zusammengemischt wird oder mit Sahne. Da ist relativ viel Luft drin und kommt ungefähr bei minus 6 Grad aus der Maschine. Und Kugeleis wird in der Regel auch mit unterschiedlichen Pulvern wie Zucker, Dextrose, Glucose und Enolin und Johannesbrotkernmehl zusammengerührt. Da kommen dann frische Früchte rein, wird alles püriert. Dann wird das in der Maschine gekühlt auf vielleicht 12 Grad minus und dann wird das auf minus 18, minus 19 Grad gekühlt und aus der Vitrine verkauft.
0: Okay. Und bei wie viel Grad wird das Eis heruntergekühlt, damit das Eis dann cremig wird?
1: Na, das ist bei Softeis ungefähr minus 6 und bei Kugeleis minus 12.
0: Okay. Aus was wird Eis überhaupt gemacht?
1: Aus Trockenzutaten und Flüssigzutaten. Ganz viel Zucker, unterschiedliche Zuckerarten, Dextrose, Glucose, Maltodextrin und so Füllstoffe und frischen Früchten, in der Regel Kakao natürlich, Vanille, Kokosflocken, alles was man möchte, kann man alles reinmachen. Und Wasser oder Milch oder Hafermilch oder Reismilch, was man so möchte, ob man veganes Eis möchte oder mit Milch, mit Kuhmilch.
0: Von dem ganzen Eis verkaufen, esst ihr dann überhaupt noch Eis und wenn ja, was ist eure oder deine Lieblingssorte?
1: Jeden Tag. Esse ich Eis, ja.
0: Und was ist deine Lieblingssorte?
1: Na, ich esse eigentlich nur noch Kugeleis so in der Regel. Das Softeis probiere ich. Aber Lieblingssorten habe ich nicht. Ich habe nur schlechte Sorten. So Limette schmeckt mir überhaupt nicht. Ja.
0: Okay. Und welche Ausbildung muss man haben, um Eisverkäuferin zu werden?
1: Welche Ausbildung?
0: Ja.
1: Gar keine.
0: Okay. Und was war bisher die lustigste Situation im Eisladen?
1: Also vor 2 Wochen hatte ich hier eine Situation, da war ich kurz draußen und dann ist hier ein riesengroßes Schwerlastregal eingestürzt. Und dann bin ich reingekommen, dann lag das bis zum Schaufenster vorne alles unten und dann habe ich erstmal gelacht.
0: Ja. Okay. Und was ist das Beste bzw. das Langweiligste an diesem Job?
1: Na, das Langweiligste ist das Putzen. Man muss jeden Tag 2-3 Stunden putzen und desinfizieren. Und das Beste sind die Kunden. Also die sind alle glücklich und freuen sich alle. Und das ist immer schön.
0: Und wie kam dieser Eisladen zu seinem Namen, also Café Komisch?
1: Ja, das standen wir bei meinem Kumpel in der Küche und haben so rumsinniert, wie man das nennen könnte. Und wir hatten ja früher noch so einen Kindercafé hier drin. Und da hat das dann irgendwie gepasst.
0: Welches Eis oder beziehungsweise welche Eissorte lässt sich am besten verkaufen?
1: Na, hier ist das auf jeden Fall das Softeis natürlich und das vegane in Bechern geht auch super.
0: Und welche Geschmacksrichtung?
1: Salzige Erdnuss.
0: Also macht es Ihnen noch Spaß hier zu arbeiten oder geht es Ihnen langsam auf die Nerven?
1: Das macht mir ganz großen Spaß. Ich kann aussuchen, wann ich arbeite und wie viel ich arbeite und im Winter muss ich fast nichts machen.
0: Okay, das ist sehr gut. Wir haben jetzt erstmal noch ein paar Entweder-Oder-Fragen für Sie, kurz zwischendurch.
2: Softeis oder Kugeleis?
1: Kugeleis.
2: Schoko oder Vanille?
1: Schoko.
2: Streusel oder ohne Streusel?
1: Auf jeden Fall ohne.
2: Himbeer oder Heidelbeer?
1: Nix von beiden.
2: Eis oder Süßigkeiten?
1: Eis.
2: Gummibärchen oder Schokolade?
1: Schokolade.
2: Eis oder Kuchen?
1: Eis.
3: Was machst du da? Schönen guten Tag. Ich rühre hier eine Substanz an, die später Softeis wird. Das wird ganz leckeres Vanille.
4: Was machst du nach dem Anrühren?
3: Also die Substanz wird in eine Maschine gefüllt und dort wird diese unter, ja, sehr kalt und gerührt und so. Und genau, am Ende kommt Softeis raus.
4: Kommen wir dann vorbei.
3: Könnt ihr euch gerne angucken, na klar. So, lass mich mal ganz kurz vorbeiflitzen, ihr Lieben. Oh,
0: Schwacko! In welchem Raum sind wir hier eigentlich?
1: Das ist unser sogenanntes Eislabor. Das war früher eine Krabbelecke und dann haben wir das umgebaut. Und hier rühren wir unser Kugeleis an und unser veganes an, füllen das dann im Becher ab, kommt in die Tiefkühlschränke, wird dann hier verkauft oder im Pieschen verkauft oder an sonst welche Leute wie Bäcker oder Döner. Genau, und das ist eine alte italienische Eismaschine. Und da drin machen wir das Eis.
0: Okay, cool.
5: Was war die erste Eissorte, die hier verkauft wurde?
1: Oh, das muss Schokovanille gewesen sein.
5: Okay.
6: Egal ob

0: Guten Tag, was verkaufen Sie denn heute für Eis?
1: Oh, heute. Ich habe mir heute was ganz Besonderes ausgedacht. Und zwar Sanddorn mit Joghurt als Fruchtsorte, begleitet von Schokovanille als ewigen Standard. Ja, ich würde bei diesen Temperaturen natürlich das Joghurt-Eis sehr empfehlen, aber ja, genau, so schaut's aus.
0: Okay, danke schön. Dann würde ich einmal Sanddorn mit Joghurt nehmen.
1: Bitte. Bitte schön.
0: Ich hätte gerne auch Sanddorn-Joghurt. Bitte.
1: Ja, mit dem allergrößten Vergnügen.
0: Dankeschön.
1: Ja, gerne doch.
2: Ich hätte auch Sanddorn mit Joghurt.
1: Ja, Sanddorn mit Joghurt. Gute Wahl, gute Wahl.
0: Ich hätte gern Schokovanille.
1: Ja. Bitteschön.
3: Ich hätte noch eine Frage. Und zwar, wie funktioniert das, dass aus einer Maschine so zwei verschiedene Sorten rauskommen?
4: Es gibt zwei unterschiedliche Kammern mit unterschiedlichen Röhren.
3: Okay, danke.
4: Bitte.

0: Wir haben heute noch einen Stammgast hier und ich hätte mal die Frage, wieso kommen Sie denn jeden Tag hierher?
1: Also das liegt auf meinem Arbeitsweg und ich werde hier immer gut behandelt als Kunde und der Kaffee schmeckt sehr gut, deswegen komme ich vor der Arbeit immer hierher und trinke dann mal ein bis zwei Becher.
0: Okay, Dankeschön.
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3: Wir waren gerade im Café Komisch und sind jetzt wieder auf dem Rückweg ins Studio. Und gleich erfahrt ihr, was die beliebteste Eissorte ist.

0: Was ist denn dein Lieblingseis?
1: Mein Lieblingseis ist Mango.
2: Mein Lieblingseis ist Vanille.
3: Mein Lieblingseis ist Joghurt-Sauer-Kirsch.
4: Mein Lieblingseis ist Mango.
5: Pistazie und Mango.
6: Schokolade.
7: Mein Lieblingseis, ich glaube Schokolade.
8: Softeis.
9: Mein Lieblingseis ist Mango und Joghurt.
10: Mango und Schoko.
11: Mein Lieblingseis ist Schoko-Vanille-Softeis.
12: Schoko.
13: Auch Schoko.
14: Joghurt.
15: Entschuldigen Sie, wir sind von Colorado und wir wollten fragen, was Ihr Lieblingseis ist.
16: Stracciatella.
17: Okay. Auf jeden Fall Erdbeer.
18: Ich glaube Schoko.
15: Okay, vielen Dank.
19: Stracciatella-Eis.
15: Okay, Dankeschön.
20: Danke.
21: Unser Lieblingseis?
20: Ja.
21: Bananeneis.
20: Ich habe 2. Erdbeer und Zitrone.
21: Mango.
20: Wir sind vom Colorado und wir machen eine Umfrage. Wir würden gerne wissen, was Ihr Lieblingseis ist.
22: Mein Lieblingseis?
20: Ja.
22: Ich esse kein Eis.
15: Die Lieblingseissorten waren Schoko und Mango.
23: Kommen wir nun zu den Fakten von Eis.
20: Welche Farbe Eis hat, hängt von seinem Luftgehalt ab. In reiner Form ist es durchsichtig und farblos. Enthält es viel Luft, erscheint es weiß. Bei niedrigem Luftgehalt schimmert es blau.
23: Ab 5 cm Dicke trägt eine Eisschicht einen Menschen, ab 18 cm ein Auto.
20: Wenn Eis gemacht wird, werden die Zutaten gefroren. Der Großteil des Wassers gefriert zu Eiskristallen. Je kleiner die Eiskristalle, umso glatter die Eiscreme. Zeitgleich mit dem Gefrieren wird Luft unter die Mixtur gemischt. Dadurch bilden sich kleine Luftbläschen, die durch das Fett stabilisiert werden.
23: Wer hat Eis erfunden? Das ist die Frage. Marco Polo war das tatsächlich. Denn im 13. Jahrhundert reiste Marco Polo nach China. Dort lernte er verschiedene Eisrezepte kennen, die er, das glauben zumindest viele Wissenschaftler, nach Italien brachte. Aus diesen Rezepten entstanden die Eissorten, die ihr heute kennt. Elena? Jetzt, wo wir die ganze Zeit von Eis geredet haben, ist mir ein Spiel eingefallen. Und ihr könnt auch gerne mitmachen. Und zwar ist das das Entweder-Oder-Spiel.
20: Okay.
23: Du musst nämlich in unter 5 Sekunden probieren zu antworten. Schaffst du das?
20: Klar.
23: Okay. Softeis oder Kugeleis?
20: Softeis.
23: Wassereis oder Milcheis?
20: Wassereis.
23: Eis im Becher oder Eis in der Waffel?
20: Keine Ahnung.
23: Okay. Also ich hätte ja Eis im Becher gesagt. Was hättet ihr gesagt? Leute, hoffentlich hat euch die Sendung Lieblingseis gefallen. Vielen Dank fürs Zuhören. Tschüssi!
20: Tschüss!

Heute wollen wir ja nicht nur über Eis reden. Es soll ja auch ein paar Menschen geben, die 3.404 Kilometer mit dem Fahrrad fahren. So wie bei der Tour de France. Dazu werdet ihr jetzt einen Beitrag von Bo bekommen.

Hallo und herzlich willkommen hier bei Colorradio Junior. Heute wollte ich euch was über die Tour de France, die gerade ist, vom 1. bis 23. Juli erzählen. Natürlich ist es das anspruchsvollste Radrennen der Welt, denn es gibt zwei Ruhetage, nämlich den 10. und den 17. Juli. Emanuel Buchmann, Nils Politz, Simon Kretschke, Bora, Hans Grohe und John Degenkolb sind ein paar der sieben Deutschen, die da teilnehmen. Die Länge der Strecke beträgt 3.404 Kilometer und 55.000 Höhenmeter. Ganz schön hoch also. Gewaltige Hindernisse wie Berge, die durchschnittlich 2.115 Meter hoch sind. Die Strecke, kurz erklärt, Biechen, Reims, Belfort, Seinflower, Alben, Albi und Paris, da endet die Strecke. Es gibt 23 Teams und 184 Fahrer. Natürlich sind das jetzt ziemlich viele Leute und ihr denkt, es gibt, also die sind da alle gequetscht drinne, aber nein, die fahren ja ganz unterschiedlich. Ein paar sind schneller, die anderen langsamer. So sind ungefähr vielleicht drei vorne und der Rest gibt's eine größere Gruppe hinten und dann gibt's noch eine ganz hinten Gruppe.

0: Es gibt bei der Tour de France auch so, also die haben ja auch Flaschen und da gibt es dann so Müll, sagen wir Müllhalden, wo die ihre Sachen rausschmeißen und dann kommt dann ein Auto dahinter und das sammelt dann den Müll auf. Natürlich, wenn die Flaschen an den Rand schmeißen, kann man die auch als Souvenir behalten. Die Röntgung der Fahrräder ist ziemlich wichtig vor einem Rennen, denn es soll schon vorgekommen sein, dass kleine Motoren in den Fahrrädern sind. Die Schaltung der Fahrräder sind automatisch, also ziemlich automatisch, also ganz schön modern. Ich habe ein Fahrrad, da muss man das schalten. Und deshalb kostet das auch 15.000 Euro rund, also dieses Rennrad, was die da haben. Die Tour de France gibt es auch seit ein paar Jahren für die Frauen. Das ist natürlich ziemlich schön, finde ich. Und die Tour de France war das erste Mal vor 120 Jahren. 60 Leute haben da mitgemacht. Jetzt sind es 184. Puh. Also, ich würde sagen, das ist ziemlich wenig. Was jetzt kommt? Bleibt dran, es bleibt spannend hier bei Colorradio Junior. Heute möchten wir ja nicht nur durchs Radio was hören, sondern wir wollen auch ein bisschen die Geschichte des Radios mit Malea erforschen sozusagen. Und ja, das kommt jetzt.
1: Die Geschichte des Radios. Die Menschen begannen mit Elektrizität zu experimentieren. Sie machten die ersten Versuche, Nachrichten zu übermitteln. Erst mit einem Draht, dann aber auch ohne. Röhrenbetriebene Sendeanlagen erzeugten Hochfrequenzschwingungen, mit denen man Sprache und Musik übertragen konnte. Der Rundfunk zu Unterhaltungszwecken begann in den Niederlanden und den USA. Am 8. Oktober 1923 war es dann auch in Deutschland soweit. Am Anfang sah die Republik den Rundfunk noch sehr skeptisch. Die Bedenken wurden aber dann von dem Radiopionier Hans Bredow zerstreut. Er sah den Rundfunk vor allem dazu, die Hörer zu bilden und zu unterhalten. Wenn man ein Radio für zu Hause haben wollte, musste es bei der Post mit einer Urkunde genehmigt werden. Außerdem musste der Besitzer eine Gebühr bezahlen. Nach dem Sieg des Zweiten Weltkriegs entzogen die Alliierten den Deutschen sofort die Kontrolle über den Rundfunk. 1949 wurden die Sender in deutsche Hände gegeben. Bis in die 1970er Jahre sinnte man in Europa vor allem auf Mittelwelle. Die ersten UKW-Sender Mitte der 1950er Jahre hatten erst wenige Zuhörer, denn für den Empfang brauchte man teure Radiogeräte. Doch in Deutschland konnten sich schnell immer mehr und mehr Menschen das Radio leisten. Bis in die 1970er Jahre schalteten die Hörer ganz bewusst und gezielt eine bestimmte Sendung ein. Das änderte sich mit der Erfindung des Fernsehers, der dem Radio starke Konkurrenz machte. Die Hörer sollten nun nicht mehr warten, bis ihre Sendung im Radio kam, sondern es sollte sie durch den Tag begleiten. Anfang der 1970er Jahre starteten die ARD-Anstalten zunächst Pop- und Servicewellen. 1981 machte das Bundesverfassungsgericht mit einem Urteil den Weg für den privaten Rundfunk frei. Staatsradios und landesweite Programme eroberten den Radiomarkt. Heute hat das Internet das Radio als schnellstes Medium überholt. Und während die Radioprominenz für viele Musiker früher lebenswichtig war, stellen viele von ihnen ihre neuen Lieder heute im Internet vor. Nur wenige Jugendliche besitzen überhaupt noch ein Radiogerät.

0: Also, ich bin ja der Meinung, dass Dresden die schönste Stadt in Deutschland ist. Aber ob das die anderen Leute auch so finden, das haben Julius und Leon heute auf der Straße erfragt.
1: Wie finden Sie die Stadt Dresden? Also, was finden Sie gut daran?
2: An sich ist es eine sehr schöne Stadt. Mit schönen Gebäuden. Also, ist auch nicht so überlaufen, nicht so voll. Sehr angenehm.
3: Was mir in Dresden gut gefällt, ja, eigentlich die Altstadt, die Neustadt. Vieles, dass es wieder neu gemacht wird, aufgebaut neu. Und dass wir auch viel Jugend haben, also hauptsächlich durch die Hochschulen und so, dass das alles ein bisschen gefördert wird. Naja.
4: Und was
3: finden? Ansonsten bin ich hier geboren und fühle mich daher schon für Dresden angezogen.
4: Und was finden Sie nicht so gut an Dresden?
3: Also nicht so gut finde ich, dass in Dresden von der Regierung her oder so vieles abgelehnt wird, was von der Bevölkerung gefördert wurde oder für gut befunden. Da ist Dresden sehr, sehr zurückhaltend und in vielen Dingen sehr abweisend.
4: Was findest du denn an Dresden gut?
5: Eigentlich die Stadt oder sowas. Ja, eigentlich so richtig kann man nicht so sagen. Dresden ist halt so eine schöne, ruhige Stadt.
4: Und was findest du nicht so gut?
5: Diese Nachrichten.
4: Okay.
5: So Amoklauf und so.
1: Was finden Sie an Dresden gut?
6: Im Allgemeinen alles gut. Ich wohne hier, ich lebe hier und an für sich alles soweit gut.
1: Und was finden Sie nicht so gut?
6: Was gibt es nicht so Gutes hier? Die Einkaufsmöglichkeit, dass man sehr weit mitunter fahren muss mit dem Auto, wenn man nicht gerade hier im Zentrum wohnt. Hier. Aber ansonsten bin ich zufrieden.
4: Was finden Sie denn an Dresden gut?
7: Dieses Multikulti und dieses Miteinander und ja.
4: Und was finden Sie nicht so gut?
7: Dass es manchmal ein bisschen zu laut ist und dass es manchmal eskaliert und die Polizei nicht hinterherkommt.
8: An Dresden finde ich gut, dass eigentlich jedes Wochenende irgendwo was los ist, dass man nicht weit fahren muss, dass man wirklich viele gute Dinge erleben kann hier, ne? In Dresden.

0: Was finden Sie an Dresden schön?
1: Alles.
0: Und was finden Sie nicht so schön?
1: Naja, was finden Sie nicht so schön? Ja, dass überall Baustellen sind. Ja.
2: Die Umgebung ist schön, die Landschaft allgemein und auch so.
0: Und was finden Sie nicht so schön?
1: Dass ständig die Züge nicht richtig fahren.
3: Ich mag die Menschen in Dresden tatsächlich. Ich höre das auch öfter von Gästen, die hier sind, dass wir doch sehr unterschätzt sind als Volk. Ja, sage ich auch immer, wir sind schon ein duftes Völkchen, das ist einfach so. Genau, ich mag, was hier tatsächlich aufgebaut wurde, was alles saniert wurde. Ich mag unsere Innenstadt. Genau, ich mag die Jugend, muss ich auch sagen. Ihr seid echt toll. Genau.
0: Und was finden Sie an Dresden nicht so schön?
3: Naja, da gibt es tatsächlich nicht ganz so viel. Also mir fällt jetzt ad hoc nichts ein.

0: Im Namen des Volkes ergeht folgendes Urteil. Die Geschworenen befinden den Angeklagten für schuldig des gefährlichen Eingriffs in den Straßenverkehr in Tatmehrheit mit gefährlicher Körperverletzung, Sachbeschädigung und Diebstahl. Der Angeklagte wird verurteilt zu Hausarrest. Es wird ihm überlassen, wo er diesen verbringt.
1: Guten Tag, ihr kennt bestimmt alle die Jugendwörter, zum Beispiel wie Bro oder Smash. Und ich habe mir die Mühe gemacht und mal ein paar davon rausgesucht und daraus eine Soundcollage gemacht. 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

Es gibt ja viele Länder auf der Welt. Eines davon ist Venezuela. Hier in unserem Team haben wir zwei Experten, die aus diesem Land kommen. Julius hat die beiden dazu interviewt.

0: Hallo, hier ist der Julius und ich stehe hier heute mit Santiago und Sebastian. Die beiden kommen aus Venezuela, ein Land in Südamerika, und ich möchte den beiden heute ein paar Fragen stellen. Zuerst, wie seid ihr denn überhaupt nach Deutschland gekommen?
1: Wir sind mit einem Flugzeug gekommen.
0: Wo und wie habt ihr denn in Venezuela gelebt?
2: In einem Haus.
0: Und wo habt ihr da gelebt?
1: Wir haben in Caracas gelebt, der Hauptstadt von Venezuela.
0: Welche Spiele habt ihr in Venezuela gespielt, welche ihr hier nicht spielen könnt?
2: Wir haben die gleichen Spiele wie in Deutschland.
0: Wer hat denn entschieden, dass ihr hier nach Deutschland kommt?
1: Meine Mama hat entschieden, dass wir herkommen.
0: Und seit wann seid ihr hier?
1: Seit einem Jahr.
0: Was gab es denn zum Frühstück in Venezuela?
1: Brot und Arepas und
2: Kaffee.
1: Ja.
0: Was sind denn Arepas?
1: Arepas sind mit Maismehl hergestellt.
0: Ist das so wie eine Teigtasche?
1: Ja.
0: Kann man das füllen und wenn ja, womit?
2: Mit alles, zum Beispiel Käse.
0: Was schmeckt?
2: Salami.
0: Was schmeckt euch am besten?
2: Käse.
0: Okay. Warum seid ihr denn aus Venezuela weggegangen?
1: Weil unsere Mama wollte eine bessere Zukunft für uns.
0: Gibt es Unterschiede in der Schulform in Venezuela?
2: Ja, ich weiß nicht viel, weil ich war in einer deutschen Schule, aber ich glaube, dass es gab keine Hauptschule, keine Realschule oder Gymnasium, nur eine.
0: Was findet ihr besser, Deutschland oder Venezuela?
2: Die beiden sind gut.
0: In Venezuela gibt es keinen Winter. Was findet ihr denn besser, mit oder ohne Winter?
1: Ich finde es besser ohne Winter, weil Winter ist kalt und ich mag nicht kalt.
0: Gibt es Unterschiede in Sachen Essen, wenn ja, welche?
2: Ja, aber in Venezuela ist fast die gleiche wie hier, aber ein bisschen anders. Und wir essen viel Bohnen und Mais.
0: Welche Essensrichtung findet ihr besser?
1: Die Essen von Venezuela, ich finde es besser, weil ich mag einfach das Essen von Venezuela mehr.
0: Was ist dein Lieblingsessen aus Venezuela?
1: Empanadas. Gefüllt mit Käse.
0: Wollt ihr in Deutschland bleiben? Wenn ja, warum?
1: Weil
2: hier ist sicher, weil in Venezuela ist ein bisschen gefährlich, in Straße zu sein oder zu einem Laden zu gehen oder.
0: Was wollt ihr denn später mal werden?
1: Ich will in die Universität gehen, aber ich weiß nicht, welche Karriere machen.
2: Und ich auch. Ich weiß nicht, auch keine Karriere. Ich weiß nicht, was ich will machen.
0: Okay. Und was wünscht ihr euch hier noch in Deutschland? Also, was soll hier noch passieren? Wie soll es weitergehen? Wollt ihr hier bleiben?
2: Ja, weil hier ist besser vor Lernen und vor sicher sein und hier ist leichter alles zu machen.
1: Ja, ich will hier bleiben, weil ich möchte hier studieren.
0: Könnt ihr bitte nochmal auf Spanisch sagen, wie ihr heißt und wie alt ihr seid und wo ihr herkommt?
1: Ja. Yo me llamo Santiago y tengo 14 años y vengo de Venezuela.
2: Yo soy Sebastián, Tengo 14 años y vengo de Venezuela.
0: Okay, vielen, vielen Dank fürs Interview, vielen Dank fürs Dasein und euch noch einen schönen Tag und viel Spaß hier in Deutschland.
1: Ja, ich wünsche es dir auch einen schönen Tag.

0: Wir haben einen großen Schriftsteller in unserem Ferienkurs. Er schreibt gerne Fabeln und eine davon hat er uns mitgebracht. Die spielen wir euch jetzt vor.
1: Ein herrlicher Frühlingstag. Die Blumen sprießen, die Schmetterlinge sausen durch die Luft. Und alles riecht nach Heu. Wir befinden uns in Hinternirgendwo, direkt auf einer Kuhweide, wo Kuh Bertha gemütlich schmatzend vor sich hin muht. Ihre Kuhfreundin Rosi neben ihr zupft eben die leckersten Kräuter aus der Wiese. Da sagt Bertha:
2: Weißt du, ich habe einen Freund. Er heißt Olaf. Olaf Vogel. Er ist schon 7 Jahre alt.
1: Kuh Rosi schaute verdutzt auf und fragte:
0: Aha, ist dein Freund ein Mensch oder ein Nilpferd?
1: Bertha sah Rosi fragend an. Sie verstand die Frage nicht. Auf einmal flatterte es im Gebüsch.
2: Schau, da ist er, mein Freund Olaf Vogel.
0: Ach, der Vogel da, das ist ein Spatz.
1: Olaf Vogel hatte alles mit angehört und zwitscherte erbost.
3: Ich bin doch kein Spatz. Was bildest du dir denn ein? Ich bin eine Amsel. Kannst du den Unterschied denn nicht sehen? Was bist du denn für eine Kuh?
1: Rosi schnaubte wütend. So ein frecher kleiner Flattermann war ja noch nie untergekommen. Was bildete er sich denn ein? Unglaublich.
0: Was? Eine Amsel willst du sein? Wo hast du denn Vogelkunde studiert? Du bist ganz klar ein Spatz. Ein Spatz hat 2 Flügel und einen Schnabel und macht Tirili. Niemals nicht bist du eine Amsel. Eine Amsel ist ein Singvogel und bis jetzt hast du noch nicht ein sinnvolles Lied gesungen. Ich behaupte ja auch nicht, einfach so, dass ich ein Zebra bin, bloß weil ich schwarz-weiß bin.
1: Olaf flatterte aufgeregt umher und zeterte.
3: Ich bin eine Amsel, war schon immer eine Amsel und werde immer eine Amsel sein. Meine Mutter war Amsel, mein Vater war Amsel, meine Großeltern waren Amseln und deren Eltern waren Amseln. Und in den Eiern, die meine Amselfrau ausbrütet, sind ganz bestimmt keine Spatzen, sondern auch Amseln.
1: Kuberta war ganz still. Sie verstand den Streit der beiden nicht.
2: Muh! Sagt mal, ihr beiden, warum streitet ihr euch denn? Es ist doch egal, wer was ist oder wer wen wie sieht. Ich kann euch beide gut leiden, egal wie ihr ausseht oder heißt. Könnt ihr nicht einfach diesen wunderschönen Tag genießen?
3: Wie bitte? Nein, auf keinen Fall. Die Kuda nennt mich Spatz. Was fällt dir denn ein?
0: Spatz, Spatz, Spatz. Ein Spatz bist du.
3: Und du eine blöde Kuh.
0: Spatz, Spatz, Spatz.
3: Blöde Kuh.
0: Spatz, Spatz, Spatz.
3: Blöde Kuh.
0: Spatz, Spatz, Spatz.
3: Blöde Kuh.
0: Spatz, Spatz, Spatz.
3: Blöde, blöde Kuh.
0: Spatz, Spatz, Spatz.
1: Bertha ging seufzend von dann und widmete sich wieder genussvoll ihren Lieblingskräutern. Sollten die beiden sich doch weiter sinnlos streiten, sie hatte darauf keine Lust. Gemäß der alten Weisheit, der Klügere gibt nach. Oder war es die Weisheit, wenn sich zwei streiten, freut sich der Dritte? Oder war es gar keine Weisheit? Wie auch immer. Nach einer Fabel, ausgedacht von Bo. Es sprachen Erzähler Mathilda, Bertha, Bo, Rosi, Elena und Olaf, Julian.

Mir ist ja jetzt gerade zu heiß zum Fußballspielen. Deshalb haben wir kein Fußball gespielt, sondern eine Soundcollage über das Thema Fußball gemacht. Und das spiele ich jetzt ab.

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0: In einem halben Jahr ist ja wieder Silvester. Und da gibt es ja diese bunten Knaller. Und ob jedem das gefällt, das weiß man nicht so genau. Aber Leon hat sich darüber informiert.
1: Was ist Ihre Meinung zu Feuerwerk an Silvester und warum?
2: Also ich finde, so, dass es okay ist, dass man knallen darf, weil ich denke, Silvester ist, ja, das gehört einfach dazu.
3: Ich brauche das nicht, ich würde darauf verzichten, ich gebe mein Geld dafür nicht aus.
4: Ist mir ein bisschen zu laut und ich finde es auch nicht schön für die Tiere, für die ist es auch mal zu laut.
5: Ist ein schönes Ereignis, könnte aber ohne Böller sein, ja.
6: Sehr schön und es macht auf jeden Fall bunte Lichter oben am Himmel.
1: Feuerwerk an Silvester, ja oder nein und warum?
7: Lieber nein. Die armen Haustiere, die armen Menschen, die halt eben Schäden an den Ohren haben. Und es ist einfach nur verbranntes Geld.
8: Also wir haben es ja jetzt schon seit glaub, 2 Jahren, dass es verboten ist wegen der Abgase. Also ich persönlich brauche es nicht. Ich wohne ja auch relativ an einem großen Platz, da ist es mir immer zu laut. Ich habe auch Haustiere, für die ist es auch nicht so angenehm. Also wenn es nach mir ginge, könnte das Verbot weiter bestehen bleiben.
9: Können wir uns sparen? Ich habe einen Hund und der leidet immer sehr, wenn es Feuerwerk draußen ist. Ein zentrales, schönes, großes Feuerwerk mit Raketen finde ich gut, aber nicht zu Hause überall.
1: Was ist Ihre Meinung zu Feuerwerk an Silvester und warum?
10: Ja, Feuerwerk sieht schön aus und das Silvester, man muss das irgendwie zeigen, dass ein neues Jahr losgeht und warum nicht die alten Bräuche noch nutzen. Aber die Böller, die sind nur laut und machen Dreck und sind gefährlich, die möchte ich nicht.
11: Ich finde es eigentlich ganz schön. Das ist nochmal so ein symbolischer Abschied. Allerdings müssen wir natürlich bedenken unter den Gegebenheiten, die es dann gibt.
1: Ich glaube, jeder von euch hat es zumindest zu Silvester schon knallen gehört und leuchten gesehen. Aber habt ihr euch schon mal gefragt, welche Geschichte eigentlich hinter dem Feuerwerk steckt und über nähere Informationen über das Feuerwerk nachgedacht? Nein? Dann erzähle ich euch etwas darüber. Die ersten Feuerwerke gab es im Zeitraum von 960 bis 1270 in China. Sie wurden während der Song-Dynastie gezündet. Damals war es aber noch kein Leucht- oder Knallfeuerwerk, sondern Rauchfeuerwerk, sogenanntes Rauchfeuer. Der Gebrauch von Schwarzpulver kam erst im späten 14. Jahrhundert zum Einsatz, und zwar in Italien, um genauer zu sein in Vicenza. Dort wurde es für Veranstaltungen benutzt. Von dort aus verbreitete es sich dann seit der frühen Neuzeit in ganz Europa. Dabei stand immer der politische und der repräsentative Charakter im Vordergrund. Der Brauch, das Feuerwerk zu Silvester und in Neujahr abzubrennen, begann vor allem im 20. und 21. Jahrhundert in Amerika und Europa. Davor wurde es zwar auch schon gemacht, aber es wurde halt erst später der Hype, damit das neue Jahr zu begrüßen und die bösen Geister zu vertreiben. Zu länderspezifischen Feiertagen, wie zum Beispiel zu den amerikanischen Unabhängigkeitstag, wurde zusätzlich das Feuerwerk abgefeuert. Zu Massenveranstaltungen ist es ebenfalls Brauch, Feuerwerk zu zünden. In Asien wird zum Beispiel im Sommer Feuerwerk abgebrannt. Weltberühmt sind die Fallas de Valencia in Spanien. Hier werden sogenannte Mascletas gezündet. Das sind spanische Böllerketten, die in den Straßen von Valencia aufgehängt und dann gezündet werden. Jeden Abend gibt es dann ein großes, wirklich sehr großes Showfeuerwerk. Andere Feuerwerksfeste, wie zum Beispiel die Hanabis in Japan und im deutschsprachigen Raum, beispielsweise die Pyro Games oder den Rhein in Flammen, gibt es auch noch. Es gibt aber auch verschiedene Meinungen zum Thema Feuerwerk. Der Bundesverband für Pyrotechnik und Kunstfeuerwerk, kurz BVPK, setzt sich zum Beispiel für den Erhalt von Feuerwerk ein und auch dafür, dass es allgemein anerkannt werde, dass Feuerwerk nicht nur ein Bestandteil von Festkultur sei, sondern dass Feuerwerk selbst ein wertvolles und schützenswertes Kulturgut darstellen tut. Und die Deutsche Umwelthilfe, kurz DUH, ist gegen Feuerwerk an Silvester, weil es durch zu hohe Feinstaubbelastung zu viele CO2-Emissionen aufstößt, was Studien aber widerlegen. Feuerwerk entsprechen einem Anteil von nur 0,00013% an den jährlichen in Deutschland ausgestoßenen Treibhausgasen. Der Beitrag von Feuerwerk zum Klimawandel ist damit verschwindend gering. Laut BVPK. Ein Auto hingegen stößt jährlich 60,6% aus. Und wo wir gerade über den Bundesverband für Pyrotechnik und Kunstfeuerwerk gesprochen haben, ich habe ein Interview mit Felix Martens vom BVPK gemacht. Hallo, ich bin der Leon und bin aus Dresden. Dürfte ich fragen, wer Sie sind?
12: Hallo, ich bin Felix Martens vom Bundesverband für Pyrotechnik und Kunstfeuerwerk e.V. Ich wohne in Berlin. Hallo Leon.
1: Hallo, dürfte ich Ihnen ein paar Fragen stellen über Feuerwerk?
12: Selbstverständlich.
1: Okay, dann legen wir mal los. Warum sollte Feuerwerk weiterhin erhalten werden?
12: Feuerwerk ist eine unglaublich faszinierende und beeindruckende Sache. Es gibt Millionen Menschen in Deutschland und noch viel, viel mehr auf der ganzen Welt, die unglaublich fasziniert sind von Feuerwerk, die sich Feuerwerk anschauen, deren Augen leuchten und die sich daran erfreuen. Und Feuerwerk markiert auch immer Momente der Ausnahme und des Besonderen. Und Momente, in denen gefeiert wird. Und im Feuerwerk entlädt sich so eine ganz besondere Stimmung und ein ganz besonderer Moment. Und der sollte Ausnahme bleiben, aber er sollte in dieser Ausnahme auch erhalten bleiben und weiter da sein.
1: Okay. Über wie viele Generationen gibt es den BVPK eigentlich schon?
12: Den BVPK gibt es seit 2007. Das ist ein Verein, der war am Anfang ganz klein. Da haben sich Leute zusammengetan, die Feuerwerk vor allem als Hobby betreiben. Also die gar nicht Geld damit verdienen wollen, sondern die einfach dieses Handwerk und diese Kunst zusammen ausüben und machen wollen.

0: Umwelt oder Sicherheit im Umgang mit Feuerwerk, den rücksichtsvollen Einsatz von Feuerwerk. Aber wir sprechen auch mit Leuten in der Politik, die dafür verantwortlich sind, wie Feuerwerk gesetzlich geregelt wird.
1: Okay, ist Feuerwerk eigentlich wirklich so umweltschädlich, dass es zu einem großen Teil die CO2-Emission beeinträchtigt?
0: Also bei der Frage nach der Umweltschädlichkeit von Feuerwerk gibt es ja sehr viel Meinung, aber immer wieder auch sehr wenig Wissen. Wir arbeiten mit den Zahlen vom Umweltbundesamt, dem UBA. Die machen da sehr ausführliche und umfassende Untersuchungen zu. Und was den CO2-Anteil angeht, sagt das Umweltbundesamt, dass das Verbrennen von Feuerwerkskörpern 0,00013% des jährlichen CO2-Ausstoßes in Deutschland verursacht.
1: Okay.
0: Ob das viel oder wenig ist, darüber kann man sich streiten. Ich habe eine relativ klare Position dazu, wie das einzuordnen ist. Ich würde behaupten, die Zahl spricht da eigentlich für sich.
1: Ja. Wie sollte man richtig mit Feuerwerk umgehen bzw. hantieren?
0: Das Wichtigste beim Umgang mit Feuerwerk ist Rücksichtnahme. Es geht darum, dass Feuerwerk hell ist, manchmal, nicht zwangsläufig, aber oft laut ist und das hat einfach Einfluss auf andere Menschen. Manche erfreuen sich daran, andere tun es weniger und das Wichtigste ist immer Rücksichtnahme auf andere, ein Bewusstsein dafür, was ist um mich herum, sind da Tiere, was für Menschen sind da, sind die schutzbedürftig, spreche ich vorher mit denen, sensibilisiere ich dafür, dass da was passiert. Menschen reagieren ganz anders darauf, wenn sie vorher Bescheid wissen, als wenn das nicht der Fall ist. Und ansonsten ist es wichtig, einen sicheren Umgang damit zu bewahren. Das heißt, sich selber vorher informieren, was macht dieser Feuerwerkskörper, den ich in der Hand habe, wie ist der einzusetzen, damit alles sicher vonstatten geht.
1: Okay. Was denkt ihr, wird es dieses Jahr wieder ein Feuerwerksverbot geben?
0: Ich bin mir ziemlich sicher, dass es kein Feuerwerksverbot zu Silvester geben wird. Die beiden Verbote, die es gab, waren ja im Kontext der Pandemie. Da kann man sich lange und ausführlich drüber streiten, ob das sinnvoll und nötig war. Aber ich glaube, im aktuellen Kontext wird es kein Verbot geben zu Silvester.
1: Okay, und was ist eure Message an die Leute da draußen?
0: Gerade weil wir über Verbote gesprochen haben und ob es Feuerwerk weitergeben wird, ich glaube, die Message ist so ein bisschen, was das angeht, leben und leben lassen. Verschiedenste Menschen haben verschiedene Interessen und Hobbys und ich glaube, es geht um gegenseitige Rücksichtnahme, aber eben auch um gegenseitige Toleranz und ich glaube, das ist ganz wichtig für ein friedliches Zusammenleben, was auch seine Höhepunkte und Ausnahmemomente haben darf.
1: Okay, das war's schon. Dankeschön.
0: Prima. Vielen, vielen Dank, Leon.
1: Vielen Dank fürs Hören. Das war mein Beitrag zu Feuerwerk. Ich hoffe, er hat euch gefallen. Ich bin auf dem

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0: Hallo Radio!
1: Einen schönen guten Abend hier am Montag, den 27.07. Ihr seid im Montagsmagazin gelandet auf Coloradio. Hört uns auf 99,3, 98,4 Megahertz in Dresden oder ihr hört uns auf DAB Plus in ganz Ostsachsen, auch dahin freundliche Grüße. Ich würde jetzt gleich mit was anfangen, tatsächlich, weil ihr da möglicherweise hin wollt oder solltet. Für den heutigen Abend ruft die Queer Pride Dresden und weitere Gruppen zu einer Mahnwache am Kulturpalast auf. Dort wird ab 18 Uhr an die Opfer des mutmaßlich islamistisch motivierten queerfeindlichen Angriffs auf den CSD Berlin gedacht. Neben einer Schweigeminute werden Reden gehalten, zudem gibt es musikalische Begleitung. Yashade erklärt, als Ausdruck unserer Solidarität und Anteilnahme mit den Opfern laden wir alle Dresdnerinnen zu unserer Mahnwache ein. Wir zeigen unsere Solidarität mit den Opfern des queerfeindlichen Angriffes. Unsere Gedanken sind bei den Betroffenen, ihren Mitmenschen und der Community in Berlin. Wir wünschen Ihnen allen viel Kraft für die nächsten Stunden und Tage. Auch nach dem öffentlichen Termin gibt es Unterstützungsangebote für queere Menschen. So öffnet die Queer Pride heute Abend die Türen für ein Community Gathering mit Tee und Snacks. Am Dienstag gibt es im Malobeo einen Leseabend unter dem Motto Queeres Schreiben in Ostdeutschland. Jascha erklärt, niemand soll in Krisensituationen mit Sorgen, Grübeleien, Trauer, Angst allein bleiben müssen. Deswegen öffnen wir von 18 bis 21 Uhr unsere Tür für alle, die diese Zeit nicht alleine verbringen möchten. Nicht zuletzt wollen die OrganisatorInnen mit der Kundgebung auch die Frage aufwerfen, wie schaffen wir eine Welt, in der alle Menschen ohne Angst verschieden sein können. Mit der Anteilnahme verbinden die OrganisatorInnen daher auch deutliche Forderungen an Gesellschaft und Politik. Sie erinnern daran, dass im Oktober 2020 ein islamistischer Attentäter in Dresden einen schwulen Mann ermordete und einen weiteren schwer verletzte. Bei dem nachfolgenden Prozess am Oberlandesgericht stellte die Opferberatung RAA damals fest, ein finanzieller Ausbau der Behörden führt nicht zu mehr Sicherheit für Menschen, die von gruppenbezogener Menschenfeindlichkeit betroffen sind. Die Gewalt, die Betroffene und Rassismus und LGBTIQ erleben, wird von den Sicherheitsbehörden kaum gesehen und einbezogen. Diese sichtbar und hörbar zu machen, ist eine gesamtgesellschaftliche Aufgabe, so die RAA Sachsen damals. Offenkundig wurde in den nachfolgenden Jahren diese Aufgabe nicht bewältigt, sodass nun erneut ein Todesopfer und über ein Dutzend Schwerverletzte zu beklagen sind. Für die Queer Pride Dresden erklärt Jascha D. abschließend, Queers müssen sich immer noch fragen, wie sie sicher leben können. Doch wir wollen ohne Angst auf die Straße gehen können. Wir organisieren uns, denn queerer Selbstschutz ist ein wichtiger Schritt, um Angriffe abzuwehren. Genauso nötig, jetzt hat hier mein Telefon, ich scheusal, okay, genauso nötig ist Zivilcourage und Mut von allen, bei queerfeindlichen Taten entschlossen einzuschreiten. Wir verurteilen das islamistische Attentat in Berlin. Gleichzeitig verurteilen wir die Instrumentalisierung durch Medienhäuser und PolitikerInnen, gerade aus dem politisch rechten Spektrum. Während das Blut kaum getrocknet ist, wollen sie das Leid der Opfer ausnutzen, um ihre antimuslimischen und antimigrantischen Ressentiments zu legitimieren. Die Agentur für Aufklärung und Demokratie bestätigt jedoch in ihrem Monitoring von CSDs und Prides in Sachsen 2025, dass in der extremen Rechten Queerfeindlichkeit ebenso tief verankert ist. Genau darum geht es, um eben auch Islamismus als eine letztendlich rechtsradikale Positionierung. Also heute von 18 bis 21 sollt ihr an den Kulturpalast gehen zu einer Mahnwache und das gibt dann anschließend in der Homo-Lobby im AZ Conny eine eine Möglichkeit, sich zu treffen. Und am nächsten Tag, also morgen, gibt es 18.30 Uhr im Malobeo eine Lesung. Gut, so viel gleich zum Einstieg in das Magazin. Bevor ich dann hier mich mit gleich meinem ersten Studiogast vom Collapse Camp unterhalten mag, wird es jetzt ein bisschen Musik geben, und zwar die Sweeping Promises mit Accent.

0: Ich bin jetzt verbunden mit Gerrit. Einen wunderschönen guten Abend, Gerrit. Nein, jetzt höre ich dich noch nicht. Oh, das ist aber schlecht. Hallihallo, jetzt höre ich dich bestimmt. Ja, jetzt höre ich dich. Wunderbar. Gerrit, ich möchte mit dir sprechen über das Collapse Camp 2026 und das steht unter dem Thema Wir preppen, aber solidarisch. Das ist bestimmt noch ein kleines bisschen erklärungsbedürftig. Versuche erst mal unseren Hörerinnen zu erklären, was ist eure Ausrichtung? Was bedeutet euch der Begriff des Kollaps?
1: Über Kollaps sprechen wir, weil für uns deutlich ist, dass es in der Zukunft zu mehr Krisen und Katastrophen kommen wird. So gemütlich wie die letzten Jahrzehnte kann es gar nicht weitergehen. Mit Klima, mit Artensterben, mit globalen Lieferketten, mit Ressourcenverfügbarkeit, aber auch mit Nationalstaaten und zunehmendem Rechtsruck. Und deswegen machen wir dieses Camp, um eine Idee zu vermitteln von Katastrophenvorsorge, aber gemeinsam. Nicht auf Kosten anderer preppen, sondern die Frage, wie wir uns so aufstellen können, dass wir in einem demokratischen, in einem gemeinschaftlichen, in einem fürsorglichen Sinne besser durch die kommenden Zeiten kommen.
0: Dann setzen wir dort nochmal kurz nach. Also ihr geht schon davon aus, dass es eine relativ hohe Wahrscheinlichkeit gibt, dass auch öffentliche Ordnungen zusammenbrechen, mithin Menschen irgendwie schauen müssen, wie sie sich gemeinsam durchschlagen oder wie?
1: Für uns ist Kollaps erstmal nicht so eine Blockbuster Idylle von dem einen großen Tag X mit Feuer und irgendwie dem einen weißen Mann, der seine Kleinfamilie rettet, sondern ist, was wir jetzt schon erleben, ist der schrittweise Zusammenbruch von solidarischen Strukturen und der Abbau des Sozialstaats, den wir jetzt erleben, zum Beispiel mit dem neuen Krankenversicherungs- und Gesundheitsgesetz, wo einfach Stück für Stück in einer Welt, in der nicht mehr die Ressourcen zur Verfügung stehen, die wir die letzten Jahrzehnte gewohnt waren, das als erstes und am härtesten Menschen trifft, die jetzt schon schlechter dastehen. Und unabhängig davon, ob dazu jetzt noch einzelne extreme Ereignisse kommen, wie längerfristiger Stromausfall oder zunehmende Extremwetter, Fluten, Lebensmittelengpässe, Kriege, es wird auf jeden Fall ungemütlicher und die gute Seite daran ist, dass das, was wir solidarisches Preppen nennen, also die Strategien zur Vorbereitung auf eine anspruchsvollere Zukunft, uns auch jetzt schon helfen und gut tun, unabhängig davon, ob es dann auch wirklich ganz so schlimm wird, wie wir erwarten.
0: Ein Stück weit können sich das ja Menschen im Zusammenhang von Krieg und Flucht eigentlich tagtäglich in dieser jetzt existierenden Welt anschauen. Also im Grunde genommen ist es kein komisches Szenario, was ihr unterbreitet in irgendeiner fernen Zukunft, sondern für ganz viele Menschen auf dieser Welt ist es heute schon real.
1: Leider.
0: Nur ist da sozusagen Be Prepared ist eine Bewegung, die eigentlich wir viele Jahrzehnte verspottet haben. Inzwischen kann man sie nicht mehr verspotten, weil sie in ihrem Rechtsradikalismus so stark geworden ist, dass es also wirklich schwer zu übersehen ist. Wie könnte das aussehen, was ihr da entgegensetzt, als eine eher positive Beschreibung?
1: Erstmal, ja, Preppen hat ein Imageproblem. Ich glaube, ich bin nicht die Einzige, die bei dem Wort erstmal an Nazis denkt und Egoisten, an Bunker, Konserven, Waffenlager. Das ist nicht unsere Vision von solidarischer Katastrophenvorsorge, sondern wir gehen davon aus, wenn es zu mehr Krisen und Katastrophen kommt, dann gilt es, die zu gestalten, wenn wir uns wirklich einsetzen wollen für Gerechtigkeit, für Solidarität, dann brauchen wir Strategien, mit denen das auch klappt in einer Welt, die zunehmend von Krisen und Katastrophen geprägt sein wird. Und ganz konkret gibt es sowohl Strategien, die sich da überschneiden. Es macht einfach Sinn, zum Beispiel informiert zu sein. Wir wissen aus der Psychologie, dass allein was schon mal durchdacht zu haben, dazu führt, dass Menschen in ähnlichen Fällen schneller handlungsfähig sind. Es macht einfach Sinn, ein paar praktische Dinge zu Hause zu haben, wie Wasser, Lebensmittel oder auch ein Radio, um teilen zu können. Und gleichzeitig gibt es einen großen Bereich, auf dem wir uns intensiv auf dem Collapse Camp beschäftigen, der zielt ab auf soziale Fähigkeiten und innere Fähigkeiten. Also im Angesicht von Extremereignissen nicht sofort am Rad zu drehen, in der Lage zu sein, ruhig zu bleiben, gemeinsam Entscheidungen herbeizuführen, die von allen Beteiligten mitgetragen werden können. Da geht es um Fähigkeiten wie psychologische Erste Hilfe und ganz viele Kompetenzen im Umgang mit Unsicherheit, die so klassischerweise erstmal nicht zu den etablierten Formen von Rechts und Preppen gehören und sich da maßgeblich unterscheiden.
0: Jetzt findet das Collapse Camp in diesem Jahr vom 5. bis zum 9. August, also ab nächsten Mittwoch statt. Wie darf ich mir oder wie dürfen sich unsere HörerInnen das vorstellen, wie dieses Camp sich organisiert, möglicherweise nicht durch Vortragsveranstaltungen?
1: Es gibt auch Vorträge, aber die lassen sich in einer Hand abzählen. Wir haben das Programm in drei Bereiche unterteilt, in ein bisschen Theorie, weil die macht Sinn, aber die meisten Leute, die kommen, die haben sich schon mit Themen beschäftigt, sonst gibt es oft gar nicht die Entschlossenheit, sich die Zeit zu nehmen und den Fokus drauf zu setzen. Die meisten Angebote fallen in den zweiten und dritten Bereich, das ist der Bereich der emotionalen Verarbeitung und Vorbereitung und der Bereich der Praxis. Und wir haben vor allem Workshops. Tagsüber ist die meiste Zeit in Kleingruppen, um in einzelne konkrete Themen reinzuschauen. Erweiterte Erste Hilfe, Moderationsstrategien, Funktechnologien und ähnliches. Und am Abend haben wir meist ein Podiumsgespräch, haben wir anschließend noch Kino mit Filmgesprächen, einzelne Keynotes oder auch Konzerte und damit einen Rahmen, wobei das Camp wesentlich selbst organisiert ist und alle miteinander dazu beitragen, dass genug geschnibbelt wird und immer wieder aufgeräumt, um ein Camp mit bis zu 1000 Leuten auch so gemeinsam gut über die Bühne zu bringen und auf dem Camp selbst schon Dinge zu lernen, die wir auch zunehmend brauchen werden, um uns gut zu versorgen und gut zu organisieren.
0: Jetzt wollen wir ja nicht das ganze Camp vorwegnehmen, sondern Leute sollen natürlich dahin fahren. Ihr trefft euch in Kuhlmühle in Nordbrandenburg. Ist das Ganze verkehrlich gut erreichbar?
1: Das ist erreichbar mit Bus und Bahn über den Bahnhof Wittstock-Dosse und dann einen schönen Fahrradweg oder einen Shuttle oder unsere Mitfahrgelegenheiten, um sich da zu organisieren. Also an der Anreise soll es nicht hängen, zumindest von Berlin ist es dann überschaubar.
0: Ja. Und was müssen die HörerInnen, die jetzt sagen, ach, da will ich hingehen, das klingt mir spannend. Gerade, ich fand das übrigens auch ganz kurze Nebenbemerkung, gut, dass du auch nochmal über Funktechnologien gesprochen hast. Also man muss sich jetzt nicht vorstellen, dass dort alle nur ihren Ziegenkäse selber machen, sondern es wird auch ein Stück Anspruch in anderen Richtungen auch mit möglich sein. Was müssen die Leute mitbringen, damit sie Teil dieses Camps sein können?
1: Ich würde sagen, vor allem Neugier, sich damit zu beschäftigen, wie Zukunft in verschiedenen Lebensbereichen aussehen kann. Weil das, was ist, was erstmal weit weg sein kann von so einem Grundgefühl in unserer Gesellschaft, die uns suggeriert, alles wird immer gemütlicher, weiter, schneller, besser. Wer da wirklich hinschauen mag, weder die Fakten verdrängen mag, noch die Emotionen verdrängen mag und Lust hat, in dieses Feld reinzugucken, die ist auf dem Collapse Camp an einer guten Stelle, um den ersten Eindruck auch zu bekommen, was es da alles für Themen und Bereiche gibt, welche Gruppen sich da schon organisieren. Und da heißen wir alle Menschen willkommen, die Interesse haben, Teil zu sein von einer sozialen Bewegung für Solidarität im Kollaps, sich auf eine Art und Weise vorzubereiten, die nicht auf Kosten anderer ist, sondern darauf abzielt, uns gegenseitig besser unterstützen zu können.
0: Unterbringung ist mit eigenem Zelt möglich, oder?
1: Unterbringung ist vor allem im Zelt, ist auch im Camper möglich, wer so motorisiert anreist, für Menschen, die aus gesundheitlichen Gründen irgendwie andere Anforderungen haben, gibt es einzelne Zimmer, die wir drinnen zur Verfügung stellen können.
0: Sehr schön. Dann wünsche ich euch eine gute. Ach nee, stopp. Kosten wird es auch verursachen, richtig?
1: Kosten verursacht, aber tatsächlich sehr überschaubar, weil unglaublich viel ehrenamtliches Engagement drin steckt. Wir haben ein solidarisches System, um die Kosten so zu verteilen auf die Menschen, die vor Ort sind. Und da fängt die Anmeldung standardmäßig bei 50 Euro an für 4 Tage inklusive Zelten, Essen und Workshops. Wer mehr geben kann, unbedingt mehr, sonst kriegen wir nicht alles finanziert. Wer auch das nicht aufbringen kann, für die finden wir auch da eine Lösung. Die Infos sind alle auf unserer Website collapsecamp.de. Und da gibt es uns auch den Kontakt für weitere Nachfragen, zum Beispiel zum Ticket, zu Anreisen oder was auch immer sich nicht direkt über die Website klärt.
0: Okay, danke Gerrit für diese ja, Darstellung, was in der nächsten Woche auf uns alle zukommt. Ich wünsche euch ein gutes, ergiebiges Wochenende, verlängertes Wochenende miteinander und einen schönen Abend.
1: Danke dir, liebe Grüße, ich bin gespannt,
0: Jo.
1: wer alles vor Ort wieder kommt und
0: Auftaucht.
1: zu sehen ist.
0: Genau. So. Soweit der Bericht oder der Ausblick auf das Collapse Camp 2026 vom nächsten Mittwoch an in der Nähe von Wittstock-Dosse. Ihr findet alle Details auf collapsecamp.de. Und hier geht es jetzt auf 1-800-Mickey, me and my own.

0: Jetzt bin ich verbunden mit Michael Koch von Mobilität für alle. Einen schönen guten Abend dir.
1: Hallo, schönen guten Abend.
0: Ja, ihr habt uns eine Pressemitteilung geschickt, in der ihr zurückblickt auf auf anderthalb Jahre Sparprogramm in den ÖPNV in Dresden. Wir versuchen das mal zu rekonstruieren. Wo stecken wir eigentlich in der in was die Situation in der DVB in den Dresdner Verkehrsbetrieben angeht?
1: Okay, gerne. Genau. Ich kann gerne ein paar Sachen dazu ausführen. Und zwar Dresdner Verkehrsbetriebe, es ging eben los vor knapp anderthalb Jahren, dass eben gesagt wurde, wir müssen kürzen. Das ist wir können es uns nicht mehr leisten, deswegen müssen Verbindungen gekürzt werden. Jetzt hat man hier bestimmten Quartieren Linieneingetaktungen verändert von bestimmten Linien. Und den Ferienfahrplan auch auf alle Ferien ausgeweitet und das hat halt dann zur Folge gehabt, dass es teilweise dazu kommen kann, dass Stadtviertel abgeschnitten sind und man hat auch Reservedienste eingespart. Das heißt, wenn es zum Beispiel bei einer Straßenbahn zum Ausfall kam, dann sind Linien einfach auch mal ohne Ersatzverkehr geblieben zeitweise. Auch gab es eine Zeit lang Probleme mit der Reinigung der Fahrzeuge. Das hat man dann inzwischen wieder ein bisschen in den Griff bekommen, aber zeitweise hat man die Fahrzeuge, ich glaube, nur noch einmal pro Woche gereinigt. Und jetzt ist halt die Diskussion wieder da, reicht das jetzt aus? Kann man wieder Kürzungen zurücknehmen oder macht man gar noch weitere Kürzungen?
0: Und lässt sich das noch, welche Viertel sind eigentlich da am stärksten betroffen von den Einschränkungen? Also ist das eher innerstädtisch, ist das eher die Peripherie oder wie ist die Lage?
1: Das sind dann halt bestimmte Quartiere, wo die sogenannten Quartierbusse gefahren sind. Das ist in der Regel nicht in der Innenstadt, sondern jetzt auch nicht am äußersten Stadtrand, aber so im Bereich zwischen Innenstadt und Stadtrand. Das ist jetzt ein bisschen schwierig zu beschreiben.
0: Na, das, wo man noch hinkommt. Am Stadtrand wohnen ja eigentlich nur noch Leute, die SUV in ihrem kläglichen Garten stehen haben. Da gibt's ja eigentlich praktisch gar keinen Verkehr hin, oder? Am regelrechten Stadtrand.
1: Ja, also auch da gibt es Linien, die sind aber nicht betroffen gewesen von dem Umfang jetzt.
0: Wie geht's jetzt? Ein spezielles Thema ist ja auch noch die Campuslinie. Hast du da irgendwelche konkreten Informationen, wie da jetzt die Lage ist?
1: Also ich habe da nichts Konkretes gehört, aber was man schon gemerkt hat, dass es doch auch einen gewissen Gegenwind gab gegen die Pläne, die Campuslinie jetzt auf dem letzten Abschnitt noch einzusparen und damit dann noch ganz viele Fördermittel riskiert zu verlieren. Und das andere ist, es gibt ja noch dieses Bürgerbegehren, das befindet sich jetzt gerade im Widerspruch. Verfahren bei der Landesdirektion, nachdem der Stadtrat gesagt hat, das ist unzulässig. Es gab jetzt auch, was ich gelesen habe, dass vom Land, also vom Freistaat Sachsen, eine gewisse Summe zugeschossen wird, sodass auch die benannte Lücke wohl gar nicht mehr so groß ist. Und es gibt aber wiederum die anderen auch andere Fraktionen, die sagen, wir müssen jetzt schauen, wo man doch noch vielleicht weiter kürzen kann, den Rotstift ansetzen kann. Und das ist auch das, wovor wir auch gewarnt hatten, schon damals, als es das große Kürzungspaket nicht gab, dass es jetzt wieder anfängt damit.
0: Mhm. Ja, was ist zu tun? Eigentlich nicht machen, oder? Oder gibt es noch irgendwas, was unsere Hörerinnen und Hörer jetzt beispielsweise tun können?
1: Ja, also natürlich, der Appell ist an die Stadträte, sich das genau zu überlegen und auch zu schauen, welche Auswirkungen es jetzt schon hatte und auch zu bedenken, dass es ja vielleicht, auch wenn man mal älter wird, einen ja auch selbst betreffen könnte, wenn man vielleicht gar nicht mehr Auto fahren kann. Und für die Hörerinnen, die können natürlich, aber bitte immer höflich den Stadträten schreiben, jetzt nicht angreifend oder so, sondern wirklich in einem Ton, wo man sagt, ich interessiere mich einfach dafür, warum ist das nicht so, warum denkt ihr so darüber? Und vielleicht auch, wenn es schwerfällt, aber ein bisschen individuell formulieren, dass das nicht so wirkt, hier schreibt jetzt jemand Massenanfragen und da muss jetzt nicht reagiert werden.
0: Mhm. Okay, danke Michael Koch vom Bündnis Mobilität für alle. Nee, wir machen noch eine Frage. Mobilität für alle, für alle die unter unseren HörerInnen, die das jetzt noch nicht kennen. Wie kommt man da dazu, wenn man sagt, ich will Teil dieses Bündnisses sein?
1: Genau, also man kann, also wir haben eine Website, wir haben eine E-Mail-Adresse, da kann man anschreiben oder man kann sich auch an eine der Organisationen wenden, die das Bündnis tragen und da sagen, dass man mitmachen will. Also da gibt es viele Aktionen. Einfach mal nach Mobilität für alle Dresden suchen, dann findet man dort weitere Informationen.
0: Okay, danke Michael Koch für dieses Gespräch. Einen schönen Abend und wir hoffen mal das Beste für die Dresdner Verkehrsbetriebe.
1: Ja, alles klar. Danke.
0: Ja. Tschüss. Ja, und hier geht's weiter mit Double Exposure von Will Chef at Ockerville River.

0: Wir haben jetzt einen Beitrag aus München. München erinnern 10 Jahre nach dem rassistischen Terrorangriff im Olympia-Einkaufszentrum. Viel politische Prominenz hatte sich zum 10. Jahrestag des OIZ-Terroranschlags in München versammelt. Auch der 15-jährige Seldschuk Kilic wurde an diesem Tag ermordet. Yasemin Kilic, die Mutter von Seldschuk, sprach bei der Gedenkveranstaltung nicht nur über ihren Schmerz, sondern auch über die Versäumnisse der Behörden. Sie fordert, wie auch die anderen Betroffenen, einen Untersuchungsausschuss im Bayerischen Landtag, um die immer noch offenen Fragen zu klären. Ermordet wurden Armela Segashi, Khan Leyla, Diamant Zaberga, Giuliano Kollmann, Hüseyin Dajcik, Roberto Raphael, Sabine S., Seldschuk Kilic und Sefta Dag. Wir hören jetzt den Beitrag von Radio Lora.
1: Wenn ich heute an meinen Sohn Seldschuk denke, dann höre ich zuerst seine Stimme. Bevor die Welt seinen Namen aus den Nachrichten kannte, war Seldschuk einfach unser Sohn. Heute sind 10 Jahre vergangen. Ich habe mich oft gefragt, warum ich als Mutter ausgerechnet hier stehen muss. Eigentlich hätte ich heute zu Hause auf dich warten müssen. Ich hätte darauf warten müssen, dass du die Tür aufmachst und von unten laut rufst, Anne Weingärtner. Mein Junge, was würde ich dafür geben, diesen einen Satz noch einmal zu hören? Nur ein einziges Mal. Die Menschen sagen heute, 10 Jahre, eine lange Zeit, aber für mich gibt es diese 10 Jahre nicht. Für mich gibt es keinen Abstand zu diesem Tag. Für mich ist die Zeit am 22. Juli stehen geblieben. Seit diesem Tag lebe ich nicht mehr in Jahren. Ich lebe in Erinnerungen, in Sehnsucht, im Schmerz. Jeder Morgen beginnt mit dem Gedanken an dich. Jeder Abend endet mit dem Gedanken an dich. Kein einziger Tag vergeht, an dem ich dich nicht vermisse. Man sagt, die Zeit heilt alle Wunden. Wer so etwas sagt, hat niemals sein eigenes Kind verloren. Die Zeit heilt nichts. Sie bringt meinen Sohn nicht zurück. Sie schenkt mir keine einzige Umarmung mehr. Sie lässt mich deine Stimme nicht noch einmal hören. Sie gibt mir keinen einzigen Tag zurück, den man uns genommen hat. Ich denke so oft an die kleinen Dinge, an deinen Augen. Sie haben immer gelacht. Du warst ein fröhliches junger Mensch. Du hast das Leben geliebt. Ich denke daran, dass du die Wohnung nie verlassen hast, ohne mich vorher in den Armen zu nehmen. Damals war das für mich selbstverständlich. Heute würde ich alles dafür geben, dich noch ein einziges Mal in meine Arme schließen zu dürfen. Du fehlst an uns als Familie, nicht nur heute, nicht nur am 22. Juli, sondern jeden Tag unseres Lebens. Ich stehe heute hier und spreche diese Worte nicht nur für mich. Ich spreche für deinen Vater, dessen Herz seit jedem Tag in Scherben liegt. Ich spreche für deine Brüder Can und Yasin, die ihren geliebten Bruder vermissen und mit einer Lücke leben müssen, die niemand jemals füllen kann. Wir stehen hier als deine Familie, untrennbar mit dir verbunden, auch über die Grenze des Todes hinaus. Und wir stehen hier an einem Ort, an dem unsere Familie in Stücke geschossen wurde. Hier in dieser McDonalds-Filiale, genau an diesem Ort, wurde mein geliebter Sohn Seldschuk aus rassistischen Motiven brutal ermordet. Er wurde aus dem Leben zerrissen, an einem Ort, der für so viele Jugendliche ein ganz normaler Treffpunkt war. Seit 10 Jahren ist dieser Ort nicht normal. Es ist der Ort, an dem Seldschuk verblutete. Es ist der Ort, an dem der Anschlag begann. Es ist der Ort, an dem und um den herum 8 weitere geliebte Menschen ermordet wurden. Und heute, 10 Jahre nach dem Anschlag, müssen wir Angehörige uns mit der Frage quälen, wie schmecken eigentlich Burger und Pommes an einem Tatort? Wir haben uns zusammengeschlossen und wir wissen, der Anschlag am OZ reicht sich ein in eine jahrzehntelange Kette der Ignoranz, der Konsequenzlosigkeit und ja auch für der Vertuschung. Man könnte verändern, echte Konsequenzen ziehen. Denn blockierte Aufklärung setzt sich nicht zusammen aus einzelnen Ermittlungsfehlern oder einem Kommunikationsproblem. Das hat Struktur, es ist politisch gewollt und es ist verweigert und Gerechtigkeit.

0: Deswegen konfrontiere ich heute die bayerischen Sicherheitsbehörden, die Landespolitik und die damalige Ermittlungsleitung mit einem Bruchteil der Fragen, die uns Angehörige auch nach 10 Jahren nicht beantwortet werden. Warum wurde dieser rechtsterroristische Anschlag vom ersten Tag an mit allen Mitteln entpolitisiert? Welche Akteure in den Ministerien hatten ein Interesse daran, die rechtsextreme und rassistische Gesinnung der Täter herunterzuspielen und die Tat als unpolitischen Amoklauf zu verharmlosen? Warum wurden die erdrückenden Beweise, die rassistischen Bekenntnistexte des Täters, die eindeutige Auswahl von Opfern mit Migrationsgeschichte und die tiefe Bewunderung für rechtsextreme Massenmörder ignoriert und weggeklärt? Wer richtet denn darauf entstandenen Schaden, gegen den wir bis heute tagtäglich ankämpfen, nämlich klarzustellen, der Anschlag am UZ war rechter Terror? Was bedeutet es, wenn ein Rechtsstaat mehr Energie aufwendet, um sein Image und seine Sicherheitsbehörden vor unangenehmen Tatsachen zu beschützen, als die Strukturen rechter Netzwerke zu zerschlagen? Wie schützt er dann noch die Bevölkerung? Warum wurde die internationale digitale Organisation des Täters nicht ernst genommen und 2 weitere rassistische Morde in den USA eines politischen Verbündeten des Münchner Attentäters nicht verhindert? Wer entschuldigt sich über die stundenlange psychische Grausamkeit, in der uns während der Tatnacht durch ungesicherte Informationen der Behörden Hoffnung gemacht wurde, dass unser Sohn noch am Leben sei, obwohl mein Mann ihn bereits tot am Tatort gesehen hatte? Wer kann uns diese Verletzungen uneingeschränkt anerkennen, damit wir uns nicht alle paar Monate vor Behörden rechtfertigen müssen über den Grad unseres Schadens? Herr Bundespräsident Steinmeier, Sie stehen heute als Staatsoberhaupt an diesem Tatort. Ihre Präsenz zeigt, dass die Bundesrepublik die Dimension des rassistischen Staatsversagens nicht mehr ignorieren kann. Aber ich frage Sie in aller Öffentlichkeit, Offenheit, was sind die Versprechen dieser Verfassung wert, wenn Angehörige demonstrieren müssen, um die Aufklärung des Mordes an ihren Liebsten einzufordern? Uns reichen staatstragende Worte und feierliche Gesten vor den Kameras nicht. Ein Staat, der seine Bürger nicht schützt, die Taten nicht beim Namen nennt und die Aufklärung behindert, beschädigt sein eigenes Fundament. Herr Bundespräsident, an diesem Ort wird nicht mehr um Aufklärung gebeten. Wir fordern Sie ein. Wir fordern die sofortige Einsetzung eines parlamentarischen Untersuchungsausschusses im Bayerischen Landtag zur lückenlosen Aufarbeitung. Des Anschlags am OZ, die Verantwortlichen in den Behörden, die diese Tat über 3 Jahre wieder besseren Wissen kleinreden wollten, dürfen nicht einfach so weitermachen. Wir fordern politische Verantwortung. Wir fordern echte strukturelle Konsequenzen. Unsere Liebe zu den neuen Engen hat kein Verfallsdatum. Wir sind nicht mehr die trauernden Opfer, die man am Jahrestag bemitleidet. Wir sind Klägerinnen und Kläger geworden. Wir sind die unnachgiebigen Stimmen, die diesen Staat an seine Pflichten erinnern. Und wir lassen nicht zu, dass die Namen unserer Liebsten vergessen werden. Wir fordern Gerechtigkeit.
1: Ja, soweit die Stimme von Yasemin Kilic in diesem Beitrag von Radio Lora. Vielen Dank. Und jetzt gibt es Musik von Usher White, The Eagle is No Omen.

0: Ja, und jetzt gibt's noch vor dem Abendgruß, der ja dann auch gleich kommt, den Helm-Kasuar als Vogel der Woche.
1: Vogel der Woche. Wenn Kinder in den Zoo gehen, dann unterscheiden sie die Tiere in der Regel zwischen, sind die gefährlich oder kann man die essen? Jetzt möchte ich an dieser Stelle weniger auf die Vögel eingehen, die man essen kann. Das machen andere Leute an meiner Stadt viel zu oft, finde ich, sondern auf die gefährlichen Vögel. Ja Gott, was soll das werden? Ein Uhu, ein Adler, der mich angreift, weil im Nest oder so? Nein, nein, nein, nein, nein. Wir kommen heute zu den wirklich gefährlichen Vögeln dieser Welt. Freund von mir hat ihn schon gesehen und beschreibt ihn so. Vor mir auf dem Boden liegt ein runder Haufen, ungefähr so groß wie eine Baseballkappe, feuchter lila Schlamm, übersät mit Beeren und samenhaltigen Kernen, wohl mehr als 50. Er riecht nach Früchten mit einem Schuss Essig. Was das ist? Ein großer Haufen Vogelkacke von einem echt großen Vogel. Ich bin im Norden Australiens, 2 Autostunden vom Badeort Cairns entfernt, an der Küste des Daintree-Regenwaldes. Einen Vogel sehe ich nicht. Trotz seiner Größe verschmilzt er nämlich oft mit den Schatten des Waldes. Er, Casuarius casuarius, der Oberfrüchtefresser der hiesigen Regenwälder, der Helmkasuar. Kasuare sind flugunfähige Vögel, verwandt mit Emus und Straußen und Nandus. 3 Arten gibt es noch, 2 davon nur in Neuguinea und auf den benachbarten Inseln. Die 3. und die größte Art, der Helmkasuar, der lebt auch im tropischen Queensland, in jenem Teil Australiens, der Neuguinea am nächsten ist. Manche wagen sich nie aus dem Dschungel, andere kommen an die Waldränder und zuweilen auch in die Gärten der Menschen. Und dabei ist dieser Kasuar alles andere als ein gewöhnlicher Gartenvogel. Wenn ein Hahn sich zu voller Größe aufrichtet, dann kann er auf einen Menschen, naja, sagen wir mal, wenn er unterhalb von 1,80 ist, beispielsweise also auf mich, schon irgendwie herabblicken. Er kann ein Gewicht von mehr als 50 Kilo erreichen.

0: Decke aus kurzen, haarähnlichen Federn, nackt. Dafür schimmert die Haut in faszinierenden Rot und Orange und Violett und Blautönen. Und vorne am Hals, da hängen lange, farbenprächtige Kehllappen. Kasuare haben große, braune Augen und auf dem Kopf einen mit Horn überzogenen Auswuchs, den Helm. Damit schneiden sie höchstwahrscheinlich zumindest die Pflanzen, durch die sie sich drängeln müssen im Regenwald. Also das ist wirklich wie so ein, tatsächlich so ein harscher, harter Kamm. Wegen ihrer unverkennbaren Persönlichkeiten, aber auch weil sie etwa so groß sind und gehen wie Menschen, geben die Menschen in Australien, die schon seit ein paar tausend Jahren mit ihnen gemeinsam wohnen, ihnen dann auch so Namen, die zu ihnen passen. Übersetzt Crinkle Cut zum Beispiel oder Big Bertha oder Dad. Denn anders als bei den meisten Menschen übernehmen bei den Kasuaren die Hähne die gesamte Brutpflege, sitzen also auf den Eiern und versorgen später die Jungen mindestens 9 Monate lang. Kommt man einem Vater mit seinen Jungen zu nahe, dann greift er unter Umständen an, um den Nachwuchs zu schützen natürlich. Und das führt immer mal auch zu tatsächlichen Todesopfern unter den Menschen. Glaubt man nicht, aber diese Dolchkralle, die ist etwa so lang wie meine Hand. Und jetzt können Sie sich vorstellen, also ein gewöhnliches Messer, nicht wahr? Aber noch krumm und sehr spitz. Ein Dolch eben. Ja, dann ist es eben vorbei, wenn er richtig trifft. Ansonsten sind sie natürlich, wenn man sie in Ruhe lässt und mit Respekt behandelt, eher scheu, friedlich und ungefährlich. Ein einziger erwachsener Vogel verzehrt im Laufe eines Tages hunderte von Früchten und Beeren. Die Verdauung ist sanft. Die Kerne der Früchte mit den Samen kommen nach der Passage durch Magen und Darm unversehrt wieder zum Vorschein. Und wenn der Kasuar also durch sein Revier wandert, frisst, trinkt und badet und ausscheidet, verbreitet er auch die Pflanzensamen im Wald, manchmal über Entfernungen von 800 Metern und mehr. Und einige Arten sind dazu sogar auf Kasuare angewiesen. Den Baum Ryparosa kurangi zum Beispiel kennt man nur aus einer kleinen Region des Regenwaldes an der australischen Küste. Und wie Botaniker herausfanden, keimen nur 4% der Ryparosa-Samen, die nicht den Darm eines Kasuars passiert haben. Bei Samen, die also gefressen und wieder ausgeschieden wurden, liegt der Anteil bei 92%. Ist also angemessen, Kasuare als die wichtigsten Architekten des tropischen Regenwalds im Nordosten von Australien zu bezeichnen. Aber genau das haut nicht mehr so richtig hin, denn die Art ist bedroht. Denn seit der Ankunft des Neumenschen, wenn man so will, schwindet der Wald. Und mit dem Wald schrumpft auch die Anzahl der Kasuare. In Australien werden die Vögel als bedroht eingestuft, denn den meisten Erhebungen zufolge liegt ihre Zahl nur noch so zwischen 1500 und 2000. Genau wie Hunde manchmal von Kasuaren getötet werden, fallen zuweilen auch Kasuare, vor allem Jungvögel, jagenden Hunden zum Opfer. Verwilderte Schweine zerstören die Nester und manche Vögel verenden in Schweinefallen. Eine weitere Gefahr ist der Straßenverkehr. In der Umgebung von Cairns fallen jedes Jahr mehrere Kasuare-Verkehrsunfällen zum Opfer. Und mittlerweile durchschneiden auch Straßen den Wald, den Regenwald. Und das führt zum zweiten großen Problem neben dem Verkehr, der Erschließung von Bauland nämlich. Manche der Einheimischen wollen das verhindern und tun sich zusammen, kaufen sogar Land und weisen das dann als Schutzfläche aus und forsten auf gerodeten Flächen den Regenwald wieder auf und reden auf die Farmer ein, damit sie nicht noch mehr Wald abholzen. Denn der Wald profitiert von den Kasuaren, aber noch mehr brauchen die Kasuare den Wald. Unser Vogel der Woche ist ein wehrhafter Held des tropischen Regenwaldes in Nordaustralien, in North Queensland. Der einzige, der dem Menschen mit einem einzigen Tritt den Garaus machen kann. Beim Straußen wird ihm wahrscheinlich nur die Luft knapp, beim Kasuar das Blut. Schöne Woche noch.
1: Ja, da hat er ja Glück, dass er das gesehen hat und da hat er Glück, dass der Kasuar nicht ihn so gesehen hat, wie er das beschreibt. Ich hoffe, die lieben Kinderchen, die das jetzt schon mal vorweg gehört haben, bevor hier gleich der Abendgruß beginnt, haben sich nicht allzu arg gefürchtet davor. Aber es ist tatsächlich ein bildschönes Tier. Ich habe mir derweil noch ein paar Bilder angeschaut, ja. Ich werde da bestimmt nicht rüberkommen, weil ich mich zu sehr schämen würde, so über

Teich zu fliegen, bloß um mal einen Vogel anzugucken. Oder überhaupt eigentlich mache ich sowas nicht. Aber natürlich, wenn man so wie Rudi da den Sachen hinterher ist, dann muss das. Okay, hier gibt's gleich den Abendgruß. Sekunde.

0: Hallo Radio!
1: Ja, und wenn wir hier gerade den Vogel der Woche gehört haben und da hören, was das für ein wildes Vieh ist, was man sich eigentlich nie vorstellen kann. Mit sowas sind ja Leute beschäftigt, die irgendwie solche naturwissenschaftlichen Zeitungen machen. Und da habe ich vor Jahren mal eine Geschichte eingelesen, die ich ganz gerne nochmal sende, aus einer naturwissenschaftlichen Zeitung.
2: In einer naturwissenschaftlichen Zeitung. Die Saison der Seeschlangen dauert in den Tageszeitungen nur einige Wochen. Mich aber als Redakteur der Zeitschrift Die Welt der Tiere beschäftigte diese Saison dauernd. Im Laufe der Jahre hatten die früheren Redakteure des Blattes alles mögliche Material über Tiere ausgekramt. Und als ich die Redaktion übernahm, erkannte ich, dass es kein Tier gab, über das man in der Zeitschrift noch nicht geschrieben hatte. Ich sah mich also gezwungen, mir Tiere auszudenken, was mir weniger Arbeit und Mühe bereitete, als über längst entdeckte Tiere zu schreiben. Meine erste Tat war die Entdeckung des grausamen Vielfraßes von den Eingeborenen der Glücksinseln Ayaroro genannt, eines Tieres, das von 10 Uhr morgens bis 4 Uhr nachmittags im Meer lebt. Den Rest des Tages verbringt es dann auf den Inseln mit dem Verschlingen von Kindern. Selbiges Tier ist nicht groß, aber wegen seiner Grausamkeit sehr gefährlich. Der Naturforscher Dr. Everich, ein bekannter Freund unseres Blattes, sandte uns aus San Francisco folgende Beschreibung des grausamen Vielfraßes. Er gehört, nach der Untersuchung der Knochen zu schließen, zu den Echsen. Ich vermute, dass dies die einzige Echsenart ist, die sich aus der Zeit der Großechsen, wie der Ichthyosaurier und anderer vorsintflutlicher Riesentiere bis in unsere Zeit erhalten hat. Auf der Bauchseite des Panzers befinden sich Deckflügel, die das Tier aneinander reibt, wenn es erregt ist, wodurch ein auf 2 englische Meilen hörbares Getöse entsteht. Es gelang mir, unter Verwendung eines eingeborenen Knaben als Köder ein Exemplar dieses Ungeheuers zu fangen. In einen großen Bambuskäfig gesperrt, fraß es über Nacht den Käfig und die Hälfte der Hütte auf, in der sich der Käfig befand. Sodann entwich es ins Innere der Insel, wo es schließlich mit einem Maschinengewehr erschossen wurde. In seinem Magen fand man einen Major der Heimwehr. Der Ärmste war hungers gestorben, eingeschlossen von den Lederwänden des Magens, auf die er mit Bleistift geschrieben hatte, bestellt meiner armen Frau einen letzten Gruß. Interessant ist, dass sich das Fleisch dieses Ungeheuers bei den Eingeborenen großer Beliebtheit erfreut. Erstmalig verkostete ich dieses Fleisch auf der Insel Kalulu. Sein Geschmack kommt dem des Schweinefleischs nahe. Gebraten nimmt das Fleisch eine rosige Färbung an, der grausame Vielfraß hat große Augen, die Gehirnhöhle ist mit Gehirn gefüllt. Auf welche Art er sich vermehrt, gelang mir nicht festzustellen, meinem Bericht lege ich eine Fotografie bei. Soweit der Bericht dieses Freundes unseres Blattes. Die erwähnte Fotografie bringen wir an anderer Stelle unseres Blattes. Ich ließ die Reproduktion eines Ichthyosauriers anfertigen. Damit eröffnete ich aufs Schönste meine Tätigkeit. 2 Lehrer abonnierten das Blatt gleich für 2 Jahre im Voraus und ich warf mich mit größtem Eifer auf weitere Tiere. Weil es begreiflicherweise sehr schwer ist, sich immer wieder neue Tiere auszudenken, verlegte ich mich in den nächsten Nummern auf die Walfische. Ich entdeckte den graubäuchigen Wal, der sich in den Meeren um Neugrönland herumtreibt. Und um etwas noch Spezielleres zu bringen, veröffentlichte ich einige Besonderheiten aus dem Leben gewisser Tiere. So schrieb ich, dass die Flusspferde es lieben, wenn die Eingeborenen ihnen in die Nasenlöcher pusten und dass sich Ameisen durch die Musik aus der Oper Traviata anlocken lassen. Zugleich verfasste ich einen großen Artikel, wie man die lästigen Viehbremsen von den Rindern fernhält, indem man nämlich diese Insekten mit Terpentin einschmiert. Eine andere Besonderheit aus dem Leben der Tiere sei es, dass die Schnecken die Himmelsrichtungen unterscheiden können und dass sie, wenn der Wind aus dem Westen bläst, nach Osten kriechen. Die Termiten bauten sich ihre Nester so, dass diese mit den scharfen Kanten gegen die Passatwinde gerichtet seien, wodurch sie sie zerschnitten, was eine Wohltat für ganz Nordaustralien sei. Diese Besonderheiten gefielen einem Professor der Naturkunde so, dass er die Welt der Tiere abonnierte und er begleitete diese wissenschaftliche Entscheidung mit dem begeisterten Versprechen, diese Zeitschrift überall zu verbreiten, weil sich ihm durch sie neue Tierwelten offenbart hätten. Durch diesen Erfolg ermuntert, verfasste ich für die nächste Nummer einen sehr fesselnden Artikel über die rationelle Aufzucht von Werwölfen. Ich schrieb, dass man diese Tiere in ihren ersten Lebensmonaten mit Ochsenblut nähren müsse, wobei womit man bis zum sechsten Monat fortzufahren habe, wo dann das Ochsenblut durch Treber den Rückstand beim Bierbrauen abzulösen sei. Die Werwölfe vermehren sich im Monat Juni jedes zweiten Jahres. Zur Paarungszeit muss man ihnen aus dem Wege gehen, wenn man nicht von ihnen mit einer Flüssigkeit bespritzt werden will, die mit reinem Alkohol im Verhältnis 1 zu 25 gemischt einen Moschusduft verströmt. Werwölfe sind sehr zutraulich, treue, gute Blindeführer und zuverlässige Wachhunde, sodass sie in jeder Beziehung die Hunde ersetzen, die sie durch ihre ungewöhnliche Intelligenz und Selbstbeherrschung übertreffen. Wir unterscheiden den sibirischen Werwolf und den mandschurischen Werwolf. Ersterer hat ein silbriges Fell, während das des letzteren eine goldene Tönung hat. Dieser Artikel hatte ungeheuren Erfolg. Etwa nach einer Woche erschien in der Redaktion eine schwarz gekleidete Dame, die den Wunsch äußerte, ein Pärchen junger sibirischer Werwölfe käuflich zu erwerben. Ich war gerade nicht anwesend, so verwies man sie an die Administration des Blattes. Der Buchhalter, der natürlich keine Ahnung hatte, was Werwölfe sind, ging mit ihr zum Redaktionsdiener. Wir verkauften nämlich Tiere aller Art und der Diener, der von Werwölfen ebenso wenig Ahnung hatte wie der Buchhalter, sagte, bitte, sehr gnädige Frau, Sie können ein wunderschönes Pärchen bekommen, wir haben es nicht hier, weil hier nur Hunde halten, sondern auf dem Lande zur Dressur, sie sind etwa 4 Monate alt. Die Dame sagte, sie wünsche sich 6-monatige Werwölfchen. Natürlich, gnädige Frau, sagte bereitwillig der Diener, wir haben auch 6-monatige Werwölfe, noch schöner als die 4-monatigen. Sind es sibirische? Nur sibirische. Beißen sie auch nicht? Ach wo, gnädige Frau, unsere Werwölfe sind völlig zahm, sie sind brav wie Kinder und laufen wie Hündchen ihrem Herrn hinterher. Das ist etwas Ungewöhnliches. Gut, sprach die Dame in Trauer, mich hat ihr Artikel über die Werwölfe sehr interessiert, denn ich liebe Tiere. Seit ich darüber mit meinem Vater sprach, will mein 5-jähriger Carly nichts anderes als einen Werwolf und schreit jeden Morgen, Mutti, ich will einen Werwolf. So wagte ich also die Reise von Olmütz nach Prag. Gnädige Frau, sobald wir besseres Wetter haben, schicken wir Ihnen die Werwölfe per Nachname, sagte zuvorkommend der Diener, geben Sie uns bitte Ihre Adresse. Es vergingen 14 Tage, als in der Redaktion ein Herr mit langem weißem Bart erschien. »Ich komme in der Angelegenheit der Werwölfe«, sagte er mit strenger Miene. »Meine Tochter hat sie bei Ihnen bestellt, aber bis jetzt haben sie uns noch keine geschickt. Alle Bekannten freuen sich sehr darauf. Ich will sie sogleich sehen.« »Es ist uns leider nicht möglich, Ihnen die Tiere zu schicken«, sagte ich freundlich. »Die österreichische Regierung hat die Einfuhr von Werwölfen verboten, weil bis jetzt der Handelsvertrag zwischen Russland und Österreich noch nicht erneuert worden ist, in dem ein besonderer Artikel der Lieferung von Werwölfen aus Sibirien gewidmet ist. Sobald der Vertrag erneuert ist, lassen wir von uns hören.« Nach einiger Zeit ging ich im Olmützer Stadtpark spazieren. Auf der Bank, auf die ich mich setzte, saß bereits eine schwarz gekleidete Dame, die auf dem Schoß einen hübschen Jungen hatte, der schrecklich weinte. Mich machte das nervös und als ich mich zum Gehen anschickte, hörte ich, wie der Junge gerade unter Tränen zu seiner Mutter sagte, »Mutti, ich will den Werwolf, wann kommt der Werwolf?« Eiligst verschwand ich in der Tasche den Brief eines Landwirts aus Böhmen, der schrieb, dass er die Viehbremsen mit Terpentin eingeschmiert habe, wie in der Welt der Tiere geraten worden sei, dass sie sich aber trotzdem auf die Kühe setzten und dass sie uns deshalb in der Redaktion aufsuchen werde. Ich hatte noch mehr solche Briefe in der Tasche, darunter den eines Lehrers, in dem dieser schrieb, er habe 14 Tage lang beobachtet, ob Schnecken wirklich die Himmelsrichtungen unterscheiden könnten. Und er werde uns nun einen Besuch abstatten, um sich zu informieren, von welcher Art von Schnecken wir geschrieben hätte. Weil ich in Olmütz den kleinen Jungen getroffen hatte, der unbedingt die Werwölfe haben wollte, ist es verständlich, dass ich vor diesen Naturkennern nach Mähren floh, wo ich nun eine neue naturwissenschaftliche Zeitung zu begründen denke, in der ich über die seelischen Eigenschaften der Tausendfüßler schreiben werde.
1: Ja, eine Geschichte von Jaroslav Hašek, 100 Jahre alt oder so. Hier geht's mit Musik weiter, ihr geht mal flink ins Bett, aber vielleicht hört ihr noch ein paar Takte mit von Future Island, The Inkwell.

0: Ja, ihr seid auf dem Magazin, dem Montagsmagazin auf Coloradio und hört jetzt noch die nächste Stunde verschiedene Themen aus dem Bereich, ja, Rechtsextremismus wird es um einiges gehen, es wird um Sozialpolitik gehen und es geht jetzt im nächsten Beitrag gleich um Asylverfahrensberatung. Aber vorher möchte ich nochmal darauf hinweisen, dass zur Stunde eine Mahnwache stattfindet am Kulturpalast. Vielleicht wollt ihr euch ja dazu entscheiden, nicht weiter Radio zu hören, sondern zu der Mahnwache zu gehen. Am Rande des CSD Berlins sind 29 Menschen teils schwer verletzt worden. Eine Person ist verstorben und es geht darum, queeren Zusammenhalt zu praktizieren, zu demonstrieren, dass es natürlich einen gesellschaftlichen Kontext gibt, vor dem eben gerade auf Queers nicht nur von IslamistInnen, sondern auch von anderen radikalen, Rechtsextremen gemacht wird. Und dazu treffen sich Menschen am Kulturpalast noch bis 21 Uhr. Vielleicht wollt ihr auch zu einem Come Together der Community gehen. Und das wäre im AZ Conny in der Homo Lounge, Homo Lobby, wo ihr heute Abend auch noch bis 9 sein könnt. Jetzt zum nächsten Beitrag. Geplante Kürzungen bei den behördenunabhängigen Asylverfahrensberatungen ist ein Beitrag von aktuell bei Radio Blau. Es ist ein Gespräch mit Serhiy Sinaretz vom Sächsischen Flüchtlingsrat. Es geht um die geplanten Kürzungen in der unabhängigen Asylverfahrensberatung. Diese im Bundesprogramm geförderten behördenunabhängigen Beratungen waren 2023 von der damaligen Ampelkoalition eingeführt worden. Es gibt Pläne des Bundesinnenministeriums, die Förderung 2027 auslaufen zu lassen. Und wir hören uns das jetzt gemeinsam an.
1: Ja, jetzt unterhalte ich mich mit Serhiy Sinaretz vom Sächsischen Flüchtlingsrat e.V. Es soll um die geplanten Kürzungen in der unabhängigen Asylverfahrensberatung gehen. Stell vielleicht zu Beginn erstmal den Sächsischen Flüchtlingsrat kurz vor.
2: Ja, sehr gerne. Als erstes vielen Dank für die Einladung. Der Sächsische Flüchtlingsrat oder SFR setzt sich seit über 30 Jahren für die Rechte von geflüchteten Menschen in Sachsen. Wir beraten Menschen vor, während und nach dem Asylverfahrensprozess zu ihren Rechten, zu ihren Bleiberechtsperspektiven, zu Leistungskürzungen oder zu Arbeitsmarktintegration. Gleichzeitig kommentieren wir menschenrechtliche Entwicklungen in Sachsen und bringen unsere Expertise in die öffentliche Debatte. Ja, und ich glaube, kurz zusammenfassend, unser Ziel ist, dass die Menschen in Sachsen unabhängig von ihrem Hintergrund eigentlich Zugang zu ihren Rechten haben.
1: Was ist denn das, diese unabhängige Asylverfahrensberatung? Was gibt es da in Sachsen für Angebote und wofür sind die jetzt wichtig? Ja, für wen sind die?
2: Ja, also die unabhängige Asylverfahrensberatung erklärt Menschen zunächst einmal das Asylverfahren. Also, welche Rechte und Pflichten habe ich? Was passiert in der Anhörung? Welche Unterlagen sind wichtig? Und wie funktioniert zum Beispiel die sogenannten Dublin-Verfahren? Und sie ersetzt natürlich keine Anwältinnen oder Anwälte an sich selbst. Und die Entscheidung eigentlich kommt auch nicht während der Asylverfahrensberatung. Aber das ist eine gute Plattform einfach, der erklärt Menschen, was überhaupt passiert und was sind meine Rechte. Auch geben wir die Chance für viele Menschen, eigentlich einen Platz haben und seine Geschichte zu teilen, um besser zu verstehen, was genau passiert danach. Und das ist besonders wichtig für die Leute, die haben schon eine Trauma nach der Flucht. Und was ist auch super interessant, dass gestern hat Bundesagentur für Migration und Flucht eine Report oder Evaluation eigentlich veröffentlicht über die Asylerfahrungsberatung. Und wir sehen, dass mehr als 60% von die Menschen mit Fluchtberatung in Deutschland eigentlich brauchen diese Unterstützung.
1: Wie werden die Angebote denn bislang gefördert und was soll sich jetzt daran ändern? Also das ist ja, das werden ja im Bundesprogramm gefördert, behördenunabhängige Asylverfahrensberatungen angeboten und die waren 2023 von der damaligen Ampelkoalition eingeführt worden. Und es gibt ja jetzt Pläne des Bundesinnenministeriums, diese Förderung 2027 auslaufen zu lassen. Ist das quasi das, was jetzt möglicherweise bevorsteht?
2: Das ist richtig. Seit 2023 finanziert der Bund die unabhängige Asylverfahrensberatung. Die Beratung wird von unabhängigen Trägern eigentlich durchgeführt, nicht von dem BAMF selbst. Und das ist sehr wichtig, weil BAMF ist diese eigentlich Behörde, dieser Arm, der entscheidet eigentlich über die Zukunft von den Menschen, die diese Anträge stellen. Und jetzt sehen wir, dass nach der jetzigen Plan eigentlich von unserer Bundesregierung, dass die Mittel für diese Beratungen eigentlich wird reduziert. Um rund 80%. Und das bedeutet, dass eigentlich große Teile von diesem Beratungsnetzwerk werden eigentlich, ja, verschwinden. Und gerade eigentlich in Sachsen gibt es gar keine Landesförderungen, die können diese eigentlich Lücken im Budget eigentlich bedecken. Und wir setzen das extrem kritisch.
1: Jetzt gibt es ja noch, das BAMF selbst hat, glaube ich, auch jetzt quasi das Angebot gemacht, selber auch Beratungen zu machen. Aber das ist ja dann keine unabhängige Beratung, oder?
2: Ganz stimmt. Ja, genau.
1: Und ja, das Sächsische Flüchtlingsrat hat jetzt zusammen mit weiteren Institutionen aus der unabhängigen Asylverfahrensberatung auch eine Stellungnahme veröffentlicht. Was sind denn eure Forderungen jetzt?
2: Unsere Forderungen sind ganz klar. Als erstes muss die Finanzierung von Asylverfahrensberatung dauerhaft gesichert werden. Zweitens muss die unabhängige Beratung weiterhin neben der eigentlich Angebot von BAMF weitergeführt werden. Und das eigentlich ist auch vorgesehen von neuer GS-Anpassung gesetzt. Und drittens, wir brauchen eine Planungssicherheit für die Träger, weil gute Beratung lässt sich nicht vor Jahr und Jahr aufbauen und wieder abbauen.
1: Und Sachsen hat am 1. Juli 2026 am Standort des bisherigen Landesausreisezentrums in Dresden ein Sekundärmigrationszentrum in Betrieb genommen. Wie soll denn dort eine unabhängige Asylverfahrensberatung möglich sein, wenn die Finanzierung auch so unsicher ist? Also ist das dann in so einem Zentrum überhaupt möglich, die Leute unabhängig zu beraten?
2: Das wäre möglich, aber das ist nicht geplant. Gerade an diesem Ort wäre, wie dem neuen Sekundärmigrationszentrum, wäre unabhängige Beratung besonders wichtig. Wenn die Menschen unter restriktiven Bedingungen untergebracht werden und der Zugang zur Unterstützung Angebot erschwert wird, steigt der Bedarf an unabhängiger Information und Rechtsberatung. Deswegen sehen wir diese Kombination von der Kürzung von Asylverfahrensberatung und der Existierung von diesem Zentrum echt kritisch.
1: Du warst bislang ja auch als Wissenschaftler tätig und bist auch weiter als Wissenschaftler tätig, zum Beispiel eben in der Forschungsgruppe Mobilitäten und Migration am Leibniz-Institut für Länderkunde und hast dort etwa die Rolle von Migration in ländlichen Regionen in Europa auch untersucht, in ganz verschiedenen Ländern eben. Was denkst du über die Richtung, die mit dem Asylrechtsverschärfung im Rahmen dieser sogenannten GEAS-Reform jetzt eingeschlagen wurde? Also wo geht das hin?
2: Also muss ich kurz eigentlich die GEAS-Reform erklären? Also ich mache das super kurz. Die GEAS-Reform eigentlich bedeutet, dass die Europa jetzt kriegt die neue gemeinsame Regelung von Asylverfahren. Es wird viel stärkere Kontrolle an den Grenzen. Es wird eine gemeinsame Basis von allen Verfahren in Europa eigentlich existieren. Und eigentlich, ja, die Standort von Migranten eigentlich wird immer übergedacht, ja, nach dieser Regelung. Und als Wissenschaftler muss ich sagen, dass ich verstehe, warum Europa diese gemeinsame Regelung eigentlich braucht, weil bis jetzt dieser Prozess war ganz nicht koordiniert. Entscheidend aber, dass diese schnelle Verfahren oder schnelle Prozesse, die GEAS eigentlich will, kommen nicht auf den Preis von eigentlich die Leute, die suchen eigentlich Asyl hier in Europa, weil die Effizienz eigentlich bedeutet nicht, dass wir keine Rechte eigentlich anbieten für diese Menschen. Und ich denke, dass deshalb das GEAS eigentlich wird eingeführt. Wir brauchen diese unabhängige Beratung. Und wir denken, dass wenn die Leute eigentlich gut vorbereitet sind zu diesem Prozess und verstehen, was genau kommt, dann wird eigentlich der Erfolg von diesem Verfahren eigentlich viel höher als sonst.
1: Denkst du, dass man in Städten, die vielleicht so ein bisschen offener sind, Leipzig zum Beispiel hat ja jetzt seit langer Zeit eben so eine eher linke Regierung gehabt, da wird ja zum Teil die Ankommensberatung auch von städtischen Institutionen übernommen. Denkst du, das ist dann noch eine Option, dass eben städtische Träger diese Beratung übernehmen können?
2: Das wäre möglich, aber wir sehen auch große Unterschiede, zum Beispiel auch zwischen Großstädten hier in Sachsen. Zum Beispiel in Leipzig, der Anteil von erfolgreichen Verfahren sind viel höher als in Dresden und das ist auch nicht vergleichbar mit ländlichen Regionen hier in Sachsen. Deswegen die Antwort ist vielleicht, aber ich sehe auch, das ist nicht so einfach zu vorstellen.
1: Wie kann es weitergehen mit der unabhängigen Asylverfahrensberatung? Versucht ihr als sächsischer Flüchtlingsrat jetzt euch auch darauf vorzubereiten, dass ihr die Angebote dann trotzdem weiterführen könnt mit anderen Mitteln? Man könnte ja dann vielleicht von anderen Quellen versuchen, Geld zu bekommen oder Ähnliches.
2: Also, wir bereiten uns für verschiedene Szenarien vor. Gleichzeitig möchten wir deutlich machen, wir halten die geplanten Kürzungen für falsch und setzen uns gemeinsam mit vielen anderen Trägern dafür ein, dass die Bundesregierung ihre Entscheidung nochmals überdacht. Parallel dazu haben wir eine Spendekampagne gestartet. Unser Ziel ist es, genügend Mittel zu sammeln, um weiter die unabhängige Asylverfahrensberatung an unseren Standorten in Leipzig und Dresden aus nächstes Jahr weiterführen zu können, wenn die Bundesförderung tatsächlich wegfallen sollte. Natürlich, Spenden können nicht diese staatliche Verantwortung dauerhaft ersetzen. Der Zugang zu einer unabhängigen Beratung ist aus unserer Sicht eine rechtsstaatliche Aufgabe und sollte verlässlich finanziert werden. Aber wir möchten nicht tatenlos zusehen, wie ein erfolgreiches Beratungsangebot verschwindet. Deswegen kämpfen wir politisch für einen Erhalt von dieses Programms. Und gleichzeitig versuchen wir mit der Unterstützung der Zivilgesellschaft sicherzustellen, dass die Schutzsuchende auch in Zukunft Zugang zu unabhängigen Beratung haben.
1: Wie ist der aktuelle Stand eigentlich? Also es gibt ja noch so die Hoffnung, dass die SPD sich doch mehr dagegen wehrt, gegen diese Kürzungen. Habt ihr da noch Hoffnung? Und was sind da die nächsten Schritte? Wird das noch irgendwo wann endgültig dann entschieden?
2: Die Hoffnung existiert immer, aber wir müssen uns vorbereiten auch für die schlechtere Zukunftsszenarien.
1: Und auf der Seite des Sächsischen Flüchtlingsrats, sächsischer-flüchtlingsrat.de, da sieht man ja auch, kann man auch sehen, wie man den Flüchtlingsrat unterstützen kann.
2: Genau. Bitte gehen Sie auf unsere Webseite sfrev.de und da geht viel Informationen zu unserer Spendekampagne und auch zu regelmäßigen eigentlich Spendenangeboten, die wir anbieten.
1: Ja, und das nochmal die Pressemitteilungen zum Beispiel, die eben zur Asylverfahrensberatung nochmal nachzulesen. Dann
2: ganz genau.
1: Bedanke ich mich sehr fürs Gespräch bei Serhi Zwinaretz vom Sächsischen Flüchtlingsrat hier in Leipzig.
2: Vielen Dank.
0: Ja, und mein Dank geht raus an Radio Blau für die Aktu-Redaktion. Danke für diesen Beitrag. Musikalisch geht's weiter mit Shushu, Dancing on My Own.

Es gibt eine antirassistische Initiative, ein Verein in Berlin, im Haus Bethanien. Die ARI Berlin hat eine Dokumentationsstelle und es ist neu erschienen, der Druck der 31. aktualisierten Auflage der Einzelfalldokumentation Bundesdeutsche Flüchtlingspolitik und ihre tödlichen Folgen. Mittlerweile ist die Zeit von 1993 bis 2024, bis 31.12.2024 erfasst. Sie schreiben dazu, seit der faktischen Abschaffung des Asylrechts im Grundgesetz im Jahr 1993 entstand ein gesetzliches, behördliches und gesellschaftliches Räderwerk, das bis heute unverändert menschenunwürdige Bedingungen für Schutzsuchende erzeugt. Dadurch tragen geflüchtete Menschen täglich körperliche Schäden davon, werden traumatisiert oder gehen zugrunde. Sie dokumentieren seit 32 Jahren die katastrophalen Folgen dieses Systems der Flüchtlingsabwehr durch Politik und Gesellschaft für die Betroffenen selbst, für die Geflüchteten. Ich zitiere mal ein paar Zahlen. 499, also es geht um den Berichtszeitraum 1993 bis 2024. 499 Geflüchtete töteten sich angesichts ihrer drohenden Abschiebung oder starben bei dem Versuch, vor der Abschiebung zu fliehen, davon 91 Menschen in Abschiebehaft. 6.505 Geflüchtete verletzten sich aus Angst vor der Abschiebung oder aus Protest gegen die drohende Abschiebung. Risiko Hunger- und Durststreiks oder versuchten sich umzubringen, davon befanden sich 1.049 Menschen in Abschiebehaft. 5 Geflüchtete starben während der Abschiebung. 657 Geflüchtete wurden durch Zwangsmaßnahmen oder Misshandlungen während der Abschiebung verletzt. 41 Geflüchtete kamen nach der Abschiebung in ihrem Herkunftsland zu Tode. 643 Geflüchtete wurden im Herkunftsland von Polizei oder Militär misshandelt und gefoltert, kamen aufgrund ihrer bestehenden schweren Erkrankungen in Lebensgefahr oder erkrankten schwer. 82 Geflüchtete verschwanden nach der Abschiebung spurlos. 263 Geflüchtete starben auf ihrem Weg in die Bundesrepublik Deutschland oder an den Grenzen, davon allein 134 an den deutschen Ostgrenzen. 3 Personen trieben in der Neiße ab und sind seither vermisst. 1093 Geflüchtete erlitten beim Grenzübertritt Verletzungen, davon 353 an den deutschen Ostgrenzen. 38 Geflüchtete starben durch direkte Gewalteinwirkung von Polizei oder Bewachungspersonal, entweder in Haft, in Gewahrsam, bei Festnahmen, bei Abschiebungen auf der Straße, in Behörden oder in Heimen, mindestens 1412 wurden verletzt. 38 Todesfälle gab es durch unterlassene Hilfeleistung. 91 Geflüchtete starben bei Bränden, Anschlägen auf Flüchtlingsunterkünfte und Wohnungen oder durch sonstige Gefahren und 1857 Flüchtlinge wurden dabei zum Teil erheblich verletzt. Es gibt eine Webseite, die nennt sich ARI-Doclist. Moment, ich sage es euch nochmal genauer an. ARI-Doc, D-O-K wie Dokumentation.org. ARI-Doc.org. Dort könnt ihr euch auch in einer Webpräsenz zu konkreten Fällen belesen. Es gibt auf der Seite auch die Möglichkeit, sich die gesamten inzwischen 6 Hefte von 1993 bis 2024 zu bestellen, um euch das Ganze anzuschauen. Hier geht's weiter mit Big Blood und Thousand Times musikalisch.

0: Ja, soweit die ersten Sentenzen des Manifests der Kommunistischen Partei. Ich konnte es mir irgendwie nicht schenken. Wir haben jetzt einen Beitrag von Thomas bei Radio Dreieckland, der auch die Ausbruchsendung, also da in dem Milieu unterwegs ist. Und er hat einen Kommentar verfasst zu Gerichten und ihren Pressevorschauen. Ja, was ist da eigentlich dran das Problem? Gibt's da eins? Das hören wir jetzt von Thomas.
1: Bis Ende letzten Jahres gab es für die Presse eine wöchentliche Vorschau der Strafverfahren seitens der Staatsanwaltschaft Freiburg, von der die Behörde annahm, sie könnten Öffentlichkeit und Presse interessieren. Dann wurde dieser Service kommentarlos eingestellt. Seitdem verschicken Amtsgericht und Landgericht Freiburg ihre eigenen Vorschauen. Darin werden meist 3 oder 4 Strafprozesse der Folgewoche vorgestellt. Der Sachverhalt in aller Kürze zusammengefasst, sowie Alter, Geschlecht und Nationalität genannt. Radio Dreieckland hat sich die Mitteilungen des Amtsgerichts Freiburg der vergangenen Wochen genauer angesehen. Zählt man die einzelnen angekündigten Verhandlungstermine, hat in fast der Hälfte der angekündigten Fälle die angeklagte Person keinen deutschen Pass. Zum Vergleich. In Freiburg selbst liegt der Anteil der Menschen ohne deutsche Staatsangehörigkeit laut Stadtverwaltung bei lediglich 19%. Diese Gewichtung in der medialen Darstellung der Pressestelle des Amtsgerichts fiel nicht nur Radio Dreieckland auf, sondern auch Prozessbeobachterinnen. In manchen Pressemitteilungen kamen gar keine deutschen Staatsangehörigen vor, als hätten in diesen Wochen ausschließlich Menschen ohne deutschen Pass vor Gericht gestanden. Ich habe deshalb beim Pressesprecher des Amtsgerichts, Richter Graf, nachgefragt, wer denn die Fälle auswähle, die es dann in die Pressevorschau schaffen. Seine Antwort: Er selbst wähle die Verfahren aus, unter anderem nach deren Außenwirkungen und danach, ob schon vorher in den Medien darüber berichtet wurde. Alter und Staatsangehörigkeit würden genannt, weil die Presse ohnehin danach frage. Das erklärt vielleicht, wie die Auswahl zustande kommt. Es erklärt jedoch nicht, warum sie so ausfällt, wie sie ausfällt. Denn weder Außenwirkung noch vorherige Berichterstattung sind neutrale Kriterien. Beide hängen davon ab, worüber Medien bereits berichtet haben und welche Fälle eine Pressestelle überhaupt als berichtenswert einstuft. Und was als berichtenswert gilt, ist wiederum eine Frage der subjektiven Auswahl der Pressestelle. Interessanterweise fand sich der Prozess gegen einen Deutschen, der eine Kaffeebesitzerin und deren Angehörigen seit 8 Jahren verfolgt, beleidigt, bedroht, nicht in einer der Pressevorschauen des Amtsgerichts, obwohl die Badische Zeitung vorab berichtet hatte. Eine Schlägerei in der Obdachlosenunterkunft Oase hingegen fand das Amtsgericht mitteilenswert. Dort war der Angeklagte aber auch kein deutscher Staatsangehöriger. Als sich Richter und Pressesprecher Graf direkt auf eine mögliche systematische Verzerrung zulasten nicht deutscher Angeklagter ansprach, erschien er mir etwas ungehalten. Seine Antwort: Es handele sich bei den Pressevorschauen um einen freiwilligen Service des Gerichts, der, Zitat, von der Presse bislang dankend in Anspruch genommen wurde. Zitat Ende. Das mag stimmen. Aber auch wenn es ein freiwilliger Service ist, darf die Presse kritisch nachfragen. Gerichte sprechen Recht und sie prägen zugleich mit ihrer Öffentlichkeitsarbeit die gesellschaftliche Wahrnehmung. Wenn eine Pressestelle immer wieder eine Auswahl trifft, in der nicht deutsche Angeklagte überrepräsentiert erscheinen, kann dies, auch wenn es ohne eine konkrete Absicht des Gerichts erfolgen mag, bestehende Vorurteile verstärken. Gerade deshalb sollte sich auch eine gerichtliche Pressestelle regelmäßig fragen, ob ihre Auswahl den Anspruch auf Ausgewogenheit tatsächlich erfüllt. Öffentlichkeitsarbeit staatlicher Institutionen muss nicht nur transparent sein. Sie hat sich auch selbstkritisch zu hinterfragen, welche Bilder sie in den Köpfen der LeserInnen erzeugt. Gerade in einer Zeit, in der Rechte und Rechtsextreme versuchen, Kriminalität pauschal mit Herkunft zu verknüpfen, trägt auch die Pressestelle eines Gerichts Verantwortung dafür, bestehende Vorurteile nicht noch zu verstärken.
0: Ja, danke für diesen ja wirklich hellsichtigen Kommentar und das Insistieren. Und für alle, die sich tatsächlich für Pressemitteilungen aus dem Bereich Justiz interessieren, sei LTO, Legal Tribune Online, dringend anempfohlen. Da bekommt man einen Blick in aktuelle Verfahren und bekommt auch einen Blick, wie Presse eigentlich mit solchen Angelegenheiten umgeht. Ja, hier geht's musikalisch weiter mit See Out Loud von Interpol.

0: Erneut ist eine Sammelabschiebung nach Afghanistan geplant, und zwar für morgen. Und dagegen regt sich Protest. Da gibt es morgen eine Mahnwache am Flughafen Leipzig-Halle. Die Mahnwache ist von 18 bis 2 Uhr geplant. Und es gibt jetzt hier von der Aktuell-Redaktion bei Radio Blau ein Gespräch mit Nasima zu dieser Mahnwache. Und damit endet dann auch schon unser Teil dieses Magazins. Aber dazu gibt es dann noch 2 Worte.
1: Ja, jetzt unterhalte ich mich mit Nasima zur Mahnwache am Flughafen Leipzig-Halle am Dienstag, dem 28. Juli. Und ja, erneut ist da eine Sammelabschiebung nach Afghanistan geplant. Und ihr seid ein Bündnis aus antirassistischen Gruppen und ihr ruft da eine Mahnwache auf. Kannst du das Bündnis kurz vorstellen?
2: Ja, gerne. Hallo, ich bin Nasima. Wir sind ein Bündnis aus verschiedenen Leipziger lokalen Gruppen wie Initiative Support Afghanistan, Welcome United, Seeburka Afghanistan, Widersetzende Leipzig und Interventionist Linke Leipzig, Schlafen lassen, Dorsig Network und Rosa Leipzig. Wir haben uns zusammengekommen, um gegen die Abschiebung nach Afghanistan von Flughafen Halle Leipzig zu demonstrieren. Diese ist und wir nicht die Einzige bleiben, wie von Dobrindt angekündigt wurde. Wir fordern einen Abschiebungsstopp nach Afghanistan und ein Ende dieser menschenverachtenden und rassistischen Praxis.
1: Wer wird denn da abgeschoben und wie sind Informationen einzuschätzen, dass sich diese Abschiebungen nach Afghanistan bald vielleicht nicht mehr nur auf Straftäter und Gefährder in Anführungszeichen beschränken werden? Das ist ja geplant, halt das auszuweiten, wie man hört.
2: Ja, also Innenminister Dobrindt hat bereits vor ein paar Wochen angekündigt, mehrmals im Monat nach Afghanistan abschieben zu wollen. Und nun wurden bereits eine Einschränkung auf Straftäter und Gefährder aufgehoben. Es sollen auch nicht Straftäter aufgeschoben werden. Und ja, damit normalisiert Deutschland grundsätzlich eine Abschiebung nach Afghanistan. Und wir sagen, dass das eine Schande ist. Und in Afghanistan werden Frauen und Journalisten, Menschenrechtsverteidigerinnen, ethischen und religiösen Minderheiten systematisch verfolgt. Und es warten unmenschliche Haft und Folter oder Straftäter. Und deswegen demonstrieren wir gegen die Abschiebung und wandern uns gegen die Abschiebung nach Afghanistan.
1: Ja, und auch viele Menschen, die aus Afghanistan hierher geflüchtet sind, kritisiert ja die Zusammenarbeit mit den Taliban. Was ist problematisch an dieser Zusammenarbeit mit den Taliban?
2: Erst kürzlich wurde ja vor der Tagesschau über einen Deal zwischen der Bundesregierung und die Taliban berichtet. Und diese beinhalten 6 Mitglieder der Taliban als diplomatische Vertreterin nach Deutschland zu holen. Und im Gegensatz bis zu 3 Abschiebungen im Monat nach Afghanistan zu ermöglichen. Und davor hatten die Taliban vereinzelt Abschiebung verhindert. Natürlich. Und die Bundesregierung ermöglicht die rassistische Abschiebung nach Afghanistan als um jeden Preis und geht davor sogar Deals mit der radikalen islamistischen Taliban ein. Und damit macht sich die Bundesregierung vor diese Gruppen abhängig und normalisiert eine Zusammenarbeit mit dessen, was wir zutiefst

0: einschränkt und mit Angst und Gewalt reagieren, sollten nicht als normaler politischer Partner behandelt werden. Durch solche Zusammenarbeit erhalten die Taliban mehr Anerkennung und werden politisch gestärkt. Und eine Zusammenarbeit mit den Taliban bringt deshalb erheblich politische Risiken. Sie vermitteln einen Eindruck, dass ein Regime das grundlegende Recht Menschen missachtet. Und dann noch ein akzeptabler und verlässlicher Verhandlungspartner kann sein. Dadurch erhalten die Taliban internationale Anerkennung und politische Legitimität, obwohl sie weiterhin gegen fundamentale Menschenrechte verstoßen, und das schwächt zugleich die Position derjenigen Menschen in Afghanistan, die sich trotz großer persönlicher Gefahr vor Demokratie und Gleichberechtigung und Menschenrechten einsetzen. Gerade im Zusammenhang mit dem Abschiebung ist diese Zusammenarbeit besonders problematisch. Und die Bundesregierung macht vor sich die Durchsetzung der Abschiebungspolitik von einem Regime abhängig. Und das selbst vor die Verfolgung und Unterdrückung großer Teile der afghanischen Bevölkerung verantwortlich ist. Und statt auf Kooperation mit der Taliban zu setzen, sollten der Schutz der Menschenrechte und die Sicherheit der Betroffenen im Mittelpunkt zu stehen.
1: Die große Mehrheit der Menschen, die aus Afghanistan hierher nach Deutschland geflohen sind, sind ja keine Straftäter und Gefährder. Wie blicken die auf die Abschiebungen jetzt?
0: Viele Menschen aus Afghanistan, die hier leben, sehen die Abschiebung mit großer Sorge und Angst. Die meisten sind nicht nach Deutschland gekommen, weil sie eine Gefahr darstellen, sondern weil sie selbst von Krieg, Verfolgung, politischer Unterdrückung oder Herrschaft der Taliban fliehen mussten. Viele haben hier ein neues Leben aufgebaut, arbeiten, durchlernen, besuchen von Schulen und Universitäten und sind Teil dieser Gesellschaft. Viele haben außerdem Angst, was sie bei einer Rückkehr erwartet. Und Afghanistan ist unter der Herrschaft der Taliban kein sicherer Ort. Für viele Menschen, besonders Gefährden sind unter anderem also Frauen und Mädchen, politische Gegner und Menschenaktivisten, Angehörigen von Minderheiten sowie Menschen, die mit westlichen Organisationen oder früher Regierung gearbeitet haben. Die Abschiebung in ein Land, dem diese Gefahr besteht, bedeutet für viele Betroffene eine massive Unsicherheit.
1: Wo kann man sich näher informieren? Habt ihr eine Internetpräsenz?
0: Als neuer gegründetes Bündnis nicht, aber auf einer Website oder Social Media Kanalen der einzelnen Gruppen kann man sich informieren. Initiative Support Afghanistan arbeitet auch übergriffen zu Afghanistan und hat auch in der Vergangenheit schon mehrere Demos und Kundgebungen organisiert. Und darüber hinaus gibt es auch verschiedene Menschenrechtsorganisationen und afghanische Initiativen, die über die Situation in Afghanistan informieren und sich für eine Rechte für Geflüchtete einsetzen.
1: Ja, dann vielen Dank, Nazima, für das Gespräch.
0: Vielen Dank, dass du dir die Zeit für dieses Interview genommen hast.
2: Ja, soweit die AKTU-Redaktion von Radio Blau zu der morgen geplanten Sammelabschiebung nach Afghanistan. Ihr habt die Möglichkeit, noch teilzunehmen, morgen ab 18 Uhr bis 2 Uhr in Leipzig-Schkeuditz am Flughafen Halle Leipzig. Und ja, was ist noch zu sagen? Es ist nochmal darauf hinzuweisen, es gibt heute Abend eine Mahnwache noch bis 21 Uhr wegen der Opfer beim CSD in Berlin. Ein Gedenken und eine Unterstützung, und ihr habt die Möglichkeit, euch ins AZ Gonny zu begeben, um dort nicht alleine mit den Themen zu sein. Von meiner Seite war's das für heute. Hier gibt es jetzt die Ausbruchssendung in der nächsten Stunde, später Sachsenpunk Podcast on Air und die Indire 159.
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3: Ja, dann herzlich willkommen zur Ausbruchssendung heute am 26.07.2026 oder in der Wiederholung am 27.07.
4: Ein herzliches Willkommen. Heute am Mikrofon sind
3: Conny
4: und Thomas und wir haben ein volles Programm. Worum soll es denn gehen? Wir haben ein Interview gemacht mit der Nationalen Stelle zur Verhütung von Foltern, denn die haben ihren Jahresbericht vorgelegt.
3: Wir haben ein Interview dabei zu Transformative Justice mit einer aktivistischen Person aus Georgia.
4: Dann hat das Amtsgericht Freiburg einen Menschen verurteilt, der seit vielen Jahren einer Kaffeebesitzerin und deren Familie das Leben zur Hölle macht.
3: Wir senden einen Kurzbericht zum Rickenbach-Prozess.
4: Und ganz zum Schluss schauen wir noch auf die Buchmesse nach Skopje, die nämlich im September stattfindet. Dazu haben wir ein Interview auf Englisch. Und jetzt starten wir aber erstmal mit ein bisschen Musik.
3: Und zwar von Blank. Wir hören Resurface.

0: Und jetzt schauen wir zur Nationalen Stelle zur Verhütung von Folter nach Wiesbaden. Seit vielen Jahren gibt es diese auf einem UN-Übereinkommen beruhende Stelle und sie besucht Orte der Freiheitsentziehung. Und wir haben mit einem Mitarbeiter, der dort arbeitet, Maximilian Acosta Schulze, gesprochen. Er ist dort wissenschaftlicher Mitarbeiter. Und er hat mir erzählt, was auch ihn zum Beispiel ganz besonders bewegt. Viele Menschen denken beim Begriff Folter an autoritäre Staaten. Warum braucht es eine nationale Stelle zur Verhütung von Folter überhaupt in einem sich als demokratischen Rechtsstaat verstehenden Deutschland?
1: Es gibt im Jahr 2002 wurde von der UN ein Fakultativprotokoll zum Übereinkommen gegen Folter und andere grausame, unmenschliche Behandlung verabschiedet und jedes Land, welches dieses Fakultativprotokoll sozusagen unterschrieben hat, hat sich somit bereit erklärt, einen nationalen Präventionsmechanismus einzurichten, der an Orten, an denen die Freiheit entzogen werden kann oder wo Maßnahmen stattfinden können, wo Menschen die Freiheit entzogen werden kann, dass es dort sozusagen so einen Mechanismus gibt in jedem Land. Und wir als nationale Stelle zur Verhütung von Folter sind das quasi in Deutschland oder für Deutschland. Den Namen, dass dort Folter mit drin steht, das ist quasi eine Entscheidung, die wurde damals von den Leuten getroffen, die diese nationale Stelle gegründet haben. Das waren die jeweiligen Justizminister und Ministerinnen der Länder. Denn sozusagen in diesem Fakultativprotokoll steht dieser Name auf Englisch, dann National Preventive Mechanism Against Torture, und der wurde quasi nahezu 1:1 einfach ins Deutsche übersetzt.
0: Lassen Sie uns mal auf den Jahresbericht 2025 schauen. Das war jetzt dann eher so der theoretische Hintergrund. Lassen Sie uns doch mal praktisch werden. Welche Beobachtung hat Sie persönlich besonders beschäftigt? Weil Sie sind ja, wenn ich es richtig verstanden habe, auch bei Besuchen vor Ort.
1: Genau. Wir waren in vielen verschiedenen Bereichen des Freiheitsentzugs sozusagen tätig im letzten Jahr. Am meisten hat mich einerseits beschäftigt in Hamburg, bei der Landespolizei dort, und zwar in Hamburg werden noch Personen, die dort ins Polizeigewahrsam genommen werden, fixiert. Das heißt, sie werden quasi an allen Körpergliedmaßen sozusagen gefesselt. Und normalerweise findet das im Liegen statt. In Hamburg jedoch ist das anders. Dort finden diese Fixierungen in Bauchlage statt. Und zwar auf so eine Art Holzpritsche, das sieht von außen aus wie ein Tisch, und auf diesen werden dann diese Personen sozusagen bäuchlings hingelegt und dann dort an allen Gliedmaßen gefesselt, und das fanden wir sehr, sehr problematisch. Generell, dass man fixiert erstmal bei der Polizei, fanden wir sehr problematisch, und dann noch in Bauchlage, weil das einfach ein großes Erstickungsrisiko mit sich bringt.
0: Was Sie auch in dem Jahresbericht stark machen, ist ja das Thema Abschiebungshaft. Denn gerade hier geht es ja um Menschen, die nicht wegen einer Straftat inhaftiert sind, sondern es soll die Abschiebung durchgeführt und sichergestellt werden.
1: Genau.
0: Welche Form, genau, warum stellt sich gerade diese Form des Freiheitsentzuges aus menschenrechtlicher Sicht besonders problematisch dar, was die Anforderungen an den Staat angeht, was die Unterbringungsmöglichkeiten betrifft?
1: Ja. Also es gibt ja eine klare Vorgabe vom Gerichtshof der Europäischen Union, dass sich Abschiebehafteinrichtungen deutlich von Einrichtungen der Strafhaft, also Gefängnissen, unterscheiden müssen, weil der Großteil der Leute, die in diesen Abschiebehafteinrichtungen untergebracht werden, sind ja keine Personen, die Straftaten begangen haben, sondern es sind einfach Menschen, bei denen verhindert werden soll, dass die irgendwie abhauen, sagen wir so lapidar, um sich der Abschiebung zu entziehen. Und wir finden leider in den Einrichtungen, die wir dort besucht haben, gerade auch im letzten Jahr in Sachsen und in Thüringen, sehen die Einrichtungen halt sehr, sehr ähnlich wie Gefängnisse aus.
0: So. Können Sie das unseren Hörerinnen und Hörern ganz kurz beschreiben, was Sie da vorgefunden haben?
1: Also beispielsweise, die haben sehr hohe Mauern oder es sind sehr viel Stacheldraht sozusagen an den Mauern sozusagen, die diese Einrichtungen umgeben. In Dresden beispielsweise gab es sozusagen konnte man die Fenster nicht aufmachen und vor den Fenstern waren dann nochmal so Lochblechgitter. Das heißt, also es war eigentlich unmöglich sozusagen da das Fenster aufzumachen oder zu lüften oder auch ins Freie zu sehen. Dann vergitterte Fenster haben wir auch sehr oft. Ja, und sozusagen, das ist aus unserer Sicht, ist das halt nicht rechtmäßig, weil es halt nicht der Rechtsprechung des Europäischen Gerichtshofs sozusagen gerecht wird. Und das haben wir auch den Aufsichtsbehörden dementsprechend zurückgemeldet.
0: Um solche Missstände überhaupt feststellen zu können, braucht es ja regelmäßige, unabhängige Kontrollen. Und genau da stößt die nationale Stelle aber immer wieder an ihre Grenzen. Schauen wir das mal auf ihre Arbeitsbedingungen. Sie sollen ja unabhängig kontrollieren. Gleichzeitig verfügt die nationale Stelle hier in Deutschland gerade mal über ein Budget von ungefähr 640.000 Euro. Frankreich zum Vergleich stellt einer vergleichbaren Kontrollinstitution fast 6,3 Millionen Euro zur Verfügung, das Zehnfache. Was bedeutet schon alleine dieser pekuniäre Unterschied ganz konkret für Ihre Arbeit?
1: Also einmal, um Unterschiede zu erklären, wie ich auf Ihre erste Frage da erklärt hatte, jedes Land quasi, was unterschrieben hat, muss so einen Mechanismus einrichten. Wie dieser Mechanismus aber ausgestattet ist, entscheidet jedes Land für sich selbst. Und in Deutschland haben wir einfach das Phänomen, dass obwohl wir hier in Deutschland im Vergleich zu anderen europäischen Ländern deutlich mehr Einrichtungen des Freiheitsentzugs unter anderem haben, sind wir schlechter ausgestattet, was dazu führt, dass wir im Gegensatz zu anderen Ländern wie beispielsweise Frankreich wir können halt weniger Besuche machen, weil wir einfach weniger Leute sind, weil die in Frankreich beispielsweise haben deutlich mehr Personal sozusagen, was Besuche durchführen kann so. Und die in Frankreich oder auch in anderen Ländern, Österreich auch unter anderem, sind natürlich, da sie auch Hauptmitarbeitende Personen haben bei sich, bei uns ist es eine zum Teil größtenteils ehrenamtliche Struktur, können die auch beispielsweise Besuche durchführen von Einrichtungen, die sich über mehrere Tage erstrecken. Bei uns geht es in der Regel so nicht, weil diese Personen, die ehrenamtlich arbeiten, natürlich auch noch andere Dinge machen müssen und sich nicht vollends darauf konzentrieren können.
0: Was könnten Sie in Deutschland mit einer vergleichbaren personellen Ausstattung, wie sie zum Beispiel Frankreich hat, konkret tun, was heute nicht möglich ist? Sie haben ja schon angesprochen, mehrtägige Besuche gehen nicht. Fällt Ihnen noch etwas anderes ein?
1: Ein großes Problem ist, was halt auch mit der Anzahl der Besuche sehr eng verknüpft ist, wir haben eine sehr große Bandbreite an Einrichtungen, in die wir besuchen müssten. Wir besuchen beispielsweise nicht nur die Gefängnisse oder Polizeigewahrsamseinrichtungen, sondern wir sind theoretisch halt auch für Alten- und Pflegeheime zuständig, weil dort auch freiheitsentziehende Maßnahmen durchgeführt werden können.
0: Inwiefern freiheitsentziehende Maßnahmen in einem Pflege- oder Altenheim?
1: Zum Teil sind nur weniger, aber es gibt auch geschlossene Alten- und Pflegeheime. Das sind vor allem Alten- und Pflegeheime, die Stationen haben für Demente oder sehr stark demente Personen, die dann sozusagen geschlossen sind, damit diese Leute quasi dort nicht abhauen oder entweichen. Und dann gibt es in Alten- und Pflegeheimen die sogenannten Bettgitter. Das sind sozusagen Gitter, die kennt man auch aus Krankenhäusern beispielsweise, die sind so an allen Seiten des Betts dran und die kann man hochklappen. Und wenn man quasi alle Bettgitter auf jeder Seite hochklappt, dann ist es für eine Person, die ein höheres Alter hat und eine eingeschränkte Mobilität hat, nicht möglich oder eigentlich quasi unmöglich, aus diesem Bett sozusagen herauszukommen. Das ist ebenfalls eine freiheitsentziehende Maßnahme. Zudem können in Alten- und Pflegeheimen auch fixiert werden. Und es ist leider so bei den Alten- und Pflegeheimen, dass es oft so Dinge gibt, die so ein bisschen zwielichtiger sind. Das sind so verdeckte Freiheitsentziehungen, die ist auch sehr kompliziert.
0: Zum Beispiel?
1: Wenn Sie beispielsweise bei Stationen, wo vor allem demente Personen untergebracht sind, dort gibt es dann für diese Personen oft keine richterliche Anordnung sozusagen, denn man braucht eine richterliche Anordnung sozusagen, wenn man die Tür von der Station quasi verschließt, damit diese Personen sozusagen nicht raus können, braucht man eine richterliche Anordnung so. Die haben aber nicht alle oder holen sich nicht alle Alten- und Pflegeheime ein, weshalb man quasi dort sozusagen, um sozusagen zu verhindern, dass die Personen dort sozusagen entweichen aus dieser Station, beispielsweise die Türen, die sozusagen hinausführen, tarnt, indem man beispielsweise eine Tapete drüber klebt, damit es so wirkt, als optisch wirkt, als wäre es beispielsweise ein Regal. Oder es gibt so, wenn man die Tür öffnet, dann ertönt ein Alarm quasi und dann werden die Personen wieder zurückgezogen sozusagen in die Station rein. Oder man muss einen Zahlencode eingeben bei der Tür, damit sich diese öffnet und solche Dinge, die wir immer kritisieren, wenn wir sie sehen, weil sie aus unserer Sicht, das ist halt ein verdeckter Freiheitsentzug und ohne richterliche Anordnung ist das nicht rechtens.
0: Kontrollen alleine verändern allerdings noch nichts. Entscheidend ist ja, ob die festgestellten Mängel anschließend auch behoben werden. Wenn Sie nach einer Kontrolle Empfehlungen aussprechen, nehmen wir Ihr Beispiel aus Hamburg mit der Fixierung in der Bauchlage. Wie verbindlich sind Ihre Empfehlungen und was passiert, wenn Behörden die Empfehlungen einfach ignorieren?
1: Diese sind nicht verbindlich, wie Sie richtig gesagt haben. Die Ministerien, an die diese Berichte gehen, quasi entscheiden selbst darüber, ob sie unsere Empfehlungen annehmen oder nicht. Oftmals, wie in Hamburg beispielsweise, ist das so der Fall, dass diese nicht angenommen werden. Und das Einzige, was uns übrig bleibt, ist halt, das so oft zu thematisieren und zu empfehlen, bis irgendwann mal dann sozusagen ein Umdenken stattfindet und diese Praxis eingestellt wird.
0: Hätten Sie noch mal ein Beispiel aus dem Alltag?
1: Ein häufiges Problem, und wo auch das Bundesverfassungsgericht gesagt hat, dass das nicht geht, ist, dass es in Hafträumen, wo mehr als ein Gefangener untergebracht sind, sagen wir also einen Dreierhaftraum beispielsweise, wo drei Gefangene drin untergebracht sind, dass die Toilette dort nicht baulich abgetrennt ist. Das müssen Sie sich so vorstellen, die Toilette steht dann im Raum drin, sozusagen hat keine Wände oder sowas drumherum, sondern meistens dann irgendwie einen Vorhang und eine Lüftung gibt es nicht. Und das ist einfach menschenunwürdig, was auch das Bundesverfassungsgericht so gesehen hat. Und das ist zum Beispiel eine Sache, die wir schon seit sehr, sehr langer Zeit sozusagen kritisieren, aber dennoch oftmals noch vorfinden. Andere Probleme sind gerade im Justizvollzug, da gibt es einen Raum, der heißt der besonders gesicherte Haftraum. Das ist quasi der Raum mit der höchsten Sicherheitsstufe innerhalb eines Gefängnisses, wo sozusagen die schwierigsten Gefangenen sozusagen untergebracht werden. Und da ist es leider oft der Fall, dass diese Räume im Keller sind und kein Fenster haben beispielsweise. Das heißt, es ist alles komplett dunkel. Und im letzten Jahr hatten wir da auch einen Fall, wo der Raum dann auch nur 4,7 Quadratmeter groß war. Das heißt, wenn man sich da quasi hingelegt hat als Gefangener, dann lag man mit dem Kopf direkt neben der Toilette quasi sozusagen. Und es gab halt keine Fenster. Es war halt komplett düster. Und da müssen Sie sich vorstellen, manche Personen sind dort über mehrere Tage, wenn nicht Wochen untergebracht.
0: Zum Schluss gefragt, Herr Acosta-Schulze, was wünschen Sie sich, dass Menschen aus diesem Interview und vielleicht auch nach der Lektüre des Jahresberichts mitnehmen?
1: Ich denke, für den Großteil der Gesellschaft sind Orte der Freiheitsentziehung wie beispielsweise Gefängnisse Orte, mit denen sie in ihrem Alltag so gut wie nichts zu tun haben, was ja gut ist. Wichtig vor Augen oder ist es sich vor Augen zu führen, dass halt in diesen Orten sozusagen halt auch Menschen untergebracht sind, die ebenfalls einen Anspruch haben auf einen menschenwürdigen Umgang und eine menschenwürdige Unterbringung und dass es deshalb wichtig ist, dass es halt jemanden gibt und sich für sie einsetzt, dass ihre Menschenwürde gewahrt werden kann. Und das kann die nationale Stelle nicht alleine, vor allem daher, dass wir halt nur Empfehlungen abgeben können. Und deshalb ist es umso schöner, wenn je mehr Menschen sich sozusagen dieser Problematik bewusst werden und vielleicht auch ein bisschen mehr darüber nachdenken und unsere Arbeit unterstützen, damit wir einfach mehr Erfolg haben können, sozusagen unsere Arbeit erfolgreich umzusetzen.

0: Das war Life is Strange von den Sound Monkeys. Wir hören jetzt ein Interview, was 2024 geführt wurde, zum Thema transformative Gerechtigkeit. Mia Mingus aus Georgia, USA, bezeichnet sich selbst als Physically Disabled Queer Korean Transracial and Transnational Adoptee und als Überlebende von sexuellem Kindesmissbrauch. All das prägt ihre Arbeit als Aktivistin. Sie arbeitet schon seit 20 Jahren mit den Mitteln der transformativen Gerechtigkeit und sieht dies in Ergänzung mit restaurativer oder wiederherstellender Gerechtigkeit als ernstzunehmende Alternative für Knast, Polizei, Strafe und soziale Rache an.
1: Ich habe irgendwo gelesen, dass transformative Gerechtigkeit ein Weg ist, um die Wut über ein ganzes Leben lang erlittene Diskriminierung als Motor zu nutzen. Sie wurde in den 1990er Jahren von Cis- und Transfrauen of Color entwickelt und basiert auf den vorkolonialen Rechtssystemen von indigenen First Nations und Native Americans. Könntest du über diese vorkolonialen Systeme sprechen und wie du sie in deiner Arbeit einbeziehst?
2: I think maybe, for example, circle process might be one of them, one of those systems. But yes, I mean, the work that I do is transformative justice, and so I absolutely use transformative justice in my transformative justice work. And
3: der Kreisprozess könnte eines dieser Systeme sein. Die Arbeit, die ich mache, ist transformative Gerechtigkeit. Und klar, ich verwende die Mittel der transformativen Gerechtigkeit, kurz TG, in meiner Arbeit für transformative Gerechtigkeit. Und ein großer Teil dieser Arbeit basiert auf den Bedingungen, unter denen wir derzeit leben. Ein großer Teil meiner Arbeit dreht sich derzeit um grundlegende Bildung, Ausbildung und Training. Es geht einfach darum, die Leute über den Rahmen der transformativen Gerechtigkeit aufzuklären und auch über einige der umfassenderen Konzepte innerhalb der transformativen Gerechtigkeit. Diese Art von Basisarbeit beinhaltet oft den Aufbau von Beziehungen und grundlegenden Fähigkeiten bis hin zu Partnerinnenschaften mit Communities, Gemeinschaften oder Gruppen, um fortgeschrittenere und tiefergreifendere Arbeit zu leisten, Menschen zu unterstützen, damit sie in der Lage sind, Interventionen für transformative Gerechtigkeit und Rechenschaftsprozesse durchzuführen. All das.
2: All of that. And I think, you know, transformative justice can be applied to everything from full-blown violence to also our day-to-day lives and how we.
3: Ich denke, dass transformative Gerechtigkeit auf alles angewandt werden kann, von offener Gewalt bis hin zu unserem täglichen Leben. Wir können unsere Fähigkeiten der transformativen Gerechtigkeit praktizieren und damit trainieren. Wie zum Beispiel die Rechenschaftspflicht. Wir können auch bei der Arbeit Bedingungen schaffen, die eine transformative Gerechtigkeit möglich machen. Ich würde sagen, TG ist die Hauptarbeit, die ich mache. Und oft ist es eine Arbeit, die, denke ich, persönliche und eher politische Bedürfnisse erfordert. Es ist eine menschliche Arbeit und gleichzeitig auch eine absolut rigorose politische Arbeit. Und ich denke, dass transformative Gerechtigkeit uns wirklich anspornt und uns herausfordert, nicht nur gut reden zu können, sondern auch die Art von Befreiung zu praktizieren, die wir suchen.
2: It's human work at the same time that it's absolutely rigorous political work as well. And I think transformative justice really pushes us and challenges us to not only be able to talk a good game, for example, but also be able to practice the kind of liberation that we are seeking.
1: I read as well that mediation. Ich habe auch gelesen, dass Mediation in den Prozess einbezogen werden kann. Ist das bei eurer Arbeit der Fall und wie sieht das aus?
2: Yes, absolutely. Mediation can be part of the process and sometimes
3: Ja, absolut. Auf jeden Fall. Mediation kann Teil des Prozesses sein und manchmal ist Mediation der Prozess. Ich weiß nicht, wie es in Deutschland ist, aber manchmal wollen die Leute TG-Interventionen durchführen, wie zum Beispiel umfassende gemeinschaftliche Rechenschaftsprozesse für Dinge, die nicht nötig sind, bei denen eine gute Mediation, ein guter Mediator, eine gute Mediatorin ihnen helfen kann, sie zu bearbeiten. Also absolut und auch umgekehrt. Und manchmal gibt es noch dazu einen umfassenden Prozess, eine Intervention, die stattfindet. Und dann ist die Mediation auf verschiedene Weise nützlich in diesem Rahmen.
4: Ja, yeah, you mentioned already the spaces.
1: Du hast ja schon die Räume für trans und queere Menschen of color erwähnt. Ist das vielleicht ein Konzept für einen sicheren Raum in deinem Kontext?
2: Absolutely, like a safe, I mean, you know, I think in a lot of our movements we talk about how there's safe space doesn't exist. That's completely safe. So we talk about safer spaces or brave spaces or generative spaces, but absolutely that would be part of it too.
3: Ganz genau, wie ich schon sagte, in vielen unserer Bewegungen reden wir darüber, dass es keinen sicheren Raum gibt, also keinen Raum, der völlig sicher ist. Also reden wir über safer spaces oder mutige Räume oder generative Räume, aber das gehört natürlich auch dazu. Wo auch immer du lebst, wer auch immer das hier hört, stell dir vor, in deiner Stadt gäbe es mehrere öffentliche Räume. Ich weiß nicht, wie wir sie nennen würden, wo die Leute einfach vorbeikommen und sich aufhalten können, die nicht in Privatbesitz sind. Ich weiß nicht, wie es in Deutschland ist, aber in den USA ist öffentlicher Raum wirklich sehr selten. Er ist schwer zu finden. Und so sind Bibliotheken zum Beispiel einer der letzten öffentlichen Räume, wo die Leute hingehen und sich vor dem Wetter schützen können. Dort ist es warm und trocken, sie können einen Computer benutzen, sie können sich Bücher ansehen, sich hinsetzen und lesen. Sie müssen sie nicht mit hinausnehmen. So dient die Bibliothek mehr als nur der Bücherausleihe. Sie ist ein niedrigschwelliger gemeinschaftlicher Ort. Vielleicht gibt es in der Stadt, in der du lebst, mehrere dieser gemeinschaftlichen Einrichtungen und jeder kann dort einfach hingehen und sich sicher fühlen, ohne sich Sorgen machen zu müssen, kontrolliert oder überwacht zu werden. Oder Mensch kann vielleicht Zugang zu einer Dienstleistung oder einer Pflege bekommen, die es braucht. Oder mit Hilfe von Unterstützung ein Problem, mit dem Mensch sich konfrontiert sieht, angehen. Oder sie können sich einfach entspannen. Und einfach reden und Gespräche führen. Vielleicht gibt es einen Raum in der Einrichtung, wo du versorgt werden kannst. Vielleicht gibt es 4 oder 5 Räume, die nur für die Bearbeitung von Konflikten vorgesehen sind. Wenn diese Räume frei sind, kannst du und dein Freund oder deine Freundin, wenn ihr euch gestritten habt, einfach hingehen, weil ihr in eurer WG vielleicht keinen Platz dafür finden könnt. Ihr könnt in einen dieser Räume gehen und euch dort so lange hinsetzen, wie ihr braucht, um euren Konflikt zu lösen. Vielleicht gibt es einen großen Raum, in dem man sich hinsetzen und Kreisübungen machen kann, wenn es nötig ist, und wo Gruppen von Menschen ihre Konflikte bearbeiten können. Ganz genau. Wieder eine lange Antwort auf deine Frage. Aber ja.
1: Du bist Abolitionistin, setzt dich also für die Abschaffung von Gefängnissen ein. Du bist also der Meinung, dass transformative Gerechtigkeit, TG, eine Alternative zu Gefängnis, Polizei, Strafe und sozialer Rache ist, richtig?
2: Ja.
3: Ja.
1: As you said, zum Thema Wiedergutmachung. Du hast vorhin ja erwähnt, ein Beispiel könnte sein, die Therapie von jemandem zu bezahlen. Das kenne ich auch aus den Konzepten der wiederherstellenden oder restaurativen Gerechtigkeit. Ist das ein Teil der transformativen Gerechtigkeit? Oder gibt es einen Weg von der wiederherstellenden zur transformativen Gerechtigkeit? Oder gibt es sogar etwas wie Verbindungen zwischen diesen beiden Konzepten?
2: There's definitely connections. I did an interview with, I think, Kat Brooks from APTP, Anti-Police and Terror Project. Oh my gosh, I always get their name wrong.
3: Es gibt definitiv Verbindungen. Ich habe ein Interview mit, ich glaube, Kat Brooks von APTP gemacht, dem Anti-Polizeiterror-Projekt. Ich habe eine 20-minütige Antwort darauf gegeben, aber die kurze Antwort auf deine Frage lautet, ja, ich denke, dass wiederherstellende Gerechtigkeit und transformative Gerechtigkeit miteinander verbunden sind. Es sind 2 verschiedene Rahmenkonzepte. Sie gehören aber beide zu dem großen Bereich der gemeinschaftlichen Antwort auf Gewalt. Ich denke, es ist auch wichtig zu verstehen, worin sie sich unterscheiden. Ich glaube, dass sie nützlich sind. Sie können auf unterschiedliche Weise nützlich sein und sich gegenseitig ergänzen. Zum Beispiel hat man zumindest in den USA damit begonnen, die opferorientierte Justiz an einigen Orten zu integrieren. So wird sie zum Beispiel in Schulen integriert oder an manchen Orten manchmal sogar in staatliche Maßnahmen. Ein Staat könnte zum Beispiel eine Option anbieten, die besagt, dass man, wenn man eine Art von Gewalt erlebt, auch den Weg der wiederherstellenden Gerechtigkeit gehen kann, wenn man das möchte. Das ist etwas ganz anderes als transformative Gerechtigkeit, die in der Regel außerhalb der staatlichen Systeme stattfindet. Sie würde also nicht unbedingt innerhalb des öffentlichen Schulsystems oder innerhalb eines Staates als Reaktion auf Gewalt angewendet werden. Dennoch denke ich, dass wir wirklich beides brauchen, denn es gibt Orte, die TG nicht erreichen kann, weil sie innerhalb des Staates liegen. Auch RJ, Restorative Justice, also restaurative oder wiederherstellende Gerechtigkeit, kann sie erreichen und umgekehrt. Es gibt viele Menschen, die eine Antwort auf Gewalt brauchen und sie können nichts tun, was mit dem Staat zu tun hat. Und das Letzte, was ich sagen möchte, ist, dass viele TG-PraktikerInnen, die ich kenne, zum Beispiel die Praxis des Kreises für Wiedergutmachungsgerechtigkeit in ihrer Arbeit verwenden, zum Beispiel in einer Intervention. Ich hoffe, das beantwortet deine Frage.
2: In their work, in an intervention, for example. Yeah, so I hope that answers your question a little bit.
4: Yeah.

Das war Choc Güzel mit Becliorum und wir sind richtig aktuell mit dem Song, denn der Song erschien erst am 26. Juni 2026. Ihr findet diesen und auch die anderen Titel auf Bandcamp, die wir heute gespielt haben. Und jetzt soll es gehen um ein Urteil des Amtsgerichtes, nicht des Landgerichtes. Am Landgericht landet es vielleicht auch noch. Das Amtsgericht hat einen Angeklagten am 17. Juli verurteilt, der seit 8 Jahren einer Kaffeehausbesitzerin und ihrem Angehörigen und den Angestellten nachstellt, sie beleidigt, sie bedroht, Körperverletzungsdelikte begangen hat. Und Rate Dreieckland war bei der Gerichtsverhandlung und jetzt hören wir den Bericht. Um kurz vor 11:30 muss Joachim B. austreten. Kaum ist er draußen, öffnet sich die Türe zum Gerichtssaal erneut. Hereinschaut Franz Krüger, geladen als Zeuge, der draußen warten muss, bis er an der Reihe ist. Empört fragt er, wie es sein könne, dass der Angeklagte einfach so an ihm vorbeigehen könne, ohne jede Vorwarnung. Richterin Ohnemus grinst. Dann schickt sie 2 GerichtswachtmeisterInnen vor die Türe. Diese kleine Szene erzählt viel über einen Prozess, der letzte Woche von 9 Uhr morgens bis 14.22 Uhr dauern sollte. Es geht um Joachim B., 55 Jahre alt, der seit 8 Jahren in Freiburg die Betreiberin eines Cafés, deren Familie, aber auch Angestellte und weitere Personen terrorisiert. Franz Krüger ist der Sohn der Cafébetreiberin und eines der Opfer von Joachim B. Der Name des Zeugen und des Angeklagten sind geändert. 2 Anklagen wurden am 17. Juli am Amtsgericht Freiburg verhandelt. In beiden Anklagen der Staatsanwaltschaft geht es um massive Beleidigungen, Bedrohungen, Körperverletzungen und immer wieder um Verstöße gegen ein gerichtliches Näherungsverbot. Die erste, bereits 17 Monate alte, Anklage umfasst 26 Vorwürfe. Die zweite Anklage enthält 6 weitere. Und diese zweite Anklage hat eine besondere Vorgeschichte. Im Januar 2026 hatte dieselbe Richterin Joachim B. eine Bewährungsstrafe gegeben, verbunden mit der klaren Warnung, dass dies seine letzte Chance sei. Wenige Wochen später ging er wieder zu dem Café und verstieß damit gegen eine gerichtliche Anordnung, die es ihm verbot, sich dem Café oder den InhaberInnen auf weniger als 200 Meter zu nähern. 10 Zeuginnen wurden gehört. Besonders eindrücklich schilderte eine Tankstellenmitarbeiterin ihre Erlebnisse. Weil sie Joachim B. Hausverbot erteilte, nachdem er eine frisch gestrichene Fassade mit Beschimpfungen beschmiert hatte, geriet sie in seinen Fokus. Sie erwischte ihn, wie er ausgiebig in den Eingang des Cafés urinierte. Als sie die Polizei rief, beschimpfte er sie als Schlampe und Nutte, trat ihr mit dem Stiefel gegen das Bein und rotzte ihr ins Gesicht. Später verfolgte er sie und ihre 14-jährige Tochter schreiend durch die Straßen, bis beide sich in eine Straßenbahn flüchteten. Im Gerichtssaal wirkt sie sichtlich ängstlich. Sie habe, sagt sie, bis heute Angst vor Joachim B. Auch der Vater von Franz Krüger berichtete, wie er im Juni vergangenen Jahres zusammen mit seiner Schwiegertochter und Enkelin in einer Rikscha unterwegs gewesen sei. Joachim B. habe ihn angehalten, bedroht, 2-mal ins Gesicht geschlagen. Seine Schwiegertochter war zum Tatzeitpunkt sichtbar schwanger. Franz Krüger selbst schilderte 8 Jahre Beschimpfungen, Sachbeschädigungen, Morddrohungen und zigfache Verstöße gegen ein gerichtliches Näherungsverbot. Das Amtsgericht hatte eigentlich einen Abstand von 200 Meter dem Angeklagten vorgeschrieben. Die Folgen für Franz Krüger: Er gab seine Arbeitsstelle im Café auf, litt unter Angstzuständen und Schlafstörungen, wie er berichtet. Außerdem sei er zeitweise arbeitsunfähig geschrieben gewesen. Sichtlich empört sagte der Richterin, man fühle sich im Quartier alleingelassen. Seine Mutter, die ebenfalls als Zeugin auftritt, wirkt erschöpft, als sie aussagt. Sie spricht über Drohungen, die Angst vor der Rückkehr Joachim B.'s, aber auch über die finanziellen Folgen. Gäste, die nicht mehr wiederkommen, Kosten für Sachbeschädigungen, die sie nur schwer tragen könne. Der zuständige Polizeibeamte machte am Ende seiner Vernehmung deutlich, die zuständigen Verstöße gegen das Näherungsverbot blieben faktisch fast immer folgenlos. Warum das so sei, könne sich auch die Polizei nicht so recht erklären. Nach einer halbstündigen Mittagspause forderte Staatsanwalt Attrott in seinem Plädoyer alle Einzeltaten zusammengerechnet 103 Monate Freiheitsstrafe, also gut 8,5 Jahre. Wegen der gesetzlichen Regeln zur Gesamtstrafenbildung beantragte er letztlich für die erste Anklage mit ihren 26 Punkten eine Gesamtstrafe von 1 Jahr und 10 Monaten. Für die zweite Anklage weitere 10 Monate. Beide Strafen, so der Staatsanwalt, dürften allerdings nicht zur Bewährung ausgesetzt werden, denn dazu sei die Sozialprognose allzu schlecht. Die Verteidigerin von Joachim B., Rechtsanwältin Angela Formaniak, sprach dagegen von, Zitat, Faxen, die der Angeklagte vor dem Café mache, und verwies auf ein
Drogen- und Alkoholproblem ihres Mandanten. Ja, er habe mehrfach gegen Näherungsverbote verstoßen und auch beleidigt und auch bedroht. Aber in der Frage der Bewährung möge es sich das Gericht bitte nicht so leicht machen wie der Herr Staatsanwalt. Joachim B. hatte das letzte Wort. Er zeigte keine Spur von Reue, stattdessen bezeichnete er zwei ZeugInnen als LügnerInnen. Zitat: Sie haben gelogen, dass sich die Balken biegen. Zitat Ende. Er stilisierte sich selbst zum Opfer. 40 Jahre Sucht, der Knast helfe ihm nicht. Im Gefängnis gebe es Drogen ohne Ende. Nach knapp 30 Minuten Pause verkündete Richterin Ohnemus das Urteil. 1 Jahr und 7 Monate für die umfangreichere Anklage, dazu weitere 10 Monate. Beide Strafen ohne Bewährung. Sie erinnerte Joachim B. daran, dass sie ihn im Januar persönlich gesagt habe, das sei seine letzte Chance. Kurz danach sei er jedoch wieder straffällig geworden. Für die Familie bedeutet das Urteil jedoch keine Gewissheit. 8 Jahre Angst lassen sich nicht mit einem Richterinnenspruch auflösen. Die Frage bleibt. Es ist dieselbe Frage, die sich schon bei anderen Fällen ähnlicher Art gestellt hat. Was nützt ein Urteil, wenn die Angst bleibt und der Alltag der Betroffenen längst massiv beeinträchtigt ist?

0: for whatever is already overpopulated, you know. Mm-hmm. Hopefully we get to more people in every single session, because I think these themes are, I think they're very important to discuss all of them.
1: Yeah.
0: But in a way, for more information, you guys can go on the website, which is Balkan Anarchist Book Fair 2026. You can find it like that, because if you just go Bob 2026, you won't find it.
1: Mm-hmm, mm-hmm.
0: And also, for more direct information, or for something that's not yet announced, or we're in the midst of talking, or something is not very clear, you can always email us, the BOP organizing team, at bop2026@wiseup.net. We answer mails pretty quickly, hopefully. And yeah, I think that's the only way is to get information as of now.
1: Yeah, if we want it, we always find ways. So thank you for being with us. I hope as many people is listening that they will come from 24th to 27th of September. I hope we see you in Skopje. Stay strong when life goes wrong. Clench fists, no surrender. Ciao, Theo.
0: Ciao.
1: Ciao.
2: Ja, die Radioredaktion Krnalupnja aus Ljubljana ist wie auch Ausbruch Teil vom A-Radio-Netzwerk. Das ist ein internationaler Zusammenschluss von verschiedenen anarchistischen und anti-autoritären Radios. Und im Rahmen dessen kommen monatlich die Bad News raus, eine Radiosendung, ein Podcast. Und ja,
3: Wo finden wir den?
2: Genau, unter aradionetwork.com. Org.
3: Oder Org, und genau, googelt es euch, ihr findet es auch auf archiv.org.
2: Genau, hört da gerne mal rein. Und genau, wir wollen noch darauf hinweisen, dass vom 7. bis 9. August die anarchistische Buchmesse in Bremgarten stattfindet. Das Programm ist auch schon online und wird sicherlich sehr interessant. Und genau, ansonsten, wenn ihr Probleme habt mit Polizei, Gerichten, genau, die Briefe ins Haus flattern und ihr Stress mit Repression habt, dann seid ihr damit nicht alleine, sondern könnt euch Hilfe holen bei verschiedenen Strukturen, unter anderem beim Ermittlungsausschuss in Freiburg. Der hat eine Sprechstunde montags von 18 bis 19 Uhr und die nächsten Termine, die anstehen, sind der 27.07. und der 10.08. in der KTS in Freiburg in der Basler Straße 103.
3: Und als weitere Organisation in Freiburg, die euch hilft bei Konflikten mit der Justiz, das ist die Rote Hilfe. Und die Rote Hilfe hat ihre nächste Sprechstunde am 6. August im Litz um 18.20 Uhr und dann wieder am 20. August hier auf dem Kreta-Gelände, Büro Grenzenlose Solidarität, um 20.30 Uhr. Und damit nähert sich unsere diesmonatliche Sendung im Juli schon ihrem Ende zu. Wir haben kurz vor 22 Uhr.
2: Ja, und die nächste Sendung wird stattfinden am Sonntag, den 23.08.26.
3: Ja, und bei allem, was ihr tut, lasst euch nicht erwischen von niemandem.
2: Ja, gute Zeit.
3: Am Mikrofon verabschieden sich
2: Conny
3: und Thomas.
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0: Einen wunderschönen guten Abend. Hier ist die Sachsenpunk Radioshow mit Falk und Frank. Jetzt kam gerade Kommentar Sekt mit dem Song.
1: Ja, ich versuche das mal richtig auszusprechen. Und zwar Dune Mem Voix.
0: Genau. Leider ist der Sänger vor ein paar Tagen verstorben, der Karl. Ich habe ihn vielleicht 4 oder 5 Mal getroffen, immer nur kurz, aber jedes Mal hat er einen bleibenden Eindruck hinterlassen. Das erste Mal traf ich ihn im April 2022 im Cassiopeia in Berlin. Da stand er mit uns Backstage, hat ganz entspannt mit uns geplaudert und Fotos gemacht. Und schon da war er mir sofort sympathisch, irgendwie offen, warmherzig, aber mit einer gewissen Ruhe. Er hat von Kanada erzählt, wo er eine Zeit lang gelebt hat. Später hat er dann die Band gespielt, ein richtig geiler Auftritt. Das war das zweite Mal, dass ich Kommentar Sekt gesehen habe. Das erste Mal war in Glaubitz beim Back to Future. Und die haben mich ganz schön mitgerissen. Danach habe ich Karl noch ein paar Mal gesehen. Zum Beispiel in Badalona beim Beach Beyond Chaos. Da lief er schon am Stock. Ich habe ihn am Strand getroffen, habe ihm nach einer Zigarette gefragt. Wir haben kurz geredet. Und er meinte schon damals, dass das Laufen ihm schwerfällt. Das war ein ja, irgendwie komischer Moment jetzt im Nachhinein. Und das letzte Mal, dass wir gesprochen haben, war dann in Badalona. Vorher hatte ich ihn nochmal in Paris beim Festival getroffen. Ja, Karl, rest in peace.
1: Rest in peace auch von meiner Seite.
0: Die Band hat über die Jahre so viele Hits geschrieben und mir wird eigentlich erst jetzt bewusst, wo ich das alles sage, dass da auch irgendwie eine Ära zu Ende geht, ne? Ja, das ist gleich ein schweres Thema zum Anfang, aber mir war es irgendwie wichtig, das mal hier zu spielen.
1: Auf jeden Fall.

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3: Erdi, ich freue mich, dass du heute da bist. Wir haben hier gerade ein paar Startschwierigkeiten gehabt.
4: Ja.
3: Aber das ist ja nicht so schlimm.
4: Wir müssen ein bisschen mit der Technik kämpfen, aber das, denke ich mal, haben wir ganz gut hingekriegt.
3: Ja. Es gibt durchaus Momente im Leben, wo man so denkt, dieser USB-Stick, der hat bei mir zu Hause funktioniert, aber jetzt hier bei der Feuertaufe funktioniert er nicht. Was denkt man dann? Scheiße.
4: Scheiß Technik. Also man schiebt ja in erster, also nie auf sich selbst. Also man nimmt das nie auf sich selber, dieses Problem, sondern man schiebt es natürlich in erster Linie auf die Technik.
3: Genau, so sieht's aus. Wir haben irgendwie einen groben Plan, der wurde jetzt auch ein bisschen durcheinander gewürfelt durch diese ganze Techniksache hier. Aber lasst euch davon nicht beeindrucken. Die Sendung heute soll ein Special sein zum Kontrabech, was stattfindet am 30. und 31. Mai in der Chemiefabrik in Dresden. Bei mir im Studio gibt es dazu eine kleine Tattoo-Aktion. Ab Samstag sind die Türen ab mittags, denke ich, geöffnet und wir machen einen kleinen Walk-in und dann abends ziehen wir uns die coolen Bands rein. Ein paar Bands davon werden wir heute spielen. Und Erdi, du bist ja jetzt eigentlich dran im Karussell. Hast du denn einen Song, den du spielen willst?
4: Ich habe auf jeden Fall ein paar Songs mitgebracht. Du machst ja heute so mehr die Songs der Bands, die schon beim Kontrabech gespielt haben oder noch spielen werden.
3: Ich habe heute sehr viele Songs mitgebracht, die quasi beim Kontrabech
4: sehr gut
3: zu hören sein werden.
4: Sehr gut. Und bei mir ist es eher so aus meiner Musiksammlung. Und ich würde anfangen in einer Band, die habe ich erst vor kurzem entdeckt, die heißt Nervous Tick and the Zipper Lips.
3: Mhm.
4: Ich finde, weil ich ja früher so ganz viel EBM gehört habe und das eigentlich zum Teil immer nur höre, und die klingt so ein bisschen wie eine gute alte EBM-Band von der Stimme her, und der Sound, der hat mich schon ganz schön mitgenommen. Und da hören wir jetzt einen Song, der heißt Realign My Mind. Gibt es irgendwie bloß als 100er Auflage. Ich habe das schon versucht, überall zu kriegen. Ist irgendwie bei Discogs gelistet oder irgendwas. Ist übelst schwer ranzukommen. Und hört euch den mal an.
3: Sehr gut. Feuer frei! Oh.

0: Abgefahrener Stoff, den du hier wieder mitgebracht hast, Erdi, danke dir. Das hat mich ein bisschen an Reverend Beatman aus der Schweiz erinnert.
1: Das kenne ich gar nicht.
0: So Garage-Trash-Zeug mit Orgel so und fand ich ziemlich cool, was ich so gehört habe. Dankeschön. Wie bist du darauf gekommen? Weißt du das noch?
1: Ist mir irgendwie bei Spotify in meine Playlist reingespült worden. Reingespült worden, das sagt man jetzt irgendwie immer, das hört total bescheuert an. Ne? Reingespült.
0: Ich habe eine Frage, die ich dir gerne stellen würde. Und zwar, würdest du eher ein übergroßes Ohr oder einen übergroßen Zeh haben?
1: Ich hätte, glaube ich, gerne ein übergroßes Ohr. Weil das sieht man auch, das würde man sehen. Mhm. Und das würde bestimmt total lustig aussehen und jeder würde mir vielleicht so
0: Fragen stellen, warum hast du so ein riesiges Ohr?
1: Und ich beantworte ja generell Fragen über meine Ohren sehr gerne. Und da wäre das vielleicht auch.
0: Hast du, es gibt ja Leute, die haben wirklich so Probleme so mit Körperteilen, also keine Ahnung, der Nippel zu hart, der Bauch zu groß. Hast du so ein Lieblingskörperteil?
1: Ich habe vier Nippel. Hm? Ich habe zwei voll ausgeprägte,
0: ja.
1: Also überausgeprägte und zwei unterausgeprägte, die sitzen 10 cm ein Stück drunter.
0: Okay, so. Das muss ich mir dann mal zeigen.
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0: Wir haben uns ja voll lange nicht gesehen. Wie geht's? Also ich habe jetzt so einen neuen Podcast und wir reden über dies und das. Vielleicht hast du ja mal Lust reinzuhören und kannst mir so ein bisschen Feedback geben, wie du es so findest.
1: Ich sage dazu, dass du nur mit mir redest, wenn es keinen anderen gibt, an den du dich wenden kannst. Ich denke, dass es dir egal ist, was ich denke. Du müsstest dich mal hören. Ich denke, dass du selbstsüchtiger Bastard bist und dass du zur Hölle fahren kannst.
2: Ich habe noch eine Frage.
3: Aus. Das sieht lustig aus.
2: Jetzt noch eine geile Frage. Würdest du dir eher deinen Namen auf die Stirn tätowieren oder deine Zähne verlieren?
4: Ja, dadurch, dass ich mit Tattoos nicht am Hut habe, würde ich dann lieber doch meine Zähne verlieren.
2: Komplett zahnloser Falk.
4: Oder einen vielleicht noch. Einen Backenzahn hinten links vielleicht noch.
2: Okay. Ich habe jetzt hier einen Song mitgebracht, der ist von The Slats. Die spielen tatsächlich beim Kontrabech. Und ich glaube, es ist eine Ami-Band. Die gefallen mir sehr gut. Das Lied heißt Panic Attack. Und der Sänger klingt voll nach Willy Wucher.
4: Oha.
2: Zieh dir das mal rein, mein Lieber.
4: Na, ab geht's.

0: Ja.
1: Das waren die Slats mit dem Song Panic Attack und als jemand, der schon mal...
0: Wer schläft schon gerne unter Palmen?
1: Als jemand, der schon mal eine Panikattacke hatte, kann ich sagen, ich war sehr froh über dieses Lied, weil da wird es einfach auch mal thematisiert und der Willy Wucher-Vergleich von mir vorhin, der trifft zu, oder?
2: Ja, vor allem von der Stimme her, auf jeden Fall. Ne? Ja. Sex Pistols waren das ja früher, ne?
1: Genau, mussten dann irgendwann den Namen abgeben. Ja, wie gesagt, die spielen beim Kontrabass, darum geht's heute. Und jetzt hat der Erdi wieder das Wort.
2: Ich habe erst vor kurzem ein Lied gehört von einer Band, die KSZ covern, und zwar Duell der Letzten. Und KSZ, das war ja, ich glaube, eine Stuttgarter Band, die es schon lange nicht mehr gibt. Ich glaube, die gab es irgendwie von 80 bis 83 oder so aus Stuttgart, genau.
1: Danach sind Fliehende Stürme draus geworden.
2: Richtig, genau. Ich glaube, in derselben Besetzung. Die haben einfach nur den Namen geändert, ne, soweit ich das mitgekriegt habe. Und es gibt eine Band, die heißt Tränen.
1: Mhm.
2: Die gibt es noch gar nicht so lange. Vielleicht 23, vielleicht seit 2 Jahren. Und durch die bin ich erst wieder auf KSZ aufmerksam geworden.
1: Ja.
2: Übelst schönes Lied, also eine übelst gute Coverversion. Ich glaube, die sind auch bloß zu zwei, das sind zwei Leute. Das Schlagzeug hört sich für mich so an, wenn ich das Lied höre, wie ein Drumcomputer. Hört es euch mal an. Wer es noch nie kennt, wer es von KSZ noch nie kennt, wird es jetzt durch Tränen kennenlernen und dann vielleicht zurück zu KSZ.
1: Das Duell der Letzten. Feuer frei, Leute.

0: Ja, so richtig NDW-Feeling hier, finde ich geil, Erdi. Den habe ich sehr gern, den Song. Meine gute Bekannte Maria hat mir den Song auch schon mal empfohlen, damals, vor einem Jahr, beim Femmärz bei der Kurt Reit Radioshow in Leipzig. Mm. Und diese Kurt Reit Radioshow, die damals auf Radio Blau lief, ist ja irgendwie auch, ja, wie soll ich sagen, ohne diese Sendung wird es die Sachsen-Punk-Radio-Show nie geben. Und wir haben jetzt schon die fünfte Sendung gemeinsam.
1: Ah, oh, Wahnsinn, ne?
0: Mit guter Technik hier. Wir sind gerade in harten Vertragsverhandlungen, ob wir vielleicht irgendwann mal ins Radio kommen, über DAB und UKW dann zu hören. Ja, geiler Song. Erdi, danke, dass du den nochmal rausgekramt hast.
1: Ich fand, ich finde bei dem Lied auch so gut, die haben ja kein Reimschema. Also dort reimt sich, also ist ja nicht, ne, dort reimt sich halt das letzte Wort nie in einer Zeile auf das letzte Wort von der nächsten Zeile. Oder, also es gibt kein Reimschema. Und ich denke mal, also ich weiß nicht, ob das stimmt, aber ich kann mir vorstellen, dass einfach der Sänger von KSZ ein Lied machen wollte und einen, seine Gedanken ausdrücken will. Und ich glaube, das ist manchmal so eine kleine Blockade, wenn du versuchst, ein Lied zu reimen.
0: Ja.
1: So, so ein Reimschema machst.
0: Ja, ja.
1: Und ich glaube, er wollte das einfach so ausdrücken und hat dort nie versucht zu reimen, weil ihm das schwerer gefallen wäre, sondern dass er es einfach ein Lied so ausdrücken will.
0: Ne, weil die Suche nach Reim, also ich kann das ja auch.
1: Das hätte dann halt, das
0: blockiert
1: den Gedanken verändert.
0: Genau, das verändert den Gedanken. Das finde ich einen sehr interessanten Ansatz, den du gerade hier mit mir besprichst, weil mir ist das Reimschema gar nicht aufgefallen im Song, aber ich habe oft das Problem, dass ich Reime suche und dann merke,
1: dass sich dann irgendwas verändert, das, so in dem, was genau, du ausdrücken willst. Ne?
0: Genau, ich komme jetzt hier irgendwo hin, wo ich gar nicht hin wollte und das verwässert natürlich dann vielleicht ein bisschen die Message. Trotzdem finde ich immer coole Reime und so weiter. Und damals in den 80ern gab es ja auch schon mal so eine apokalyptische Stimmung, genauso wie jetzt, weil das war halt der eiserne Vorhang, der Kalte Krieg und so weiter. Und auch damals haben die Leute schon gedacht, das Ende ist nah.
1: Das wiederholt sich wirklich.
0: Das wiederholt sich, ne? Ja, bis es dann, da fällt mir halt hier La Haine, Hass, der Film ein. Bis hierher lief es noch ganz gut, ne? Den haben wir damals zusammen geschaut. Ja. Den hast du, das weiß ich noch.
1: Ja, haben wir den geguckt, oder?
0: Wie bitte?
1: Haben wir den auf Premiere geguckt?
0: Auf Premiere, genau. Ihr hattet damals, noch, ihr hattet damals so einen Decoder, ihr habt den auf Premiere geschaut und da haben wir den bei dir zu Hause geguckt, 1995, 96. Und meine Tochter, die ist jetzt 17 Jahre alt, die hat letztens den Film auch nochmal geschaut. Und da kam ich gerade dazu und die hat ihn auch schon 10 Mal gesehen mittlerweile. Also der Film ist zeitlos. La Haine, Hass. Film aus den aus Paris. Fiel mir gerade dazu irgendwie ein. Mhm. Ne? Geschichte wiederholt sich.
1: Auf jeden Fall.
0: Das Ganze ist jetzt 30 Jahre her. Letztens habe ich einen Flyer gesehen vom Holidays in the Sun. Das ist 25 Jahre her. Da habe ich das erste Mal Cocksperre gesehen. Alter Schwede, die Zeit rennt, Leute. Ich ja, hier, zurück zum Kontrabass oder willst du noch was sagen?
1: Naja, ja, nee, das, also dazu war es das erstmal, aber ich habe ein Leser, sagt man nicht, sondern ein Hörer. Ja,
0: ein Hörer.
1: Der hat mir eine Frage geschickt, die ich da stellen soll.
0: Na dann.
1: Pass mal auf. Und zwar geht es um den Andi, den guten alten Andi.
0: Oh, jetzt weiß ich schon, ja, wenn du meinst. Ja.
1: Der hat mir eine Nachricht geschickt. Erstmal, Andi, herzlichen Glückwunsch zum Aufstieg in die zweite Liga. Na, man muss ja dir gratulieren und nicht der Mannschaft.
0: Ja.
1: Du weißt schon, um welche Mannschaft es geht, ne? Pass auf, und der hat gesagt, Falk, ich habe eine Frage bezüglich eurer Sendung zum Back to Future. Es geht nicht ums Contra, sondern ums Contra, sondern Back to Future. Diese Frage richtet sich an Frenchy. Im Jahr 2005 gab es ein Interview mit Cheap Stuff auf dem Back to Future. Das Thema des Interviews war unter anderem die neue Platte von Cheap Stuff. Ralle, in Klammern Kassenwort, Jäger und Bassmann der Band, wurde gefragt, wie viele Exemplare des neuen Tonträgers bereits verkauft wurden. Nun die Frage an dich, Frenchy. Wie viele Platten wurden laut Kassenwort Rall verkauft? A. 89, B. 400 oder C. 100.000 Stück. Du musst das jetzt beantworten mit A, B oder C. Und es gibt die Auflösung in Form eines kleines Video-Snippets, nicht, sondern eines
0: Video geht ja im Radio schlecht, ne?
1: Ja, das stimmt.
0: Also ich würde sagen C.
1: 100.000? Nein, wir hören die Antwort jetzt.
2: Ralle, da ist ja der Kassenwort. Und wie viel haben wir jetzt verkauft? Wie viel haben wir gekriegt? 25?
3: 100.000 Stück.
2: Nee, sag mal, wie viel hast du, wie viel Freiexemplar hast du verkauft? Ca. 100.000. Ich wüsste nicht, wenn sie 100.000 sind.
0: Ja, das war peinlich damals. Ich muss dazu sagen, wir haben im Dreck gesessen, im Glaubitzer Dreck. Hatten schon etliche Biere getrunken, etliche Joints geraucht und auch leider noch andere Sachen konsumiert. Und dann auf einmal kam jemand mit einer Kamera und einem Mikrofon.
1: Sag mal, hat der Wimmy, gab es da nicht mal irgendwie?
0: Mr. Wimmy hat das gemacht, der hat so eine Doku gemacht über das Back to Future, genau.
1: Das weiß ich auch noch, ja.
0: Genau, und das ist jetzt schon 20 Jahre her oder so. Peinliche Nummer, bitte lösch das. Und ich muss dazu sagen, jetzt sind wir immer beim Back to Future, können wir auch den Drops gleich lutschen. Das fällt dieses Jahr aus. Finde ich sehr schade.
1: Ja.
0: Es war überhaupt nie abzusehen. Also es gab zwar immer aus Veranstalterkreisen die Info, ja, es ist gar nicht so einfach, dies, das. Dass es jetzt weg ist komplett, schmerzt mich sehr, weil ich war das erste Mal 96, 97, glaube ich. Und danach fast jedes Jahr. Wir haben mehrmals gespielt mit Cheap Stuff. Wir haben da großartige Wochenenden erlebt. Und das Herzblut der Veranstalter und von den ganzen Leuten, die da mitgemacht haben, was da reingeflossen ist, ist wirklich sensationell. Also die haben wirklich eine riesige Arbeit geleistet. Und wir sind ja betroffen und traurig und hoffen, dass es vielleicht nächstes Jahr weitergeht. Ne? Ich hatte dazu eine Frage bekommen von Stefan. Aus dem Westen, ursprünglich aus Niederau. Den habe ich letztes Jahr bei mir im Keller tätowiert. Und der wollte eben wissen, wie wir die Zukunft des Back to Futures sehen. Und ich bin ja kein Veranstalter. Ich hoffe, dass es weitergeht nächstes Jahr, dass es wieder ein Back to Future geben wird. Vielleicht mit kleineren Brötchen, mit kleineren Bands. Es gibt genug coole Bands. Und wenn man große Bands einlädt, dann muss man halt vielleicht auch gucken, dass man vielleicht 150 Euro fürs Wochenende nimmt oder für die 3-4 Tage.
1: Ich weiß gar nicht, was es dieses Jahr war, irgendwie 102 oder sowas.
0: Ich glaube 100 Euro oder so.
1: Ja.
0: Ich denke, das ist der richtige Weg. Dann halt mehr Kohle zahlen. Ne? Ich meine, wenn du coole Bands sehen willst, dann in einer geilen Atmosphäre im Sommer.
1: Nackt.
0: Nackt im Waldbad, genau. Dann muss man halt auch ein bisschen was dafür auf den Tisch legen. Das ist meine Meinung dazu und jetzt schließen wir das Thema auch ab.
1: Frenchy, du bist dran mit dem Song.
0: Ja, ich würde jetzt gerne hören, und zwar den Song B-58 von Lausi. Die spielen nämlich auch beim Kontrabech.
1: Lausi ist auch so eine Band, ne? Die kennt man eigentlich auch schon.
0: Ja, aus Chemnitz. Ne? Die haben damals bei Bandworm Records ihre erste 7-Inch rausgebracht, glaube ich, 97, 98 irgendwie so, mit dem Titel Generation of Soldiers, glaube ich, oder Bullet on the Rocks, ich glaube Bullet on the Rocks. Ja, und da ging es um die Generation der Soldaten, ne, die quasi zur Bundeswehr gehen, um dort halt irgendwie aufgefangen zu werden im Gesellschaftsgitter. Ja, und ich weiß gar nicht, ob das Lied Generation of Soldiers noch so aktuell ist. Was auf jeden Fall nicht mehr aktuell ist, ist der Song, der jetzt kommt, B-58, geht zurück auf ein altes Unkrautvernichtungsmittel aus der DDR, was verboten wurde.
1: Also heißt das eher B-58, ne?
0: B-58, genau. Und der gute alte Herr Böhme singt da In the Midnight Hours, I'm out for killing flowers. Und warum in the Midnight Hours? Weil er das natürlich heimlich machen muss.
1: Und vielleicht werden wir heute Abend noch was von dem Herrn Böhme hören.
0: Ja, vielleicht auch nicht, mal sehen. Viel Spaß mit dem Song.

0: bitte.
1: Ja, bitte. Herr Böhme, hören Sie mich?
0: Ich höre, ja.
1: Hören Sie mich gut?
0: Ja, geht, ja. Warte.
1: Herr Böhme,
0: aufstehen.
1: Wir sitzen jetzt hier im Studio bei Coloradio in Dresden.
2: Wir haben es geschafft.
0: Ich höre Sie, sehr gut, ja.
1: Ja, wir haben hier die eingestürzte Brücke. Die letzte Hoffnung ist eigentlich, dass Lausi mal wieder nach Dresden kommt. Und wir haben gerade den Song gehört, B-58. Der hat jetzt schon, ich glaube, 15 Jahre auf dem Buckel, kann das sein?
0: Das ist bei uns immer so, ja. Das kann nur sein, der ist älter.
1: Ich habe den gestern gehört und da singst du ja so, in the midnight hours, I'm out for killing flowers.
0: Hm.
1: Das ist ein geiler Reim und das liegt natürlich auch daran, weil Bier 58 war ja verboten nach der Wende, oder?
0: Das war verboten, hochgiftig.
2: Bevor wir weiterreden, wir wollten erstmal unseren heutigen Telefongast vorstellen, und zwar ist das der Sänger von der Band Lausi aus Karl-Marx-Stadt.
1: Von der Gruppe Luise.
0: Wie bitte?
1: Von der Gruppe Luise.
0: Ja, natürlich. Das ist nur in Fachkreisen so genannt, weißt du?
1: Ja.
2: Was machst denn du? Wo erwischen wir denn dich gerade?
0: Ich bin jetzt gerade vom Sofa nach unten gegangen und sitze jetzt vor der Waschmaschine und habe mir ein Bier aufgemacht.
2: Oh. Vor der laufenden Waschmaschine?
0: Nee, die läuft nicht, sonst wäre es ja viel lauter. Die läuft hier selten. Wir verwahrlosen hier in Würde, verstehst du?
1: Aber das heißt, wenn du runtergegangen bist, gibt es auf jeden Fall zwei Stockwerke bei dir.
0: Ja, gibt es zwei Stockwerke.
1: Gibt es auch noch ein drittes Stockwerk?
0: Ist gut, da kann man sich öfter mal mit der Familie ein bisschen aus dem Weg gehen, weißt
1: du?
0: Das ist der Vorteil.
1: Das kenne ich, das ist wirklich ein Vorteil.
0: Das ist der Vorteil.
1: Ja.
0: Da ist man einfach mal weg, verstehst
1: du? Da kannst du einfach mal sagen, ich gehe jetzt mal runter in den Hobbykeller.
0: Keller, nee, hier ist kein Keller. Aber egal, ist nur ist Souterrain, will ich mal sagen.
1: Wie das die Fatis immer so machen?
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0: Detentions.
1: Als Kontrabass steht ja bald an in 2 Wochen, ne? Und du bist ja ein alter Hase im Musikbusiness. Du bist ja ein alter Hase im Musikbusiness. Auf was freust du dich denn mal wieder? Freust du dich mehr aufs Kontrabass oder freust du dich eher auf Dresden, um mal wieder die alten Homies, die alten
2: Hackfressen zu sehen?
3: Ja, na, immer Dresden eigentlich immer gut.
2: Ja.
3: Dresden immer gut.
2: Was kannst du uns vielleicht hier im Radio erzählen, was deine erste Erinnerung an Dresden ist?
3: In Chemiefabrik.
2: Oder warst du schon
3: früher mal? Früher haben wir immer dort gespielt, da war immer Winter. Da war es schweinekalt in der Bude und da hing vorne noch so eine Pferdedecke an der Türe.
2: Das stimmt, ja.
3: Ja, die mittlerweile sind die auf einem viel höheren Niveau.
2: Ja. Ich habe letztens mit Thomas Ecke geredet und der hatte gesagt, warum gibt es denn in der Chemo keinen Aperol Spritz?
3: Na gut.
2: Na,
3: gibt's wirklich nicht?
2: Nee, gibt's wirklich nie. Und ich habe einen Andi gefragt.
3: Hör zu, wenn wir dort spielen, schreibe ich es mit auf den Rider.
1: Das ist eine geile Idee.
3: Das schreibe ich mit drauf.
2: Bist du auch Aperol Spritz-Fan?
3: Nee, gar nicht, kriegst du Sodbrennen.
1: Aber weißt du, was ich über dich weiß? Dass du gerne Sambalita trinkst. Das ist hier Sprutz, ne, mit irgendwas. Sprutz mit Sambalita.
3: Sambalita gibt's als Likör. Und es gibt auch so Spritz hier mit hier, wie Seko hier.
2: Ja. Weißt du?
3: Ein hervorragendes, der Trank der Götter. Verstehst du?
2: Wie würdest du den Geschmack denn beschreiben? Also ist es eher süßlich mit einer bisschen Säure drin? Oder?
3: Ja, klar ist das süßlich. Ist doch hier Mango, Maracuja oder irgend sowas, Chemie quasi.
2: Ist das aus DDR-Zeiten noch?
3: Ja, das gab schon zu DDR-Zeiten, ja. Außer den mit Krabbelwasser.
2: Ja, aber
3: DDR-Zeiten war nur normal, auch wahrscheinlich Bückware. Zu DDR-Zeiten habe ich noch nicht so gesoffen, weißt du?
2: Wie alt warst du zu DDR-Zeiten überhaupt?
3: Ich bin jetzt 50 geworden.
1: Oh, herzlichen Glückwunsch!
2: Alles Gute nachträglich,
3: Herr Böhme. Ja, du Zeit, ja. Sonst wisst ihr doch immer alles.
2: Naja, wir haben uns lange nicht mehr gesehen und ich muss dir ehrlich sagen, Herr Böhme, ich mag dich sehr, du bist ein großer Entertainer, ich finde eure Musik klasse, ne? Aber so richtig in die Tiefe sind wir noch nie gegangen.
3: Ich glaube dir so.
2: Aber so richtig in die Tiefe sind wir noch nie gegangen. Wir haben noch nie zusammen Armdrücken gemacht.
3: Oh, das wird du nicht mehr auf 50. Hallo. Bin kaputt.
2: Also
3: kriegst du im Alter, verstehst du, wie das ist.
2: Hast du schon mal Armdrücken gemacht?
3: Könnte sein, aber nicht professionell. Vielleicht mal in dem Alter, wo der Sohn noch jünger war, weil ich da wusste, ich gewinne. Aber die Zeiten sind mittlerweile auch vorbei. Weißt du?
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1: Ich kann mich erinnern, ihr habt mal in der Scheune gespielt mit Smokeblow, da wart ihr im Vorprogramm, oder vielleicht...
3: Oh, das kann sein, ja.
1: Und da hat meine Ex-Freundin dort, eine von den vielen Ex-Freundinnen hat dort gearbeitet, und die hat irgendwie Praktikum gemacht, 4 Monate. Liebe Grüße an Anne. Und dort habe ich für euch gekocht, weil dort ist der Koch ausgefallen. Und da hat sich der Rodney, liebe Grüße an Rodney, der hat sich noch 2 Gänsekeulen eingepackt für daheim.
3: Das ist eine Drecksau, hä?
1: Weil der gesagt hat, bei euch in Chemnitz, es gibt generischen guten Restaurants dort. Und da hat er sich 2 Gänsekeulen eingepackt. Der hat gesagt, da nehme ich die hier vom Nitze. Die nehme ich mit und die von Böhme nehme ich mit.
3: Karl Marxstadt von der Geflügelpest befallen war. Weißt du?
2: Deswegen hat er eingetuppert.
3: Deshalb musst du da mitnehmen. Ja. Genau.
2: Kannst du dich noch an die Gänsekeulen erinnern oder hast du gar keine gegessen an dem Abend?
3: Ich weiß es nicht mehr. Ja. Weißt du, wie lange das her ist?
2: Nee, das war, ich glaube, da hing ein riesen Plakat bei uns im Tattoo-Studio damals. Das war mit Metzin, Smokeblow und Lausi, glaube ich. Genau.
3: Hat auch gesehen, oh, guck an. Ja. Muss ich mal getrunken haben, Erinnerung.
1: Aber Metzin,
3: kann vorkommen.
1: Aber Metzin, die haben nie im selben Backstage-Raum gesessen wie Lausi und wie
2: Die hatten vielleicht einen extra...
3: Ja, bestimmt, da gibt es mehrere solche Idioten, die haben da immer andere... Ach. Ausgemacht war Punk, verstehst du? Nee, ja.
2: Und ich habe so extra
3: Kriegen Backstage wir dann Zeit. Beim Kontra, sagt dem Hecht Bescheid, wir brauchen extra Räume oder...
2: Wir haben
3: Aperol-Spritz, Sambalita, was brauchen wir denn noch?
2: Ihr braucht eine extra Turnhalle als Backstage-Raum.
3: Ja, genau, wegen und, Flickflack.
1: Und sollen wir mal mit dem Andi reden von der Chemiefabrik, dass da die Perledecke wieder vorne hinhängen soll?
3: Das wäre nett. Das wäre nett, aber die raue, die kratzische hier, diese, weißt du, wo du dran vorbeiläufst und hast gleich Schürfwunden, so jene.
2: Wo du gleich ein paar Flöhe mitnimmst und so.
3: Ja, so alles. Die war gut damals. Da erinnere ich mich noch gerne gut.
2: Das waren
3: herrliche Zeiten. Wir haben immer gespielt, da lag immer Schnee.
2: Das
3: Schweine
2: stimmt.
3: Kalt in der Hütte.
2: Du hast recht. Und, weißt
3: und, die, und die Decke vor der Tür.
2: Und meistens hat er der Herr Wagner von der Gruppe Strombo, von der Gruppe Stromberg, wie ich gerne sage, der hat meistens euch eingeladen. Und da haben wir auch manchmal mit Cheap Stuff Vorband gemacht. Und da waren wir total aufgeregt und haben gesagt, oh, jetzt kommt Lausi und wir können Vorband von Lausi machen.
3: Ach,
2: und
3: so.
2: Das waren herrliche Zeiten.
3: Hättest du dich doch früher mal nicht so verrückt gemacht, ne?
2: Naja, aber dann...
3: Weißt du, wie man sagt, wir kochen ja auch bloß mit Wasser, ja, weißt du?
2: Aber ihr seid Kulturhauptstadt geworden.
3: Ja, das ist nett, ja. Ja, rennen einige Touristen hier in der Stadt rum, hab ich schon gesehen.
2: Naja, mit so T-Shirts, Kulturhauptstadt 2020.
3: Nee, das ist nicht so normal, Futterbrat und so.
1: Sag mal, wie viele Leute siehst du in Chemnitz mit Lausi-T-Shirt rumlaufen? Gibt's da welche?
3: Nee.
1: Gibt's da so Verrückte?
3: Nee, ich denke nicht. Also selten, Korne eigentlich, hab ich noch nie gesehen.
1: Wirklich nicht?
3: Nee, Geheimtipp.
2: Aber ich glaube, das liegt daran, weil ihr fast gar keine T-Shirts herstellt.
3: Das könnte auch sein. Deshalb müssen wir ja nach Dresden, weil in der Kasse ist ein bisschen klamm, weißt du.
2: Gibt es denn noch ein Lausi-Album oder ist das abgehakt?
1: Oh, das ist eine gute
3: Frage. Ich weiß es nicht. Ganz schwierige Frage.
2: Du bist ja so... Du bist ja Alltagslyriker, ne? Das, also mit dem B58, ich habe wirklich gestern Tränen gelacht, als ich mir den Song angehört habe. Mir war gar nicht klar, dass es überhaupt einen Song gibt, der
3: Ganz schlechten Englisch.
2: Ja. Im ganz schlechten Englisch.
3: Es muss immer schlechtes Englisch sein, weil das kriegt ja gar niemand mit.
2: Ja, die meisten.
3: Und weil du vor uns gesagt hast, das reimt sich schön.
2: Ja.
3: Das reicht.
2: Das reicht.
3: Das reicht.
2: Aber du bist es muss auch Sinn ergeben.
3: Der Erste, der den Text gelesen hat.
2: Ich habe ihn gehört, ich habe es rausgehört.
3: Oh Gott.
2: Und was ich auch krass fand damals, der Song, wo du immer singst, Hang 'em High, da hat man immer gedacht, die hängen irgendwie hier einen schlimmen Burschen, einen schlimmen Finger auf, aber es ging ja eigentlich nur um die Wurst, oder? Oder um
3: ja, weil der Senf alle war.
2: Weil der Senf alle war, genau. Und das macht dich wirklich zu einem großen Alltagslyriker und ich finde, wenn es einen Preis gäbe über Alltagslyrik im Punkrock, den würdest du gewinnen.
3: Das wäre nett. Was gibt's denn da? Flasche Sambalita.
2: Eine Flasche Sambalita.
3: Das wäre gut. Oh, wir sehen uns ja. Kümmer dich.
2: Ich kümmere mich. Ich habe jetzt noch 2 Wochen Zeit.
1: Und sag mal, bleibt ihr da mit der Band das ganze Wochenende oder kommt ihr bloß zu eurem
2: Gig? Die fahren wieder heim.
3: Wir fahren immer heim.
2: Die fahren da wieder heim?
1: Quatsch.
3: Wir fahren wieder heim.
1: Was, ihr kommt an, macht einen kurzen Linecheck und dann haut ihr wieder ab, oder was?
2: Die machen immer einen Linecheck.
3: Linecheck, ja, manchmal schon. Komm, hör auf jetzt.
2: Habt ihr schon mal?
3: Also Soundcheck meistens ne. Oder?
1: Habt ihr schon mal einen Soundcheck gemacht überhaupt?
3: Ja, wir hatten mal einen Soundcheck in. Wo wir mit wem waren wir denn dort? Eigentlich, das wisst ihr schon, ja.
1: Ich glaube, einen Soundcheck habt ihr schon mal gehabt.
3: Irgendwo mal in Italien. In Italien, wo wir noch jünger waren und hatten Zeit, weißt du?
1: Ja.
3: Jetzt weiß ich nicht mehr, waren wir dort mit GBH oder mit Dritte Wahl? Egal.
1: Mit Cheap Star vielleicht?
2: Nee,
3: mit Cheap irgendwas. Irgend sowas. Und dort, da war das so eine riesen Bühne, so eine kleine, die war schon ziemlich groß, so ein Zelt bei irgendeinem Open Air. Und dort sollten wir einen Soundcheck machen. Und wir waren aber noch 5 Minuten fertig. Da kam der Typ an hinter seinem Mischpult und hat uns dort zusammengeschissen, dass er sowas noch mehr erlebt hätte. Wie unprofessionell das wäre. Sowas hätte er noch nicht erlebt. Wir könnten doch jetzt nicht hier von der Bühne gehen, aber will die hier einen Soundcheck machen. Wäre ich nie vergessen.
2: Also der hat
3: Metallica machen einen Soundcheck eine 1,5 Stunden, hat er gesagt.
2: Ja.
3: Gut.
2: Dass der froh war, dass ihr dem nicht so viel Lebenszeit geklaut habt.
1: Aber ihr habt ihm dann noch. Ja gut, ja. Aber ihr habt ihm dann auch ordentlich eine mitgegeben. Nochmal eine.
3: Das ist doch sein Scheißproblem.
2: Ja. Bist du jemand, der auf der Bühne Monitor braucht? Also
3: hier nö, eigentlich nicht.
2: Von Herrn Nitze und von Rodney ein bisschen?
3: Bist du ein bisschen leicht, aber nö, eigentlich nicht.
2: Hast du manchmal Stimmenprobleme oder so?
3: Ja, manchmal. Wenn die Lieder ein bisschen anstrengend sind, ja, dann kannst du nicht die ganze Zeit rumbrüllen.
2: Ja. Rauchst du noch?
3: Das geht ja wirklich manchmal.
2: Rauchst du noch?
3: Ja.
2: Du bist der Marlboro-Mann aus Chemnitz?
3: Nee, ich drehe hier selber so ein giftiges Gelümpe, weißt du?
1: Bier 58.
3: Ja, das rauche ich, das mach ich mit nein.
1: Sag mal, würdest du nochmal eine Split mit den Eastside Boys aufnehmen?
3: Was, nochmal?
2: Die gibt's da gar nicht
3: mehr. Was?
2: Die gibt's da gar nicht mehr,
1: ja, die Eastside Boys. Aber vielleicht hätten die ja Bock.
2: Du, ich glaube, der Herr Böhme würde lieber, um jetzt mal die Frage von Herrn Böhme zu beantworten, der würde lieber mit den Beastie Boys eine Split aufnehmen, aber das geht ja auch nicht mehr.
3: Das geht auch nicht mehr. Es sind ja viele Dudes hier mittlerweile.
2: Ja.
1: Also mit Boys, also irgendeine Band, die irgendwas mit Boys drin hat, ich glaube, hat sich komplett erledigt, oder? Ja. Backstreet Boys, Eastside Boys.
2: Stimmt, Westside Boys.
1: East, ist eigentlich, kommt, ja.
2: Gibt's nicht mehr.
1: Nee.
2: Wird's
3: dann irgendwas geben, oder?
2: Ihr habt ja damals auf der Split, da war ja der Felix Kummer, hat ja da mitgesungen, der ja dann später weltberühmt geworden ist.
3: Stimmt.
2: Könnte man sagen, dass ihr den weltberühmt gemacht habt?
3: Würde ich behaupten.
2: Ja. Ja, und gibt's da mal ein paar Fänge?
3: Gibt's
2: keine Fänge von dem?
3: Gar nicht. Nicht.
2: Scheiße.
3: Nee, das war ja ganz anders. Ich weiß nicht, wer den dann kannte, wo die da so irgendwie da sagt, hier, da brauchen wir mal jeden, da hier so ein bisschen rappt oder irgendwie was.
2: Ja.
3: Und zum Studio der Halma, da kannte den auch, da sagt, kenne ich ihn hier, da macht das hier. Und da hat er es halt gemacht. Aber da waren die ja noch nicht so, ja.
2: Also ich fand das Ding klasse. Ich habe es mir gestern erst angehört im Bus. Ich habe im Bus ganz hinten gesessen und habe mir den Song angehört. Habe gedacht, Mensch, du, der Felix Kummer, der konnte damals schon rappen.
3: Ja. Wahrscheinlich.
2: Ja. Herr Böhme, hast du noch eine Frage an uns?
3: Überhaupt nicht.
2: Dann habe ich noch eine Frage an dich.
3: Was soll ich dich denn fragen? Wie läuft's? Wie geht's? Was macht der Blutdruck? Ist irgendwas irgendwie?
1: Nee, frag mal irgendwas über seine Knie. Der hat es gerade mit den Knien der Frank. Frag mal über was über seine Knie.
3: Da brauchst du keinen Wetterbericht mehr, oder?
2: Ich habe Eierlikör im Knie. Nee, ich habe eine Frage an dich.

0: Danke, Merkel. Bitteschön.
1: Ja, ja. Böhme, das ist eine sehr inspirierende Antwort. Damit hätte ich jetzt gar nicht gerechnet.
0: Genau. Also noch mehrische Weisheiten oder was?
1: Ja, ich hätte noch eine Frage. Würdest du gern vier Arme haben oder unter Wasser atmen können?
0: Schwierige Frage. Nee, unter Wasser, nee. Dann nehme ich lieber vier Arme.
1: Na, was würdest du denn da mit den vier Armen machen? Stell dir vor, du stehst auf der Bühne und hast vier Arme.
0: Das sieht
1: dann total bescheuert aus.
0: In so einem Haushalt hier mit zwei Kindern, da gibt's immer was zu tun. Da ist jeder Arm, ja, willkommen.
1: Jeder quasi. Arm ist willkommen. Du, ich glaube, mein Kumpel, der hat auch noch eine Frage.
2: Nee, ich habe keine Frage mehr.
1: Ach so.
2: Aber ich freue mich auf jeden Fall, wenn ihr euch hier endlich mal wieder in Dresden blicken lasst.
0: Ja, dort waren wir doch erst letzte Mal, oder? War das nicht letzter Auftritt mit? Wir sind eigentlich fast nur in Dresden.
1: Ich glaube, beim Pogorausch habt ihr gespielt, ja.
2: Ah, beim Pogorausch?
1: Ja.
2: Beim Pogorausch.
0: Stimmt.
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0: Also Bier gibt es nicht, aber eine Brause kannst du kriegen.
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4: Fabian, ich habe eine Frage.
5: Noch eine Frage. Oh, jetzt nehmen wir doch irgendeinen philosophischen...
6: Ja, philosophisch.
4: Doch.
5: High-End, ja, irgendwas.
4: Würdest du lieber schlau sein wollen mit dummen Kindern oder dumm mit schlauen Kindern?
5: Das bin ich schon, du weißt nicht. Das die Frage hat sich nur wieder erledigt.
4: Ja? Okay.
6: Ey, tja. Würdest du lieber alleine vor deiner Waschmaschine unten in der, hier im Erdgeschoss sitzen oder dürfe Fragen beantworten?
5: Beides ist nett. Alles zusammen.
4: Herr Böhme, wir freuen uns auf Lausi beim Kontrabech.
6: Ach so, wie war denn die Probe überhaupt gestern? Du wolltest dir was von der Probe erzählen?
5: Wo ist Mama? Keine Ahnung. Weißt du nicht. Mama weg. Hat der Fuchs gefressen. Wo soll denn die schon sein? Die wird irgendwo sein.
6: Du, wie war denn die Probe gestern?
5: Ich sage dir eins. Hervorragend.
4: Oh, schön.

0: Bin.
1: Wie viele Songs können wir erwarten beim Kontrabass?
2: Nicht viele.
0: Sehr gut.
2: Mehr, aber ich ziehe das schon auf eine anderthalbe Stunde.
1: Das kriegen wir hin.
2: Sind 6 Lieder, aber eine Stunde kriegen wir hin.
1: Sehr gut. Herr Böhme, wir freuen uns. Drücken wir uns, wenn wir uns sehen? Oder wie tun wir dann? Machen wir High Five oder machen wir
2: Gangster? Erstmal normaler Handschlag.
0: Gangster-Style.
2: In die Augen gucken.
1: Ja.
2: Und wenn es uns dann überkommt.
1: Dann könnte
2: und
1: man
2: wir
1: sich
2: kommen erdrücken. Nicht mehr drum rum.
1: Ja.
2: Dann
1: wird gedrückt.
2: Drücken ist so ganz wichtig, finde ich zum Beispiel.
1: Und bist du der Fahrer an dem Abend oder kannst du ruhig Bier reinschütten?
2: Ich versuche mich jedes Mal irgendwo reinzuzecken wegen dem Bier.
1: Ja. Weil dann könnte man sich ja begrüßen mit einer Gangsterfaust und
2: Nee, machen wir nicht.
1: Zum Abschied
2: drücken. Normal alte Schule.
1: So alte Schule, okay.
2: Solider Handschlag und nee, und bloß so drücken hier mit der Stirne so und dann hauen hier. Weißt du, was ich meine?
1: Ja.
2: Sondern richtig drücken.
1: Weil ich will das gerne vorher wissen. Ich brauche ein bisschen Sicherheit, wenn wir uns das nächste Mal sehen.
2: Ja, passiert nicht. Spaß, okay. Gehen kommen.
1: Okay, gut.
2: Ich habe meine Triebe und alles im Griff. Also,
0: schade.
2: Du bist safe quasi. Da passiert nichts, weil auch wegen, wer in der Jugend viel gebürstet hat, braucht sich im Alter nicht mehr Cam. Verstehst du?
0: Geile Weisheit. Aber viele Haare hast du ja nicht mehr,
2: fällt
0: oder?
2: Fällt mir gerade so ein.
1: Ja, das ist eine großartige Weisheit.
2: Merkt ihr das?
1: Das schreibe ich mir ins Poesie-Album.
2: Natürlich.
1: Herr Böhme, wir freuen uns.
0: Wir freuen uns. Ja. Und bevor wir das Gespräch beenden, musst du hier dir noch einen Musikwunsch raushauen.
2: Ach so, also wollte ich ja schicken, aber ich habe ja keine Zeit.
1: Mach doch nicht.
2: Das können wir jemand die Waschmaschine klaut hier.
1: Das können wir nachträglich noch einpflegen.
2: Das ist ein Modell von Siemens.
1: Oh.
2: Siemens. Aber ich denke, es ist eher von, weiß ich nicht, 1993 wahrscheinlich. Aber läuft. So, was wie? Ach so, ja. Machen wir es einfach. Musikmäßig oder was? Keine Experimente oder kein Fachwissen. Ich wünsche mir, was keiner auch kennt.
1: Wünsch dir mal was keiner kennt. Was hast du ja. Wir hatten ja
2: auch was Schönes. Ja? Ich bin jetzt gar nicht vorbereitet, aber gut.
0: Irgendeine Band aus England, die hier bloß eine EP aufgenommen haben.
1: Pass auf, wir machen es so, ich spiele jetzt einfach irgendein Lied und da kommt eine tolle Scheiße und dann sage ich, das hat der Herr Böhme sich gewünscht. Wollen wir so machen?
2: Nee, hör auf mit dem Rotz. Da denken noch mehr, ich bin blöde.
0: Oh ja, das finde ich
2: gut. Das, was wir nehmen, was gut ist, ist Ramones, das ist einfach.
1: Ja.
2: Ponzo Goes to Bitburg. Das ist ein schönes Lied.
1: Das spielen wir jetzt. Das ist ein gutes
2: Abschluss. Das ist ein schönes Lied, oder?
1: Jawohl.
2: Das Recht gehen so auf. Da wird man irgendwie sinnlos rumgebrüllt und rumgeplägt. Und, weißt du?
1: Das waren noch die guten alten Zeiten.
2: Naja, war ein bisschen altersmilde, weißt du?
1: Ja, finde ich gut.
2: Altersmilde.
1: Das hören wir uns jetzt an und die Sendung wirst du dann später im Radio hören oder ich schicke dir den Link zu oder was weiß ich, oder?
2: Das ist eine gute Sache, so machen wir das.
1: Herr Böhme, es war ein herrliches Gespräch.
2: Ja, schönen Dank nochmal. Wir sehen uns, also dann bis nachher.
0: Und da wird sich gedrückt.
1: Da wird sich gedrückt.
2: Da wird gedrückt. Oh, den ganzen Abend, mein Freund.
1: Hau rein.
0: Tschüssi.
2: Alles klar. Danke. Tschüssi.
0: Ciao. Tschüss.

0: Ja, das waren die Ramones und ein XXL-Gespräch mit dem Herrn Böhme hat stattgefunden. Wir haben nichts rausgeschnitten. Wir haben das einfach mal hier gemacht unter schwierigen Bedingungen, aber ich finde, es war sehr aufschlussreich, oder Erdi?
1: Definitiv. Man hat wieder wirklich richtig viel erfahren.
0: Man hat richtig viel erfahren über die Gruppe Luise und wir freuen uns umso mehr jetzt auf den Kontrabass. Erdi, mein Freund, jetzt bist du dran im Karussell. Was hast du denn mitgebracht?
1: Es ist witzig, weil wir uns gerade mit dem Sänger von Lousy unterhalten haben über die East Side Boys. Und ich habe in meinem Petto habe ich einen Song von der Platte The Boys Are Back in Town. Und zwar nie irgendein Song, der unter den ersten fünf Titeln ist, sondern ich glaube, das ist sogar der letzte auf der Platte. Der heißt Du bist wieder da. Und das ist jetzt ein bisschen egohaft, aber ich finde, dass ich den gerne spielen wollen würde, weil ich wieder zurück bin. Zurück in der Heimat, zurück in der Gegend und zurück bei meinem lieben Frank, den ich ja eigentlich ganz gerne habe. Da kommt jetzt East Side Boys, du bist wieder da.
0: Ach, wie schön.

0: Ja, das waren die guten alten Eastside Boys. Erdi, da hast du auf jeden Fall einen Song mit Message mitgebracht und der passt auch irgendwie auf unsere und auf deine Situation. Danke für deine lieben Worte dazu. Ich muss ehrlich sagen, dass du jemand bist, den ich ja schon seit der 7., 8. Klasse kenne. Und wir haben eine intensive Zeit miteinander verbracht, dann bist du irgendwann abgehauen in Westen, dann bist du irgendwann in Schottland gewesen und so weiter. Aber wir haben uns nie aus den Augen verloren und das finde ich irgendwie schön, dass du jetzt gerade diesen Song nochmal dazu benutzt, um unsere Freundschaft hervorzuheben. Und wir haben jetzt hier quasi eine gemeinsame Punkrock-Sendung. Ne? Ja. Das ist ja cool irgendwie.
1: No. Ich bin auch froh, dass es sich so entwickelt hat, wie es entwickelt hat. Es musste vielleicht auch einfach so sein, wie es ist. Und wenn ich nie weggegangen wäre, dann gäbe es auch diese Sendung nie. Das würde die einen freuen, die anderen nie.
0: Genau. Und
1: die Eastside Boys braucht man eigentlich nicht zu sagen, oder?
0: Ja, letztens erst ein Tattoo gemacht, Eastside Boys Tattoo gemacht, Design von Matthias Böttcher, war eine große Ehre. Grüße an die Jungs und Jens Kaiser, komm gerne mal vorbei in unsere Sendung, würde ich sagen.
1: Oder der Bert.
0: Oder Bert. Oder Roman. Oder wie hieß der? Der Mod in der Band. Nee, der hieß Roman, ne?
1: Roman auf jeden Fall, der Roman Weser. Also man darf den Hinternamen nicht sagen, ne?
0: Ja, nee, ach doch.
1: Der hat ja, glaube ich, ein Solo-Projekt, was so heißt.
0: Genau, vielleicht. Die guten alten Beastie Boys aus der Sächsischen Schweiz haben wir hiermit abgehakt und hoffen, dass es vielleicht irgendwann mal eine Reunion gibt.
1: Ja, ich hoffe es auch.
0: Genau, also ich habe hier eine Menge Sachen auf dem Zettel noch und wir haben, die Zeit rennt uns davon. Ich würde jetzt gerne mal Sperrzone hören für meine Jungs. Die sollten letztens mit Telekoma in der Chemiefabrik spielen, haben dann doch nicht gespielt. Ich weiß, warum sie nicht gespielt haben, ich will es hier im Radio nicht sagen, aber dieser Song von der letzten Platte, der heißt Für meine Jungs, hört euch den mal an. Das ist wirklich Gänsehaut und wir haben jetzt zufällig zwei deutsche Songs hintereinander. Ist auch mal interessant, ne?
1: Aus Sachsen, ne?
0: Aus Sachsen sogar. Aus Sachsen sogar. Die Sendung heißt Sachsen-Punk-Radio-Show.
1: Jawohl.
0: Zieht's euch rein, Leute.

0: Ja, das war Sperrzone und was mir bei dem Song so gut gefällt, ist zum Beispiel die Zeile Leipzig in Flammen, mir war kalt. Also es ist ein sehr schöner Kontrast und ich mag Künstler, die mit Kontrasten arbeiten. Man kann jetzt spekulieren, was damit gemeint war. Also die singen auf jeden Fall von ihrer Jugendzeit, die wahrscheinlich in den 90ern stattgefunden hat und da waren Teile von Leipzig ab und zu mal in Flammen, kann ich mir vorstellen. So. Jetzt lese ich mal eine Hörermail vor, die hat mich erreicht vom Thorsten Dietzer, heißt er, glaube ich. Der kommt jetzt demnächst auch zum Tätowieren zu mir. Und er schreibt, oi, erst einmal. Großartiges Format, freue mich sehr auf weitere Folgen. Musikalisch habe ich schon ein paar neue Sachen für mich entdeckt. Unbedingt mehr solche guten Musikeinspielungen und weniger Coldwave-Zeugs. Bezüglich Fragen. Wie waren eure Anfänge musikalisch vom Alter her? Wie seid ihr an die Szene gekommen? Merkst du dir die Frage mal, Erdi?
1: Ja.
0: Und dann hätte er gerne noch gute Storys, Saufgeschichten oder Schabernack mit Bullen beziehungsweise Stress mit Nazis oder sonstigen Feinden des Kultes.
1: Ach du Scheiße.
0: Huiuiui. Und die dritte Frage ist, welche Bands sind aus eurer Sicht die wertvollsten und nutzlosesten Bands innerhalb der deutschen Oi-Punk-Szene? Erinnere mich da an eine Umfrage aus einem eher linken Leipziger Scene, wo Eudorno und Los Fastidios als die nutzlosesten aufgeführt waren. Fand ich ganz witzig. An die Kriterien kann ich mich nicht mehr erinnern. Vermutlich politischer Natur, das sei euch überlassen. Ich habe jetzt die ganze Mail vorgelesen und ja, die erste Frage war, welche nochmal, Erdi?
1: Wie waren eure Anfänge musikalisch vom Alter her? Wie seid ihr in die Szene reingekommen?
0: Ja, das haben wir in den letzten Sendungen ja schon manchmal angeschnitten. So mit 11, 12, 13 Jahren ging's los. Roxette und Ace of Base, Tour Unlimited. Keine Ahnung, was damals so in den 90ern lief. Bis dann irgendwann mal jemand mit einer Tote Hosen, Ärzte oder Böse Onkels Kassette vorbeikam. Später dann EMP-Katalog, Krufti-Musik, Black Metal, Death Metal, alles mal reingehört, dann irgendwie bei Punkrock hängen geblieben, Hardcore. Dann die ersten Konzerte. Ich habe zum Beispiel damals auch im Brennhaus ein paar Skinhead-Konzerte gesehen. Leider auch mit fragwürdigem Publikum, was ja auch kein Wunder war, weil da haben auch Ultima Thule gespielt und sowas. Ja, also wir haben eigentlich alles gesehen und gehört und wir hatten eine verrückte Zeit in den 90er Jahren. Das waren so die sogenannten Baseballschlägerjahre. Wir haben oft auf die Fresse gekriegt, weil wir Zecken waren. Ne? Zeckenskins, Sharpskins, Kruftis, Punks.
1: Ja, bei mir war es wirklich eher so der Krufti. Bei mir war es dann irgendwann so 93, 94 war ich mit langen schwarzen Haaren und Kajalstift und Ledermantel und Patchouli-Duft und halt so Krufti-Musik gehört und das war natürlich so Anfang der 90er halt immer so ein Problem. Und ich kann mich auch erinnern, dass es dann immer irgendwelche Schlägereien gab mit irgendwelchen Nazi-Ligens aus Coswig.
0: Im Nachbarort gab es richtig viele Nazi-Hools, genau. Und wir haben uns dann halt immer ordentlich auf die Mappe gegeben bei irgendwelchen Festen. Ne? Die Befreiung war dann eigentlich wirklich, dass wir die Neustadt in Dresden kennengelernt haben, dass wir die Clubs dort kennengelernt haben, andere Leute kennengelernt haben. Und dann sind wir endlich rausgekommen aus dieser braunen Suppe. Würde ich jetzt mal sagen. Ja, also Bullen-Geschichten, Suff-Geschichten, das würde jetzt vielleicht zu weit führen.
1: Das wird zu weit führen?
0: Ich habe schon manchmal im Polizeiauto auch als Fahrer gesessen, obwohl ich gar nicht der Fahrer war, wurde fast verhaftet. Ich kann mich nicht mehr daran erinnern, wurde mir nur berichtet.
1: Also ich würde auch lieber auf die dritte Frage eingehen. Welche Bands sind aus eurer Sicht die wertvollsten und nutzlosesten Bands innerhalb der deutschen Oi-Punk-Szene? Das ist natürlich aus der deutschen Oi-Punk-Szene die wertvollsten Bands. Also für mich war Oxymoron immer eine absolute Speerspitze. Ist es eigentlich noch bis heute, finde ich, immer
0: ja,
1: noch.
0: Ja, bis heute. Ja. Ist für mich eine der besten Bands, die es eigentlich.
1: Für dich auch, ja.
0: Die es eigentlich auf der ganzen Welt gibt im Punkrock-Bereich. Zumindest wenn ich die Fakte 90s. Hier ist auch Noise-Platte und die Pack is Back.
1: Die Pack is Back ist so wahnsinnig.
0: Die Westworld Mini-LP ist auch klasse. Unerreicht, ne? Also die erste Dropkick Murphys Do or Die ist keine deutsche Band, aber das war für mich in derselben Liga damals, ne? Und jetzt habe ich dich unterbrochen, Erdi, es tut mir leid.
1: Nee, ich wollte das ja auch, und die Nutzlosigkeit, das weiß ich eigentlich gar nicht. Ich finde es eigentlich immer geil, wenn irgendwelche Bands was gibt, oder wenn irgendwelche Bands irgendwas machen, oder irgendwelche Leute irgendwas machen, und so nutzlose Bands, ich glaube, die höre ich eigentlich auch gar nicht.
0: Ja, und man will ja auch kein Bashing betreiben, wobei wir ja in der letzten Sendung schon heftiges, also zumindest Hans und ich, heftiges Hammerhead-Bashing betrieben haben, und dazu stehe ich auch. Es ist wirklich eine Drecksband, die niemand braucht. Das muss ich nochmal sagen, ist halt kein Oi-Punk, aber...
1: Also ja, mir geht Team Scheiße übelst auf
0: den Sack. Ja, und gut, dass du sagst, Team Scheiße fand ich am Anfang gut, also die erste Platte, da gab es Ellbogen Knie, gab es ein paar Songs, die mich wirklich zum Schmunzeln gebracht haben, weil ich mochte irgendwie die Verbindung aus Deutschpunk und Helge Schneider irgendwie, das hat mir gefallen, aber...
1: Die haben es dann irgendwie so auf die Spitze getrieben.
0: Und was aber danach kam, das also wirklich richtig unfassbar peinlich, keine Ahnung... Hat mir nie gefallen. Ersatzkopf fand ich auch ganz cool. Ich glaube, die haben es schwer, jetzt irgendwie an die ersten brillanten Sachen anzuknüpfen. Also, weil du musst den Humor ja irgendwie, der Humor ist schon krass irgendwie, ne? So Deutschpunk-Humor.
1: Ja, aber ich finde gerade, dass bei diesen neuen Deutschpunk-Bands sozialkritische Themen echt ziemlich außen vor bleiben. Und wenn, dann wird das halt so auf eine parodiehafte Art und Weise gemacht.
0: Ja, so machen sie Ersatzkopf und Team Scheiße, die versuchen ja immer besonders woke zu sein. No, und sowas kotzt mich an, weil ich mir denke, ey, das ist doch wie so eine Bild-Zeitungs-Schlagzeile. Das ist einfach Populismus. Wenn du, keine Ahnung, ja, Freiheit der Kunst, hin oder her. Jetzt hast du uns in eine Situation gebracht, lieber Hörer, dass wir mehr erzählen, als wir eigentlich wollten. Aber man macht sich ja auch unsympathisch, wenn man über andere herzieht, oder?
1: Naja, aber mit den Leuten werden wir wahrscheinlich eh nie irgendwas zu tun haben, oder?
0: Naja, bis wir dann irgendwann mal von Team Scheiße aufs Maul kriegen.
1: Da wird der Sänger schon so alt sein, dass er vielleicht...
0: Ja, außerdem sind die ja Pazifisten, wie ich gehört habe.
1: Genau.
0: Ja, ansonsten alles super, ne? Also... Es gibt viele Bands heutzutage, ich glaube sogar viel zu viele.
1: In meinen Augen kann es nie zu viele Bands geben. Es gibt halt Bands, wo ich mir so denke, okay, könnt vielleicht was anderes machen, außer Musik.
0: Ja.
1: Zum Beispiel sich so bescheuerte Fragen stellen, wie würdest du eher 5 Jahre im Rollstuhl oder 10 Jahre im Kummer verbringen oder irgendwie sowas. Aber das macht man ja eigentlich dann irgendwie.
0: Ich würde die Frage ungern beantworten, weil dann hätte ich das Gefühl, das ist eine selbsterfüllende Prophezeiung. Aber warte, Erde, ich stelle dir auch noch eine Frage.
1: Oder würdest du eher ein Waschbecken sein oder dein Liebesleben öffentlich machen müssen?
0: Dann wäre ich lieber ein Waschbecken.

0: Ja, das war die Dirk. 95 Cent hat sich der Erdi gewünscht. Danke, Erdi.
1: Die Patricia aus Berlin hat mich gefragt, was sind denn eigentlich die Blumen der Liebe? Gänseblümchen oder Rosen?
2: Blumen der Liebe. Mhm. Die Blumen der Liebe ist für mich die Bierblume, muss ich wirklich sagen.
1: Okay.
2: Das ist meine Blume der Liebe. Ist wirklich die Blume auf dem Bierglas.
1: Und es gab noch die Frage von Thomas Ecke, das spielen wir jetzt mal ein.
2: Oh, jetzt geht's ab.
3: Ja. Frenchie, da du ja offenbar Protagonist in dieser Sachsen-Radio-Sendung bist, Sachsen-Radio, Radio PSR für Punks und Skins, nehme ich mal den Ball auf und frage was mich schon längst beschäftigt in Bezug auf die Chemiefabrik. Also Kontrabass-Chemiefabrik ist ja irgendwie so fast dasselbe. Eine Frage, die ich und auch meine Freundin, der Esel nennt sich immer zuerst, egal, wir uns schon eine Weile stellen. Warum zum Teufel gibt es in der Chemiefabrik denn immer nur so komische Getränke und kein Aperol Spritz? Weil in jeder Bushaltestelle und in jedem Dorf, Keller oder überall, also gibt es ja mittlerweile Aperol Spritz. Warum gibt es das nicht in der Chemiefabrik? Als einzige Lokalität, gefühlt auf der ganzen Welt, ist das so ein Alleinstellungsmerkmal, was man sich so stolz auf die Fahne schreibt, so wie sich Leute auch stolz in Aufnäher, ich bin stolz, ein Deutscher zu sein, auf die Jacke machen oder wie jemand stolz drauf ist, dass er schielt. Also ist das irgendwie so was die cool finden, dass sie das nicht machen, obwohl man dann da geschäftsmäßig richtig viel rausholen kann, wenn man statt Aperol Italol einkauft. Ich habe heiße Tipps, ist fast dasselbe. Also, große Frage, warum gibt es denn keinen Aperol Spritz? Das ist wirklich wichtig, sonst kommen wir nicht. Und dann?
4: Nichts, das ist alles.
5: Und dann?
4: Kein und dann. Das ist alles, das war's.
5: Und dann?
3: Hab ich noch die Frage, die ist eher so eine, könnt ihr vielleicht mal die Sendung verbauen. Was denkt ihr, ob es Ronny Hecht innerhalb von 3 Stunden die Strecke Groß-Zschepa bis Petrikirchstraße 5 schafft? Könnt ihr ja mal die Leute abstimmen lassen. Würde mich interessieren, was die Leute denken. Ich bin für Nein. Ansonsten viel Erfolg mit der Sendung, viel Spaß. Wir sehen uns dann beim Kontrabass, wenn es Aperol Spritz gibt. Aber nicht, dass ihr denkt, ich mag das so doll. Es fällt mir halt nur auf, dass es immer noch so einen billigen Blubberwein gibt. Und Fassbier im Plastikbecher. Aber man kann ja nicht alles haben, ne?

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2: Und die Antwort von Andi aus der Chemiefabrik war, warte, das muss ich mein Handy nehmen. Also es ging um Aperol Spritz, ne? Es ging darum, warum gibt es keinen Aperol Spritz in der Chemiefabrik? Und Andi aus der Chemo schreibt, weil uns die Rentner der Upper Class ausgegangen sind.
3: Tja, Thomas.
2: Jetzt wirst du schon hier zum Rentner degradiert. Aber Thomas, schön, dass du dich mal meldest. Ich habe dich oft hier in der Sendung erwähnt. Und wir haben jetzt schon ein paar Minuten auf der Uhr. Wir haben mit Herrn Böhme telefoniert. Das kann ich immer noch nie ganz fassen.
3: Ja, wir telefonieren viel zu wenig mit dem. Ne?
2: Ja. Wollen wir den kleinen nochmal anrufen?
3: Wir rufen den kleinen nochmal an.
2: Würdest du für immer Musik viel zu laut oder viel zu leise hören wollen?
3: Immer zu laut.
2: Immer zu laut?
3: Hundertprozentig.
2: Okay. Das Ding ist ja, irgendwann wird ja dein Gehör, geht ja in die Knie, geht kaputt und dann ist es ja sowieso immer leise und du musst immer lauter machen.
3: Was? Kannst du nochmal?
2: Okay, also, wir haben ja die Sachsen-Punk-Radio-Show Nummer 5 in den Colorado-Studios wieder mal aufgenommen unter erschwerten Bedingungen, weil unser USB-Stick wurde nicht erkannt und wir mussten nachträglich die Musik reinschneiden, was extrem nervig ist.
3: Extrem.
2: Deswegen wird es ab und zu hier in der Sendung mal ein paar Songs gegeben haben, die nicht von uns angesagt wurden.
3: Dann kommt ein Lied von mir und zwar eine Band, die ich schon sehr, sehr lange höre. Eine niederländische Band aus Nijmegen. Die sich erst vor kurzem aufgelöst haben. Und zwar Bambix.
2: Oh, Bambix, die mochte ich immer.
3: Ja, die immer gerne gesehen. Letztmalig mit meinem Freund Vadim. Liebe Grüße an Rostock, Thomas.
2: Ne? Thomas, Grüße.
3: Und zwar in Zittau. Thomas hat in Zittau studiert, Umwelttechnologie, also oder irgendwas mit Umwelt oder Fledermaus.
2: Fledermausrettung.
3: Fledermausrettung studiert, irgendwie so. Und da haben die im Emils gespielt. Bambix vor, oh, das war wirklich sehr, sehr traurig. Also wenn es 15 Leute waren, die im Publikum waren, war es viel.
2: Das war denn ihre letzte Show?
3: Nee, es war nicht ihre letzte Show, das war dort, wo ich sie das letzte Mal gesehen habe.
2: Ach so.
3: Hab. Ich weiß nicht genau, wann, das war vielleicht vor 5, 6 Jahren vielleicht. Und jetzt haben sie sich aufgelöst. Gab es aber auch schon seit 1988 und aufgelöst 2023. Und zwar mit dem Song Entry.
2: Da hören wir jetzt mal rein, feuerfrei, Leute.
3: Da geht's.

0: Ja, das war spitze. Bambix, da habe ich gleich wieder Gänsehaut gekriegt. Die haben damals wirklich was in mir ausgelöst. Die hat eine sehr schöne Reibeisenstimme. Ja, wir kommen langsam zum Ende und nochmal der Hinweis zum Kontrabass. Ich habe irgendwie gelesen, da spielen Fitz und die haben einen Song, der heißt Always Bring a Gun to a Knife Fight.
1: Das ist ein ganz witziger Name, oder?
0: Wie unfair ist denn das?
1: Es ist eigentlich übelst unfair, aber ich glaube, heutzutage ist es einfacher, an Waffen zu kommen als an Messer.
0: Ja, da hast du was gesagt, meine Erdi. Und danach kommt ein Song von Gunfever Dead End. Hört euch den mal an und besonders achtet mal auf die zweite Gitarre. Wirklich richtig geil. Die spielen übrigens auch beim Kontrabass. Viel Spaß, Leute.

0: Ja, Leute, und so ist das manchmal. Ich sitze jetzt hier, muss tierisch pissen. Mein Co-Moderator ist auf Toilette, kommt nicht wieder. Wir müssen die Sendung bald beenden, weil gleich die nächste Sendung hier rein will in das Studio. Ja, und ich danke euch für die schöne Zeit. Ne? Wir haben hier ein paar Songs gehört, wir haben ein bisschen gequatscht, wir haben mit Herrn Böhme telefoniert. Eigentlich hatten wir gedacht, dass heute noch ein bisschen mehr passiert. Wir noch ein paar mehr Hörerfragen vorlesen können. Aber die Zeit drängelt. Es war wunderschön. Wir begrüßen euch bald wieder, vielleicht sogar bei Colorado hier in Dresden über DAB und UKW. Das war die Ausgabe Nummer 5 der Sachsenpunk Radioshow.
1: Ist Rekord? Ja. So Leute, Mensch, das war's schon wieder mit der heutigen Sendung. Ein bisschen verkürzt, weil wir waren ein bisschen im Zeitstress. Ich hoffe, ihr schaltet wieder ein das nächste Mal. Und ich hoffe, dass ihr wieder einschaltet und euch gefreut habt. Der Frank ist gerade pinkeln gegangen. Und wir haben hier draußen, also hier bei Colorado ist das ja so, dort gibt es zwei Aufnahmestudios, eins links, eins rechts. Und in der Mitte davon ist so ein, wie so eine Art Konferenzraum. Und dort sitzen Leute, die wir nie kennen, und die besprechen irgendwas, und gerade war ich pinkeln und da hatten die gerade eine Videokonferenz und dann ist mir erst hier wieder eingefallen, als ich jetzt am Mikro saß, dass ich komplett vergessen habe, meine Hose zuzumachen. Und da bin ich quasi durch das Bild gerade gerannt mit offenem Hosenstall und offenem Hosenknopf oben, weil ich so eine Anzugshose anhab. Das war mir erst unangenehm, als ich jetzt drüber rede. Bis dahin wusste ich ja nie, dass mein Hosenstall offen ist. Naja, was willst du da machen? So, jetzt bin ich wieder zurück im wahren Leben und würde noch einen Song spielen. Und zwar von der Band, die heißt Die Benjamins. Die Benjamins ist eine...
0: Tara!
1: Das ist der Frank von Bullen nur wieder zurück. Und die Benjamins ist so eine Art Supergroup. Bin ich eigentlich nur drauf gekommen, weil ich nach wie vor Hansaplast-Fan bin und die Annette Benjamin, nachdem sich die Band, von der man gleich das Lied hören, benannt hat, die hat sich, ich glaube, mit dem Beatsex-Drummer irgendwie zusammengetan und mit jemandem von Drangsal und dann haben wir mit der Charlotte Brandy. Charlotte Brandy hat mal was gemacht mit, ich glaube, das Lied heißt Wind, mit Dirk von Lützow von Togotronic. Übelst gutes Lied. Und zwar ist das Lied Aus Liebe. Die Benjamins. Hört es euch mal an. Frank ist wieder da. Der sagt vielleicht auch nochmal in zwei Sachen zum Abschied. Ja. Ansonsten sehen wir uns das nächste Mal wieder. Nee, hören wir uns das nächste Mal wieder, wenn es heißt... Die Punk-Rock-Radio-Show, Super Sachsen, Super Punk.
0: Jawohl. Also Erdi, ich muss sagen, ich komme gerade von Toilette wieder und du hast hier komplett das Studentenportal aufgemacht. Ich bin sehr enttäuscht. Ich habe gedacht, wir bleiben knochenhart Punk-Rock-Oi, Skinhead-lastig.
1: Ja, da musst du halt nochmal ein Punk-Rock-Skinhead-Oi.
0: Nee, ich habe Spaß gemacht. Du, ja. Punk-Rock bedeutet doch frei sein. Lass uns doch frei sein. Und Hansaplast übrigens, meine Frau liebt auch Hansaplast. Wusste ich gar nicht, was du jetzt gerade erzählt hast. Finde ich echt cool.
1: Und da hörst du dir den mal an, den Song?
0: Und die Frage an unsere Hörer, Togotronic, ja oder nein? Bitte antworten bis zur nächsten Sendung.
1: Oi.

0: Hast du das gesagt mit der Kathedrale deines Herzens?
1: Oh! Nee, hab ich noch nie.
0: Na, dann sag's mal.
1: Jetzt?
0: Na klar.
1: Ey. Und wenn ihr heute Abend ins Bett geht und an Frank und mich denkt, dann stellt euch vor, dass in der Kathedrale meines Herzens immer eure Lieblingsschallplatte spielt. We love you.
0: Hört euch das an. Gute Nacht, Leute.
1: Kussi.
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0: Hallo Radio!
1: Einen schönen guten Abend hier am Montag, den 27.07. Ihr seid im Montagsmagazin gelandet auf Coloradio. Hört uns auf 99,3, 98,4 Megahertz in Dresden oder ihr hört uns auf DAB Plus in ganz Ostsachsen, auch dahin freundliche Grüße. Ich würde jetzt gleich mit was anfangen, tatsächlich, weil ihr da möglicherweise hin wollt oder solltet. Für den heutigen Abend ruft die Queer Pride Dresden und weitere Gruppen zur Mahnwache am Kulturpalast auf. Dort wird ab 18 Uhr an die Opfer des mutmaßlich islamistisch motivierten queerfeindlichen Angriffs auf den CSD Berlin gedacht. Neben einer Schweigeminute werden Reden gehalten, zudem gibt es musikalische Begleitung. Yasha D. erklärt, als Ausdruck unserer Solidarität und Anteilnahme mit den Opfern laden wir alle Dresdnerinnen zu unserer Mahnwache ein. Wir zeigen unsere Solidarität mit den Opfern des queerfeindlichen Angriffes. Unsere Gedanken sind bei den Betroffenen, ihren Mitmenschen und der Community in Berlin. Wir wünschen Ihnen allen viel Kraft für die nächsten Stunden und Tage. Auch nach dem öffentlichen Termin gibt es Unterstützungsangebote für queere Menschen. So öffnet die Queer Pride heute Abend die Türen für ein Community Gathering mit Tee und Snacks. Am Dienstag gibt es im Malobeo einen Leseabend unter dem Motto Queeres Schreiben in Ostdeutschland. Yasha erklärt, niemand soll in Krisensituationen mit Sorgen, Grübeleien, Trauer, Angst allein bleiben müssen. Deswegen öffnen wir von 18 bis 21 Uhr unsere Tür für alle, die diese Zeit nicht alleine verbringen möchten. Nicht zuletzt wollen die OrganisatorInnen mit der Kundgebung auch die Frage aufwerfen, wie schaffen wir eine Welt, in der alle Menschen ohne Angst verschieden sein können. Mit der Anteilnahme verbinden die OrganisatorInnen daher auch deutliche Forderungen an Gesellschaft und Politik. Sie erinnern daran, dass im Oktober 2020 ein islamistischer Attentäter in Dresden einen schwulen Mann ermordete und einen weiteren schwer verletzte. Bei dem nachfolgenden Prozess am Oberlandesgericht stellte die Opferberatung RAA damals fest, ein finanzieller Ausbau der Behörden führt nicht zu mehr Sicherheit für Menschen, die von gruppenbezogener Menschenfeindlichkeit betroffen sind. Die Gewalt, die Betroffene und

Rassismus und LGBTIQ erleben, wird von den Sicherheitsbehörden kaum gesehen und einbezogen. Diese sichtbar und hörbar zu machen, ist eine gesamtgesellschaftliche Aufgabe, so die RAA Sachsen damals. Offenkundig wurde in den nachfolgenden Jahren diese Aufgabe nicht bewältigt, sodass nun erneut ein Todesopfer und über ein Dutzend Schwerverletzte zu beklagen sind. Für die Queerbreit Dresden erklärt Jascha D. abschließend, Queers müssen sich immer noch fragen, wie sie sicher leben können. Doch wir wollen ohne Angst auf die Straße gehen können. Wir organisieren uns, denn queerer Selbstschutz ist ein wichtiger Schritt, um Angriffe abzuwehren. Genauso nötig, jetzt hat hier mein Telefon, ich scheusal, okay, genauso nötig ist Zivilcourage und Mut von allen, bei queerfeindlichen Taten entschlossen einzuschreiten. Wir verurteilen das islamistische Attentat in Berlin. Gleichzeitig verurteilen wir die Instrumentalisierung durch Medienhäuser und PolitikerInnen, gerade aus dem politisch rechten Spektrum. Während das Blut kaum getrocknet ist, wollen sie das Leid der Opfer ausnutzen, um ihre antimuslimischen und antimigrantischen Ressentiments zu legitimieren. Die Agentur für Aufklärung und Demokratie bestätigt jedoch in ihrem Monitoring von CSDs und Prides in Sachsen 2025, dass in der extremen Rechten Queerfeindlichkeit ebenso tief verankert ist. Genau darum geht es, um eben auch Islamismus als eine letztendlich rechtsradikale Positionierung. Also heute von 18 bis 21 sollt ihr an den Kulturpalast gehen zu einer Mahnwache und das gibt dann anschließend in der Homo-Lobby im AZ Conny eine Möglichkeit, sich zu treffen. Und am nächsten Tag, also morgen, gibt es 18.30 Uhr im Malobeo eine Lesung. Gut, so viel gleich zum Einstieg in das Magazin. Bevor ich dann hier mich mit gleich meinem ersten Studiogast vom Collapse Camp unterhalten mag, wird es jetzt ein bisschen Musik geben, und zwar die Sweeping Promises mit Accent.

0: Ich bin jetzt verbunden mit Gerrit. Einen wunderschönen guten Abend, Gerrit. Nein, jetzt höre ich dich noch nicht. Oh, das ist aber schlecht. Hallihallo, jetzt höre ich dich bestimmt. Ja, jetzt höre ich dich. Wunderbar. Gerrit, ich möchte mit dir sprechen über das Collapse Camp 2026 und das steht unter dem Thema Wir preppen, aber solidarisch. Das ist bestimmt noch ein kleines bisschen erklärungsbedürftig. Versuche erst einmal unseren Hörerinnen zu erklären, was ist eure Ausrichtung? Was bedeutet euch der Begriff des Kollaps?
1: Über Kollaps sprechen wir, weil für uns deutlich ist, dass es in der Zukunft zu mehr Krisen und Katastrophen kommen wird. So gemütlich wie die letzten Jahrzehnte kann es gar nicht weitergehen. Mit Klima, mit Artensterben, mit globalen Lieferketten, mit Ressourcenverfügbarkeit, aber auch mit Nationalstaaten und zunehmendem Rechtsruck. Und deswegen machen wir dieses Camp, um eine Idee zu vermitteln von Katastrophenvorsorge, aber gemeinsam. Nicht auf Kosten anderer preppen, sondern die Frage, wie wir uns so aufstellen können, dass wir in einem demokratischen, in einem gemeinschaftlichen, in einem fürsorglichen Sinne besser durch die kommenden Zeiten kommen.
0: Mhm. Dann setzen wir dort noch mal kurz nach. Also ihr geht schon davon aus, dass es eine relativ hohe Wahrscheinlichkeit gibt, dass auch öffentliche Ordnungen zusammenbrechen, mithin Menschen irgendwie schauen müssen, wie sie sich gemeinsam durchschlagen oder wie?
1: Für uns ist Kollaps erstmal nicht so eine Blockbuster Idylle von dem einen großen Tag X mit Feuer und irgendwie dem einen weißen Mann, der seine Kleinfamilie rettet, sondern ist, was wir jetzt schon erleben, ist der schrittweise Zusammenbruch von solidarischen Strukturen und der Abbau des Sozialstaats, den wir jetzt erleben, zum Beispiel mit dem neuen Krankenversicherungs- und Gesundheitsgesetz, wo einfach Stück für Stück in einer Welt, in der nicht mehr die Ressourcen zur Verfügung stehen, die wir die letzten Jahrzehnte gewohnt waren, das als erstes und am härtesten Menschen trifft, die jetzt schon schlechter dastehen. Und unabhängig davon, ob dazu jetzt noch einzelne extreme Ereignisse kommen, wie längerfristiger Stromausfall oder zunehmende Extremwetter, Fluten, Lebensmittelengpässe, Kriege, es wird auf jeden Fall ungemütlicher und die gute Seite daran ist, dass das, was wir solidarisches Preppen nennen, also die Strategien zur Vorbereitung auf eine anspruchsvollere Zukunft, uns auch jetzt schon helfen und gut tun, unabhängig davon, ob es dann auch wirklich ganz so schlimm wird, wie wir erwarten.
0: Ein Stück weit können sich das ja Menschen im Zusammenhang von Krieg und Flucht eigentlich tagtäglich in dieser jetzt existierenden Welt anschauen. Also im Grunde genommen ist es kein komisches Szenario, was ihr unterbreitet in irgendeiner fernen Zukunft, sondern für ganz viele Menschen auf dieser Welt ist es heute schon real.
1: Leider.
0: Nur ist da sozusagen Be Prepared ist eine Bewegung, die eigentlich wir viele Jahrzehnte verspottet haben. Inzwischen kann man sie nicht mehr verspotten, weil sie in ihrem Rechtsradikalismus so stark geworden ist, dass es also wirklich schwer zu übersehen ist. Wie könnte das aussehen, was ihr da entgegensetzt, als eine eher positive Beschreibung?
1: Erstmal, ja, Preppen hat ein Imageproblem. Ich glaube, ich bin nicht die Einzige, die bei dem Wort erstmal an Nazis denkt und Egoisten, an Bunker, Konserven, Waffenlager. Das ist nicht unsere Vision von solidarischer Katastrophenvorsorge, sondern wir gehen davon aus, wenn es zu mehr Krisen und Katastrophen kommt, dann gilt es, die zu gestalten, wenn wir uns wirklich einsetzen wollen für Gerechtigkeit, für Solidarität, dann brauchen wir Strategien, mit denen das auch klappt in einer Welt, die zunehmend von Krisen und Katastrophen geprägt sein wird. Und ganz konkret gibt es sowohl Strategien, die sich da überschneiden. Es macht einfach Sinn, zum Beispiel informiert zu sein. Wir wissen aus der Psychologie, dass allein was schon mal durchdacht zu haben, dazu führt, dass Menschen in ähnlichen Fällen schneller handlungsfähig sind. Es macht einfach Sinn, ein paar praktische Dinge zu Hause zu haben, wie Wasser, Lebensmittel oder auch ein Radio, um teilen zu können. Und gleichzeitig gibt es einen großen Bereich, auf dem wir uns intensiv auf dem Collapse Camp beschäftigen, der zielt ab auf soziale Fähigkeiten und innere Fähigkeiten. Also im Angesicht von Extremereignissen nicht sofort am Rad zu drehen, in der Lage zu sein, ruhig zu bleiben, gemeinsam Entscheidungen herbeizuführen, die von allen Beteiligten mitgetragen werden können. Da geht es um Fähigkeiten wie psychologische Erste Hilfe und ganz viele Kompetenzen im Umgang mit Unsicherheit, die so klassischerweise erstmal nicht zu den etablierten Formen von rechten Preppen gehören und sich da maßgeblich unterscheiden.
0: Jetzt findet das Collapse Camp in diesem Jahr vom 5. bis zum 9. August, also ab nächsten Mittwoch, statt. Wie darf ich mir oder wie dürfen sich unsere HörerInnen das vorstellen, wie dieses Camp sich organisiert, möglicherweise nicht durch Vortragsveranstaltungen?
1: Es gibt auch Vorträge, aber die lassen sich in einer Hand abzählen. Wir haben das Programm in drei Bereiche unterteilt, in ein bisschen Theorie, weil die macht Sinn, aber die meisten Leute, die kommen, die haben sich schon mit Themen beschäftigt, sonst gibt es oft gar nicht die Entschlossenheit, sich die Zeit zu nehmen und den Fokus drauf zu setzen. Die meisten Angebote fallen in den zweiten und dritten Bereich, das ist der Bereich der emotionalen Verarbeitung und Vorbereitung und der Bereich der Praxis. Und wir haben vor allem Workshops. Tagsüber ist die meiste Zeit in Kleingruppen, um in einzelne konkrete Themen reinzuschauen. Erweiterte Erste Hilfe, Moderationsstrategien, Funktechnologien und ähnliches. Und am Abend haben wir meist ein Podiumsgespräch, haben wir anschließend noch Kino mit Filmgesprächen, einzelne Keynotes oder auch Konzerte und damit einen Rahmen, wobei das Camp wesentlich selbst organisiert ist und alle miteinander dazu beitragen, dass genug geschnibbelt wird und immer wieder aufgeräumt, um ein Camp mit bis zu 1000 Leuten auch so gemeinsam gut über die Bühne zu bringen und auf dem Camp selbst schon Dinge zu lernen, die wir auch zunehmend brauchen werden, um uns gut zu versorgen und gut zu organisieren.
0: Jetzt wollen wir ja nicht das ganze Camp vorwegnehmen, sondern Leute sollen natürlich dahin fahren. Ihr trefft euch in Kuhlmühle in Nordbrandenburg. Ist das Ganze verkehrlich gut erreichbar?
1: Das ist erreichbar mit Bus und Bahn über den Bahnhof Wittstock-Dosse und dann einen schönen Fahrradweg oder einen Shuttle oder unsere Mitfahrgelegenheiten, um sich da zu organisieren. Also an der Anreise soll es nicht hängen, zumindest von Berlin ist es dann überschaubar.
0: Ja. Und was müssen die HörerInnen, die jetzt sagen, ach, da will ich hingehen, das klingt mir spannend. Gerade, ich fand das übrigens auch ganz kurze Nebenbemerkung, gut, dass du auch nochmal über Funktechnologien gesprochen hast. Also man muss sich jetzt nicht vorstellen, dass dort alle nur ihren Ziegenkäse selber machen, sondern es wird auch ein Stück Anspruch in anderen Richtungen auch mit möglich sein. Was müssen die Leute mitbringen, damit sie Teil dieses Camps sein können?
1: Ich würde sagen, vor allem Neugier, sich damit zu beschäftigen, wie Zukunft in verschiedenen Lebensbereichen aussehen kann. Weil das, was ist, was erstmal weit weg sein kann von so einem Grundgefühl in unserer Gesellschaft, die uns suggeriert, alles wird immer gemütlicher, weiter, schneller, besser. wer da wirklich hinschauen mag, weder die Fakten verdrängen mag, noch die Emotionen verdrängen mag und Lust hat, in dieses Feld reinzugucken, die ist auf dem Collapse Camp an einer guten Stelle, um den ersten Eindruck auch zu bekommen, was es da alles für Themen und Bereiche gibt, welche Gruppen sich da schon organisieren. Und da heißen wir alle Menschen willkommen, die Interesse haben, Teil zu sein von einer sozialen Bewegung für Solidarität im Kollaps, sich auf eine Art und Weise vorzubereiten, die nicht auf Kosten anderer ist, sondern darauf abzielt, uns gegenseitig besser unterstützen zu können.
0: Unterbringung ist mit eigenem Zelt möglich, oder?
1: Unterbringung ist vor allem im Zelt, ist auch im Camper möglich, wer so motorisiert anreist, für Menschen, die aus gesundheitlichen Gründen irgendwie andere Anforderungen haben, gibt es einzelne Zimmer, die wir drinnen zur Verfügung stellen können.
0: Sehr schön. Dann wünsche ich euch eine gute. Ach nee, stopp. Kosten wird es auch verursachen, richtig?
1: Kosten verursacht, aber tatsächlich sehr überschaubar, weil unglaublich viel ehrenamtliches Engagement drin steckt. Wir haben ein solidarisches System, um die Kosten so zu verteilen auf die Menschen, die vor Ort sind. Und da fängt die Anmeldung standardmäßig bei 50 € an für 4 Tage inklusive Zelten, Essen und Workshops. Wer mehr geben kann, unbedingt mehr, sonst kriegen wir nicht alles finanziert. Wer auch das nicht aufbringen kann, für die finden wir auch da eine Lösung. Die Infos sind alle auf unserer Website collapsecamp.de. Und da gibt es uns auch den Kontakt für weitere Nachfragen, zum Beispiel zum Ticket, zu Anreisen oder was auch immer sich nicht direkt über die Website klärt.
0: Okay, danke Gerrit für diese ja, Darstellung, was in der nächsten Woche auf uns alle zukommt. Ich wünsche euch ein gutes, ergiebiges Wochenende, verlängertes Wochenende miteinander und einen schönen Abend.
1: Danke dir, liebe Grüße, ich bin gespannt,
0: Jupp.
1: wer alles vor Ort wieder kommt und
0: Auftaucht.
1: zu sehen ist.
0: Genau. So. Soweit der Bericht oder der Ausblick auf das Collapse Camp 2026 vom nächsten Mittwoch an in der Nähe von Wittstock-Dosse. Ihr findet alle Details auf collapsecamp.de. Und hier geht es jetzt auf 1-800-Mickey, me and my own.

0: Jetzt bin ich verbunden mit Michael Koch von Mobilität für alle. Einen schönen guten Abend dir.
1: Hallo, schönen guten Abend.
0: Ja, ihr habt uns eine Pressemitteilung geschickt, in der ihr zurückblickt auf auf anderthalb Jahre Sparprogramm in den ÖPNV in Dresden. Wir versuchen das mal zu rekonstruieren. Wo stecken wir eigentlich in der, in was die Situation in der DVB in den Dresdner Verkehrsbetrieben angeht?
1: Okay, gerne. Genau. Ich kann gerne ein paar Sachen dazu ausführen. Und zwar Dresdner Verkehrsbetriebe, es ging eben los vor knapp anderthalb Jahren, dass eben gesagt wurde, wir müssen kürzen. Das ist eben, wir können es uns nicht mehr leisten, deswegen müssen Verbindungen gekürzt werden. Jetzt hat man hier bestimmten Quartieren Linieneingetaktungen verändert von bestimmten Linien. Und den Ferienfahrplan auch auf alle Ferien ausgeweitet und das hat halt dann zur Folge gehabt, dass es teilweise dazu kommen kann, dass Stadtviertel abgeschnitten sind und man hat auch Reservedienste eingespart. Das heißt, wenn es zum Beispiel bei einer Straßenbahn zum Ausfall kam, dann sind Linien einfach auch mal ohne Ersatzverkehr geblieben zeitweise. Auch gab es eine Zeit lang Probleme mit der Reinigung der Fahrzeuge. Das hat man dann inzwischen wieder ein bisschen in den Griff bekommen. Aber zeitweise hat man die Fahrzeuge, ich glaube, nur noch einmal pro Woche gereinigt. Und jetzt ist halt die Diskussion wieder da. Reicht das jetzt aus? Kann man wieder Kürzungen zurücknehmen? Oder macht man gar noch weitere Kürzungen?
0: Und lässt sich das noch, welche Viertel sind eigentlich da am stärksten betroffen von den Einschränkungen? Also ist das eher innerstädtisch, ist das eher die Peripherie oder wie ist die Lage?
1: Das sind dann halt bestimmte Quartiere, wo die sogenannten Quartierbusse gefahren sind. Das ist in der Regel nicht in der Innenstadt, sondern jetzt auch nicht am äußersten Stadtrand, aber so im Bereich zwischen Innenstadt und Stadtrand. Das ist jetzt ein bisschen schwierig zu beschreiben.
0: Na, das, wo man noch hinkommt. Am Stadtrand wohnen ja eigentlich nur noch Leute, die SUV vor in ihrem kläglichen Garten stehen haben. Da gibt es ja eigentlich praktisch gar keinen Verkehr hin, oder? Am regelrechten Stadtrand.
1: Ja, also auch da gibt es Linien, die sind aber nicht betroffen gewesen von dem Umfang jetzt.
0: Wie geht's jetzt? Ein spezielles Thema ist ja auch noch die Campuslinie. Hast du da irgendwelche konkreten Informationen, wie da jetzt die Lage ist?
1: Also ich habe da nichts Konkretes gehört, aber was man schon gemerkt hat, dass es doch auch einen gewissen Gegenwind gab gegen die Pläne, die Campuslinie jetzt auf dem letzten Abschnitt noch einzusparen und damit dann auch ganz viele Fördermittel riskiert zu verlieren. Und das andere ist, es gibt ja noch dieses Bürgerbegehren, das befindet sich jetzt gerade im Widerspruch. Verfahren bei der Landesdirektion, nachdem der Stadtrat gesagt hat, das ist unzulässig. Es gab jetzt auch, was ich gelesen habe, dass vom Land, also vom Freistaat Sachsen, eine gewisse Summe zugeschossen wird, sodass auch die benannte Lücke wohl gar nicht mehr so groß ist. Und es gibt aber wiederum die anderen auch andere Fraktionen, die sagen, wir müssen jetzt schauen, wo man doch noch vielleicht weiter kürzen kann, den Rotstift ansetzen kann. Und das ist auch das, wovor wir auch gewarnt hatten, schon damals, als es das große Kürzungspaket nicht gab, dass es jetzt wieder anfängt damit.
0: Ja, was ist zu tun? Eigentlich nicht machen, oder? Oder gibt es noch irgendwas, was unsere Hörerinnen und Hörer jetzt beispielsweise tun können?
1: Ja, also natürlich, der Appell ist an die Stadträte, sich das genau zu überlegen und auch zu schauen, welche Auswirkungen es jetzt schon hatte und auch zu bedenken, dass es ja vielleicht, auch wenn man mal älter wird, einen ja auch selbst betreffen könnte, wenn man vielleicht gar nicht mehr Auto fahren kann. Und für die Hörerinnen, die können natürlich, aber bitte immer höflich den Stadträten schreiben, jetzt nicht angreifend oder so, sondern wirklich in einem Ton, wo man sagt, ich interessiere mich einfach dafür, warum ist das nicht so, warum denkt ihr so darüber? Und vielleicht auch, wenn es schwerfällt, aber ein bisschen individuell formulieren, dass das nicht so wirkt, hier schreibt jetzt jemand Massenanfragen und da muss jetzt nicht reagiert werden.
0: Okay, danke Michael Koch vom Bündnis Mobilität für alle. Nee, wir machen noch eine Frage. Mobilität für alle, für alle die unter unseren HörerInnen, die das jetzt noch nicht kennen. Wie kommt man da dazu, wenn man sagt, ich will Teil dieses Bündnisses sein?
1: Genau, also man kann, also wir haben eine Website, wir haben eine E-Mail-Adresse, da kann man anschreiben oder man kann sich auch an eine der Organisationen wenden, die das Bündnis, die das Bündnis tragen und da sagen, dass man mitmachen will. Also da gibt es viele Aktionen. Einfach mal nach Mobilität für alle Dresden suchen, dann findet man dort weitere Informationen.
0: Okay, danke Michael Koch für dieses Gespräch, einen schönen Abend und wir hoffen mal das Beste für die Dresdner Verkehrsbetriebe.
1: Ja, alles klar. Danke.
0: Ja. Tschüss. Ja, und hier geht's weiter mit Double Exposure von Will Chef at Ockerville River.

0: Wir haben jetzt einen Beitrag aus München. München erinnern 10 Jahre nach dem rassistischen Terrorangriff im Olympia-Einkaufszentrum. Viel politische Prominenz hatte sich zum 10. Jahrestag des OIZ-Terroranschlags in München versammelt. Auch der 15-jährige Seldschuk Kilic wurde an diesem Tag ermordet. Yasemin Kilic, die Mutter von Seldschuk, sprach bei der Gedenkveranstaltung nicht nur über ihren Schmerz, sondern auch über die Versäumnisse der Behörden. Sie fordert, wie auch die anderen Betroffenen, einen Untersuchungsausschuss im Bayerischen Landtag, um die immer noch offenen Fragen zu klären. Ermordet wurden Armela Segashi, Khan Leyla, Diamant Zaberga, Giuliano Kollmann, Hüseyin Dajcik, Roberto Rafael, Sabine S., Seldschuk Kilic und Sefta Dag. Wir hören jetzt den Beitrag von Radio Lora.
1: Wenn ich heute an meinen Sohn Seldschuk denke, dann höre ich zuerst seine Stimme. Bevor die Welt seinen Namen aus den Nachrichten kannte, war Seldschuk einfach unser Sohn. Heute sind 10 Jahre vergangen. Ich habe mich oft gefragt, warum ich als Mutter ausgerechnet hier stehen muss. Eigentlich hätte ich heute zu Hause auf dich warten müssen. Ich hätte darauf warten müssen, dass du die Tür aufmachst und von unten laut rufst, Anne Weingärtner. Mein Junge, was würde ich dafür geben, diesen einen Satz noch einmal zu hören? Nur ein einziges Mal. Die Menschen sagen heute, 10 Jahre, eine lange Zeit, aber für mich gibt es diese 10 Jahre nicht. Für mich gibt es keinen Abstand zu diesem Tag. Für mich ist die Zeit am 22. Juli stehen geblieben. Seit diesem Tag lebe ich nicht mehr in Jahren. Ich lebe in Erinnerungen, in Sehnsucht, im Schmerz. Jeder Morgen beginnt mit dem Gedanken an dich. Jeder Abend endet mit dem Gedanken an dich. Kein einziger Tag vergeht, an dem ich dich nicht vermisse. Man sagt, die Zeit heilt alle Wunden. Wer so etwas sagt, hat niemals sein eigenes Kind verloren. Die Zeit heilt nichts. Sie bringt meinen Sohn nicht zurück. Sie schenkt mir keine einzige Umarmung mehr. Sie lässt mich deine Stimme nicht noch einmal hören. Sie gibt mir keinen einzigen Tag zurück, den man uns genommen hat. Ich denke so oft an die kleinen Dinge, an deinen Augen. Sie haben immer gelacht. Du warst ein fröhliches junger Mensch. Du hast das Leben geliebt. Ich denke daran, dass du die Wohnung nie verlassen hast, ohne mich vorher in den Armen zu nehmen. Damals war das für mich selbstverständlich. Heute würde ich alles dafür geben, dich noch ein einziges Mal in meine Arme schließen zu dürfen. Du fehlst an uns als Familie, nicht nur heute, nicht nur am 22. Juli, sondern jeden Tag unseres Lebens. Ich stehe heute hier und spreche diese Worte nicht nur für mich. Ich spreche für deinen Vater, dessen Herz seit jedem Tag in Scherben liegt. Ich spreche für deine Brüder Can und Yasin, die ihren geliebten Bruder vermissen und mit einer Lücke leben müssen, die niemand jemals füllen kann. Wir stehen hier als deine Familie, untrennbar mit dir verbunden, auch über die Grenze des Todes hinaus. Und wir stehen hier an einem Ort, an dem unsere Familie in Stücke geschossen wurde. Hier in dieser McDonald's-Filiale, genau an diesem Ort, wurde mein geliebter Sohn Seldschuk aus rassistischen Motiven brutal ermordet. Er wurde aus dem Leben zerrissen, an einem Ort, der für so viele Jugendliche ein ganz normaler Treffpunkt war. Seit 10 Jahren ist dieser Ort nicht normal. Es ist der Ort, an dem Seldschuk verblutete. Es ist der Ort, an dem der Anschlag begann. Es ist der Ort, an dem und um den herum 8 weitere geliebte Menschen ermordet wurden. Und heute, 10 Jahre nach dem Anschlag, müssen wir Angehörige uns mit der Frage quälen, wie schmeckt es eigentlich Burger und Pommes an einem Tatort? Wir haben uns zusammengeschlossen und wir wissen, der Anschlag am OZ reicht sich ein in eine jahrzehntelange Kette der Ignoranz, der Konsequenzlosigkeit und ja auch für der Vertuschung. Man könnte verändern, echte Konsequenzen ziehen. Denn blockierte Aufklärung setzt sich nicht zusammen aus einzelnen Ermittlungsfehlern oder einem Kommunikationsproblem. Das hat Struktur, es ist politisch gewollt und es ist verweigert und Gerechtigkeit.

0: Deswegen konfrontiere ich heute die bayerischen Sicherheitsbehörden, die Landespolitik und die damalige Ermittlungsleitung mit einem Bruchteil der Fragen, die uns Angehörige auch nach 10 Jahren nicht beantwortet werden. Warum wurde dieser rechtsterroristische Anschlag vom ersten Tag an mit allen Mitteln entpolitisiert? Welche Akteure in den Ministerien hatten ein Interesse daran, die rechtsextreme und rassistische Gesinnung der Täter herunterzuspielen und die Tat als unpolitischen Amoklauf zu verharmlosen? Warum wurden die erdrückenden Beweise, die rassistischen Bekenntnistexte des Täters, die eindeutige Auswahl von Opfern mit Migrationsgeschichte und die tiefe Bewunderung für rechtsextreme Massenmörder ignoriert und wegerklärt? Wer richtet denn darauf entstanden Schaden, gegen den wir bis heute tagtäglich ankämpfen, nämlich klarzustellen, der Anschlag am UNZ war rechter Terror? Was bedeutet es, wenn ein Rechtsstaat mehr Energie aufwendet, um sein Image und seine Sicherheitsbehörden vor unangenehmen Tatsachen zu beschützen, als die Strukturen rechter Netzwerke zu zerschlagen? Wie schützt er dann noch die Bevölkerung? Warum wurde die internationale digitale Organisation des Täters nicht ernst genommen und 2 weitere rassistische Morde in den USA eines politischen Verbündeten des Münchner Attentäters nicht verhindert? Wer entschuldigt sich über die stundenlange psychische Grausamkeit, in der uns während der Tatnacht durch ungesicherte Informationen der Behörden Hoffnung gemacht wurde, dass unser Sohn noch am Leben sei, obwohl mein Mann ihn bereits tot am Tatort gesehen hatte? Wer kann uns diese Verletzungen uneingeschränkt anerkennen, damit wir uns nicht alle paar Monate vor Behörden rechtfertigen müssen über den Grad unseres Schadens? Herr Bundespräsident Steinmeier, Sie stehen heute als Staatsoberhaupt an diesem Tatort. Ihre Präsenz zeigt, dass die Bundesrepublik die Dimension des rassistischen Staatsversagens nicht mehr ignorieren kann. Aber ich frage Sie in aller Öffentlichkeit, Offenheit, was sind die Versprechen dieser Verfassung wert, wenn Angehörige demonstrieren müssen, um die Aufklärung des Mordes an ihren Liebsten einzufordern? Uns reichen staatstragende Worte und feierliche Gesten vor den Kameras nicht. Ein Staat, der seine Bürger nicht schützt, die Taten nicht beim Namen nennt und die Aufklärung behindert, beschädigt sein eigenes Fundament. Herr Bundespräsident, an diesem Ort wird nicht mehr um Aufklärung gebeten. Wir fordern Sie ein. Wir fordern die sofortige Einsetzung eines parlamentarischen Untersuchungsausschusses im Bayerischen Landtag zur lückenlosen Aufarbeitung. Des Anschlags am UNZ, die Verantwortlichen in den Behörden, die diese Tat über 3 Jahre wieder besseren Wissen kleinreden wollten, dürfen nicht einfach so weitermachen. Wir fordern politische Verantwortung. Wir fordern echte strukturelle Konsequenzen. Unsere Liebe zu den neuen Engen hat kein Verfallsdatum. Wir sind nicht mehr die trauernden Opfer, die man am Jahrestag bemitleidet. Wir sind Klägerinnen und Kläger geworden. Wir sind die unnachgiebigen Stimmen, die diesen Staat an seine Pflichten erinnern. Und wir lassen nicht zu, dass die Namen unserer Liebsten vergessen werden. Wir fordern Gerechtigkeit.
1: Ja, soweit die Stimme. Stimme von Jasmin Kilic in diesem Beitrag von Radio Lora. Vielen Dank. Und jetzt gibt es Musik von Usher White, The Eagle is No Omen.

0: Ja, und jetzt gibt's noch vor dem Abendgruß, der ja dann auch gleich kommt, den Helmkasuar als Vogel der Woche.
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2: Wenn Kinder in den Zoo gehen, dann unterscheiden sie die Tiere in der Regel zwischen, sind die gefährlich oder kann man die essen? Jetzt möchte ich an dieser Stelle weniger auf die Vögel eingehen, die man essen kann. Das machen andere Leute an meiner Stadt viel zu oft, finde ich, sondern auf die gefährlichen Vögel. Ja Gott, was soll das werden? Ein Uhu, ein Adler, der mich angreift, weil im Nest oder so? Nein, nein, nein, nein, nein. Wir kommen heute zu den wirklich gefährlichen Vögeln dieser Welt. Ein Freund von mir hat ihn schon gesehen und beschreibt ihn so. Vor mir auf dem Boden liegt ein runder Haufen, ungefähr so groß wie eine Baseballkappe, feuchter lila Schlamm, übersät mit Beeren und samenhaltigen Kernen, wohl mehr als 50. Er riecht nach Früchten mit einem Schuss Essig. Was das ist? Ein großer Haufen Vogelkacke von einem echt großen Vogel. Ich bin im Norden Australiens, 2 Autostunden vom Badeort Cairns entfernt, an der Küste des Daintree-Regenwaldes. Einen Vogel sehe ich nicht. Trotz seiner Größe verschmilzt er nämlich oft mit den Schatten des Waldes. Er, Casuarius casuarius, der Oberfrüchtefresser der hiesigen Regenwälder, der Helmkasuar. Kasuare sind flugunfähige Vögel, verwandt mit Emus und Straußen und Nandus. 3 Arten gibt es noch, 2 davon nur in Neuguinea und auf den benachbarten Inseln. Die dritte und die größte Art, der Helmkasuar, der lebt auch im tropischen Queensland, in jenem Teil Australiens, der Neuguinea am nächsten ist. Manche wagen sich nie aus dem Dschungel, andere kommen an die Waldränder und zuweilen auch in die Gärten der Menschen. Und dabei ist dieser Kasuar alles andere als ein gewöhnlicher Gartenvogel. Wenn ein Hahn sich zu voller Größe aufrichtet, dann kann er auf einen Menschen, naja, sagen wir mal, wenn er unterhalb von 1,80 ist, beispielsweise also auf mich, schon irgendwie herabblicken. Er kann ein Gewicht von mehr als 50 Kilo erreichen. Die ausgewachsenen Hennen sind sogar noch größer und wiegen bis zu 70 Kilo. Meist wirken Kasuare aber kleiner, als sie sind. Sie schreiten nämlich nicht aufrecht, sondern schleichen immer irgendwie etwas gebückt. Die Füße der Kasuare, die haben nur 3 Zehen. Und jetzt bin ich eigentlich schon bei diesem Part, den ich eigentlich meinte, nämlich dem saugefährlichen. Die innere Zehe von diesen dreien, die hat sich nämlich im Laufe der Evolution zu einer Dolchklaue entwickelt, wie man sie vielleicht aus Jurassic Park kennt, von den Raptoren, eine mörderische Waffe, wenn sich der Vogel verteidigen muss. Die Flügel, die sind fast bis zum Verschwinden geschrumpft und der lange Hals ist bis auf eine dünne Decke aus kurzen, haarähnlichen Federn nackt. Dafür schimmert die Haut in faszinierenden Rot und Orange und Violett und Blautönen. Und vorne am Hals, da hängen lange, farbenprächtige Kehllappen. Kasuare haben große, braune Augen und auf dem Kopf einen mit Hornen überzogenen Auswuchs, den Helm. Damit schneiden sie höchstwahrscheinlich zumindest die Pflanzen, durch die sie sich drängeln müssen im Regenwald. Also das ist wirklich wie so ein, tatsächlich so ein harscher, harter Kamm. Wegen ihrer unverkennbaren Persönlichkeiten, aber auch weil sie etwa so groß sind und gehen wie Menschen, geben die Menschen in Australien, die schon seit ein paar tausend Jahren mit ihnen gemeinsam wohnen, ihnen dann auch so Namen, die zu ihnen passen. Übersetzt Crinkle Cut zum Beispiel oder Big Bertha oder Dad. Denn anders als bei den meisten Menschen übernehmen bei den Kasuaren die Hähne die gesamte Brutpflege, sitzen also auf den Eiern und versorgen später die Jungen mindestens 9 Monate lang. Kommt man einem Vater mit seinen Jungen zu nahe, dann greift er unter Umständen an, um den Nachwuchs zu schützen natürlich. Und das führt immer mal auch zu tatsächlichen Todesopfern unter den Menschen. Glaubt man nicht, aber diese Dolchkralle, die ist etwa so lang wie meine Hand. Und jetzt können Sie sich vorstellen, also ein gewöhnliches Messer, nicht wahr? Aber noch krumm und sehr spitz. Ein Dolch eben. Ja, dann ist es eben vorbei, wenn er richtig trifft. Ansonsten sind sie natürlich, wenn man sie in Ruhe lässt und mit Respekt behandelt, eher scheu, friedlich und ungefährlich. Ein einziger erwachsener Vogel verzehrt im Laufe eines Tages hunderte von Früchten und Beeren. Die Verdauung ist sanft. Die Kerne der Früchte mit den Samen kommen nach der Passage durch Magen und Darm unversehrt wieder zum Vorschein. Und wenn der Kasua also durch sein Revier wandert, frisst, trinkt und badet und ausscheidet, verbreitet er auch die Pflanzensamen im Wald, manchmal über Entfernungen von 800 Metern und mehr. Und einige Arten sind dazu sogar auf Kasuare angewiesen. Den Baum Ryparosa kurangi zum Beispiel kennt man nur aus einer kleinen Region des Regenwaldes an der australischen Küste. Und wie Botaniker herausfanden, keimen nur 4% der Ryparosa-Samen, die nicht den Darm eines Kasuas passiert haben. Bei Samen, die also gefressen und wieder ausgeschieden wurden, liegt der Anteil bei 92%. Ist also angemessen, Kasuare als die wichtigsten Architekten des tropischen Regenwalds im Nordosten von Australien zu bezeichnen. Aber genau das haut nicht mehr so richtig hin, denn die Art ist bedroht. Denn seit der Ankunft des Neumenschen, wenn man so will, schwindet der Wald. Und mit dem Wald schrumpft auch die Anzahl der Kasuare. In Australien werden die Vögel als bedroht eingestuft, denn den meisten Erhebungen zufolge liegt ihre Zahl nur noch so zwischen 1500 und 2000. Genau wie Hunde manchmal von Kasuaren getötet werden, fallen zuweilen auch Kasuare, vor allem Jungvögel, jagenden Hunden zum Opfer. Verwilderte Schweine zerstören die Nester und manche Vögel verenden in Schweinefallen. Eine weitere Gefahr ist der Straßenverkehr. In der Umgebung von Cairns fallen jedes Jahr mehrere Kasuare-Verkehrsunfällen zum Opfer. Und mittlerweile durchschneiden auch Straßen den Wald, den Regenwald. Und das führt zum zweiten großen Problem neben dem Verkehr, der Erschließung von Bauland. Nämlich manche der Einheimischen wollen das verhindern und tun sich zusammen, kaufen sogar Land und weisen das dann als Schutzfläche aus und forsten auf gerodeten Flächen den Regenwald wieder auf und reden auf die Farmer ein.

Ja, da hat er ja Glück, dass er das gesehen hat, und da hat er Glück, dass der Kasuar nicht ihn so gesehen hat, wie er das beschreibt. Ich hoffe, die lieben Kinderchen, die das jetzt schon mal vorweg gehört haben, bevor hier gleich der Abendgruß beginnt, haben sich nicht allzu arg gefürchtet davor. Aber es ist tatsächlich ein bildschönes Tier. Ich habe mir derweile noch ein paar Bilder angeschaut, ja. Ich werde da bestimmt nicht rüberkommen, weil ich mich zu sehr schämen würde, so über den Teich zu fliegen, bloß um mal einen Vogel anzugucken. Oder überhaupt eigentlich mache ich sowas nicht. Aber natürlich, wenn man so wie Rudi da den Sachen hinterher ist, dann muss das. Okay, hier gibt's gleich den Abendgruß. Sekunde.

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1: Ja, und wenn wir hier gerade den Vogel der Woche gehört haben und da hören, was das für ein wildes Vieh ist, was man sich eigentlich nie vorstellen kann. Mit sowas sind ja Leute beschäftigt, die irgendwie solche naturwissenschaftlichen Zeitungen machen. Und da habe ich vor Jahren meine Geschichte eingelesen, die ich ganz gerne nochmal sende, aus einer naturwissenschaftlichen Zeitung.
2: In einer naturwissenschaftlichen Zeitung. Die Saison der Seeschlangen dauert in den Tageszeitungen nur einige Wochen. Mich aber als Redakteur der Zeitschrift Die Welt der Tiere beschäftigte diese Saison dauernd. Im Laufe der Jahre hatten die früheren Redakteure des Blattes alles mögliche Material über Tiere ausgekramt. Und als ich die Redaktion übernahm, erkannte ich, dass es kein Tier gab, über das man in der Zeitschrift noch nicht geschrieben hatte. Ich sah mich also gezwungen, mir Tiere auszudenken, was mir weniger Arbeit und Mühe bereitete, als über längst entdeckte Tiere zu schreiben. Meine erste Tat war die Entdeckung des grausamen Vielfraßes von den Eingeborenen der Glücksinseln Ayaroro genannt, eines Tieres, das von 10 Uhr morgens bis 4 Uhr nachmittags im Meer lebt. Den Rest des Tages verbringt es dann auf den Inseln mit dem Verschlingen von Kindern. Selbiges Tier ist nicht groß, aber wegen seiner Grausamkeit sehr gefährlich. Der Naturforscher Dr. Everich, ein bekannter Freund unseres Blattes, sandte uns aus San Francisco folgende Beschreibung des grausamen Vielfraßes. Er gehört, nach der Untersuchung der Knochen zu schließen, zu den Echsen. Ich vermute, dass dies die einzige Echsenart ist, die sich aus der Zeit der Großechsen wie der Ichthyosaurier und anderer vorsintflutlicher Riesentiere bis in unsere Zeit erhalten hat. Auf der Bauchseite des Panzers befinden sich Deckflügel, die das Tier aneinander reibt, wenn es erregt ist, wodurch ein auf 2 englische Meilen hörbares Getöse entsteht. Es gelang mir unter Verwendung eines eingeborenen Knaben als Köder ein Exemplar dieses Ungeheuers zu fangen. In einen großen Bambuskäfig gesperrt fraß es über Nacht den Käfig und die Hälfte der Hütte auf, in der sich der Käfig befand. Sodann entwich es ins Innere der Insel, wo es schließlich mit einem Maschinengewehr erschossen wurde. In seinem Magen fand man einen Major der Heimwehr. Der Ärmste war hungers gestorben, eingeschlossen von den Lederwänden des Magens, auf die er mit Bleistift geschrieben hatte, bestellt meiner armen Frau einen letzten Gruß. Interessant ist, dass sich das Fleisch dieses Ungeheuers bei den Eingeborenen großer Beliebtheit erfreut. Erstmalig verkostete ich dieses Fleisch auf der Insel Kalulu. Sein Geschmack kommt dem des Schweinefleischs nahe. Gebraten nimmt das Fleisch eine rosige Färbung an, der grausame Vielfraß hat große Augen, die Gehirnhöhle ist mit Gehirn gefüllt. Auf welche Art er sich vermehrt, gelang mir nicht festzustellen, meinem Bericht lege ich eine Fotografie bei. Soweit der Bericht dieses Freundes unseres Blattes. Die erwähnte Fotografie bringen wir an anderer Stelle unseres Blattes. Ich ließ die Reproduktion eines Ichthyosauriers anfertigen. Damit eröffnete ich aufs Schönste meine Tätigkeit. 2 Lehrer abonnierten das Blatt gleich für 2 Jahre im Voraus und ich warf mich mit größtem Eifer auf weitere Tiere. Weil es begreiflicherweise sehr schwer ist, sich immer wieder neue Tiere auszudenken, verlegte ich mich in den nächsten Nummern auf die Walfische. Ich entdeckte den graubäuchigen Wal, der sich in den Meeren um Neugrönland herumtreibt,